0: 140.000 Menschen arbeiten direkt in der deutschen Nutzfahrzeugindustrie. Ein Hingucker war schon ein fahrerloser Elektrolaster für eine Supermarktkette. Er wurde auf der Messe vorgestellt und sorgte für Schlagzeilen. Der LKW fährt bereits ohne Fahrer zwischen Lager und Filiale der Supermarktkette. Erstmals ist dafür in Deutschland eine offizielle Genehmigung erteilt worden. Die Messe läuft noch bis Sonntag. EZB-Präsidentin Christine Lagarde eröffnet heute die 10. Forschungskonferenz der Europäischen Zentralbank. Für Deutschland ist besonders die weitere Inflationsentwicklung von Bedeutung. Auch die schwache deutsche Konjunktur dürfte eine wichtige Rolle spielen. Diskutiert werden zudem die Perspektiven der europäischen Geldpolitik und mögliche Zinsentscheidungen. Die Ergebnisse könnten Hinweise für Unternehmen, Verbraucher und deutsche Finanzmärkte liefern. Und Bergsteigerlegende Reinhold Messner wird heute 82 Jahre alt. Er gilt als einer der erfolgreichsten Bergsteiger der Geschichte. Messner bestieg als erster Mensch alle 14 Berge über 8000 Meter. In den 70er Jahren erreichte er den Mount Everest ohne zusätzlichen Sauerstoff. Auch als Abenteurer, Autor und Museumsgründer machte er sich einen Namen.
1: Deutschlandwetter.
0: Von Nordwesten ziehen Wolken, Regen und einzelne Gewitter weiter ostwärts. Die Tiefstwerte liegen dann meist zwischen 16 und 10 Grad. Und die Aussichten im Norden und in der Mitte gibt es immer wieder Schauerwetter. Die Höchstwerte dann bei 17 bis 23 Grad.
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0: 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Hallo und herzlich willkommen. In unserer heutigen Bibellese hören Sie aus der großen Hörbibel nach Martin Luther, erschienen bei der Deutschen Bibelgesellschaft, einen Abschnitt aus dem Alten Testament, aus dem Buch der Psalmen, Psalm 120 bis 136 und nach ein wenig Musik auch einen Abschnitt aus dem Neuen Testament mit Epheser Kapitel 1. Und nun viel Freude beim Zuhören des Wortes Gottes.
1: Ich rufe zu dem Herrn in meiner Not, und er erhört mich. Herr, errette mich von den Lügenmäulern, von den falschen Zungen. Was soll er dir antun, du falsche Zunge, und was dir noch geben? Scharfe Pfeile eines Starken und feurige Kohlen! Weh mir, dass ich weilen muss unter Meschech. Ich muss wohnen bei den Zelten Kedars. Es wird meiner Seele lang zu wohnen bei denen, die den Frieden hassen. Ich halte Frieden, aber wenn ich rede, so fangen sie Streit an.
2: Ich hebe meine Augen auf zu den Bergen. Woher kommt mir Hilfe? Meine Hilfe kommt vom Herrn, der Himmel und Erde gemacht hat. Er wird deinen Fuß nicht gleiten lassen, und der dich behütet, schläft nicht. Siehe, der Hüter Israels schläft und schlummert nicht. Der Herr behütet dich. Der Herr ist dein Schatten über deiner rechten Hand, dass dich des Tages die Sonne nicht steche, noch der Mond des Nachts. Der Herr behüte dich vor allem Übel. Er behüte deine Seele. Der Herr behüte deinen Ausgang und Eingang, von nun an bis in Ewigkeit.
3: Ich freute mich über die, die mir sagten, lasset uns ziehen zum Hause des Herrn. Nun stehen unsere Füße in deinen Toren, Jerusalem. Jerusalem ist gebaut als eine Stadt, in der man zusammenkommen soll, wohin die Stämme hinaufziehen, die Stämme des Herrn. Wie es geboten ist, dem Volke Israel zu preisen den Namen des Herrn, denn dort stehen die Throne zum Gericht, die Throne des Hauses David. Wünschet Jerusalem Glück. Es möge wohlgehen denen, die dich lieben. Es möge Friede sein in deinen Mauern und Glück in deinen Palästen. Um meiner Brüder und Freunde willen will ich dir Frieden wünschen. Um des Hauses des Herrn willen, unseres Gottes, will ich dein Bestes suchen.
2: Ich hebe meine Augen auf zu dir, der du im Himmel wohnest. Siehe, wie die Augen der Knechte auf die Hände ihrer Herren sehen, wie die Augen der Magd auf die Hände ihrer Frau, so sehen unsere Augen auf den Herrn, unseren Gott, bis er uns gnädig werde. Sei uns gnädig, Herr, sei uns gnädig, denn allzu sehr litten wir Verachtung, allzu sehr litt unsere Seele den Spott der Stolzen und die Verachtung der Hoffärtigen.
4: Wäre der Herr nicht bei uns, so sage Israel, wäre der Herr nicht bei uns, wenn Menschen wider uns aufstehen, so verschlängen sie uns lebendig, wenn ihr Zorn über uns entbrennt. So ersäufte uns Wasser. Ströme gingen über unsere Seele. Es gingen Wasser hoch über uns hinweg. Gelobt sei der Herr, dass er uns nicht gibt zum Raub in ihre Zähne. Unsere Seele ist entronnen wie ein Vogel dem Netze des Vogelfängers. Das Netz ist zerrissen und wir sind frei. Unsere Hilfe steht im Namen des Herrn, der Himmel und Erde gemacht hat.
5: Die auf den Herrn hoffen, werden nicht fallen, sondern ewig bleiben, wie der Berg Zion. Wie um Jerusalem Berge sind, so ist der Herr um sein Volk her, von nun an bis in Ewigkeit. Denn der gottlosen Zepter wird nicht bleiben über dem Erbteil der Gerechten, damit die Gerechten, ihre Hand nicht ausstrecken zur Ungerechtigkeit. Herr, tu wohl den Guten und denen, die frommen Herzens sind. Die aber abweichen auf ihre krummen Wege, wird der Herr dahin fahren lassen mit den Übeltätern. Friede sei über Israel.
2: Wenn der Herr die Gefangenen Zions erlösen wird, so werden wir sein wie die Träumenden. Dann wird unser Mund voll Lachens und unsere Zunge voll Rühmens sein. Dann wird man sagen unter den Heiden, der Herr hat Großes an ihnen getan. Der Herr hat Großes an uns getan. Des sind wir fröhlich. Herr, bringe zurück unsere Gefangenen, wie du die Bäche wieder bringst im Südland. Die mit Tränen säen, werden mit Freuden ernten. Sie gehen hin und weinen und streuen ihren Samen und kommen mit Freuden und bringen ihre Garben.
6: Wenn der Herr nicht das Haus baut, so arbeiten umsonst, die daran bauen. Wenn der Herr nicht die Stadt behütet, so wacht der Wächter umsonst. Es ist umsonst, dass ihr früh aufsteht und hernach lange sitzet und esset euer Brot mit Sorgen, denn seinen Freunden gibt er es im Schlaf. Siehe, Kinder sind eine Gabe des Herrn, und Leibesfrucht ist ein Geschenk. Wie Pfeile in der Hand eines Starken, so sind die Söhne der Jugendzeit. Wohl dem, der seinen Köcher mit ihnen gefüllt hat. Sie werden nicht zu Schanden, wenn sie mit ihren Feinden verhandeln im Tor.
7: Wohl dem, der den Herrn fürchtet und auf seinen Wegen geht. Du wirst dich nähren von deiner Hände Arbeit. Wohl dir, du hast's gut. Deine Frau wird sein wie ein fruchtbarer Weinstock drinnen in deinem Hause, deine Kinder wie junge Ölbäume um deinen Tisch her. Siehe, so wird gesegnet der Mann, der den Herrn fürchtet. Der Herr wird dich segnen aus Zion, dass du siehst das Glück Jerusalems dein Leben lang und siehst Kinder deiner Kinder. Friede sei über Israel.
4: Sie haben mich oft bedrängt von meiner Jugend auf. So sage Israel. Sie haben mich oft bedrängt von meiner Jugend auf, aber sie haben mich nicht überwältigt. Die Pflüger haben auf meinem Rücken geackert und ihre Furchen lang gezogen. Der Herr, der gerecht ist, hat der gottlosen Stricke zerhauen. Ach, dass zu Schanden würden und zurückwichen alle, die Zion Gram sind. Ach, dass sie würden wie das Gras auf den Dächern, das verdorrt, ehe man es ausrauft, mit dem der Schnitter seine Hand nicht füllt, noch der Garbenbinder seinen Arm. Und keiner, der vorübergeht, soll sprechen, der Segen des Herrn sei über euch, wir segnen euch im Namen des Herrn.
8: Aus der Tiefe rufe ich, Herr, zu dir. Herr, höre meine Stimme. Lass deine Ohren merken auf die Stimme meines Flehens. Wenn du, Herr, Sünden anrechnen willst, Herr, wer wird bestehen? Denn bei dir ist die Vergebung, dass man dich fürchte. Ich harre des Herrn. Meine Seele harret, und ich hoffe auf sein Wort. Meine Seele wartet auf den Herrn mehr als die Wächter auf den Morgen. Mehr als die Wächter auf den Morgen hoffe Israel auf den Herrn. Denn bei dem Herrn ist die Gnade und viel Erlösung bei ihm. Und er wird Israel erlösen aus allen seinen Sünden.
9: Herr, mein Herz ist nicht hoffärtig und meine Augen sind nicht stolz. Ich gehe nicht um mit großen Dingen, die mir zu wunderbar sind. Fürwahr, meine Seele ist still und ruhig geworden wie ein kleines Kind bei seiner Mutter. Wie ein kleines Kind, so ist meine Seele in mir. Israel, hoffe auf den Herrn von nun an bis in Ewigkeit.
7: Gedenke, Herr, an David und all seine Mühsal, der dem Herrn einen Eid schwor und gelobte dem mächtigen Jakobs:
2: Ich will nicht in mein Haus gehen, noch mich aufs Lager meines Bettes legen. Ich will meine Augen nicht schlafen lassen, noch meine Augenlider schlummern, bis ich eine Stätte finde für den Herrn, eine Wohnung für den mächtigen Jakobs.
7: Siehe, wir hörten von ihr in Ephrata. Wir haben sie gefunden im Gefilde von Jaar. Wir wollen in seine Wohnung gehen und anbeten vor dem Schemel seiner Füße. Herr, mache dich auf zur Stätte deiner Ruhe, du und die Lade deiner Macht. Deine Priester lass sich kleiden mit Gerechtigkeit und deine Heiligen sich freuen. Weise nicht ab das Antlitz deines Gesalbten um deines Knechtes David willen. Der Herr hat David einen Eid geschworen. Davon wird er sich wahrlich nicht wenden.
10: Ich will dir auf deinen Thron setzen einen, der von deinem Leibe kommt. Werden deine Söhne meinen Bund halten und mein Gebot, dass ich sie lehren werde, so sollen auch ihre Söhne auf deinem Thron sitzen, ewiglich.
7: Denn der Herr hat Zion erwählt, und es gefällt ihm, dort zu wohnen.
10: Dies ist die Stätte meiner Ruhe, ewiglich. Hier will ich wohnen, denn das gefällt mir. Ich will ihre Speise segnen und ihren Armen Brot genug geben. Ihre Priester will ich mit Heil kleiden, und ihre Heiligen sollen fröhlich sein. Dort soll dem David aufgehen ein mächtiger Spross. Ich habe meinem Gesalbten eine Leuchte zugerichtet. Seine Feinde will ich in Schande kleiden, aber über ihm soll blühen seine Krone.
6: Siehe, wie fein und lieblich ist's, wenn Brüder einträchtig beieinander wohnen. Es ist wie das feine Salböl auf dem Haupte Aarons, das herabfließt in seinen Bart, das herabfließt zum Saum seines Kleides, wie der Tau, der vom Hermon herabfällt auf die Berge Zions. Denn dort verheißt der Herr den Segen und Leben bis in Ewigkeit.
11: Wohlan, lobet den Herrn, alle Knechte des Herrn, die ihr steht des Nachts im Hause des Herrn. Hebet eure Hände auf im Heiligtum und lobet den Herrn.
12: Der Herr segne dich aus Zion, der Himmel und Erde gemacht hat.
7: Halleluja! Lobet den Namen des Herrn, lobet, ihr Knechte des Herrn, die ihr steht im Hause des Herrn, in den Vorhöfen am Hause unseres Gottes. Lobet den Herrn, denn der Herr ist freundlich. Lob singet seinem Namen, denn er ist lieblich. Denn der Herr hat sich Jakob erwählt, Israel zu seinem Eigentum.
2: Ja, ich weiß, dass der Herr groß ist und unser Herr über allen Göttern. Alles, was er will, das tut er, im Himmel und auf Erden, im Meer und in allen Tiefen. Der die Wolken lässt aufsteigen vom Ende der Erde, der die Blitze samt dem Regen macht, der den Wind herausführt aus seinen Kammern, der die Erstgeburten schlug in Ägypten, bei den Menschen und beim Vieh, und ließ Zeichen und Wunder kommen über dich, Ägyptenland, über den Pharao und alle seine Knechte, der viele Völker schlug und tötete mächtige Könige, Sihon, den König der Amoriter, und Og, den König von Baschan, und alle Königreiche in Kanaan, und gab ihr Land zum Erbe seinem Volk Israel. Herr, dein Name währet ewiglich, dein Ruhm, Herr, währet für und für, denn der Herr schafft Recht seinem Volk und wird seinen Knechten gnädig sein.
7: Die Götzen der Heiden sind Silber und Gold, gemacht von Menschenhänden. Sie haben Mäuler und reden nicht, sie haben Augen und sehen nicht, sie haben Ohren und hören nicht, auch ist kein Odem in ihrem Munde. Die solche Götzen machen, sind ihnen gleich, alle, die auf sie hoffen.
2: Das Haus Israel, lobe den Herrn. Lobet den Herrn, ihr vom Hause Aaron.
8: Ihr vom Hause Levi, lobet den Herrn. Die ihr den Herrn fürchtet, lobet den Herrn. Gelobt sei der Herr aus Zion, der zu Jerusalem wohnt. Halleluja. Halleluja.

0: Gelobt sei Gott, der Vater unseres Herrn Jesus Christus, der uns gesegnet hat mit allem geistlichen Segen im Himmel durch Christus. Denn in ihm hat er uns erwählt, ehe der Welt grundgelegt war, dass wir heilig und untadelig vor ihm sein sollten. In seiner Liebe hat er uns dazu vorherbestimmt, seine Kinder zu sein durch Jesus Christus nach dem Wohlgefallen seines Willens, zum Lob seiner herrlichen Gnade, mit der er uns begnadet hat in dem Geliebten. In ihm haben wir die Erlösung durch sein Blut, die Vergebung der Sünden, nach dem Reichtum seiner Gnade, die er uns reichlich hat widerfahren lassen in aller Weisheit und Klugheit. Denn Gott hat uns wissen lassen das Geheimnis seines Willens nach seinem Ratschluss, den er zuvor in Christus gefasst hatte, um ihn auszuführen, wenn die Zeit erfüllt wäre, dass alles zusammengefasst würde in Christus, was im Himmel und auf Erden ist. In ihm sind wir auch zu Erben eingesetzt worden, die wir dazu vorherbestimmt sind, nach dem Vorsatz dessen, der alles wirkt, nach dem Ratschluss seines Willens, damit wir etwas seien zum Lob seiner Herrlichkeit, die wir zuvor auf Christus gehofft haben. In ihm seid auch ihr, die ihr das Wort der Wahrheit gehört habt, nämlich das Evangelium von eurer Seligkeit. In ihm seid auch ihr, als ihr gläubig wurdet, versiegelt worden mit dem Heiligen Geist, der verheißen ist, welcher ist das Unterpfand unseres Erbes zu unserer Erlösung, dass wir sein Eigentum würden zum Lob seiner Herrlichkeit. Darum auch ich, nachdem ich gehört habe von dem Glauben bei euch an den Herrn Jesus und von eurer Liebe zu allen Heiligen, höre ich nicht auf zu danken für euch und gedenke euer in meinem Gebet, dass der Gott unseres Herrn Jesus Christus, der Vater der Herrlichkeit, euch gebe den Geist der Weisheit und der Offenbarung, ihn zu erkennen. Und er gebe euch erleuchtete Augen des Herzens, damit ihr erkennt, zu welcher Hoffnung ihr von ihm berufen seid, wie reich die Herrlichkeit seines Erbes für die Heiligen ist und wie überschwänglich groß seine Kraft an uns, die wir glauben, weil die Macht seiner Stärke bei uns wirksam wurde, mit der er in Christus gewirkt hat. Durch sie hat er ihn von den Toten auferweckt und eingesetzt zu seiner Rechten im Himmel über alle Reiche, Gewalt, Macht, Herrschaft und alles, was sonst einen Namen hat, nicht alleine in dieser Welt, sondern auch in der zukünftigen. Und alles hat er unter seine Füße getan und hat ihn gesetzt, der Gemeinde zum Haupt über alles, welche sein Leib ist, nämlich die Fülle dessen, der alles in allem erfüllt.
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1: Hallo und herzlich willkommen bei Bibel erklärt. Zuerst ein wenig Musik und dann ein Vortrag von Roland Künke zum Thema Der Herr Jesus als Diener.

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1: Ich muss euch ehrlich sagen, wenn ich, fange anders an. Ich habe gelesen von einer Spinne. Eine Spinne kann ungefähr 8 Zentimeter weit scharf sehen, mehr nicht. Alles, was über 8 Zentimeter weit weg ist, wenn du jetzt eine Spinne dich annäherst, dann läuft sie weg, aber siehst du eigentlich nur einen Schatten. Also sie kann nur 8 Zentimeter weit scharf sehen. Jetzt stell dir vor, so eine Spinne setzt sich am Fuß des Mount Everest in Kathmandu auf den Schuh eines Bergsteigers und klemmt sich da irgendwo am Schnürsenkel fest und der geht jetzt hoch und er steigt den Himalaya und krabbelt jetzt da bis auf 8.848 Meter hoch da bis zur höchsten Spitze. Und die Spinne hängt an dem Fuß jetzt da fest von dem Bergsteiger und kommt jetzt wieder runter mit ihm bis nach Kathmandu und trifft da ihre Schwester und sagt, ich habe den Mount Everest gesehen. Frag mich doch über den Himalaya, ich weiß das alles. So kommt's mir vor, wenn ich jetzt weiter rede über Gott. Ich bin nur eine Spinne und habe nur 8 Zentimeter Sicht. Und ich soll euch von meinem Jesus erzählen? Ich weiß nicht, wie das geht. Christus hält mich fest, das weiß ich. Wir haben verschiedene Aspekte über den Jesus nachgedacht und wir gucken jetzt uns den Dienst des Herrn Jesus an und wir schlagen auf Markus Kapitel 1. Also das Thema, große Thema ist der Jesus als Knecht oder als Diener. Wir haben gesehen, der Jesus hat sich entschieden, ein Diener zu sein. Wir haben seinen Auftrag gesehen oder einen Teil seines Auftrags. Wir haben über seine Erniedrigung gestern Abend nachgedacht und schauen uns jetzt seinen Dienst an und auch dann später seinen Charakter. Noch eine kurze Klammer. Macht euch das Spaß, hier eine Woche zu sitzen und 16 Vorträge anzuhören? Das ist cool?
2: Ja.
1: Könnt ihr euch vorstellen, das 2 Wochen zu machen? Ja? Könnt ihr euch vorstellen, das 10 Monate zu machen? Dann kommt zu TGM nach Herbeskal. Also die Einladung ist für alle Männer. Wir wollen speziell Männer ausbilden oder beziehungsweise mit euch zusammen die Bibel lesen. Wenn ihr verheiratet seid, freuen wir uns über jede Ehefrau, die mitkommt. Die darf auch in den allen Klassen dann mit dabei sein. Wenn ihr Kinder habt, ist das auch kein Problem. Gestern hat unsere neue Gruppe angefangen. Wir haben 3 Single-Männer und 3 Verheiratete, also 9 Erwachsene plus 4 Kinder und 2 sind noch im Werden. Also die werden dann mit 6 Kindern wahrscheinlich nach Hause fahren. Wir haben dafür Wohnungen angemietet. Das heißt, ihr braucht keine Möbel mitbringen, ist alles da vor Ort. Und das nächste Programm fängt an, nächstes Jahr September, weil wir noch hier sind auf der Erde, Anfang September bis Juni geht das jeweils. Das heißt, jetzt haben wir gerade September, haben gerade angefangen. Also jeder wohnt in seiner Wohnung. Die Singles wohnen bei Familie mit, in Hermeskeil, in den Häusern. Das Versammlungsraum, der hat so einen extra Raum gekriegt für den TGM-Unterricht. Das ist eine ganz große Bibliothek, könnt ihr alle Bücher lesen, die ihr wollt, die ihr jemals mal kennenlernen wolltet. Die Autoren, die stehen da alle im Buch drin, im Regal drin. Das heißt, jeden Morgen von 8 bis 9 ist eine Andacht von 5 Minuten. Danach, die machen die Studenten. Danach wird die Andacht so ein bisschen beurteilt. Zusammen, dann werden Gebetsanliegen ausgetauscht, ein Missionsprojekt vorgestellt und dann wird gebetet. Um 9 Uhr geht's dann los mit dem Unterricht bis um 12 Uhr, 3 Stunden Unterricht. Und wir haben verschiedene Lehrer aus ganz Deutschland, Österreich, eingeladen, die uns immer helfen beim Unterrichten. Und am Nachmittag werden dann Hausaufgaben erledigt. Das heißt, in wenigen Monaten muss man die ganze Bibel durchlesen. Man muss Zusammenfassungen schreiben. Man muss Bücher lesen. Dann werdet ihr alle einen Mentor zur Seite kriegen, der euch begleitet in diesem Jahr. Das heißt, der Mentor wird sich wöchentlich mit dir treffen, eine Stunde mindestens Gespräch haben, persönliches Gespräch, persönlicher Austausch über deine stille Zeit, über seine stille Zeit auch, über den Dienst, über die Gaben, über Vergangenheit, über Sündenvergebung, über Beziehung zu deiner Heimatgemeinde, über deine Beziehung zu deinen Eltern und so weiter. Ganz viele Themen, die man so durchspricht. Und dann nachmittags und abends macht man Besuche. Jetzt im September ist eine Woche Straßenevangelisation in Trier. Das heißt, man muss da Straßenpredigten machen, man muss Umfragen machen und so weiter. Dann werdet ihr eingeteilt in Hauskreise, sowas mal zu leiten. Man darf mal am Sonntag das Wort weitergeben. Man fährt mit den Mentoren mit. Also ich nehme meine Mentees mit nach Kuba, nach Kolumbien, nach Argentinien. Demnächst fliege ich nach Panama. Da kann mein Student dann mitkommen oder auch andere. Und so ist man einfach eingebunden. Auch um Hermeskeil herum gibt es 3 evangelistische Hauskreise in anderen Orten schon, wo dann das Ziel ist, dass dort Gemeinden entstehen. Da darf man dann auch mitarbeiten in der Teenie-, Jugendarbeit, Frauenarbeit und so weiter. Also die Männer natürlich nicht bei Frauenarbeit, aber ja, ganz viele Sachen darf man da kennenlernen. Und es ist einfach ein Jahr geistliches Input, ausprobieren und man wird begleitet. Ich habe mir das immer gewünscht als Jugendlicher. Da kam der Max Bieletter zu Besuch und ich habe gedacht, wenn der mich jetzt fragen würde, ob er mich mal mitnehmen kann, 2 Wochen, ich würde sofort mitgehen. Aber er hat mich nicht gefragt. Und jetzt wollen wir euch diese Möglichkeit geben. Ihr habt, könnt ihr ein Jahr frei nehmen, ein Sabbatjahr oder Elternauszeit oder auch so einfach und kommen und den Hermeskeil mitarbeiten und von den Herren kennenlernen. Kosten, also es kostet am Anfang 1.000 Euro, das muss man einzahlen für Bücher, für Unkosten und alles Mögliche. Und dann kommen als Ehepartner, ich glaube 600 oder 56 Euro, da ist die Miete plus Nebenkosten schon dabei in der Wohnung, wo ihr wohnt als Ehepartner. Für Singles ist es, glaube ich, 350 oder sowas im Moment, oder, ja, glaube im Monat, plus dann, was ihr als selbst verbraucht, also Lebensmittel oder Reisekosten oder sowas. Aber das ist alles eigentlich und das ist sehr günstig. Und ja, also man braucht, ich weiß nicht, wie viel, 8.000 Euro für dieses Jahr gespart haben oder Hilfe von Herrn, der einem finanziert. Und es ist eine ganz tolle Zeit. Also ich habe das selbst gehabt in Kolumbien im Jahr 2000 und es gibt für mehr in meinem Leben ein vor 2000 und nach 2000. Ganz klar markiert. Und das kann bei dir auch so sein. Also lieber Bruder, bring dich mit oder deine Familie mit. Einschreibung bis 15. Januar 2024 für das nächste Jahr. Ja, also Mitte Januar Einschreibung, Limit bis für den Start für September. Dieses Jahr haben wir schon das Haus voll. Gut, das war so mal ganz nebenbei.
2: Das TGM,
1: TGM Deutschland heißt das. Weil es TMG Österreich gibt, gibt es TGM. Also wir haben da den Segen versucht abzufischen mit dem Namen und den Fluch haben wir da gelassen. Nein, wir sind sehr gesegnet worden davon, von dem Einfluss von CMG auch. Ja. Gut, wir steigen ein in Markus Kapitel 1 und schauen uns den Dienst des Herrn Jesus an. Wir hatten gesehen, also der Diener, wenn du jetzt jemand anstellst, wenn hier jetzt die Geschwister hier jemanden anstellen würden zum Rasenmähen oder so ein Gärtner oder so, was wäre wichtig? Also Andi hat jetzt ein Vorstellungsgespräch, da kommt jetzt jemand, will Gärtner werden. Was wäre das Wichtigste für einen, der hier arbeitet? Außer, dass der Christ ist, natürlich gläubig, hingegeben und so weiter. Das ist jetzt mal eine andere Sache. Aber ich sag mal, worauf würdest du achten? Du würdest darauf achten, einmal hat er schon mal gearbeitet, guckst wahrscheinlich seine Finger an, hat er da Hornhaut drauf oder nicht? Und kann der schaffen, oder? Kriegt der ein Rasenmäher an und weiß der Kanten schneiden und kann der malen und ein bisschen mit der Säge umgehen und so weiter. Irgendwo, das würde dich interessieren. Welche Hautfarbe der hat, das ist völlig wurscht. Was der für einen Reisepass hat, ist wurscht. Wie seine Mama heißt, das interessiert überhaupt nicht. Ob der in Meinerzhagen vorher gewohnt hat oder in Berlin oder auf dem Kaff, das ist völlig egal. Wichtig ist, der ist pünktlich, der ist morgens da, wenn es losgeht, der ist abends bis zum Ende da, wenn es alles aufhört und die Arbeit ist gemacht und das läuft. Und er kann einfach ihm vertrauen und da verschwindet nicht da plötzlich ein Liter Benzin und du weißt, wie hat er denn ausgetrunken oder wo ist der hin, der Liter Benzin, oder? Kann ja nicht sein. Oder der Schlüssel plötzlich verloren oder sowas von dem Hauptschlüssel hier oder so. Nein, man will einfach treue Hingabe, Arbeiten, schaffen, oder? Jetzt fangen wir das Markus-Evangelium an. Da gibt es jetzt 3 Verse, so Einleitung. Anfang des Evangeliums Jesu Christi, des Sohnes Gottes. Wie geschrieben steht in Jesaja, dem Propheten, siehe, ich sende meinen Boten vor deinem Angesicht her, der deinen Weg bereiten wird. Stimme eines Rufenden in der Wüste bereitet den Weg des Herrn, macht gerade seine Pfade. Johannes der Täufer trat in der Wüste auf. Also es geht erstmal kurz um diesen Johannes den Täufer. Das geht bis Vers 8. Dann kommt Vers 9 bis Vers 11. Drei Verse. Welches Thema? Taufe. Taufe des Herrn Jesus. Dann kommt Vers 12 und 13. Zwei Verse für die Versuchung. Eben haben wir im anderen Evangelium gesucht, die Versuchung, oder? Matthäus war viel länger. Viel länger. Und hier sind es nur zwei Verse. Vers 14. Nachdem aber Johannes überliefert worden war, kam Jesus nach Galiläa und predigte das Evangelium. Arbeiten. Was fehlt hier? Komplett. Kindheit. Geburt. Lukas-Evangelium, Matthäus-Evangelium. Das fehlt ja komplett. Das, was hier in Vers 12 ist, und zugleich treibt der Geist ihn hinaus in die Wüste, war eben in Matthäus, welches Kapitel, was haben wir gelesen? 4, Vers 1. Und genauso Lukas 4, Vers 1 ist genauso die Versuchung, aber das sind schon drei Kapitel vorher. Und wir haben hier gerade mal 11 Verse vor uns, oder? Ist das auffällig, oder? Das ist absolut auffällig. Worum geht's in dem Evangelium? Arbeiten. Schaff was, du bist ein Knecht. Wie deine Kindheit war, wie die Kindheit deines Gärtner war, das interessiert überhaupt nichts. Wie die Kindheit deiner Putzfrau ist, die dir hilft beim Putzen zu Hause, das interessiert dich überhaupt nicht. Die interessiert einfach nur, die soll arbeiten. Das Haus muss sauber sein, am Ende uns darf nichts fehlen. Das ist wichtig. Und nebenbei fragst du mal, ja, wie alt bist du eigentlich oder so, wo kommst du eigentlich her? Aber das nur mal so beim Kaffee trinken eigentlich, oder? Aber mehr nicht. Wisst ihr, in Kolumbien, wenn die Leute so eine Hausangestellte haben, wie die das prüfen, ob die ehrlich ist? Am ersten Tag, wenn die kommt, dann lässt die Hausfrau, also die Besitzerin, unter dem Bett oder so eine kleine billige goldene Kette liegen aus Versehen, die so dazwischen die Ritzen reingefallen ist, so. Und dann guckt sie einfach am Abend, ob diese Kette noch da ist oder dieser Ohrring, dieser billige, der so aussieht, als wäre er aus Gold. Und damit ist die Prüfung bestanden. Ja, das ist wichtig. Aber der Rest ist eigentlich nicht wichtig. Gut, hier gibt's diesen Vorläufer, den Johannes den Täufer. Es gibt die Taufe, ist wichtig. Er muss von Gott abgesegnet sein. Der Geist kommt auf ihn. Gott sagt, du bist mein geliebter Sohn, an dir habe ich wohlgefallen. Aber das sind nur drei Verse. Mehr nicht. Und dann kommt die Versuchung. Hat eine kurze Prüfung. Wie die aussieht, steht hier nicht. Aber dann schaff es. Vers 14. Nachdem aber Johannes überliefert worden war, kam Jesus nach Galiläa und predigte das Evangelium des Reiches Gottes und sprach, die Zeit ist erfüllt und das Reich Gottes ist nahegekommen, tut Buße und glaubt an das Evangelium. Seine Botschaft. Jetzt ist es für einen Arbeiter gut, wenn er noch Helfer hat. Und das sehen wir Vers 16 bis 20. Dort werden 4 Jünger berufen. Simon, Andreas, Jakobus und Johannes. Das sind auch Männer, die arbeiten. Sie sind nämlich dabei zu fischen. Zumindest der Simon und der Andreas. Der Jakobus und der Johannes, die fischen gerade nicht, sondern sie bessern ihre Netze aus. Das hat mal jemand gesagt, das ist sehr interessant, wann jemand berufen wurde. Also der Simon, der hat gefischt. Und was wurde aus ihm? Ein Menschenfischer. Der Johannes, der hat nicht gefischt, sondern der hat Netze repariert. Und wenn wir sein Evangelium anschauen, das ist ja geschrieben für Gläubige eigentlich, oder? Für die Gemeinde. Da wird der Herr Jesus vom Himmel beschrieben. Ja, er kümmert sich mehr in seinen Briefen auch um Gläubige in den Johannesbriefen. Also sein Aspekt ist ganz anders. Interessant auch Paulus, oder? Was hat der gemacht? Was war der von Beruf? Zeltmacher. Gemeindebauer, oder? Interessant. Aber der Jesus jetzt, der Knecht, ruft jetzt andere Knechte. Er sucht welche, die er ausbilden kann und die sein Werk weiterführen am Ende. Da reden wir ganz am Ende nochmal drüber. sind wir Individualisten? Wie hat der Herr das gemacht, seinen Dienst weiterzugeben? Wie machen wir das, unseren Dienst? Also Wolfgang hat erzählt, hat er den Boxer da versucht auszubilden und hat gehofft, er wird das irgendwann übernehmen. Was ist mit deinem Dienst? Wir wussten, wir gehen irgendwann aus Kolumbien weg. Bricht dann Kolumbien zusammen, wenn ich nicht mehr da bin? Dann wäre ja alles umsonst aufgebaut. Wenn das Werk von mir abhängig ist, dann ist alles umsonst gewesen. Dann ist es auf Menschen gebaut. Dein Dienst, den du tust, wenn du nicht mehr da bist, fällt dann die Kinderstunde zusammen, weil Schwester so und so nicht mehr da ist? Oder die Jugendstunde gibt's nicht mehr, weil Bruder so und so nicht mehr die Leitung übernimmt? Oder weil der Älteste aus der Versammlung verschwindet, verläuft sich die Herde? Dann war das menschenzentriert. Der Jesus sucht andere, die ihm helfen. Dann Vers 21 fängt ein Arbeitstag im Leben des Herrn Jesus an. Und diesen Arbeitstag, den wollen wir uns jetzt mal anschauen. Der geht von Vers 21 bis Vers ungefähr bis Ende Kapitel. Wir schauen uns den Tag an. Und sie gehen nach Kapernaum hinein und sogleich am Sabbat, wir haben schon gesehen, sogleich kommt immer wieder vor, oder? Sogleich am Sabbat ging er in die Synagoge und lehrte. Jetzt sage ich euch, wenn ich jetzt hier bin und ich habe hier so ein Ding entworfen, das hat 23 Seiten vollgeschrieben, das habe ich ja nicht hier so gerade mal so an so einer Viertelstunde irgendwie zusammengestellt, oder? Was Klaus hier, sein Heft, das ist ja viel, viel dicker, diese Ringmappe, die er da mitgebracht hat, das hat er nicht so an so einem Samstagnachmittag mal kurz eben auf der Terrasse entworfen. Jetzt kommt der Jesus am Sabbat und geht in die Synagoge und lehrt. Es ist nicht eine Arbeit, die man so mal nebenbei macht, so ein Kaffeekränzchen. Sondern, wie hat er gelehrt? Und sie erstaunten sehr über seine Lehre, denn er lehrte sie wie einer, der Vollmacht hat. Und nicht wie die Schriftgelehrten. Das Wort lehren ist sehr anstrengend. Wir dürfen nichts sagen, was nicht mit der Bibel in Übereinstimmung ist. Wir dürfen keine eigenen Gedanken da einfach hinschmettern oder sowas. Wir dürfen nicht hier vermuten, es könnte sein, wir waren mal in so einer Bibelstunde, sagte einer, ja, es könnte so sein, ich denke, also ich empfinde, das ist so. Und der andere sagte, naja, ich denke, was ist denn das? Also komme ich hier, um zu denken oder zu hören, was andere empfinden oder fühlen? Darum geht's nicht. Und der Jesus kommt jetzt in die Synagoge und lehrt. Das ist harte Arbeit. Das ist nicht einfach lehren. Was passiert dann? Vers 23, sogleich war in der Synagoge ein Mensch mit einem unreinen Geist und er schrie auf und sprach, was haben wir mit dir zu schaffen, Jesus Nazarener, bist du gekommen, um uns zu verderben? Ich kenne dich, wer du bist, der Heilige Gottes. Ich war mehrmals in einer Situation, wo ich da anwesend war, wo Menschen besessen waren von Dämonen. Ich glaube, dass es in Deutschland nicht so auffällig ist wie in anderen Ländern. Aus gewissen taktischen Gründen des Teufels. Hier, wenn jemand so komisch reagiert, dann wird er einfach eingesperrt, kriegt er Tabletten oder so, da glaubt keiner dran an Dämonen. Aber in Ländern, dritte Weltländer, Kolumbien zum Beispiel, da ist das tagtäglich, kann man das erfahren, die Macht Satans. Und die Menschen glauben daran. Und deshalb ist das wahrscheinlich auch augenscheinlicher dort. Das sind Momente, einmal weiß ich noch, ruf mich ein Bruder an, Salomon, sagst du, da ist eine Schule, die haben angerufen, da fallen jede Woche zu einer bestimmten Uhrzeit geht's los in den Klassen, ohne dass sie sich abgesprochen haben, und die Mädels fallen von den Bänken zuckend und schreiend, und da haben sie den katholischen Priester gerufen, der konnte nicht helfen, da haben sie verschiedene andere gesucht, andere Gruppen, die konnten auch nicht helfen, und dann haben sie sich an die christliche Versammlung da gewendet. Und die haben angerufen, ob wir kommen und helfen. Kannst du bitte mitfahren? Nee. An dem Datum kann ich sowieso nicht. Wann ist denn das eigentlich, oder? Und er hat gesagt, wir machen Folgendes. Wir werden alle Versammlungen im ganzen Umkreis von dieser Schule anrufen. Die sollen alle im Gebet sein, schon vorher und auch an dem Tag. Es werden überall in den Versammlungen Gebetsgruppen sein. Und wir werden mit mehreren Brüdern dahin fahren. Kannst du mitkommen? Ich habe gesagt, okay, mache ich. Wir sind dann da eine Nacht vorher in die Nähe gefahren. Das war eine Zone, wo die Guerilla sehr aktiv gewesen ist eine Weile, wo sehr viele Probleme mit Inzucht waren. Und gerade dieses Dorf war das Hauptquartier der Guerilla gewesen in der Zeit. Nicht als wir dahin gefahren sind, da war das nicht augenscheinlich zumindest. Auf jeden Fall waren wir in der Nähe in einem Haus, haben wir bei einem Bruder geschlafen. Und als wir morgens raus sind, mit dem Jeep dahin gefahren sind, kamen wir aus diesem Eingang der Finca raus, also Finca ist ein Bauernhaus, und da lag schon ein Baum quer auf der Straße. Und es hatte gar nicht richtig gestürmt, aber so ein Apparat. Jetzt wussten wir, was los ist. Und dann sind wir eine Stunde ungefähr dahin gefahren und dann war die ganze Schule in Aufruhr natürlich. Wir hatten erst ein Gespräch mit der Direktorin, die sagte, ihr könnt machen, was ihr wollt, wir kommen nicht mehr klar. Und dann haben wir uns hingesetzt, gebetet und auf einmal ging's los. Da lagen auf dem Schulhof die Mädels und waren am Schreien und das war wirklich brutal, wie im Film.
2: Wo Mädels?
1: Das war hauptsächlich, ja, Mann, alles Mädels, die da rumlagen, ja. Und die waren so stark, Achtklässler, da waren sechs Jungs, haben versucht, die festzuhalten. Das war kein Problem für die Mädels. Die haben geredet, wie in den Filmen, wirklich so mit so einer tiefen Stimme und so. Die sind dann raus, gerannt in den Wald. Also es war eine Katastrophe. Jetzt kommt der Herr hier in diese Synagoge. Ein Mensch kommt rein mit einem unreinen Geist und schrie auf und sprach. Könnt ihr das euch vorstellen, was das ein Stress ist? Jetzt kommt hier einer rein und du weißt, du hast keine Chance. Keine Chance. Du weißt nicht, was du machen sollst. Also er hat jetzt schon gelehrt, ein paar Stunden vielleicht. Und jetzt auch noch das. Und hier steht und sogleich. Und es kommt immer wieder und sogleich. Ich hätte gesagt, also bitte, ich komme heute Nachmittag wieder. Ich gehe jetzt erstmal ein bisschen schlafen. Ich ruhe mich erstmal aus, mache mal meinen Powernap oder was auch immer. Und dann komme ich wieder und dann können wir uns drum kümmern. Aber das Leben des Herrn Jesus im Markus-Evangelium ist so ganz anders. Und er wird gleich angeklagt, Herr Jesus, was haben wir mit dir zu schaffen, Jesus Nazarener? Bist du gekommen, um uns zu verderben? Ich kenne dich, wer du bist, der Heilige Gottes. Und Jesus gebot im Ernstlichen und sprach, verstumme und fahre von ihm aus. Wir wurden zu einem anderen Haus gerufen. Und da war eine Frau, die lag im Bett. Und das war so katastrophal, da hat wie ein Boxkampf von in ihrem Bauch stattgefunden. So kannst du deinen Bauch nicht bewegen. Da hast du gesehen, da rammte jemand von innen so eine Faust nach außen. So beulte sich der Bauch aus. Die saß so schreiend vor und wie eine Katze hat die geschrien. Das war grausam. Wir haben uns Fotos gezeigt, wo sie einer anderen, eine Katze wirklich die Haare rausgerissen hat. Es war schlimm. Das sind ganz schlimme Situationen. Das kann man sich so nicht vorstellen, da habe ich Angst. Und der Jesus begegnet dieser Situation. Natürlich ist er der Sohn Gottes, er braucht keine Angst haben. Er gebietet ihm ernstlich und sprach, verstumme, fahre von ihm aus. Und der unreine Geist zerrt ihn hin und her und rief mit lauter Stimme und fuhr von ihm aus. Dieser Mensch ist frei. Ich möchte einfach zeigen, das ist nicht einfach ein Kinderspiel, was hier passiert an diesem Tag. Und hier wird nur wir sind erst noch am Vormittag, was hier passiert. Was da noch passiert, das lesen wir gleich. Aber das war nicht einfach ein Kinderspiel, sein Leben. Tag für Tag solche Situationen. Wenn ich sowas erlebt habe, dann gehe ich nach Hause zitternd, den Herrn lobend, weil er wieder ein Wunder getan hat und wieder ein Mensch frei geworden ist. Aber dann bin ich fix und fertig. Da kann ich nicht nochmal abends noch irgendwo hingehen und predigen. Das geht nicht bei mir. Und der Jesus macht weiter. Sie entsetzten sich alle, so dass sie untereinander befragten und sprachen, was ist dies? Was ist dies für eine neue Lehre? Denn mit Vollmacht gebietet er sogar den unreinen Geistern und sie gehorchen ihm. Und die Kunde von ihm ging sogleich aus, überall hin in das ganze Gebiet von Galiläa. Also in Vers 22, wie predigt er? Er predigt mit Vollmacht. Jetzt mit Vollmacht gebietet er sogar den unreinen Geistern. Vers 29. Und er ging an den See und legte sich in den Liegestuhl. Nein. Und sogleich gingen sie aus der Synagoge hinaus und kamen in das Haus von Simon und Andreas mit Jakobus und Johannes. Hausbesuche. Hausbesuche am gleichen Tag. Er hat gepredigt, hat Dämonen ausgetrieben, dann geht's los, sogleich Hausbesuche. Und es ist ja nicht so, dass er sagt, okay, jetzt hier hast du Chips, setz dich mal schön in den Sessel, mach dir noch eben die Nachrichten an oder sowas, oder jetzt checkst du erstmal deine WhatsApp-Nachrichten oder keine Ahnung. Nein, es geht gleich weiter. Die Schwiegermutter Simons aber lag fieberkrank da nieder und sogleich sagen sie ihm von ihr. Also da gab es nicht erstmal was zum Essen, da gab es nicht erstmal einen Kaffee oder sowas. Sogleich, komm mal mit, du musst, wie hast du gestern erzählt, von dem, der noch auf der Treppe stand, der Whitfield, und dann sind die Leute schon wieder, bis die Kerze abfackelt, oder? So ähnlich ist das ja hier, oder? Sogleich sagen sie ihm von ihr. Und er trat hinzu, richtete sie auf, indem er sie bei der Hand ergriff, und das Fieber verließ sie, und sogleich diente sie ihnen. Er ist unheimlich liebevoll, er nimmt sie bei der Hand. Auch nach so einer Zeit des Stresses, nach so einer beschäftigten Zeit, die emotional unheimlich angespannt war, trotzdem hat er für den Einzelnen Zeit, geht hin, nimmt ihn bei der Hand, kümmert sich um ihn, hilft der Schwiegermutter. Und was macht die Schwiegermutter? Die macht das Gleiche, die steht auf und sagt, ja, herzlich willkommen, willst du Hähnchen, willst du Schnitzel, willst du Kaffee, willst du Tee, oder? Sie fängt sofort an, den allen zu dienen, die da ist. Die kopiert das. Toll. 32, der Tag ist nicht zu Ende. Als es aber Abend geworden und die Sonne untergegangen war, brachten sie alle Leidenden und Besessenen zu ihm. Und die ganze Stadt war an der Tür versammelt. Jetzt sind wir hier mit euch und machen jetzt jeder am Morgen so eine Stunde Vortrag. Wir hatten heute Morgen schön geschlafen, oder? Es geht ja erst um 8:30 los. Der Kaffee wird ans Bett gebracht. Wunderbar, oder? Aber vorher, vor 8:30, hat keiner bei uns an der Tür geklopft, außer der Kaffeemann. Sonst niemand. Und dann sitzen wir hier schön zusammen, singen, und dann in der Pause kurzen Quatschen ein bisschen, und dann wieder nächster Vortrag, und dann sitzen wir wieder draußen und unterhalten uns ein bisschen, gehen wir ein bisschen spazieren, und abends, ja, hören wir wieder einen Vortrag, und dann irgendwann noch ein bisschen Kaffeekränzchen in deinem Zelt, und dann gehen wir ins Bett, oder? Hier steht die ganze Stadt an der Tür, die ganze Stadt. Du willst endlich schlafen gehen. Und immer noch steht die ganze Stadt, hier steht alle, oder? Alle besessen, alle Leidenden, alle besessen haben sich zu ihm gebracht, alle. Und die ganze Stadt steht an der Tür. Was ein Stress. Meine arme Frau, sage ich dir bloß. Meine arme Frau, die das mitmachen muss. Und er heilte viele, die an mancherlei Krankheiten litten. Und er trieb viele Dämonen aus und erlaubte den Dämonen nicht zu reden, weil sie ihn kannten. Also nicht nur am Vormittag Dämonenaustreibung, auch noch am Nachmittag, am Abend, bis in die Nacht rein. Da war die Sonne schon untergegangen. Und dann alle Leidenden, alle Kranken, und er heilt. Und fragt, was hast du denn für eine Krankheit? Er muss sich um jeden Einzelnen kümmern. Was hast du? Ja, mir tut's hier weh. Okay, ich helfe dir. Was bist du? Blind. Okay, ich helfe dir. Du bist Querschnittsgelähmt. Komm her, ich helfe dir. Was hast du für ein? Und da kommen die Leute und wollen, jeder will sein Leid klagen. Jeder will erzählen, welche Tabletten er gerade nimmt, wie der Doktor heißt, wo er gerade ist, und was er, in welche Klinik er gewesen ist, und wie sie ihn behandelt haben. Ihr wisst ja, wie das ist, oder? Wenn ich krank bin, ich will, dass alle das wissen, oder? Alle die ganze, welche drei Tabletten ich nehme, um wie viel Uhr und so weiter, welche Farbe die haben, alles will ich ja loswerden, oder? Wir Männer sind da so ganz penibel irgendwie, wir wissen das alles, oder? Und da steht die ganze Stadt. Ich hätte noch vielleicht einen. Lass einen rein. Aber die ganze Stadt. Und da gibt's ja Leute, die sind sehr nobel, die sagen, naja, komm mal schnell und so. Und andere, die sind so eine Jammerlappen und die wird man nicht los, oder? Vers 35. Und frühmorgens, als es noch, das haben wir schon, genau. Jetzt kommt der nächste Morgen. Frühmorgens, als es noch sehr dunkel war. Also als es Abend gewesen war, da kam gerade mal die Stadt. Und nach so einem Tag sage ich euch, da sage ich meiner Frau, du, morgen früh bist du zuständig fürs Frühstück für den Kindern. Ich werde ein bisschen länger schlafen. Und was macht der Jesus? Und frühmorgens, als es noch sehr dunkel war, also in diesen Ländern geht die Sonne pünktlich um 6 auf, aber es ist schon vorher ziemlich hell. Das heißt, um 5:30 in Kolumbien ist schon hell. Da kann ich schon lesen. Das heißt, obwohl die Sonne um 6 aufgeht. Das heißt, das war noch vorher. 5, noch früher, ich weiß nicht wie viel Uhr, stand er auf, ging hinaus und er ging hin an einen öden Ort und betete dort. Und Simon eilte ihm nach mit denen, die bei ihm waren, und sie fanden ihn und sagten zu ihm, alle suchen dich. Also einmal sehe ich hier, der Simon, der hat doch gepennt. Der hat ja gar nicht mitgekriegt, dass der Jesus aufgestanden war und schon weg war. Der ist irgendwann aufgestanden und hat gedacht, ja, heute schlafen wir aus. Und dann sitzt er mal beim Kaffee und so irgendwann sagt er, jetzt gucke ich mal nach, wo er ist, oder? Der Jesus war schon längst unterwegs. Und wie viel suchen ihn? Alle suchen dich. Der Stress geht weiter. Es kommen wieder alle und wollen dich haben. Ich würde das nicht aushalten. Ich würde es nicht aushalten. Aber was macht der Jesus? Er betet, oder? Obwohl er so einen Tag hat mit so viel Stress, was lässt er nicht sein? Was kann er nicht vernachlässigen? Sein Gebetsleben. Und ich sage euch, das ist der schwierigste Punkt in meinem geistlichen Leben. Mein Gebetsleben. Mir fällt es nicht leicht, mich hinzusetzen und eine Stunde Bibel zu studieren. 2 Stunden, super. Mit Farben in der Hand, aufschreiben und so weiter. Vom Computer noch was aufschreiben. Das fällt mir nicht schwer. Aber 10 Minuten Bibel, 10 Minuten beten, das ist für mich schwierig. Sehr schwierig. Und wie oft knie ich mich hin oder setze mich hin zum Beten und nach einer halben Stunde werde ich wach, denke, hui, das war aber erfrischendes Gebet. Wie oft? Und dann meistens ist es irgendwie so ein gedankliches Wiederholen. Irgendwie, ich drehe immer wieder das Gleiche sagen oder irgendwie so, ach ja, wo war ich denn stehen geblieben? Das fällt mir so schwer. Aber der Jesus wusste, dass es so wichtig ist, an einen öden Ort zu gehen und dort zu beten. Und ich merke, dass mit dem öden Ort, das ist für mich ganz wichtig. Wo ich bete, da darf mich nichts ablenken. Da muss das Handy weg sein, da muss der Computer weg sein, da muss irgendwie alles Zettel weg sein. Sonst mache ich kurz die Augen auf und denke, ach ja, ich muss ja noch, genau hier, heute muss ich noch den anrufen und hier, ach, ich muss ja das Spielzeug von den Kindern reparieren und hier muss ich noch Rasen mähen und alles Mögliche. Dann komme ich nicht klar. Ein öder Ort. Und ich denke auch, egal wie groß deine Wohnung ist, dein Haus, du kannst einen öden Ort schaffen. Ich glaube, die Frau von Wesley hatte so viele Kinder, oder? Die hat dann am Tisch gesessen und so ein Tuch drüber über den Kopf. Von Luther?
3: Die Mutter,
1: genau, war es, die Mutter von Wesley. Und hat dann da gesessen und die Kinder wussten, wenn sie unter diesem Tuch drunter ist, dann dürfen sie nicht stören. Irgendwie klappt das. Ich kenne Geschwister, die gehen aufs Klo, schließen die Tür zu und knien sich dorthin, weil einfach sonst kein Platz ist. Wenn du in einer WG wohnst mit Studenten, dein Mitstudent, der macht da die morgens schon das Radio an oder sowas, such einen öden Platz, geh raus auf die Straße. Also ich liebe es, spazieren zu gehen und dabei zu beten. Da kann ich richtig laut reden. Und da hört mich auch keiner, außer der Himmel hört mich. Ja, aber such einen öden Ort. Wenn der Jesus das brauchte, wie viel mehr wir? Also er ist morgens wieder unterwegs. Dann, wie geht's weiter? Der Simon kommt, alle suchen dich. Er spricht zu ihm, lass uns woanders hingehen, in die nächsten Ortschaften, damit ich auch dort predige, denn dazu bin ich ausgegangen. Und er predigte in ihren Synagogen in ganz Galiläa und trieb die Dämonen aus. Und dann kommt dieser Aussätzige und die Geschichte geht weiter. Also er lehrt und predigt in Kapernaum mit Vollmacht. Er treibt Dämonen mit Vollmacht aus. Er macht Hausbesuche. Abends heilt und treibt er Dämonen aus. Er steht früh am Morgen auf, um zu beten. Alle suchen ihn. Er macht weiter mit Lehren und Predigen. Und im Markus-Evangelium kommt das Wort sobald 43 Mal vor. Immer wieder, nur einfach, sobald das fertig ist, macht er das. Und dann sobald kommt das nächste. Und das Wort und kommt 1097 Mal vor. Also ihr könnt das hier sehen, 35 und frühmorgens. In der Schule hat mir mein Lehrer angestrichen, wenn ein Satz mit und anfängt. oder? Das war grammatikalischer Fehler. Jetzt guck mal hier allein schon in diesem Abschnitt hier, wie oft ein Satz mit und anfängt. Es fängt ja mehr mit und an als ohne und. Oder? Und die Sätze werden verbunden mit und, immer wieder und. Warum? Weil es immer weitergeht. Ein Knecht muss arbeiten. Es geht nicht darum, wie viel Kaffee du heute trinkst. Es geht darum, dass alles sauber ist und dass die Arbeit anständig gemacht ist. Und das sehen wir so sehr hier in diesem Evangelium. Wir hatten schon gesehen, Jesaja 42, ich lese das nochmal vor, Vers 4. Und der Jesus erfüllt jetzt seinen Dienst, der im Alten Testament beschrieben wurde. Er wird nicht ermatten und nicht niedersinken, bis er das Recht auf der Erde gegründet hat und die Inseln werden auf seine Lehre harren. Er wird nicht ermatten und nicht niedersinken. In Markus 3, Vers 20 sehen wir, sie kommen in ein Haus, wieder kommt die Volksmenge zusammen und da steht, und sie hatten nicht einmal Zeit, dass sie Brot essen konnten. In Markus Kapitel 6, Vers 32, auch so eine Situation. Sie fuhren mit dem Schiff weg an einen öden Ort für sich allein und viele sahen sie abfahren und erkannten sie und liefen zu Fuß von allen Städten dorthin zusammen und kamen ihnen zuvor. Und als er ausstieg, sah er eine große Volksmenge und wurde innerlich bewegt über sie und schon wieder so viele Leute. Das ist nicht jedermanns Sache, oder? So viele Leute. Vers 35. Und als es schon spät geworden war, traten seine Jünger zu ihm und sagten, der Ort ist öde und es ist schon spät. Entlass sie. Es war schon spät und wieder immer noch so viele Leute da. Unermüdlich. Und so geht es weiter. Das ganze Markus-Evangelium ist voll davon. Und am Ende, Kapitel 15, Vers 37. Aber Jesus gab einen lauten Schrei von sich und verschied. Bis zum Ende noch hat er Kraft, um einen lauten Schrei von sich zu geben und dann Ende. Es ist interessant, dass hier nicht steht, und er übergab den Geist und er neigte das Haupt oder so. Nein, das klingt fast ein bisschen komisch, er verschied, oder? Luft raus und fertig. Von einem Moment auf den anderen, er schreit laut und Ende, verschied. Bis zum Ende hart durchgearbeitet. Jetzt ist die Frage, ich würde bei sowas ja Stress kriegen, oder? Ich würde wahrscheinlich entweder einen Herzinfarkt oder Burnout kriegen oder irgendwas anderes. So kann man nicht jeden Tag arbeiten. Ich weiß nicht, wie dein Leben aussieht. Also ich weiß, meine Frau, wir haben 4 Kinder. Und der Tag fängt an mit dem ersten Hahnenschrei von oben, oder? Aber wenn ich dann frage, wie hast du geschlafen? Ja, hast du nicht mitgekriegt, dass Hanna heute Nacht gespuckt hat? Nee. Neben dem Bett von meiner Frau liegt ein Babyphone, da hört man, was oben passiert da. Unsere 5-Jährige schläft oben drüber, da hören wir von unten nichts, außer über das Babyphone nachts, da wollen wir noch so ein Ding da stehen. Und dann geht der Tag los. Und den ganzen Tag irgendwie irgendwelche Sachen, irgendwas wird umgeschmissen, Wäsche waschen und Klo putzen und Brot schmieren und so weiter. Und da kommt der Nachbar zu Besuch. Und ich bin unterwegs und denke, ich habe gearbeitet. Ich komme jetzt nach Hause und ich muss jetzt ausruhen. Und ich gucke meine Frau und denke, eigentlich müsste sie jetzt ausruhen, oder? Eigentlich habe ich gedacht, müsste sie hier sitzen, nicht ich. Wie die Woche ist für mich ausruhen. Schön, ich höre hier zu und ab und zu muss ich mal was sagen und dann setze ich mich wieder hin, oder? Aber was Mamas manchmal mitmachen, bis abends spät und in der Nacht und am Morgen wieder. Ich weiß nicht, was du mitmachst gerade in deinem Leben. Wie dein Tagesablauf, wie deine Arbeit in der Firma, im Geschäft aussieht. Vielleicht hast du so einen Tag ständig. Da bin ich ins Krankenhaus gegangen, hatte ich eine Untersuchung, da frage ich die Frau, macht Ihnen die Arbeit Spaß? Die guckt mich entgeistert an, sagt, wie soll mir das Spaß machen? Ich komme nicht mehr hinterher, es geht nicht mehr, ich kündige morgen. Ich sage, wenn Sie morgen kündigen, dann kann ich nicht mehr herkommen, bitte bleiben Sie hier. Völlig am Rad gedreht, die Frau. Vielleicht sieht dein Tag so aus. Vielleicht hilft dir dann das Markus-Evangelium. Wie sollte ein Angestellter arbeiten in seiner Firma? Wie sollte eine Hausfrau arbeiten? Was ist die Motivation? Was ist die Kraftquelle, die dahinter steckt? Und ich sehe manche Christen, die meinen, sie müssten immer noch mehr machen. Sie fühlen sich so

Hausbesuche machen oder irgendwas anderes machen, mich um Asylanten kümmern oder irgendwie. Ich brauche die Leute. Meine Frau, die tankt auch, wenn sie zu Hause ist. Heißt das, dass du jetzt deinen Tag noch voller machen musst? Dass du noch mehr Dämonen austreiben musst am Tag, sage ich mal jetzt, und noch mehr belehren und so? Ein Vers finde ich sehr wichtig. 1. Korinther, Kapitel 3. Und jetzt möchte ich, dass ihr genau hinschaut, was da steht. Vers 10. Nach der Gnade Gottes, die mir gegeben ist, habe ich als ein weiser Baumeister den Grund gelegt. Ein anderer aber baut darauf, ein jeder aber sehe zu, wie viel er darauf baut. Habe ich richtig gelesen? Nein. Es kommt nicht darauf an, wie viel du baust, sondern es kommt darauf an, wie du baust. Und das ist ein großer Unterschied. Also es geht hier um das Ganze, um den Bau, diesen Tempel Gottes. Und jeder baut daran. Der eine sät, der andere erntet, der andere gießt und so weiter. Jeder ist irgendwie beschäftigt, baut irgendwelche Steine da ein und wieder was anderes um und so weiter. Und jetzt sagt er, nach der Gnade Gottes, die mir gegeben ist, also du hast auch deine Gnade Gottes übrigens, die dir gegeben ist, und nach dieser Gnade habe ich als ein weiser Baumeister den Grund gelegt. Aber ein anderer baut darauf. Das ist jetzt nicht mehr meine Sache. Der andere muss auch bauen. Ich bin Grundsteinleger. Der andere ist der Baumeister, der da oben drauf baut. Und der nächste, der baut vielleicht das Dach. Ein anderer aber baut darauf. Ein jeder aber sehe zu, nicht wie viel er am Tag schafft. Das steht da nicht. Sondern steht, wie er darauf baut. Die Qualität deiner Arbeit ist wichtiger als die Quantität deiner Arbeit. Das steht hier. Also ich möchte euch auf jeden Fall ermutigen, seid diszipliniert. Ich habe, Ock war das, glaube ich, oder? Der Ock, genau. Der, glaube ich, kommt aus Ockersheim oder sowas. Ich habe gemerkt, ich schlafe zu viel. Und habe überlegt, kann ich nicht, ich hätte gerne noch mehr Zeit, um Sachen zu machen. Ich habe damals in der Firma gearbeitet und dachte, Mann, also ich hatte 30 Tage Urlaub im Jahr, konnte monatlich noch einen Tag rausarbeiten, hatte ich nochmal 12. Das heißt, ich hatte dann 42 Tage Urlaub im Jahr. Aber eigentlich hätte ich gerne noch viel mehr Urlaub gehabt. Weil ich bin ja nicht da, in der Firma irgendwelche Bleche zu biegen oder irgendwas zu machen. Und ich habe gedacht, wie kann ich das jetzt machen? Ich habe überlegt, wenn ich jetzt 8 Stunden schlafe jede Nacht, wenn ich am Tag eine halbe Stunde weniger schlafen könnte, 7,5, mal 365, das sind 180 Stunden, die ich mehr wach bin. Wie viele Tage sind das? Wie viele Stunden bist du am Tag wach? 18 vielleicht oder 16 oder sowas. Da hast du ungefähr 10 Stunden mehr gewonnen, 10 Tage gewonnen, 10 wache Tage, wenn du nur eine halbe Stunde weniger schläfst am Tag. Das ist richtig viel. Habe ich runtergefahren, 7,5 Stunden. Irgendwann habe ich gedacht, ich versuche mal, ob ich auf 7 komme, dann habe ich nochmal 18 Tage. Habe ich geschafft. Irgendwann habe ich gedacht, 6,5. Und bei 6,5 merke ich, da komme ich an die Grenze. Auf einmal werde ich zittrig, auf einmal vergesse ich Sachen, ich kann mich nicht mehr konzentrieren, meine Arbeit läuft nicht mehr, ich denke nur, oh, dann ist es endlich Abend oder so. Da habe ich gedacht, ich merke, das ist zu wenig. Irgendwo zwischen 6,5 bis 7, irgendwo, das ist mein Spielraum. Dann habe ich auf der Uni so einen Kurs gemacht, NTM, nee, wie hieß das? Irgendwie sowas. Da hat man gelernt, welcher Handgriff wie lange dauert. So für Bandarbeiten, MTM oder so, so ein Kurs, oder? Genau, und da habe ich dann alles versucht zu optimieren, mein ganzes Leben zu optimieren. Also der Mülleimer, der muss jetzt ein Stückchen weiter ran, weil wenn ich bis dahin gehen muss, dann ist es ja halbe Sekunde gespart, wenn ich nur bis hierhin. Und dann wurde mein Leben nur noch Stress, nur noch Stress. Ich habe alles versucht zu optimieren, damit ich noch mehr Traktate verteilen kann, damit ich noch mehr Bücher lesen kann, damit ich noch mehr Bibel lesen kann. Es wurde alles nur noch Stress. Und irgendwann ist mir dieser Vers aufgefallen, es geht ja da gar nicht darum, wie viel ich schaffe. Du musst nicht noch mehr einbauen in deinen Tag, damit du geistlicher wirst. Das musst du nicht. Aber du musst eine Sache. Schau dran, wie du das machst

0: Mach nicht einen halben Besuch, sondern wenn du Besuch machst, dann mach den Besuch richtig. Dann lass nicht dahinterher nur die Hälfte Scherben da in dem anderen Haus zurück. Mach den Besuch richtig. Wenn du deine Kinder morgens weckst, dann mach das richtig. Wenn du zur Arbeit gehst, dann geh richtig zur Arbeit. Mach das richtig. Sei diszipliniert in dem, wie du das machst. Aber auch, was du machst, sei diszipliniert. Bau Sachen aus und bau andere Sachen ein, natürlich. Aber ich sehe hier, mein Jesus, und das ist so interessant in diesem einen Tag, wenn wir nochmal zurückgehen, wie oft kommt an diesem Tag der Heilige Geist vor? Markus Kapitel 1. Von Vers 23 bis Vers 45 kommt nicht einmal der Heilige Geist vor. Aber du siehst, der Jesus ist vom Heiligen Geist geleitet in dem, was er tut. Er redet mit Vollmacht, er heilt mit Vollmacht. Aber der Heilige Geist kommt dreimal vor in dem Kapitel, nämlich vorher. Vers 8, ich habe euch mit Wasser getauft, sagt Johannes der Täufer, er aber wird euch mit Heiligen Geist taufen. Der Herr wirkt durch den Heiligen Geist. Vers 10, und sogleich sah er als er aus dem Wasser heraufstieg, sah er den Himmel sich teilen und den Geist wie eine Taube auf ihn herniederfahren. Vers 12, und sogleich treibt der Geist ihn hinaus in die Wüste. Der Jesus war erfüllt vom Heiligen Geist. Und deshalb hat er keinen Stress, wenn Petrus sagt, komm wieder zurück, alle suchen dich. Sagt, nee, heute nicht. Heute gehe ich in den Nachbarort. Weil sind auch noch andere da. Und deshalb hat er absolute Ruhe bei dem, was er tut. Wir sehen ihn hier nicht stressen. Ich hätte angefangen rumzuschimpfen. Jetzt lasst mich endlich mal in Ruhe. Schickt die bitte nach Hause. Ich kann nicht mehr. Ich kann nicht mehr. Das sehe ich niemals im Leben des Herrn Jesus. Und ich möchte es so gerne lernen, mich leiten zu lassen von dem Heiligen Geist. Natürlich muss ich dafür Ock und Sion rausschmeißen, damit der Geist in meinem Leben wirkt und nicht Ock und Sion. Aber das sehe ich. Er steht früh morgens auf, nicht wie ich genervt. Bist wieder mit dem linken Fuß zuerst aufgestanden, oder? Das sehe ich hier nicht. Ich sehe einen, der mit Gnade und Barmherzigkeit der Mutter von Petrus die Hand gibt und sagt, ich helfe dir. Voller Liebe, keine Ungeduld, ganz, ganz anders als ich. Und das möchte ich so gerne lernen von meinem Jesus. Und ich sage euch nochmal, ich bin diese Spinne, die an dem Stiefel klebt, mehr nicht. Und möchte gerne lernen von diesem Bergsteiger, der mich an der Hand nimmt und sagt, darfst heute mal so einen Tag mit mir erleben hier, oder? Du darfst einen Tag im Herrn Jesus mal folgen, wie er arbeitet. Und schau dir das nochmal an heute Abend, oder? Lies das Kapitel nochmal durch. Herr, ich möchte gerne da dabei sein an so einem Tag. Wie machst du das? Wie machst du das? Ja, Zeit ist um.
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1: Ich bin Marvin Stanke und das wird der Tag. In Hannover zeigt die Messe IAA Transportation heute wieder die Zukunft von Lkw und Logistik. Die Messe ist wichtig für Deutschland als Wirtschaftsstandort. Rund 140.000 Menschen arbeiten direkt in der deutschen Nutzfahrzeugindustrie. Ein Hingucker war schon ein fahrerloser Elektrolaster für eine Supermarktkette. Er wurde auf der Messe vorgestellt und sorgte für Schlagzeilen. Der Lkw fährt bereits ohne Fahrer zwischen Lager und Filiale der Supermarktkette. Erstmals ist dafür in Deutschland eine offizielle Genehmigung erteilt worden. Die Messe läuft noch bis Sonntag. EZB-Präsidentin Christine Lagarde eröffnet heute die 10. Forschungskonferenz der Europäischen Zentralbank. Für Deutschland ist besonders die weitere Inflationsentwicklung von Bedeutung. Auch die schwache deutsche Konjunktur dürfte eine wichtige Rolle spielen. Diskutiert werden zudem die Perspektiven der europäischen Geldpolitik und mögliche Zinsentscheidungen. Die Ergebnisse könnten Hinweise für Unternehmen, Verbraucher und deutsche Finanzmärkte liefern. Und Bergsteigerlegende Reinhold Messner wird heute 82 Jahre alt. Er gilt als einer der erfolgreichsten Bergsteiger der Geschichte. Messner bestieg als erster Mensch alle 14 Berge über 8000 Meter. In den 70er Jahren erreichte er den Mount Everest ohne zusätzlichen Sauerstoff. Auch als Abenteurer, Autor und Museumsgründer machte er sich einen Namen.
2: Deutschlandwetter.
1: Von Nordwesten ziehen Wolken, Regen und einzelne Gewitter weiter ostwärts. Die Tiefstwerte liegen dann meist zwischen 16 und 10 Grad. Und die Aussichten im Norden und in der Mitte gibt es immer wieder Schauerwetter. Die Höchstwerte dann bei 17 bis 23 Grad.
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3: Hallo und herzlich willkommen bei den Denkanstößen. Zunächst ein wenig Musik und dann ein Vortrag von Willem Pals. Voraussetzungen für einen fruchtbaren Diener Gottes ist ein lebendiges Gebetsleben. Mehr zum Thema gleich.

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0: Hallo und herzlich willkommen bei den Denkanstößen. Hören Sie nun einen Vortrag von Wilhelm Pals. Voraussetzung für einen fruchtbaren Diener Gottes. Das Gebetsleben eines Dieners Gottes.
1: Ich habe heute Morgen ein wunderbares Thema. Es heißt Voraussetzung für einen fruchtbaren Diener Gottes. Ich habe auf mein Notizblatt als Untertitel geschrieben: Das Gebetsleben eines Dieners Gottes. Ich glaube, dass das die allerwichtigste Voraussetzung ist für einen fruchtbaren Dienst. Ich freue mich wirklich, dass ich heute Morgen hier in eurer Mitte sein darf und dass ich zu euch sprechen darf über diese so wichtige Angelegenheit. Ich möchte ganz herzlich danken für die Einladung zu diesem Dienst, für das darin zum Ausdruck gebrachte Vertrauen. Das ist mir immer wieder ein großes Geschenk. Im Lukas-Evangelium, Kapitel 11, steht der Satz, den wir alle sehr gut kennen: Herr, lehre uns beten. Wie oft habe ich selbst auch schon so gebetet? Und ich denke, der eine oder andere von euch auch, vielleicht alle: Herr, lehre mich beten. Herr, lehre uns beten. Die Botschaft, die ich jetzt halte, ist eigentlich eine Predigt für Mitarbeiter. Das darf man gar nicht überall sagen, was ich jetzt sage, weil ich damit auch etwas einen Einblick gebe in das, was hinter den Kulissen geschieht. Aber wir sind ja heute Morgen als solche hier. Bibelschüler, einige, die mittendrin stehen, einige, die gerade am Ende der Ausbildung sind und sich nun richten auf einen Dienst, oder die zurückgehen in die Gemeinde, um besser mitarbeiten zu wollen als früher. Und überhaupt als solche, die dem Herrn dienen wollen. Einerseits ist mir etwas bange bei diesem Thema, denn wer ist schon würdig, darüber zu reden? Wir fehlen alle so oft, wie es im Jakobusbrief steht, und das muss ich auch von mir sagen. Aber andererseits habe ich eine große Freudigkeit, weil ich davon überzeugt bin, dass an dieser Stelle eigentlich der Schlüssel liegt zu einem fruchtbaren Dienst. Hinter mir steht das Wort Erweckung, sogar zweimal. Für den Block einmal und für den. Und ich nehme gerade beides für mich. Das ist mein ganz, ganz großer Wunsch, dass Gott in meinem Leben mehr davon schenken kann. Und in meiner Familie, die wirklich für Jesus brennt. Aber dass das noch besser werden kann. Und in der Gemeinde, aus der ich komme, die sich in der letzten Zeit zweimal verdoppelt hat. Aus ganz kleinen Anfängen heraus. Ich bin so glücklich darüber, aber ich sehne mich danach, dass das noch sehr zunimmt. Und darum immer wieder dieser Wunsch in meinem Herzen: Herr, lehre mich beten. Das ist wahr, nur Jesus kann uns das lehren. An keiner anderen Stelle können wir das wirklich lernen. Wie Jesus uns das Beten lehrt, das will ich gerade erzählen, das ist eine ganz, ganz einfache Sache. Wenn jemand zum Beispiel schwimmen lernen will, dann mag das sehr hilfreich sein, wenn er einen guten Schwimmlehrer kennt und wenn der Schwimmlehrer ihm gute Ratschläge gibt und wenn er zusieht, wie andere Leute schwimmen. Aber dadurch wird er selbst nie schwimmen lernen. Schwimmen lernt man nur durch Schwimmen. Das stimmt doch, oder? Schwimmen lernt man nur durch Schwimmen. Man muss einmal anfangen. Und genauso ist das auch hier, auf diesem Gebiet. Man kann Vorträge hören über das Beten wochenlang, aber man wird kein Beter. Man kann die allerbesten Bücher lesen über dieses Gebiet, aber man wird kein Beter. Beten lernt man nur durch Beten. In dem guten Buch von Hallisby, Vom Beten, viele von euch mögen es haben, steht der Satz: Gebet ist ein Teil unseres Lebens mit Gott. Leben kann man im tiefsten Grunde nicht beschreiben. Gebet auch nicht. Erich Schick sagt: Beten bedeutet, dass unser ganzes Sein sich zu Gott hinwendet. Edgar Schmidt sagt dazu: Das ist nur möglich, wenn die Liebe Christi uns treibt. Ich habe in der letzten Zeit viel darüber nachgedacht, habe auch manches Mal darüber geredet, habe viel darüber gelesen, mich viel damit beschäftigt. Und Ich habe mich auch beschäftigt mit der ungeheuren Verantwortung, in der wir stehen als Diener Gottes. Denkt doch einmal gerade ganz gut über folgende beiden Gedanken nach. Ich stehe als Diener Gottes immer in einer doppelten Gefahr. Einmal in der Gefahr, dass ich etwas predige, was nicht stimmt, dass ich etwas Falsches sage. Wir sind ja längst nicht in allen Punkten eins. Es werden sehr unterschiedliche Ansichten weitergegeben. Und manches, was gepredigt wird, das ist tatsächlich falsch. Und als Diener Gottes stehe ich immer in dieser Gefahr, dass ich in etwas hineinrutsche, was am Ende gar nicht stimmt. Der Apostel Paulus sagt im Galaterbrief, Vers 8 und 9, wenn irgendjemand, und wäre ich es selbst oder sogar ein Engel vom Himmel, euch das Evangelium anders predigen würde, als ich es getan, der sei verflucht. Ja, ich wiederhole, was ich eben sagte. Wenn jemand euch das Evangelium anders predigen würde, als ihr es empfangen habt, der sei verflucht. Was ist es denn, was mich zum Predigen treibt? Habe ich dabei Menschen oder Gott im Auge? Denkt ihr etwa, dass ich darin menschengefällig sein möchte? Ach, wenn ich Menschen noch gefällig wäre, so wäre ich Christi Knecht nicht. Also wer das Evangelium anders predigt, wer es verfälscht, der steht unter dem Fluch. Das ist die eine große Gefahr. Und dann gibt es für mich eine andere Gefahr, dass ich etwas predige. Das mag ganz in Ordnung sein. Das mag ganz klar biblisch sein. Aber ich mache es selbst nicht. Ihr Lieben, ist einer hier heute Morgen, der sagen kann, dass ihm das nie passiert ist? Mir ist es oft passiert, dass ich anderen Menschen etwas gepredigt habe und ich habe es so getan, als stünde ich darin in dieser Angelegenheit aufrecht und dabei hatte ich selbst kein Rückgrat. Wir predigen etwas, was wir selbst nicht tun. Der Apostel Paulus sagt im 1. Korintherbrief, Kapitel 9, Vers 27, ich möchte nicht anderen predigen und selbst verwerflich werden. Über das Gebet kann man eigentlich nur predigen mit zitternden Knien. Es ist Gott sicher ein Greuel, wenn jemand zum Beispiel über Liebe predigt und er kommt mit keinem Menschen aus. Oder wenn jemand über das Geben redet und er selbst ist ein Geizhals. Oder wenn jemand über das Beten predigt und er selbst betet nicht. Oder wenn jemand über Mitarbeit, über Hingabe redet und er kommt morgens nicht aus dem Bett. Wenn man anderen etwas predigt, was man selbst nicht tut. Und wie leicht kann das gerade hier passieren? Und darum immer wieder dieser Wunsch in meinem Herzen und diese Bitte, Herr Jesus, lehre mich beten. Wir praktizieren in unseren Kreisen hauptsächlich zwei Arten des Gebets, zwei Möglichkeiten. Einmal das Gebet allein, hoffentlich jeden Tag, und dann das Gebet in der Gemeinschaft mit anderen. Aber auf diese beiden Möglichkeiten will ich jetzt nicht weiter eingehen. Ob wir nun allein beten oder ob wir in der Gemeinschaft mit anderen beten, in beiden Fällen unterscheiden wir hauptsächlich drei verschiedene Gebetsarten. Erstens die Anbetung, das ist wäre ein Thema für sich, übrigens ein sehr vernachlässigtes Gebet. Es gibt sogar gläubige Menschen, die schon jahrelang bekehrt sind, die wissen gar nicht, was Anbetung ist. Da geht es nicht um Bitten, da geht es auch nicht um Danken, sondern da geht es um den Lobpreis, um die Anbetung, an der Freude am Herrn, um seiner selbst willen. Dass man einfach glücklich ist in seiner Gegenwart und dass man ihn preist. Ein sehr vernachlässigtes Gebet. Das zweite ist das Danken. Das ist uns schon etwas geläufiger. Wir danken für empfangene Segnungen. Und dann gibt es noch eine dritte Art, das Bitten und die Fürbitte. Da geht es um Dinge, die man gern empfangen möchte. Damit möchte ich mich heute Morgen besonders beschäftigen, denn wir sehnen uns ja nach einem neuen Aufbruch Gottes. Der Zeit wegen jetzt nur etwas zu diesem dritten Punkt. Herr, lehre uns beten. Ihr Lieben, weil mein eigener Gebetsdienst immer noch so mangelhaft ist, obwohl in der letzten Zeit sich vieles gebessert hat, aber es ist noch so viel Mangel da. Darum möchte ich in meinem Vortrag hauptsächlich andere Leute reden lassen. Jedenfalls möchte ich eine ganze Menge Zitate bringen von anderen Leuten, die auf diesem Gebiet noch mehr erlebt und noch mehr Erfahrungen gesammelt haben. Jemand hat einmal gesagt, rechtes Predigen scheint eine seltene Gabe zu sein. Hör mal gut, es wird sehr, sehr viel gepredigt. Aber er sagt, rechtes Predigen scheint eine seltene Gabe zu sein. Ich weiß nicht, ob ihr den Satz einmal gehört habt, das Urteil eines Kirchgängers, der sagt, unsere Pfarrer sind Leute, die man 6 Tage lang nicht sieht und am 7. Tag versteht man sie nicht. Zum Glück ist das nicht bei allen so. Es gibt natürlich auch andere. Zurück zu dem Zitat. Rechtes Predigen scheint eine seltene Gabe zu sein. Rechtes Beten eine noch seltenere. Am Grabe Moody's sagte einer seiner engsten Mitarbeiter, er war ein Mann des Gebets. Ihr Lieben, ob man das an unserem Grabe auch einmal sagen kann. Ob heute Morgen einer oder einige hier sind, von denen das mit Recht einmal gesagt werden kann. Sie war eine Frau des Gebets. Er war ein Mann des Gebets. In derselben Botschaft wurde aber auch gesagt, Moody war ein Mann der Arbeit. Er war nicht einer, der sich hinter dem Vorhang verkroch und sich dann nicht mehr sehen ließ. Ein Mitarbeiter hat sogar gesagt, ja, wenn Moody betete, dann hatte man den Eindruck, dass alles Arbeiten nichts nützt, wenn wir nur alle so beten würden wie Moody. Und dann fuhr er fort und sagt, wenn Moody arbeitete, dann hatte man den Eindruck, dass alles Beten nichts nützt, wenn wir nur alle so arbeiten würden wie Moody. Er war also auf beiden Gebieten ein Mann überdurchschnittlicher Hingabe. Ich glaube, es war auch Moody, der sagte, über unsere Gebetsversammlungen lacht der Teufel. Sie sind eine Blamage für den lebendigen Gott. Ich habe hier einen kleinen Zeitungsausschnitt aus einem christlichen Blatt. Da heißt es auch von Moody, ich glaube, heute gibt es durch die Lauheit der christlichen Gemeinde mehr Ungläubige als durch alle Bücher, die je von Ungläubigen geschrieben wurden. Ich fürchte die Vorlesungen der Gottlosen nicht halb so sehr wie die kalte und tote Formengebundenheit der Gemeinde des Herrn in unserer Zeit. Eine Gebetsversammlung, wie sie die Jünger zu Pfingsten hatten, würde die ganze ungläubige Gesellschaft erschüttern. Ihr Lieben, es gibt sogar Gemeinden, und solche treffe ich ja immer wieder, die haben nicht einmal eine Gebetsversammlung. Jemand sagt, eine solche Gemeinde ist ein geistliches Leichenhaus. Über eine solche Gemeinde lacht der Teufel, wie Moody sagt. Es gibt Reichsgottesarbeiter, die sind dauernd überarbeitet. Ich weiß nicht, ob ihr solche kennt. Sind dauernd überarbeitet. Und obwohl sie 4 Wochen Ferien haben im Jahr und außerdem noch eine Woche Studienurlaub und manche einen freien Montag, aber sie haben nie Zeit. Sind dauernd überarbeitet.

Ihr Lieben, als ich das las, da habe ich gedacht, wenn wir den Befehl heute in der Gemeinde hätten, dann dürfte manch einer nicht predigen. Dann müssten wir manch einen erstmal nach Hause schicken und sagen, jetzt dusch erst einmal und jetzt komm erst einmal zur Ruhe und bete erst einmal richtig und dann kommst du wieder. Gott möchte, dass der Diener Gottes aus der Stille kommt. Gott möchte, dass der Diener Gottes vor Gott ausgeharrt und einen Auftrag empfangen, seine Stimme gehört hat und dass er dann in den Dienst hineintritt und dann wirklich etwas zu sagen hat von dem lebendigen Gott. Also wenn das heute noch so wäre bei uns, dann dürfte manch einer von uns nicht dienen. Manche Reichsgottesarbeiter haben sich fast tot gearbeitet. Und wenn du das Resultat ihrer Arbeit siehst, das habe ich manches Mal gesehen, dann merkst du, sie waren dabei in Wirklichkeit Totengräber ihrer Gemeinden. Sie haben alles selbst gemacht und haben den anderen überhaupt keine Möglichkeit gegeben zur Mitarbeit und Frucht zu bringen. Jemand sagt, Dienst für den Herrn beginnt nie mit Aktivität, sondern mit der innigen Gemeinschaft mit dem Herrn. Jetzt wollen wir einmal über etwas nachdenken. Ich weiß nicht, ob ihr die Frage nicht schon manches Mal im Herzen gehabt habt. Warum gibt es Menschen auf der Erde, die Gott mehr gebraucht als andere? Natürlich gibt es auch viel verborgene Frucht, die man gar nicht sieht. Manch einer wird vom Herrn in einer gewaltigen Weise gebraucht und wir merken das gar nicht, weil er einen Dienst im Verborgenen tut, weil er im Verborgenen die Fäden zieht, damit die Sache läuft. Wir können das nicht immer richtig beurteilen und darum müssen wir uns davor hüten. Wir werden im Preisgericht einmal staunen, wenn Gott die Treue belohnt. Davon bin ich ganz fest überzeugt. Aber einige Leute in der Reichsgottesarbeit sind uns einfach ganz besonders aufgefallen. Das sind manchmal einfache Glieder in der Gemeinde. Irgendeine einfache Schwester in der Gemeinde hat vielleicht eine große Familie, zu Hause 5 Kinder. Aber jeder Mann in der Gemeinde merkt einfach, also diese Schwester ist außerordentlich gesegnet. Die hat immer wieder Gebetserhörungen. Und mit was für einer Freude sie ihren Weg geht und wie sie über den Dingen steht. Obwohl sie vielleicht sogar ein schweres Los hat. Was ist das für eine gesegnete Person? Wenn wir in die Geschichte der Reichsgottesarbeit hineinsehen. Ihr Lieben, als ich die Geschichte von August Hermann Franke studiert habe, da kam ich aus dem Staunen nicht mehr heraus. Am meisten habe ich darüber gestaunt, wie dieser Mann lebte. Ich habe die Lebensgeschichte von John Wesley studiert und sie immer und immer wieder zur Hand genommen und ich habe gestaunt. Oder über Georg Müller oder über Jakob Vetter oder Watchman Nee und andere Reichsgottesarbeiter. Und was mich bei diesen Menschen am allermeisten immer wieder beschäftigt hat, das war ihr Leben, wie diese Leute ihren Tag verbracht haben. Menschen mit Vollmacht, das ist ein Satz, den sollte man sich merken. Menschen mit Vollmacht sind ohne Ausnahme Menschen des Gebets. Gott gibt seine besten Gaben nicht dem flüchtigen Besucher, der mal so schnell hopp hopp sagt, lieber Gott, ich brauche gerade mal das. Der geht mit leeren Händen davon. Einige Beispiele dazu. Martin Luther war sicher ein großer Theologe und er hat Großes geleistet für den Herrn. Als ich seine Geschichte studierte, ihr Lieben, da habe ich mich weniger mit seiner Theologie beschäftigt. Das hatten wir schon im Konfirmandenunterricht gelernt, was so die wichtigsten Punkte waren in seiner Ansicht. Sondern was mich bei Luther viel mehr beschäftigt hatte, das war sein Leben. Wie lebte dieser Mann eigentlich? Und als ich dann an die Stelle kam, wo ich erfuhr, dass Martin Luther ungefähr 2 Stunden am Tag im Gebet verbrachte, da hatte ich die Antwort auf alle meine Fragen. Und wenn Martin Luther einmal so in Zeitdruck kam, viel Arbeit hatte, dass er es nicht schaffen konnte, dann hat er zu seinen Freunden gesagt, ich muss heute einfach eine Stunde länger beten, sonst schaffe ich es nicht. Und am Abend hat man gestaunt über das, was wieder geleistet war. Ihr Lieben, da lag der Schlüssel zum Erfolg. Und genau an dieser Stelle liegt die Ursache all unserer Misserfolge. Und wir können darüber 100 Predigten hören und wir lernen es trotzdem nicht. Am anderen Tag wursteln wir weiter und wir beten nicht. Bruder, Schwester, hast du dir heute Morgen Zeit genommen zum Gebet? Wann bist du heute aufgestanden? Wann hast du deine Knie gebeugt? Wie viel Zeit hast du heute verbracht, um mit dem Herrn Jesus zu reden? Hier liegt die Ursache all unserer Niederlagen, genau an dieser Stelle. John Wesley, seine Theologie hat mich beschäftigt. Er sah manches ein bisschen anders, als wir es und andere es sehen. Lieben, aber was mich bei John Wesley

beschäftigt hat, das war sein Leben. Wie lebt dieser Mann? Und als ich dann las, dass John Wesley am Mittwoch und am Freitag fastete, weil man annimmt, viele sagen das, dass es in der Urgemeinde so ein Brauch wurde und die Urgemeinde es so gehandhabt hat, das steht nicht in der Bibel, dass man es tun soll, Mittwoch und Freitag, aber die ersten Methodisten taten es. Und wie hat Gott diese Menschen gesegnet? Sie konnten auf eine Speise verzichten und sagen, diese Stunde, in der ich normalerweise am Tisch sitzen würde, will ich im Gebet verbringen und für England, für Schottland, für Amerika beten. Und wo diese Menschen hinkamen, da brachten sie die Erweckung mit. Welche Bewegung hat Gott mehr gesegnet als die Methodistenbewegung? Sie hatten eine wunderbare Methode, Fasten und Beten. Und damit eroberten sie ihre Generation. Beim Studieren der Lebensbilder habe ich etwas gelernt. Die Unterschiede bei diesen Menschen sind sehr, sehr groß, besonders in ihrer lehrmäßigen Ausrichtung. Aber Gott ist nicht so dogmatisch wie wir. Oh, wenn wir doch das nur mal begreifen würden. Ihr Lieben, wir können die richtige Lehre haben. Wir können genau die richtige Auffassung haben, die richtige Auslegung irgendeiner Stelle. Und es tut sich überhaupt nichts. Und bei dem anderen, da geht das manchmal so ein bisschen komisch, dass wir denken, du liebe Zeit, was haben die denn nur für Ansichten? Aber diese Leute haben brennende Herzen. Diese Menschen haben ein Herz voller Liebe. Diese Menschen haben Stunden hinter dem Vorhang verbracht, wie Josua, der das Heiligtum nie verließ. Und wo diese Menschen hinkommen, da geht Gott mit ihnen. Und manchmal ärgern wir uns sogar darüber, wie Gott diese Menschen segnet, weil die so verkehrte Ansichten haben. Manchmal denken wir, Mensch, wenn ich Gott wäre, ich würde dem seine Gebete überhaupt nicht erhören, damit er endlich mal zur Besinnung kommt. Was hat er für verkehrte Ansichten? Ihr Lieben, Gott ist nicht so dogmatisch wie wir. Gott sucht Menschen, deren Herzen für ihn und für seine Sache brennen. Und wenn sie aufrichtig und ehrlich sind, kann er sie auch in den lehrmäßigen Sachen noch zurechtbiegen, sodass das am Ende dann auch noch stimmt. Gott sieht das Herz an. Gott sieht unsere Sehnsucht. Gott sieht unsere Liebe. Gott sieht unsere Treue. Wir haben dafür so herrliche Beispiele. Paulus, ein großer Theologe. Daneben sehen wir Petrus, diesen einfachen Mann, diesen Laien, diesen Fischer. Oder August Hermann Franke, den ich vorhin erwähnt habe, ein großer Theologe, einer der größten deutschen Theologen. Moody, ein einfacher Schuhmacher. Ein einfacher Schuhmacher, der auch noch ein etwas ulkiges Aussehen hatte, dass manche lachten, wenn er auf die Bühne trat. Aber wenn er seinen Mund öffnete, dann sprühte das Feuer Gottes. Und wo dieser Mann hinkam, da brachte er Erweckung mit. Moody hatte viel, viel Arbeit. Als einmal jemand, der seine Arbeit beobachtet hatte, staunte über die Segnungen, die da waren, und anschließend zu Moody kam und fragte, sagen Sie mal, wie machen Sie das eigentlich? Er hatte kein gutes Englisch. Moody hat sich manches Mal versprochen, dass manchmal sogar Leute beim Zuhören grinsten, weil er wieder so einen Fehler gemacht hatte. Moody hatte nicht so ein feines Auftreten. In seiner bäuerlichen Art hat er manchmal Leute verletzt. Aber Gott war mit ihm. Da kommt ein Mann von der Zeitung und fragt Moody, sagen Sie mal, wie machen Sie das eigentlich? Es gibt Leute, die predigen besser als Sie. Aber es läuft nichts. Wie machen Sie das? Ja, Moody hat gesagt, ja, ich mache gar nichts. Das macht Gott. Ein Geschenk Gottes ist das. Dann hat dieser Mann gefragt, aber sagen Sie mal, wie leben Sie? Wie verbringen Sie den Tag? Dann hat Moody gesagt, ja, wie andere. Ich schlafe etwas und dann stehe ich auf und dann bete ich und lese ich und dann ich diene dem Herrn so gut ich kann. Ja, wie verbringen Sie Ihren Tag? Können Sie mir mal Ihren Tagesablauf sagen? Und dann sagt Moody, ja, am Morgen bete ich 2 Stunden, dass Gott Seelen rettet und den Rest des Tages helfe ich Gott, dass er mein Gebet erhören kann. Oh, wie einfach. Oh, wie einfach. Ihr lieben jungen Leute, die ihr vielleicht in den vollzeitlichen Dienst geht, in die vollzeitliche Reichsgottesarbeit. Wenn ihr den Rat annehmt, den ich euch jetzt gebe, ihr werdet in Ewigkeit noch dankbar sein für den Rat. Bevor du am Morgen ein Telefongespräch führst, bevor du am Morgen einen Brief öffnest, bevor du am Morgen die Zeitung liest oder irgendeine Arbeitsbesprechung hast oder irgendetwas tust, wenn du dann einmal im vollzeitlichen Dienst bist und die Möglichkeit hast, deinen Tagesablauf selbst etwas zu bestimmen, bitte verbringe mindestens 1 Stunde allein mit dem Herrn. Bitte wenigstens
eine Stunde mit der Bibel und im Gebet. Und du wirst staunen, wie Gott dir diese Stunde belohnt im Ablauf des weiteren Tages. Ihr Lieben, hier liegt die Ursache all unserer Niederlagen, weil wir an dieser Stelle immer wieder versagen. Und der Teufel, der kriegt das so geschickt hin. Und was er uns nicht alles ins Ohr setzt, damit wir an dieser Stelle immer und immer wieder versagen. Von Finney lesen wir, dass Finney morgens früh aufstand und dass er dann einige Stunden in der Stille vor Gott war. Und wenn einmal der Segen nicht mehr so richtig fließen wollte in seiner Arbeit, dann hat Finney sich zurückgezogen von seinen Aufgaben und blieb einige Tage mit der Bibel, nur mit der Bibel ganz allein und mit Notizpapier ganz in der Stille vor Gott. Und dann kam die Salbung wieder über ihn und sein Dienst war gesegnet. Von Jakob Vetter, diesem einfachen Mann, den Gott aber so gewaltig gebrauchte, können wir lesen, dass man von ihm immer wieder sagte, Jakob Vetter, ein Mann des Gebets. Oh, wenn man doch das auch von uns sagen könnte. Menschen, bei denen wir einmal wohnen, Menschen, die uns näher kennenlernen, wenn die dann sagen könnten, er war ein Mann des Gebets. Bin kaum einem begegnet, der so viel Zeit verbrachte im Gebet, wie er oder sie. Der Herr möge unsere Herzen dafür warm machen. Billy Graham erzählte bei einer Predigerkonferenz in Deutschland von einem Pastor in Amerika, der furchtbar darunter litt, dass in seiner Gemeinde einfach nichts ging. Bei aller Aktivität, bei allem Eifer, bei aller Arbeit. Und dann hat ein Missionar, der vom Erweckungsfeld kam, zu diesem Pastor gesagt, er soll sich am Morgen 2 Stunden einschließen. Das Telefonkabel rausziehen und keinen zu sich lassen, auch nicht seine Frau oder seine Kinder. Er soll sich am Morgen 2 Stunden einschließen und das jeden Tag, jeden Tag, jeden Tag, um 2 Stunden allein mit Gott zu sein, mit der Bibel und im Gebet. Der Missionar hat ihm gesagt, du wirst Wunder erleben, probier das einmal aus. Die Kirche musste einige Male gewechselt werden inzwischen. Sie mussten umziehen in größere Räumlichkeiten. Die Gemeinde ist gewachsen, das Werk ist gesegnet. Heute ist der Pastor nicht mehr in der Gemeinde. Die Gemeindearbeit geht im großen Segen weiter mit anderen Reichsgottesarbeitern. Er ist in einer überkonfessionellen Arbeit, um andere diese Methode zu lehren. Ihr Lieben, hier liegt der Schlüssel, auch wenn wir ihn doch nehmen wollten. In 5. Mose Kapitel 9, Vers 9 steht, dass Mose einmal Urlaub machte. Habt ihr doch auch von gelesen, oder? Aber nicht 14 Tage oder 3 Wochen, sondern gleich 40 Tage in einem Zug. 40 Tage Urlaub. Und er ging dann nicht ans Mittelmeer, das war ja gar nicht so weit weg, sondern er ging auf einen Berg, nicht um braun zu werden, das wurde er bei der Gelegenheit sicher auch, sondern um 40 Tage mit Gott allein zu sein. Und dann lesen wir in Vers 18, dass er noch ein zweites Mal ging. Nein, Entschuldigung, in Vers 18 steht, wie er zurückkam zum Volk und dann erlebte, dass sie sich inzwischen ein goldenes Kalb gemacht hatten. Und da betet der Herr, wenn du dieses Volk auslöschen willst, dann lösche auch mich aus deinem Buch. Was für eine Liebe im Herzen dieses Mannes. Und in Vers 25 steht dann von diesen 40 Tagen, so lange lag ich da, weil der Herr gesagt hatte, er wollte euch vertilgen. Vers 19, und der Herr erhörte mich auch diesmal, also noch einmal 40 Tage Urlaub, um allein mit dem Herrn zu sein. Wie verbringen doch heute manche Reichsgottesarbeiter ihre Ferien? Nachdem sie gestresst wurden ein ganzes Jahr, gehen sie dann irgendwo an einen Ort, wo der Stress noch viel schlimmer ist und dann kommen sie zurück in ihre Gemeinde und müssen sich erst einmal eine Woche erholen, damit sie wieder eine rechte Predigt halten können. Ihr lieben jungen Leute, die ihr in die Reichsgottesarbeit wollt, ich möchte es euch ans Herz legen. Seid solche Leute, die sich Zeit nehmen, um mit Jesus allein zu sein. Du kannst nie eine Stunde besser anlegen, als wenn du sie anlegst in der Stille vor dem Herrn Jesus, um mit ihm allein zu sein. In 2. Mose 33, Vers 11 steht von Josua, dass er das Innere des Zeltes während einer gewissen Zeit nie verließ. Ich glaube auch nicht, bitte hört diesen Satz auch, ich glaube auch nicht, dass man den Wert eines Gebetes mit der Stoppuhr messen kann. Dass ihr nicht meint, ich hätte so eine Meinung. Aber Menschen, die Gott wirklich besonders gebraucht hat,
waren Menschen, die einen beachtlichen Teil ihrer Zeit im Gebet verbracht haben. Von Jesus lesen wir, Lukas 6, Vers 12, er blieb über Nacht im Gebet zu Gott. Stell dir das nur einmal vor, der Sohn Gottes, eine ganze Nacht im Gebet. Sag mal, lieber Bruder, liebe Schwester, wann ist das bei dir das letzte Mal passiert? Jesus, das nötig hatte, wie viel mehr dann wir. In Markus 1, Vers 35 steht, und des Morgens, vortages, stand Jesus auf und ging an eine wüste Stätte und betete daselbst. Da lag die Quelle der Kraft bei ihm. Ihr Lieben, Jesus hatte viel, viel Arbeit. Jesus hat die Schulung seiner Jünger sehr ernst genommen. Dann stand Jesus selbst mitten im Predigtdienst und Jesus hat davon überzeugt, dass Jesus mehr Umgang hatte mit dem Vater als mit den Menschen. Mitten in diesem ganzen Betrieb, dass Jesus sich nie in der Arbeit verloren hat, sondern dass er mehr Umgang hatte mit dem Vater als mit der Welt. Und aus diesem Umgang heraus konnte er der Welt so zum Segen werden. Wie ganz, ganz anders machen wir es doch. Ihr Lieben, ich sage es hier noch einmal ganz vorsichtig. Ich habe in den letzten Jahren einige Bibelschulen besucht, nicht als Schüler, sondern um da mal einen Dienst zu tun. Bin auf den Zimmern der Schüler gewesen und habe Tage und oder Stunden da verbracht, habe einen Vortrag gehalten, habe Gespräche geführt, habe mir den Schulplan einmal zeigen lassen, wie macht ihr das hier, wie läuft das hier. Und an einigen Stellen war ich erschüttert, bis ins Herz erschüttert, dass es Bibelschulen gibt, wo kaum Zeit eingeräumt wird dem Gebet. Diese Leute wären lieber zu Hause geblieben und hätten in der Gemeinde mitgearbeitet und die Bibel studiert. So kann man sogar verdorben werden. So geht einer hin, um Theologie zu studieren mit einer guten Absicht und er kommt zurück mit Ansichten, die so falsch sind. Und dann werden sie auf die Leute losgelassen. Aber sie sind nicht Gottesarbeiter, Reichsgottesarbeiter. Nun, das muss ich bei der Gelegenheit schon sagen. Ich bin nicht ein einziges Mal in Walzenhausen gewesen, ohne dass ich da eine Gebetsstunde miterlebt habe. Das habe ich doch da gesehen, dass man ganz großen Wert darauf legt. Aber was ist das schon, wenn man es in der Schule ein paar Jahre gemacht, praktiziert hat und dann geht man hinaus in die Arbeit und dann vergisst man es wieder. Ihr lieben Brüder und Schwestern, ich sage es euch noch einmal, wenn ihr in eine vollzeitliche Arbeit geht, nehmt es euch doch ganz fest vor. Komme, was da wolle. Wenigstens eine Stunde am Tag will ich ganz allein mit dem Herrn verbringen, mit der Bibel und dem Gebet. Das ist aber das Minimum, wenn irgend möglich mehr. Ich habe mir schon vor 15 Jahren vorgenommen, ich will am Tag mindestens so lange mit Jesus reden, wie ich mit Menschen rede. Und das ist gar nicht so einfach. Wenn ich eine Predigt habe, dann ist das einfacher. Aber wenn ich zwei Predigten habe, wird es schon schwieriger. Und wenn ich drei Predigten habe wie heute, dann ist das fast nicht mehr möglich. Dann muss ich das eben am nächsten Tag nachholen oder vorwegnehmen. Aber das will ich. Ich will mindestens so viel Zeit mit Jesus verbringen, mit Jesus reden, wie ich direkt mit Menschen rede. Ich möchte es so ähnlich machen wie er. Und ich bin da natürlich am Suchen und es klappt längst nicht immer so, wie es sollte. Ist euch das einmal aufgefallen, wenn Jesus etwas in Zeitnot kam, dann konnte er auf eine Mahlzeit verzichten. Aber aufs Beten verzichtete er nicht. Wie machst du das? Ihr Lieben, wie viele Male haben wir aufs Gebet verzichtet, weil die Zeit nicht reichte. Aber aufs Essen haben wir nicht verzichtet. Das ist eigentlich eine ganz verkehrte Einstellung. Wenn unsere Zeit nicht mehr reicht, dann streichen wir zuerst die Gebetszeit zusammen. Und wenn die Zeit noch knapper wird, dann lassen wir das Gebet einfach mal ganz weg. Und tun gerade so, als ob es auch ohne Gebet ginge. Und dabei ist das das Allerwichtigste für einen Reichsgottesarbeiter. Ihr Lieben, das ist die Voraussetzung für einen fruchtbaren Dienst, für einen fruchtbaren Diener. Wenn es hier nicht klappt, dann klappt es auf der ganzen Linie nicht. Jemand sagt, wie der Pfarrer, so sein Volk. Wie der Bibellehrer, so seine Schüler. Wie der Prediger, so seine Gemeinde. Der Herr möge uns das auch schenken, dass wir noch mehr Vorbilder bekommen, denen andere dann gern nacheifern. In England hat man vor Jahren einmal eine Umfrage gemacht unter den
Pastoren unter den Predigern. Und da hat man herausgefunden, die Prediger, die Pastoren in England sind die gebetsärmsten Menschen. Wisst ihr, auf was man gekommen ist? Dass die Pfarrer und Prediger alles zusammengenommen, alle die befragt wurden, und man hat tausende von Auskünften zusammengetragen, dass sie im Durchschnitt pro Tag 3 Minuten beten. Und jetzt staunst du vielleicht, aber bitte mach einmal diese Prüfung bei dir. Und schreib einmal die Minuten auf, die du im Gebet verbringst. Wie viele Gläubige gibt es, die am Morgen, bevor sie das Haus verlassen, eine halbe Minute beten? In einer halben Minute kann man ja eine ganze Menge sagen. Und dann am Tisch noch kurz, segne Vater diese Speise, unsere Kraft und dir zum Preis und wir danken dir dafür. Amen. Brrr. Paar Sekunden Gebet und dann schon wird hineingeschaufelt. Mittag und Abend nochmal dasselbe. Und dann vielleicht vor dem Zu-Bett-Gehen im Halbschlaf noch, lieber Gott, ich danke dir für den guten Tag und so weiter. Gib uns eine gute Nachtruhe. Zähl mal die Sekunden zusammen. Ihr Lieben, das ist eine Not, eine ganz große Not. Seid einmal ganz ehrlich darin. Es gibt sogar Prediger, die nur überhaupt nur das Gebet im Schlafanzug kennen. Wenn wir da Jesus sehen, oder Paulus, oder David, und diese Männer, die ich vorhin erwähnt habe, John Wesley, John Fletcher, Watchman Nee, und alle diese, wie Gott sie gebraucht hat. Wir hatten vor einiger Zeit bei uns eine Jugendfreizeit, und da wurde über die stille Zeit geredet. Das Zeugnis eines jungen Mannes hat die ganze Gesellschaft zutiefst beschämt. Er ist Pfleger in einem Behindertenheim, hat einen ganz schweren Job und hat er gesagt, eben gerade weil diese Arbeit so schwer ist, musste er sich mehr Zeit nehmen für die Stille. Und schon seit einer langen Zeit hatte er jetzt diese feste Angewohnheit, am Morgen eine Stunde vor Arbeitsbeginn, vor dem Frühstück, bevor er irgendetwas anderes tat, eine Stunde mit der Bibel und im Gebet mit Jesus allein zu sein. Und die anderen waren beschämt, aber das hat Eindruck gemacht. Und einige in unserer Jugendgruppe haben seitdem ihr Programm geändert. Ich habe mich darüber gefreut. Als ich mich gerade bekehrt hatte und dann einen intensiven Briefwechsel hatte mit Werner Heugelbach, durch den ich zum Glauben gekommen war, und ihm immer wieder meine Nöte schrieb, hat er mir manchen guten Rat gegeben. Und dann schrieb mir Werner Heugelbach, nichts ist schwerer als ein geregeltes Gebetsleben. Wer das schafft, schafft alles. Ihr Lieben, da habe ich mir gesagt, gut, wenn das wahr ist, dann will ich beim Schwersten anfangen. Wenn ich das schaffe, werde ich dann das andere auch schaffen. Nichts ist schwerer als ein geregeltes Gebetsleben. Das habe ich 1000 Mal erlebt, dass das wahr ist. Nichts ist schwerer als ein geregeltes Gebetsleben. Aber wer das schafft, der schafft alles. Herr, lehre mich beten. Allein schaffe ich das sowieso nicht. Meine Methode zu Hause, ich bin ja so viel weg und dann funktioniert das nicht. Heute Nacht kam ich zum Beispiel wieder um 12 ins Bett. Meine Nächte sind immer so kurz. Aber darf ich das gerade hier einfügen, ihr Lieben? Ich bin so glücklich darüber. Gestern Abend bekehrte sich ein, wie heißt der? Untersuchungsrichter und seine Frau. Und ein Architekt und seine Frau. Und ein junger Mann und ein Mädchen. 6 so klare Bekehrungen. Ich hatte überhaupt nicht daran gedacht. Ich dachte gestern Abend, hier sind ja wohl doch fast nur Gläubige. Nun, vielleicht ist auch irgendwo ein Ungläubiger. Ich kann ja so ein bisschen einstreuen für den Fall. Und dann kamen diese 6. Und wie habe ich mich gefreut. Und wisst ihr, was für eine Vorgeschichte? Der Untersuchungsrichter, der bekam 10 Kassetten, die Predigten, die ich im Kongresshaus gehalten hatte. Und dann hat er die 10 Kassetten mitgenommen in Urlaub. Prima, du mach doch das auch mal so. Wenn jemand in Ferien fährt aus der Nachbarschaft, gib ihm 10 Kassetten mit. Und dann haben sie diese 10 Kassetten gehört, sogar ein paar Mal. Oder war es das andere Paar? Jedenfalls beide hatten diese 10 Kassetten. Und gestern Abend kamen sie hierher, um sich zu bekehren. Der junge Mann hat mir gesagt, ja, ich habe sie noch nie gesehen, aber ihre Predigt habe ich schon gehört von der Kassette. Und heute Abend komme ich, um mich zu bekehren. Das Mädchen hatte mich einmal gehört in Solothurn. Und gestern Abend kam sie, um sich zu bekehren. Ist das nicht wunderbar? Nun, ich kam jetzt wieder um 12 ins Bett. Und was meint ihr, wo ich geschlafen habe? Als ich rauskam, stand ich da draußen auf der Straße und habe ich gedacht, wo gehe ich denn jetzt bloß mal hin? Jetzt sind alle weg. Jetzt habe ich nicht einmal ein Bett heute Nacht. Und dann kam da jemand,
den ich von Luzern her kannte. Der hatte sich in Luzern im Zelt bekehrt und fragte mich, wo schlafen Sie denn? Da habe ich gesagt, das weiß ich auch nicht. Ja, wollen Sie mitkommen? Ja, und dann bin ich mitgefahren. Und dann ist seine Frau ausgezogen. Seine Frau ist ins Kinderzimmer gegangen und dann hat sie ihr Bett schnell neu bezogen für mich und dann habe ich neben dem Mann geschlafen. Neben dem Neubekehrten aus Luzern. Ihr Lieben, das war schön. Das war schön. Es war eine interessante Nacht. Ja. 6:02 heute Morgen wurde ich wach. Das ist fast immer so. Ich brauche keinen Wecker, weil ich mich daran gewöhnt habe. Wenn ich zu Hause bin, mache ich es so. 6:00 stehe ich auf. Es geht ganz schnell. Raus aus dem Bett. Und dann geht's in den Wald. Und dann laufe ich 20 Minuten. Der Wald ist gleich ein Stück hinterm Haus. Jeden Morgen. Nein, nicht jeden Morgen.

In der letzten Zeit habe ich es wieder ganz treu gemacht. Dann laufe ich 20 Minuten, jetzt in der letzten Zeit immer noch mit einem anderen, das war schön. Dann nach Hause, unter die Dusche, angezogen und dann gehe ich in mein Büro und dann lese ich und dann bete ich. Dann bin ich erst einmal ganz allein. Am Morgen, wenn das Telefon noch nicht geht, die schönsten Minuten vom Tag. Und dann ruft meine Frau zum Frühstück. Die Kinder sind dann schon aus dem Haus, zur Schule oder zur Arbeit. Und dann frühstücken wir beide. Und dann gehen wir beide ins Wohnzimmer und beten zusammen. Noch eine ganze Zeit. Da beten wir die Gemeinde durch. Da beten wir für so viele Anliegen. Da sagen wir manchmal 100 Namen. Meine Frau betet, ich höre zu und sage mein Amen dazu. Dann bete ich wieder, wir wechseln uns ab. So beginnen wir unseren Tag. Und dann geht meine Frau an ihre Arbeit. Und ich gehe ins Büro oder an irgendeine Aufgabe. Ihr Lieben, wenn das nicht klappt am Morgen, dann ist irgendetwas schief bei mir. Dann muss ich das am Vormittag nachholen oder am Nachmittag. Aber diese Zeit mit dem Herrn, die brauche ich einfach. Ich glaube, du brauchst sie auch. Nimm es dir vor, ich sag's dir jetzt ein drittes Mal. Mindestens eine Stunde allein mit dem Herrn. Und wenn dann in dieser Stunde das Telefon klingelt, mach's einmal mit dem Herrn ab. So Herr, und jetzt komme ich zu dir. Jetzt soll kommen, wer will. Jetzt komme ich erst einmal zu dir. Jetzt möchte ich erst einmal eine Stunde mit dir Gemeinschaft haben. Der Herr wird es dir lohnen. Der Herr wird dich segnen. Ich müsste schon längst am Schluss sein. Ich schließe auch gleich. Lass mich noch ein paar Dinge zusammenraffen, die ich noch auf dem Herzen habe. Dr. Hans Bürki sagt, der Satz, ich habe keine Zeit, ist ein Sündenbekenntnis auf unseren Lippen. Und wie oft haben wir diesen Satz gerade gebraucht, wenn Gott uns ins Gebet rief. Ich habe Evangelisationen gehabt, Lieben, das sage ich zur Schande der Prediger, da hatte man die Gebetsstunde ganz vergessen. Und dann habe ich dazu aufgerufen, wir wollen eine Gebetsstunde machen von 7 bis 7:45. Oder von 7:15 bis 7:45. Aber den Prediger habe ich kaum einmal in der Gebetsstunde gesehen. So sah dann auch die Gebetsstunde aus. Wie der Prediger, so sein Volk. Weißt du, warum der Prediger nicht kam? Er hatte am Abend kurz vor der Predigt noch so viel zu tun. Er musste noch das organisieren und das musste er noch einfädeln. Da musste er noch jemanden abholen. Du, der Prediger weiß doch ganz genau, dass in seiner Gemeinde so und so viele Leute sind, die kommen sowieso nicht in die Gebetsstunde. Warum übergibt er denn ihnen nicht diese Aufgaben? Den abzuholen, das zu organisieren. Die können das vielleicht sogar noch besser. Hier liegt einfach etwas schief. Und so arbeitet sich einer beinahe tot und gibt den anderen nicht einmal die Gelegenheit, Frucht zu bringen in der Mitarbeit. Und er selbst versäumt den noch viel, viel wichtigeren Dienst, den Gott für ihn hat. Ihr Lieben, wenn ihr vollamtliche Reichsgottesarbeiter werdet oder auch nur Mitarbeiter in der Gemeinde, solche bringen ja manchmal noch mehr Frucht, wenn sie treu sind. Bitte seid treu an dieser Stelle. Alle guten Gaben kommen von oben, steht in der Bibel. Das glauben wir ganz fest. Wir können im allerbesten Fall nur Werkzeuge sein. Aber genau das will Gott. Gott sucht Werkzeuge. Gottes Taten geschehen immer durch von Gott geformte Menschen. Und mit diesem Wunsch musst du von dieser Konferenz nach Hause gehen. Ich möchte ein solcher Mensch sein. Hier wollte ich jetzt ein Zitat lesen. Der Zeit wegen muss ich es doch weglassen. Eine ganz wichtige Frage, die mich immer wieder beschäftigt hat. Warum hat Gott gewisse Menschen so außerordentlich gesegnet? Ihr Lieben, das ist zu billig, wenn wir einfach sagen, nun, die hatten eben eine besondere Berufung. Wie manch einer, der eine besondere Berufung hatte, hat seine Berufung bald verloren. Und wie manch einer, wo wir den Eindruck hatten, der hatte keine besondere Berufung, der wurde bald von Gott so gebraucht, weil er sich zur Verfügung stellte. Die Sache hängt eben nicht nur mit Gottes Vorsehung zusammen, sondern sie hängt ganz stark damit zusammen, inwieweit ein Mensch bereit ist, Gott sich hinzugeben. Ich meine ja jetzt nicht nur den augenfälligen Dienst auf der Plattform, sondern ich meine einfach den Dienst, der Frucht bringt für die Ewigkeit. Menschen, die von Gott besonders gebraucht wurden, waren immer wieder Menschen. Und diese beiden Dinge sind mir aufgefallen, die erstens eine ungebrochene Stellung zur Bibel hatte. Und die zweitens ein Gebetsleben hatten, das den lebendigen Gott beeindruckt. Ich habe von einer Gemeinde gelesen in einem anderen Land, in der schon seit Jahren Erweckung ist. Und die Gemeinde wächst und wächst und platzt aus allen Nähten. Der Prediger hat gesagt, dass sie jeden Morgen eine Gebetsstunde haben. Jeden Morgen vor Arbeitsbeginn. Der Pastor ist natürlich dabei.

0: Wenn der Pastor am Morgen nicht in der Gebetsstunde wäre, dann würden die Leute sagen, ja, unser Pastor ist abgefallen. Der war ja nicht in der Gebetsstunde. Ist doch ganz klar, dass der dabei ist. Was soll man sonst von den anderen erwarten? Ihr Lieben, dann muss man sich gar nicht mehr wundern über den Segen, den der da fließt. Und dann noch ab und zu eine Gebetsnacht und Fastentage. Und Gott tut ein wunderbares Werk an dieser Stelle. Jemand hat einmal gesagt, unsere große Not in Europa ist die, dass wir so viel wissen. Wir haben die besseren Bibelschulen, die besseren Ausbildungsstätten als viele, viele andere Länder. Aber das ist unsere Not, dass wir so viel wissen und so wenig tun. Dass wir so viel Zeit mit Studieren verbringen, mit Zeitungen lesen und Bücher lesen und so weiter und so weiter. Und so wenig Zeit mit Gebet und dann mit dem gläubigen Gehorsam dessen, was Gott uns im Gebet zeigt. Unsere Kraft, das wissen wir, das glauben wir alle, unsere Kraft liegt in diesem Buch. Davon bin ich fest überzeugt. Aber sie wird nur wirksam im Leben eines Beters. Bibelzitate schaffen kein neues Leben. Ihr Lieben, merkt euch das. Auch dann nicht, wenn sie von einem Evangelikalen vorgetragen werden. Du kannst die beste Ausbildung gehabt haben. Und du kannst alles glauben, was in der Bibel steht. Und du kannst ganz bibeltreu sein. Und du kannst das alles bibeltreu vortragen. Und trotzdem rührt sich nichts, weil du nicht hinter dem Vorhang gewesen bist. Weil du nicht aus der Stille kommst. Unsere Kraft liegt in diesem Buch, ich sag's noch einmal. Aber sie wird nur wirksam im Leben eines Beters. Im Leben eines Menschen, der hinter dem Vorhang war, den Gott da ausrüsten konnte. Die Bibel sagt, der Buchstabe tötet. Und dafür haben wir genügend Beweise, auch in unserer Kindererziehung. Wie viele bibeltreue Eltern haben ein Fiasko erlebt in ihrer Familie, weil das, was sie lehrten, nicht mit ihrem Leben übereinstimmte. Meine ganz große Bitte ist immer wieder eigentlich eine doppelte. Herr, lehre mich dieses Buch lieben. Und die andere Bitte, Herr, lehre mich beten. Ein Zitat. Sind wir uns klar darüber, dass der Teufel nichts so sehr fürchtet wie das Gebet? Sein ernsthaftes Bemühen geht dahin, uns vom Gebet abzuhalten. Er lässt uns ruhig bis über den Kopf in der Arbeit stehen, wenn wir nur nicht beten. Er fürchtet sich nicht vor unseren eifrigen und ernsthaften Bibelstudien, vorausgesetzt, wir beten wenig. Jemand hat sehr weise gesagt, Satan lacht über unser Abmühen. Er spottet über unsere Weisheit, aber er zittert, wenn wir mit reinen Lippen beten. Noch etwas zum Schluss. Ihr Lieben, da sagt mir ein Bruder, ach weißt du, ich bin ganz zufrieden mit meiner Arbeit. In der letzten Zeit haben wir doch einen ganz schönen Fortgang erlebt. Ich bin ganz zufrieden mit meiner Arbeit. Vielleicht ist die Arbeit dieses Bruders nur gesegnet, weil andere so viel für ihn beten. Vielleicht wäre seine Arbeit noch 10-mal wirksamer, wenn er selbst ein Beter wäre. Ihr Lieben, wenn ich das immer wieder höre, wie viele Leute für mich beten und wie vielen, vielen Hunderten von Briefen ich das lese, ich bete für sie. Jemand schreibt, ich bete jeden Tag für sie. Ihr Lieben, dann wird mir manchmal Angst und Bange. Ja, wenn so viele Menschen für mich beten, dann muss doch etwas zu sehen sein. Vielleicht könnte Gott mich viel, viel mehr gebrauchen, wenn ich selbst noch treuer wäre. Der Herr möge uns allen diesen Wunsch schenken. Ich möchte das Möglichste aus meinem Leben herausholen. Aber nochmal diesen Satz, der Teufel lacht über unsere Bemühungen. Der Teufel spottet über unsere Weisheit. Aber er zittert, wenn wir mit reinen Lippen beten. Lieber Bruder, sind deine Lippen rein? Sag, kannst du lieblos über einen Bruder reden und anschließend beten und meinen, Gott erhöre dein Gebet? Was heute alles kritisiert wird, wie heute Werke gegeneinander arbeiten, wie heute Menschen einander verleumden bis hinein in ihre Blätter. Lieben, das macht mir oft das Herz schwer. Bruder, sind deine Lippen rein. Überlass doch das Urteil dem Gott, dem lebendigen Gott. Er kann besser richten, denn er sieht hinter die Kulissen. Sind deine Lippen rein, Schwester, sind deine Lippen rein. Wenn wir mit reinen Lippen beten, dann wird Gott unser Gebet erhören. das sogenannte Glaubensleben vieler, vieler Menschen ist eine Karikatur, eine Schaupackung ohne wirklichen Inhalt. Das ist auch unsere Gefahr als Reichsgottesarbeiter. Pastor Kemner sprach einmal in Remismühle bei einer Evangelistenkonferenz über den Weg zur Vollmacht. Ich werde das nie vergessen. Wie er in die eine und andere Richtung sah und einige Male fragte, Bruder, bist du echt? Pastor Kemner behauptete immer wieder, wir haben nur so viel Vollmacht, wie wir Echtheit vor dem Herrn besitzen. Bruder, bist du echt? Du betest und hoffst, dass Gott dein Gebet erhört. Und Gott sagt dir in der Stille, du, ich möchte erst einmal mit dir über deine Lippen reden. Die sind nämlich nicht sauber. Und dann sagt Jesus dir, du, ich möchte gern erst einmal mit dir über deine Hände reden. So geht das nämlich nicht. Ich möchte dich gern segnen, aber sieh mal deine Hände an. Und zu dem anderen sagt Jesus, du, ich möchte dich gern segnen. Dein Gebet gefällt mir eigentlich aber. Du, ich möchte erst einmal mit dir über deine Ehe reden. Und dann möchte ich einmal gern mit dir über dein Geld reden. Ich möchte dich gern segnen, ich brenne darauf. Aber ich möchte erst einmal mit dir reden über dein Verhältnis zu deinem Bruder. So geht das nicht. Mir ist mein Name zu teuer, als dass ich mich mit Unrecht verbinde. Oh, ihr Lieben, lasst uns doch heute Morgen mit dem Wunsch aus dieser Stunde gehen. Ich möchte echt sein. Ich möchte durchsichtig sein. Ich möchte klar sein. Mein Leben soll sauber sein. Und dann will ich mich dem Herrn zur Verfügung stellen. Das sind ja die Voraussetzungen zu einem gesegneten, fruchtbaren Dienst. Herr, lehre mich beten. Die raffinierteste Lüge ist die, dass wir unsere Lüge nicht anerkennen. Eigentlich können ja nur fromme Leute Heuchler sein. Und Heuchelei ist das, was Gott am allermeisten hasst. Bruder, bist du echt? Wir haben eine wunderbare Berufung. Ihr Lieben, meine Berufung, das sage ich in großer Dankbarkeit, meine Berufung ist mehr als die Berufung zum Oberbürgermeister einer großen Stadt. Meine Berufung ist mehr als die Berufung zu einem Präsidentenamt. Ich bin Botschafter an Christi Stadt. Und ich habe viel Zeit, jeden Tag 24 Stunden. Ich habe so viel Zeit wie Jimmy Carter. Jeden Tag 24 Stunden. Stell dir das mal vor. Gott hat uns alle gleich beschenkt. Und jetzt kommt es nur immer darauf an, was wir aus dieser Zeit machen. Aber jetzt komme ich wirklich zum Schluss. Mit einem letzten ganz kurzen Gedanken. Ihr Lieben, das alles, was wir gern tun möchten, können wir ja nicht in eigener Kraft schaffen. Dazu brauchen wir die Ausrüstung von oben. Und manchmal habe ich schon gedacht, weil in einigen Kreisen etwas läuft, was wir nicht so sehen können von der Bibel her, haben wir selbst fast nicht mehr den Mut, darüber zu reden. Und dabei spricht die Bibel so viel darüber. Werdet mit Heiligem Geist erfüllt. Wie viele leere Gefäße. Wenn du anklopfst, dann klappert das nur. Da ist einfach nichts drin. Als John Mott von seiner ersten Missionsreise zurückkam, da hat er gesagt, wir brauchen noch Tausende von Missionaren. Als John Mott von seiner zweiten Missionsreise zurückkam, da hatte er ein anderes Thema. Er sagte, wir brauchen inländische Mitarbeiter. Die sind billiger, die vertragen das Klima besser und so weiter. Wir brauchen sie zu Tausenden. Bete darum, dass Gott inländische Christen willig macht zur Mitarbeit. Als John Mott von seiner dritten Missionsreise zurückkam, hat er gesagt, ich habe aufgehört, in Zahlen zu rechnen. Die Evangelisation der Welt ist keine mathematische Frage, sondern eine Frage der Kraft. Ein paar Menschen voll Heiligen Geistes stoßen jede Berechnung um. Und davon bin ich auch überzeugt. Ein paar Menschen voll Heiligen Geistes stoßen jede Berechnung um. Aber was ist denn das eigentlich? Ihr Lieben, Geistesfülle ist kein Rausch, sondern Geistesfülle ist Gottes Herrschaft im Menschen. Sage niemand, er sei mit Heiligem Geist erfüllt, wenn seine Füße Wege gehen, die Jesus nie gehen würde, wenn seine Hände Dinge tun, die Gott ein Greuel sind, wenn seine Lippen Dinge sagen, die Jesus beleidigen. Geistesfülle ist Gottes Herrschaft im Menschen. Weihe ihm deine Hände, weihe ihm deine Füße, deine Lippen, dein Leben, deine Zeit. Stelle dich ihm ganz zur Verfügung und räume vor allen Dingen genug Zeit ein fürs Gebet. Und Gott wird dich in größerem Maße gebrauchen als einen Kanal für ihn. Gott sucht Menschen, die sich mit einer glühenden Retterliebe verwenden für seine heiligen Interessen. Gott sucht Menschen, von deren Leibern Ströme des lebendigen Wassers fließen. Mit diesem Wunsch wollen wir von hier weggehen. Herr, lehre mich dieses Buch lieben. Herr, lehre mich beten. Und wenn wir das gelernt haben, ihr Lieben, dann haben wir den Schlüssel zu größeren Segnungen. Das ist auch der Schlüssel zur Erweckung.
1: Sie hörten einen Vortragsmitschnitt von Wilhelm Pahls, Voraussetzung für einen fruchtbaren Diener Gottes.

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1: Ich bin Marvin Stanke und das wird der Tag. In Hannover zeigt die Messe IAA Transportation heute wieder die Zukunft von LKW und Logistik. Die Messe ist wichtig für Deutschland als Wirtschaftsstandort. Rund 140.000 Menschen arbeiten direkt in der deutschen Nutzfahrzeugindustrie. Ein Hingucker war schon ein fahrerloser Elektrolaster für eine Supermarktkette. Er wurde auf der Messe vorgestellt und sorgte für Schlagzeilen. Der LKW fährt bereits ohne Fahrer zwischen Lager und Filiale der Supermarktkette. Erstmals ist dafür in Deutschland eine offizielle Genehmigung erteilt worden. Die Messe läuft noch bis Sonntag. EZB-Präsidentin Christine Lagarde eröffnet heute die 10. Forschungskonferenz der Europäischen Zentralbank. Für Deutschland ist besonders die weitere Inflationsentwicklung von Bedeutung. Auch die schwache deutsche Konjunktur dürfte eine wichtige Rolle spielen. Diskutiert werden zudem die Perspektiven der europäischen Geldpolitik und mögliche Zinsentscheidungen. Die Ergebnisse könnten Hinweise für Unternehmen, Verbraucher und deutsche Finanzmärkte liefern. Und Bergsteigerlegende Reinhold Messner wird heute 82 Jahre alt. Er gilt als einer der erfolgreichsten Bergsteiger der Geschichte. Messner bestieg als erster Mensch alle 14 Berge über 8000 Meter. In den 70er Jahren erreichte er den Mount Everest ohne zusätzlichen Sauerstoff. Auch als Abenteurer, Autor und Museumsgründer machte er sich einen Namen.
0: Deutschlandwetter.
1: Von Nordwesten ziehen Wolken, Regen und einzelne Gewitter weiter ostwärts. Die Tiefstwerte liegen dann meist zwischen 16 und 10 Grad. Und die Aussichten im Norden und in der Mitte gibt es immer wieder Schauerwetter. Die Höchstwerte dann bei 17 bis 23 Grad.
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0: 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Guten Morgen und herzlich willkommen. Es folgt ein Beitrag von Peter Bronslig.
1: Liebe Hörerinnen, lieber Hörer, auch heute begrüße ich Sie wieder zu einer neuen Folge unserer Serie Hörerfragen. Die heutige Frage ist eine enorm wichtige Frage für alle Christen, nämlich Christus in uns. Was bedeutet das? An vielen Stellen im Neuen Testament spricht die Bibel davon, dass die, die an Jesus Christus glauben, in Christus sind. So lesen wir in Kolosser 1, Vers 27, wie der Apostel Paulus über diese kostbare biblische Wahrheit jubelt: Christus in euch, die Hoffnung der Herrlichkeit. Und in Galater 2, in den Versen 19 und 20, bezeugt wiederum der Apostel Paulus: Ich bin mit Christus gekreuzigt, und nicht mehr lebe ich, sondern Christus lebt in mir. Was bedeutet das nun, dass Christus in uns lebt? Die Beantwortung dieser Frage ist enorm wichtig für unser Leben als Christ. Viele, viele Probleme, die wir als Christen haben, hängen damit zusammen, dass wir diese wichtige Frage überhaupt nicht kennen oder gar nicht richtig verstehen. Weil wir den Reichtum nicht kennen, mit der diese herrliche Tatsache zusammenhängt, wenn wir in Christus sind. Ein kleines hilfreiches Beispiel. Es war im Jahr 1915, als der texanische Rancher Ira Yates ein karges Stück Land in Texas kaufte. Von diesem Moment an war er eigentlich einer der reichsten Männer Amerikas. Und wieso? Weil sich

Diese Wahrheit hätte er weiterhin als armer Mann gelebt. Liebe Zuhörer, kennen Sie Ihren Reichtum als Christ? Vielleicht sagen Sie, ja, ich glaube an Gott und an Jesus Christus, und trotzdem fühle ich mich arm und hilflos, erleide ständig Niederlagen im Kampf gegen die Sünde. Traurigkeit und Resignation ziehen sich durch mein Leben. Ja, ich habe mich irgendwann einmal für Jesus entschieden, aber es hat sich nicht viel geändert. Vielleicht sagen Sie, ich sehe, wie andere gläubige Christen Freude haben, mit großem Eifer in der Bibel lesen, gerne Gottesdienste und Bibelstunden besuchen. Ja, und ich versage und bin mir nicht richtig sicher, ob ich überhaupt noch ein Christ bin. Gibt es denn Hoffnung für mich? Ja, es gibt Hoffnung, liebe Hörerinnen, liebe Hörer. Wenn Sie an Jesus Christus glauben und ihn als Ihren Heiland und Erlöser angenommen haben, so wie die Bibel es sagt, dann sind Sie unendlich reich und zu beglückwünschen. Dann sind Sie kein verlorener Sünder mehr, sondern ein geliebtes Kind Gottes. Und nichts und niemand kann Sie für alle Ewigkeit mehr aus der Hand unseres Herrn reißen. Entdecken Sie ganz neu diese herrliche Tatsache, Christus in euch, die Hoffnung der Herrlichkeit. Entdecken Sie neu, was es heißt, ein Eigentum des Herrn Jesus zu sein und welche herrlichen Privilegien und Vorrechte damit verbunden sind. Wenn wir uns zu Jesus Christus bekehren und glauben und vertrauen, dass er am Kreuz von Golgatha für unsere Sündenschuld bezahlt und nach seinem Sterben wieder herrlich auferstanden ist, dann sind wir für immer und ewig mit Christus verbunden. Ja, dann sind wir in Christus. Darf ich es Ihnen mit einem kleinen Beispiel demonstrieren, was es heißt, in Christus zu sein? Stellen Sie sich Folgendes vor. Ich habe zwei weiße, unbeschriebene Blätter Papier vor mir. Auf das eine Blatt schreibe ich jetzt Ihren Namen. Und auf das andere Blatt schreibe ich den Namen Jesus Christus. Auf die Rückseite dieser beiden Blätter trage ich hochwirksamen Sekundenkleber auf. Und dann presse ich diese beiden Blätter zusammen. Innerhalb weniger Sekunden sind diese beiden Blätter unauflösbar miteinander verbunden. Ja, und so ähnlich sind auch Sie durch den Glauben an Jesus Christus unauflösbar mit Christus und mit Gott in seiner Herrlichkeit verbunden. Das ist eine Tatsache, die Sie fest im Glauben ergreifen dürfen. Und gleich jetzt sollten Sie dafür danken, dass Sie mit Christus verbunden sind. Freuen Sie sich darüber und loben und preisen Sie Gott über das herrliche Wunder, das er an jedem gläubigen Christen vollbringt. Aus einem verlorenen Sünder wird für immer und ewig ein geliebtes Kind Gottes, unauflösbar mit Christus und mit seinem herrlichen himmlischen Reichtum verbunden. Und deshalb konnte auch Paulus jubeln: Ich bin mit Christus gekreuzigt, ich lebe, doch nun nicht ich, sondern Christus lebt in mir. Und das, was ich jetzt lebe im Fleisch, das lebe ich im Glauben an den Sohn Gottes, der mich geliebt hat und sich selbst für mich dahingegeben. Bitte behalten Sie das Bild von den beiden zusammengeklebten Blättern vor Augen. Wenn Sie den Herrn Jesus in Ihr Leben aufgenommen haben, dann sind Sie nicht mehr das lose Blatt, auf dem Ihr Name steht, das aber von dem anderen Blatt, auf dem Christus steht, getrennt ist. Nein, jeder, der den Herrn Jesus durch Buße und Glauben aufgenommen hat, klebt mit Christus und seinem Reichtum unauflösbar zusammen. Dann sind Sie nicht mehr der alte Mensch, der Sie vor Ihrer Bekehrung gewesen sind. Nein, dann sind Sie durch den Geist Gottes mit Christus zusammengefügt worden und haben jetzt eine neue Identität erhalten, die Ihnen niemand mehr wegnehmen kann. Sie sind und bleiben geliebtes Kind von Gott. Daran sollten Sie unbedingt im Glauben festhalten und sich durch das Lesen in der Bibel immer wieder neu an diese herrliche, kostbare Tatsache erinnern lassen. Auch gerade dann, wenn Sie Zeiten durchleben, an denen es Ihnen nicht gut geht und die Sünde darauf lauert, Sie vom Herrn Jesus wegzuziehen. Ob Krankheit, Streit mit anderen Menschen, Rückschläge am Arbeitsplatz, Geldsorgen, sündige Gewohnheiten und so weiter.
Gerade dann ist es wichtig, sich zu erinnern, dass da der Heiland und Erlöser Jesus Christus ist,

der sich mit ihnen für ewig verbunden hat. Er lebt in ihnen, Christus in uns, die Hoffnung der Herrlichkeit in jeder Lebenslage. Welch eine herrliche und befreiende Verheißung! Er, mein Heiland Jesus Christus, wohnt in mir. Ich bin ein Tempel des Heiligen Geistes. Er, der lebendige Sieger von Golgatha, lebt mit seiner ganzen Fülle in mir. Ein großes und herrliches Geheimnis. Und darum kann uns auch wirklich nichts und niemand mehr von Gott und seiner Liebe trennen. Es ist unmöglich, weil der Herr Jesus uns zu seinem persönlichen Eigentum gemacht hat. Ich stehe unter seinem persönlichen Schutz und seine starke Hand hält mich fest. Und wenn der Druck noch so groß wird, so können wir lernen, standzuhalten. Es kann sein, dass wir uns wirklich hilflos und total hoffnungslos fühlen. Es kann sein, dass wir in Panik geraten und nicht mehr ein- noch auswissen. Und gerade dann dürfen wir uns von den herrlichen Verheißungen der Bibel trösten und stärken lassen. Der Herr Jesus will uns sagen, komm doch wieder zur Ruhe, auch wenn du dich noch so schwach fühlst. Ich wohne doch jetzt in dir und ich, der lebendige Herr und Gott, werde in dir diesen Druck standhalten und dich auch durch diese Situation sicher hindurchbringen. Vertrau doch ganz fest auf mich, auf deinen Heiland Jesus Christus. Noch einmal deutlich, was Galater 2, Vers 20 bedeutet. Ich bin mit Christus gekreuzigt, das heißt, den alten Menschen, der ich vor meiner Bekehrung war, den gibt es nicht mehr. Der dem Teufel gehörte und der gottlos gelebt hat. Und Christus lebt in mir bedeutet, in dem Moment, in dem Jesus Christus mich zu seinem geliebten Kind gemacht hat, ist ein neuer Mensch entstanden, ein geliebtes Kind Gottes, gereinigt und geheiligt durch das Blut Jesu Christi und beschenkt mit ewigem Leben und herrlichen himmlischen Verheißungen. Und dieser neue Mensch, der mit Christus unauflösbar verbunden ist, muss jetzt mit der Hilfe Gottes das neue Leben einüben. Das Gute zu tun und der Sünde zu widerstehen. Er muss lernen, Gott und die Mitmenschen zu lieben. Und wenn wir beim Üben versagen, dann dürfen wir trotzdem wissen, meine Identität in Christus verliere ich nicht. Ich darf wieder Vergebung annehmen und aufstehen und an der Hand meines Heilandes weiter üben. So lange, bis ich am Ziel in der himmlischen Herrlichkeit bin. Liebe Hörerinnen, liebe Hörer, von Herzen wünsche ich Ihnen, dass Sie sich ganz neu freuen dürfen über den herrlichen Reichtum, den Sie in Jesus Christus haben. Wenn Sie aber noch kein Eigentum des Herrn Jesus geworden sind, dann treffen Sie doch gleich jetzt die Entscheidung, Ihr Leben in die Hand von Jesus Christus zu legen. Bitten Sie ihn um Vergebung Ihrer Sünden und bitten Sie ihn darum, als Heiland und Erlöser in Ihr Leben zu treten. Dann wird er auch Sie mit seiner Person und mit der Herrlichkeit Gottes im Himmel für ewig zusammenfügen. Amen.

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1: Ich bin Jerome Nussbaum. In den letzten großen TV-Auseinandersetzungen vor den Wahlen am Sonntag haben sich die Spitzenkandidaten einen Schlagabtausch geliefert. Mecklenburg-Vorpommerns Ministerpräsidentin Schwesig von der SPD traf im NDR auf ihren AfD-Herausforderer Holm. Ein Streitpunkt war dabei Holms Vorhaben, den Rundfunkstaatsvertrag zu kündigen, wie es auch in Sachsen-Anhalt passieren soll.
2: Weil der öffentlich-rechtliche Rundfunk, auch der NDR, des Öfteren desinformiert, weil er nicht objektiv und ausgewogen berichtet.
3: Da können wir leider keine Luft dran lassen. Das sind völlige Falschbehauptungen und das können wir nicht so stehen lassen.
2: Wir müssen mir nun zugestehen, dass ich antworte, wie ich das für richtig erachte.
3: Gut, aber vorher wollen wir den Zuschauern zumindest die Gelegenheit geben, zu sagen, das können wir ebenfalls in unserem Faktencheck
2: nachprüfen. Das können Sie übrigens gerne tun, aber ich würde schon gerne sagen, was ich sagen möchte.
3: Desinformation lassen wir uns nicht vorwerfen.
2: Ja, doch.
1: Schwesig erinnerte daran, dass Holm selbst für den öffentlich-rechtlichen Rundfunk tätig war.
4: Und genau dafür stehen Sie, für diese Täuschungen der Menschen. Wenn es Ihnen passt, ist Ihnen der NDR gut genug.
2: Nein.
4: Und wenn es Ihnen draußen auf dem Marktplatz passt, wo das Thema populär ist, die Gebühren abzuschaffen, dann sind Sie dagegen. Und genauso sind Sie. Sie machen sich die Welt, wie es Ihnen gefällt.
1: In der jüngsten INSA-Umfrage liegt die AfD in Mecklenburg-Vorpommern bei 37% und damit 2 Punkte vor Schwesigs SPD. Unionsfraktionschef Frey hält schnelle Entscheidungen zu Entlastungen bei den Spritpreisen für möglich. Nach seinen Worten könnte das schon zum 1. Oktober gelingen. Er sagte in der ARD, alle müssten dafür eng zusammenarbeiten. Dabei nannte er 2 Optionen, eine Absenkung der Energiesteuer wie schon beim Tankrabatt im Mai und Juni oder eine niedrigere Mehrwertsteuer auf Kraftstoffe. Für die zweite Möglichkeit hatte sich gestern auch Bundeswirtschaftsministerin Reiche ausgesprochen. Demnach könnte die Mehrwertsteuer befristet von 19% auf 7% gesenkt werden. US-Präsident Trump hat der EU mit einem Handelsstopp gedroht, sollte sie deutlich enger mit Kanada zusammenarbeiten. Hintergrund ist der Plan aus Brüssel, Kanada eine sogenannte assoziierte Mitgliedschaft anzubieten.
5: Laut Trump könne ein solcher Schritt eine feindselige Handlung darstellen. Dann werde er sehr hohe Zölle verhängen und den Handel mit Europa ganz einstellen. EU-Kommissionspräsidentin von der Leyen hatte gestern die Sondermitgliedschaft Kanadas ins Spiel gebracht. Wie das genau aussehen soll, ließ sie offen. Denkbar ist aber eine engere Zusammenarbeit in den Bereichen Verteidigung und Technologie. Ulrike Klein, Redaktion.
1: Der ChatGPT-Entwickler OpenAI hat weitere Probleme mit seiner KI öffentlich gemacht. Demnach soll ein Chatbot bei einem Testlauf versucht haben, von ihm selbst erstellte Dateien ins Netz hochzuladen, nur um sie bei Antworten als Quelle vorweisen zu können. In einem anderen Fall soll die künstliche Intelligenz verschwiegen haben, dass sie angefragte Dateien einfach erfunden hatte. Bayer Leverkusen ist mit einem Sieg in die Fußball-Europa-League gestartet. Gegen den slowenischen Meister NK Sielce gab es ein 2:0.
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1: Die Temperaturen liegen im Moment in Köln bei 12 Grad. 12 messen wir auch in Berlin und 9 Grad sind es in Stuttgart. Heute wechseln sich überwiegend Sonne und Wolken ab. In Südostbayern lässt der Regen langsam nach. In Nordseenähe sind noch einzelne Schauer möglich. Am Nachmittag zieht dann im Nordwesten neuer Regen auf. Die Höchstwerte liegen zwischen 17 und 24 Grad. Morgen geht es dann wechselnd bewölkt mit einzelnen Schauern oder etwas Regen weiter. Dazwischen bleibt es längere Zeit trocken, auch mit sonnigen Abschnitten. Dann bei maximal 23 Grad.
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1: Donnerstag, 17. September. Ich schätze mich glücklich, König Agrippa, dass ich mich über alles, dessen ich von den Juden angeklagt werde, heute vor dir verteidigen soll. Apostelgeschichte 26, Vers 2. Fenster ins frühe Christentum, 14. Die Verteidigung des Glaubens. In einem ordentlichen Rechtsstaat wie der Bundesrepublik darf man sich vor Gericht verteidigen. Dazu wird sogar ein Anwalt bereitgestellt oder kann selbst gewählt werden. Dieser sorgt gegebenenfalls dafür, dass man zu seinem Recht kommt und nicht zu Unrecht verurteilt wird. In einer Strafsache kann das den Ausschlag geben. Aber auch im Rechtsstreit um ein Erbe, um Besitz oder Schadensersatz ist das von Belang. Der Apostel Paulus wurde mehrfach wegen seines Glaubens angeklagt. Dieser konnte von manchen seiner Gegner offenbar nicht geduldet werden und war ihnen ein großes Ärgernis. Sowohl unter den Juden als auch den Heiden hatte Paulus Jesus Christus als den von Gott gesandten Messias bzw. Retter verkündigt. Das war vor allem den Juden ein Ärgernis, denn sie hatten kaum 20 Jahre zuvor genau diesen Jesus abgelehnt, verurteilt und den Römern zur Kreuzigung überliefert. Der nun sollte ihr Retter und Herr sein? Das war ihnen unerträglich. Deshalb bekämpften sie Paulus bis aufs Äußerste. Und doch gibt es gute Gründe dafür, dass Jesus für uns alle der Retter ist, wie Paulus das in seinen Reden und Briefen während seines Lebens im Einsatz für das Evangelium ausführlich und nachvollziehbar dargelegt hat. Und vor allem, er konnte es den Juden aus ihren eigenen heiligen Schriften nachweisen. Und so schätzte er sich tatsächlich glücklich, vor Gericht erscheinen zu müssen, um sich zu verteidigen. Denn das gab ihm die Gelegenheit, erneut von seinem Retter zu zeugen und seinen Zuhörern den Glauben an ihn zu erklären und ans Herz zu legen. So hoffte er, selbst Könige und Herrscher davon überzeugen zu können, dass Jesus Christus lebt und für alle Menschen der Weg zu Gott zum ewigen Leben ist. Die Frage zum Nachdenken. Zu welchem Urteil kommen Sie angesichts der überwältigenden Beweise für die Wahrheit dessen, was Christen glauben? Der Tipp fürs Leben. Wenn es gute Gründe für etwas gibt, dann sollte man es ernsthaft erwägen, sich darauf einzulassen. Die tägliche Bibellese. Apostelgeschichte 26. Agrippa aber sprach zu Paulus: Es ist dir erlaubt, für dich selbst zu reden. Da streckte Paulus die Hand aus und verteidigte sich. Ich schätze mich glücklich, König Agrippa, dass ich mich über alles, dessen ich von den Juden angeklagt werde, heute vor dir verteidigen soll. Besonders, weil du ein hervorragender Kenner bist von allen Gebräuchen und Streitfragen, die unter den Juden sind. Darum bitte ich dich, mich langmütig anzuhören. Meinen Lebenswandel nun von Jugend auf, der von Anfang an unter meiner Nation in Jerusalem gewesen ist, wissen alle Juden. Sie kennen mich von der ersten Zeit her, wenn sie es bezeugen wollen, dass ich nach der strengsten Sekte unserer Religion als Pharisäer lebte. Und nun stehe ich vor Gericht wegen der Hoffnung auf die von Gott an unsere Väter geschehene Verheißung, zu der unser zwölfstämmiges Volk unablässig Nacht und Tag Gott dienend hinzugelangen hofft. Wegen dieser Hoffnung, König, werde ich von den Juden angeklagt. Warum wird es bei euch für etwas Unglaubliches gehalten, wenn Gott Tote auferweckt? Ich meinte freilich bei mir selbst, gegen den Namen Jesu des Nazoräers viel Feindseliges tun zu müssen, was ich auch in Jerusalem getan habe. Und auch viele der Heiligen habe ich in Gefängnisse eingeschlossen, nachdem ich von den hohen Priestern die Vollmacht empfangen hatte, und wenn sie umgebracht wurden, so gab ich meine Stimme dazu. Und in allen Synagogen zwang ich sie oftmals durch Strafen zu lästern. Und indem ich über die Maßen gegen sie wütete, verfolgte ich sie sogar bis in die ausländischen Städte. Und als ich dabei mit Vollmacht und Erlaubnis von den hohen Priestern nach Damaskus reiste, sah ich mitten am Tag auf dem Weg, König, vom Himmel her ein Licht, das den Glanz der Sonne übertraf, welches mich und die, die mit mir reisten, umstrahlte. Als wir aber alle zur Erde niedergefallen waren, hörte ich eine Stimme in hebräischer Mundart zu mir sagen, »Saul, Saul, was verfolgst du mich? Es ist hart für dich, gegen den Stachel auszuschlagen.« Ich aber sprach, »Wer bist du, Herr?« Der Herr aber sprach, »Ich bin Jesus, den du verfolgst. Aber richte dich auf und stelle dich auf deine Füße. Denn hierzu bin ich dir erschienen, dich zu einem Diener und Zeugen dessen zu verordnen, was du gesehen hast, wie auch dessen, worin ich dir erscheinen werde. Ich werde dich herausnehmen aus dem Volk und den Nationen, zu denen ich dich sende, ihre Augen zu öffnen, dass sie sich bekehren von der Finsternis zum Licht und von der Macht des Satans zu Gott, damit sie Vergebung der Sünden empfangen und ein Erbe unter denen, die durch den Glauben an mich geheiligt sind. Daher, König Agrippa, war ich nicht ungehorsam der himmlischen Erscheinung, sondern verkündigte denen in Damaskus zuerst und in Jerusalem und in der ganzen Landschaft von Judäa und den Nationen, Buße zu tun und sich zu Gott zu bekehren, indem sie der Buße würdige Werke vollbrächten. Deshalb haben mich die Juden im Tempel ergriffen und versucht,

ich auch mit Freimütigkeit rede, denn ich bin überzeugt, dass ihm nichts hiervon verborgen ist, denn nicht in einem Winkel ist dies geschehen. Glaubst du, König Agrippa, den Propheten? Ich weiß, dass du glaubst. Agrippa aber sprach zu Paulus: In kurzem überredest du mich, ein Christ zu werden. Paulus aber sprach: Ich möchte zu Gott beten, dass über kurz oder lang nicht allein du, sondern auch alle, die mich heute hören, solche werden, wie auch ich bin, ausgenommen diese Fesseln. Und der König stand auf, und der Statthalter und Berenike und die mit ihnen dasaßen. Und als sie sich zurückgezogen hatten, redeten sie miteinander und sagten: Dieser Mensch tut nichts, was des Todes oder der Fesseln wert wäre. Agrippa aber sprach zu Festus: Dieser Mensch hätte losgelassen werden können, wenn er sich nicht auf den Kaiser berufen hätte.

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1: Zunächst ein Wort aus der Bibel. Denn Gott, der Herr, ist Sonne und Schild. Psalm 84, Vers 12. Am Straßenrand fiel mein Blick auf ein außergewöhnliches Exemplar einer Sonnenblume. Sie wuchs aus dem Boden zunächst steil empor. Doch auf halber Höhe machte der Stängel einen Knick nach unten. Durch irgendein Ereignis, vielleicht durch einen vorbeilaufenden Hund, hat die schöne Blume diesen Schaden erlitten. Aber ließ sie jetzt ihre Blüte hängen und verdorrte? Nein. Durch die Kraft der Sonne machte der Stängel einen Bogen nach oben und die zauberhafte gelbe Blüte lachte mich an. Auch in unserem Leben geht es leider nicht ohne den einen oder anderen Knick ab. Das kann eine schwere Enttäuschung sein oder ein gesundheitliches Problem. Vielleicht ist es Arbeitslosigkeit oder ein Problem in der Schule. So ein Knick im Leben kann auch von uns selbst verursacht sein, weil wir versagt oder gesündigt haben. Oder wir merken, uns fehlt etwas ganz Wesentliches. Jeder kennt die Beispiele aus dem eigenen Leben am besten. Wir müssen wegen solcher Schwierigkeiten nicht verzagen und den Kopf nicht hängen lassen. Auch für uns gibt es eine Sonne, die uns wieder nach oben zieht. Es gibt eine Kraft, die uns das Leben überhaupt erst ermöglicht. Wir sind von ihren Lichtstrahlen abhängig. Diese Sonne ist Gott. Er hat uns nicht nur geschaffen, sondern er sorgt auch dafür, dass wir ein Leben führen können, das gelingt. Es sei denn, wir entziehen uns seiner lebensspendenden Wärme. Die Folge davon erscheint logisch. Die Härten des Lebens machen uns fertig, weil uns keine Sonne mehr scheint. Doch wenn wir uns Gott entgegenstrecken, dann kann er auch einen geknickten Menschen wieder zum Blühen bringen.

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1: Ich bin Jerome Nussbaum. Kurz vor der Abgeordnetenhauswahl in Berlin hat der CDU-Spitzenkandidat Evers die linken Kandidatin Ehralp mit antisemitischen Vorfällen in den eigenen Reihen konfrontiert. Er sprach in der Wahldebatte in der ARD am Abend von einem grundlegenden Problem statt von Einzelfällen.
2: Das alles, was wir jetzt gehört haben, war verdammt schwer zu ertragen. Wir sind hier in Berlin, in der Stadt, aus der heraus der Holocaust, die Shoah, organisiert wurde. Wir stehen in einer ganz besonderen Verantwortung dafür, dass jüdische Menschen sich in unserer Stadt überall zu jeder Zeit sicher fühlen können. Das muss das Berliner Freiheits- und Schutzversprechen sein.
1: Ehralp wies die Kritik zurück und betonte, dass sie ebenso wie ihre Partei klar zum Existenzrecht Israels stehe.
3: Ich weiß aber auch, dass muslimische Frauen beispielsweise, die ein Kopftuch tragen, auch Ängste haben. Und auch diese Menschen müssen wir schützen. Und ich finde, wir müssen die verschiedenen Perspektiven sehen und die Menschen zusammenführen. Und da hilft es, glaube ich, nicht mit Repression besonders stark bei solchen Demonstrationen vorzugehen, die Palästina-Solidarität ausdrücken möchten.
1: Letzte Umfragen sagen ein Kopf-an-Kopf-Rennen zwischen CDU und Linke in Berlin bei der Wahl am Sonntag voraus. Mecklenburg-Vorpommerns Ministerpräsidentin Schwesig von der SPD hat sich ihr letztes TV-Duell vor der Landtagswahl mit dem AfD-Ministerpräsidentenkandidaten Holm geliefert. Dabei ging es unter anderem um die Forderung der AfD, neue Atomkraftwerke zu bauen.
4: Die direkte Frage, wo denn in Mecklenburg-Vorpommern Atomkraftwerke entstehen könnten, ließ Holm unbeantwortet. Schwesig will dagegen weiterhin auf erneuerbare Energien wie Windkraft setzen. Holm sprach sich aber auch für Gaskraftwerke aus und dafür, die Ostsee-Pipeline Nord Stream zu reaktivieren, nach einem Ende des Krieges. Schwesig warf er vor, beim Thema Energiewirtschaft am laufenden Band zu lügen. Es ging auch nochmal um einen möglichen Wechsel von Schwesig nach Berlin. Den Spekulationen erteilte sie eine Absage. Ulrike Klein, Redaktion.
1: Ein Handelsstopp zwischen den USA und der EU droht. US-Präsident Trump ist nicht damit einverstanden, dass die EU Kanada eine sogenannte assoziierte Mitgliedschaft anbieten will. Ein solcher Schritt könne eine feindselige Handlung darstellen, sagte er. Dann werde er sehr hohe Zölle verhängen und den Handel mit Europa ganz einstellen. EU-Kommissionspräsidentin von der Leyen hatte gestern noch offen gelassen, wie eine solche Sondermitgliedschaft genau aussehen könnte. Als Reaktion auf die stark gestiegenen Spritpreise verzichtet Italien ein Jahr lang auf die Kfz-Steuer bei Kleinwagen und Motorrollern. Die Regelung gilt nach offiziellen Angaben für etwa 14,5 Millionen Fahrzeuge. In Frankreich hat die Regierung die Tankzuschüsse für die Landwirtschaft, das Baugewerbe und die Fischerei bis zum Jahresende verlängert. In Deutschland gibt es noch keine Einigung, wie Autofahrer entlastet werden könnten. Unionsfraktionschef Frei hält aber eine Entscheidung zum 1. Oktober für möglich. Bayer Leverkusen ist mit einem Sieg in die Fußball-Europa-League gestartet. Gegen den slowenischen Meister NK Celje gab es ein 2:0. Als zweiter deutscher Verein startet heute Abend Hoffenheim in die Europa-League mit einem Auswärtsspiel gegen Kreta.
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1: Wir schauen auf die aktuellen Temperaturen. Hamburg 14 Grad, Dresden 13 und 14 Grad messen wir in München. Heute wechseln sich überwiegend Sonne und Wolken ab. In Südostbayern lässt der Regen langsam nach. In Nordseenähe sind noch einzelne Schauer möglich. Am Nachmittag zieht dann im Nordwesten neuer Regen auf. Die Höchstwerte liegen zwischen 17 und 24 Grad. Morgen geht es dann wechselnd bewölkt mit einzelnen Schauern oder etwas Regen weiter. Dazwischen bleibt es längere Zeit trocken, auch mit sonnigen Abschnitten. Dann bei maximal 23 Grad.
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0: 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Guten Morgen und herzlich willkommen. Es folgt ein Beitrag von Peter Bronslig.
1: Liebe Hörerinnen, liebe Hörer, auch heute begrüße ich Sie wieder zu einer neuen Folge unserer Serie Hörerfragen. Die heutige Frage ist eine enorm wichtige Frage für alle Christen, nämlich Christus in uns. Was bedeutet das? An vielen Stellen im Neuen Testament spricht die Bibel davon, dass die, die an Jesus Christus glauben, in Christus sind. So lesen wir in Kolosser 1, Vers 27, wie der Apostel Paulus über diese kostbare biblische Wahrheit jubelt: Christus in euch, die Hoffnung der Herrlichkeit. Und in Galater 2, in den Versen 19 und 20, bezeugt wiederum der Apostel Paulus: Ich bin mit Christus gekreuzigt, und nicht mehr lebe ich, sondern Christus lebt in mir. Was bedeutet das nun, dass Christus in uns lebt? Die Beantwortung dieser Frage ist enorm wichtig für unser Leben als Christ. Viele, viele Probleme, die wir als Christen haben, hängen damit zusammen, dass wir diese wichtige Frage überhaupt nicht kennen oder gar nicht richtig verstehen. Weil wir den Reichtum nicht kennen,

Reichtum auf seinem Land nicht. Dieses Nichtwissen hielt ihn in Armut. Erst als man 1926 auf seinem Land Bohrungen durchführte, kam die Wahrheit ans Licht. Plötzlich fing die Ölquelle an zu sprudeln. Man brachte ihm die Nachricht von seinem Reichtum, und erst als er die Wahrheit erfuhr, änderte sich sein ganzes Leben. Ohne diese Wahrheit hätte er weiterhin als armer Mann gelebt. Liebe Zuhörer, kennen Sie Ihren Reichtum als Christ? Vielleicht sagen Sie, ja, ich glaube an Gott und an Jesus Christus, und trotzdem fühle ich mich arm und hilflos, erleide ständig Niederlagen im Kampf gegen die Sünde. Traurigkeit und Resignation ziehen sich durch mein Leben. Ja, ich habe mich irgendwann einmal für Jesus entschieden, aber es hat sich nicht viel geändert. Vielleicht sagen Sie, ich sehe, wie andere gläubige Christen Freude haben, mit großem Eifer in der Bibel lesen, gerne Gottesdienste und Bibelstunden besuchen. Ja, und ich versage und bin mir nicht richtig sicher, ob ich überhaupt noch ein Christ bin. Gibt es denn Hoffnung für mich? Ja, es gibt Hoffnung, liebe Hörerinnen, liebe Hörer. Wenn Sie an Jesus Christus glauben und ihn als Ihren Heiland und Erlöser angenommen haben, so wie die Bibel es sagt, dann sind Sie unendlich reich und zu beglückwünschen. Dann sind Sie kein verlorener Sünder mehr, sondern ein geliebtes Kind Gottes. Und nichts und niemand kann Sie für alle Ewigkeit mehr aus der Hand unseres Herrn reißen. Entdecken Sie ganz neu diese herrliche Tatsache, Christus in euch, die Hoffnung der Herrlichkeit. Entdecken Sie neu, was es heißt, ein Eigentum des Herrn Jesus zu sein und welche herrlichen Privilegien und Vorrechte damit verbunden sind. Wenn wir uns zu Jesus Christus bekehren und glauben und vertrauen, dass er am Kreuz von Golgatha für unsere Sündenschuld bezahlt und nach seinem Sterben wieder herrlich auferstanden ist, dann sind wir für immer und ewig mit Christus verbunden. Ja, dann sind wir in Christus. Darf ich es Ihnen mit einem kleinen Beispiel demonstrieren, was es heißt, in Christus zu sein? Stellen Sie sich Folgendes vor. Ich habe zwei weiße, unbeschriebene Blätter Papier vor mir. Auf das eine Blatt schreibe ich jetzt Ihren Namen. Und auf das andere Blatt schreibe ich den Namen Jesus Christus. Auf die Rückseite dieser beiden Blätter trage ich hochwirksamen Sekundenkleber auf. Und dann presse ich diese beiden Blätter zusammen. Innerhalb weniger Sekunden sind diese beiden Blätter unauflösbar miteinander verbunden. Ja, und so ähnlich sind auch Sie durch den Glauben an Jesus Christus unauflösbar mit Christus und mit Gott in seiner Herrlichkeit verbunden. Das ist eine Tatsache, die Sie fest im Glauben ergreifen dürfen. Und gleich jetzt sollten Sie dafür danken, dass Sie mit Christus verbunden sind. Freuen Sie sich darüber und loben und preisen Sie Gott über das herrliche Wunder, das er an jedem gläubigen Christen vollbringt. Aus einem verlorenen Sünder wird für immer und ewig ein geliebtes Kind Gottes, unauflösbar mit Christus und mit seinem herrlichen himmlischen Reichtum verbunden. Und deshalb konnte auch Paulus jubeln: Ich bin mit Christus gekreuzigt, ich lebe, doch nun nicht ich, sondern Christus lebt in mir. Und das, was ich jetzt lebe im Fleisch, das lebe ich im Glauben an den Sohn Gottes, der mich geliebt hat und sich selbst für mich dahingegeben. Bitte behalten Sie das Bild von den beiden zusammengeklebten Blättern vor Augen. Wenn Sie den Herrn Jesus in Ihr Leben aufgenommen haben, dann sind Sie nicht mehr das lose Blatt, auf dem Ihr Name steht, das aber von dem anderen Blatt, auf dem Christus steht, getrennt ist. Nein, jeder, der den Herrn Jesus durch Buße und Glauben aufgenommen hat, klebt mit Christus und seinem Reichtum unauflösbar zusammen. Dann sind Sie nicht mehr der alte Mensch, der Sie vor Ihrer Bekehrung gewesen sind. Nein, dann sind Sie durch den Geist Gottes mit Christus zusammengefügt worden und haben jetzt eine neue Identität erhalten, die Ihnen niemand mehr wegnehmen kann. Sie sind und bleiben geliebtes Kind von Gott.
Daran sollten sie unbedingt im Glauben festhalten und sich durch das Lesen in der Bibel immer wieder neu an diese herrliche, kostbare Tatsache erinnern lassen.

auch gerade dann, wenn sie Zeiten durchleben, an denen es ihnen nicht gut geht und die Sünde darauf lauert, sie vom Herrn Jesus wegzuziehen. Ob Krankheit, Streit, mit anderen Menschen Rückschläge am Arbeitsplatz, Geldsorgen, sündige Gewohnheiten und so weiter. Gerade dann ist es wichtig, sich zu erinnern, dass da der Heiland und Erlöser Jesus Christus ist, der sich mit ihnen für ewig verbunden hat. Er lebt in ihnen, Christus in uns, die Hoffnung der Herrlichkeit in jeder Lebenslage. Welch eine herrliche und befreiende Verheißung! Er, mein Heiland Jesus Christus, wohnt in mir. Ich bin ein Tempel des Heiligen Geistes. Er, der lebendige Sieger von Golgatha, lebt mit seiner ganzen Fülle in mir. Ein großes und herrliches Geheimnis. Und darum kann uns auch wirklich nichts und niemand mehr von Gott und seiner Liebe trennen. Es ist unmöglich, weil der Herr Jesus uns zu seinem persönlichen Eigentum gemacht hat. Ich stehe unter seinem persönlichen Schutz und seine starke Hand hält mich fest. Und wenn der Druck noch so groß wird, so können wir lernen, standzuhalten. Es kann sein, dass wir uns wirklich hilflos und total hoffnungslos fühlen. Es kann sein, dass wir in Panik geraten und nicht mehr ein- noch auswissen. Und gerade dann dürfen wir uns von den herrlichen Verheißungen der Bibel trösten und stärken lassen. Der Herr Jesus will uns sagen: Komm doch wieder zur Ruhe, auch wenn du dich noch so schwach fühlst. Ich wohne doch jetzt in dir und ich, der lebendige Herr und Gott, werde in dir diesen Druck standhalten und dich auch durch diese Situation sicher hindurchbringen. Vertrau doch ganz fest auf mich, auf deinen Heiland Jesus Christus. Noch einmal deutlich, was Galater 2, Vers 20 bedeutet. Ich bin mit Christus gekreuzigt, das heißt, den alten Menschen, der ich vor meiner Bekehrung war, den gibt es nicht mehr. Der dem Teufel gehörte und der gottlos gelebt hat. Und Christus lebt in mir bedeutet, in dem Moment, in dem Jesus Christus mich zu seinem geliebten Kind gemacht hat, ist ein neuer Mensch entstanden, ein geliebtes Kind Gottes, gereinigt und geheiligt durch das Blut Jesu Christi und beschenkt mit ewigem Leben und herrlichen himmlischen Verheißungen. Und dieser neue Mensch, der mit Christus unauflösbar verbunden ist, muss jetzt mit der Hilfe Gottes das neue Leben einüben. Das Gute zu tun und der Sünde zu widerstehen. Er muss lernen, Gott und die Mitmenschen zu lieben. Und wenn wir beim Üben versagen, dann dürfen wir trotzdem wissen, meine Identität in Christus verliere ich nicht. Ich darf wieder Vergebung annehmen und aufstehen und an der Hand meines Heilandes weiter üben, so lange, bis ich am Ziel in der himmlischen Herrlichkeit bin. Liebe Hörerinnen, liebe Hörer, von Herzen wünsche ich Ihnen, dass Sie sich ganz neu freuen dürfen über den herrlichen Reichtum, den Sie in Jesus Christus haben. Wenn Sie aber noch kein Eigentum des Herrn Jesus geworden sind, dann treffen Sie doch gleich jetzt die Entscheidung, Ihr Leben in die Hand von Jesus Christus zu legen. Beten Sie ihn um Vergebung Ihrer Sünden und bitten Sie ihn darum, als Heiland und Erlöser in Ihr Leben zu treten. Dann wird er auch Sie mit seiner Person und mit der Herrlichkeit Gottes im Himmel für ewig zusammenfügen. Amen.

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1: Ich bin Jerome Nussbaum. Kurz vor der Abgeordnetenhauswahl in Berlin hat der CDU-Spitzenkandidat Evers die linken Kandidatin Ehralp mit antisemitischen Vorfällen in den eigenen Reihen konfrontiert. Er sprach in der Wahldebatte in der ARD am Abend von einem grundlegenden Problem statt von Einzelfällen.
2: Das alles, was wir jetzt gehört haben, war verdammt schwer zu ertragen. Wir sind hier in Berlin, in der Stadt, aus der heraus der Holocaust, die Shoah, organisiert wurde. Wir stehen in einer ganz besonderen Verantwortung dafür, dass jüdische Menschen sich in unserer Stadt überall zu jeder Zeit sicher fühlen können. Das muss das Berliner Freiheits- und Schutzversprechen sein.
1: Ehralp wies die Kritik zurück und betonte, dass sie ebenso wie ihre Partei klar zum Existenzrecht Israels stehe.
3: Ich weiß aber auch, dass muslimische Frauen beispielsweise, die ein Kopftuch tragen, auch Ängste haben. Und auch diese Menschen müssen wir schützen. Und ich finde, wir müssen die verschiedenen Perspektiven sehen und die Menschen zusammenführen. Und da hilft es, glaube ich, nicht mit Repression besonders stark bei solchen Demonstrationen vorzugehen, die Palästina-Solidarität ausdrücken möchten.
1: Letzte Umfragen sagen ein Kopf-an-Kopf-Rennen zwischen CDU und Linke in Berlin bei der Wahl am Sonntag voraus. Mecklenburg-Vorpommerns Ministerpräsidentin Schwesig von der SPD hat sich ihr letztes TV-Duell vor der Landtagswahl mit dem AfD-Ministerpräsidentenkandidaten Holm geliefert. Dabei ging es unter anderem um die Forderung der AfD, neue Atomkraftwerke zu bauen.
4: Die direkte Frage, wo denn in Mecklenburg-Vorpommern Atomkraftwerke entstehen könnten, ließ Holm unbeantwortet. Schwesig will dagegen weiterhin auf erneuerbare Energien wie Windkraft setzen. Holm sprach sich aber auch für Gaskraftwerke aus und dafür, die Ostsee-Pipeline Nord Stream zu reaktivieren, nach einem Ende des Krieges. Schwesig warf er vor, beim Thema Energiewirtschaft am laufenden Band zu lügen. Es ging auch nochmal um einen möglichen Wechsel von Schwesig nach Berlin. Den Spekulationen erteilte sie eine Absage. Ulrike Klein, Redaktion.
1: Ein Handelsstopp zwischen den USA und der EU droht. US-Präsident Trump ist nicht damit einverstanden, dass die EU Kanada eine sogenannte assoziierte Mitgliedschaft anbieten will. Ein solcher Schritt könne eine feindselige Handlung darstellen, sagte er. Dann werde er sehr hohe Zölle verhängen und den Handel mit Europa ganz einstellen. EU-Kommissionspräsidentin von der Leyen hatte gestern noch offen gelassen, wie eine solche Sondermitgliedschaft genau aussehen könnte. Als Reaktion auf die stark gestiegenen Spritpreise verzichtet Italien ein Jahr lang auf die Kfz-Steuer bei Kleinwagen und Motorrollern. Die Regelung gilt nach offiziellen Angaben für etwa 14,5 Millionen Fahrzeuge. In Frankreich hat die Regierung die Tankzuschüsse für die Landwirtschaft, das Baugewerbe und die Fischerei bis zum Jahresende verlängert. In Deutschland gibt es noch keine Einigung, wie Autofahrer entlastet werden könnten. Unionsfraktionschef Frei hält aber eine Entscheidung zum 1. Oktober für möglich. Bayer Leverkusen ist mit einem Sieg in die Fußball-Europa-League gestartet. Gegen den slowenischen Meister NK Celje gab es ein 2:0. Als zweiter deutscher Verein startet heute Abend Hoffenheim in die Europa-League mit einem Auswärtsspiel gegen Kreta.
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1: Wir schauen auf die aktuellen Temperaturen. Hamburg 14 Grad, Dresden 13 und 14 Grad messen wir in München. Heute wechseln sich überwiegend Sonne und Wolken ab. In Südostbayern lässt der Regen langsam nach. In Nordseenähe sind noch einzelne Schauer möglich. Am Nachmittag zieht dann im Nordwesten neuer Regen auf. Die Höchstwerte liegen zwischen 17 und 24 Grad. Morgen geht es dann wechselnd bewölkt mit einzelnen Schauern oder etwas Regen weiter. Dazwischen bleibt es längere Zeit trocken, auch mit sonnigen Abschnitten. Dann bei maximal 23 Grad.
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0: 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Hallo und herzlich willkommen. In unserer heutigen Bibellese hören Sie aus der großen Hörbibel nach Martin Luther, erschienen bei der Deutschen Bibelgesellschaft, einen Abschnitt aus dem Alten Testament, aus dem Buch der Psalmen 136 bis 143. Und nun viel Freude beim Zuhören des Wortes Gottes.
1: Danke dem Herrn, denn er ist freundlich, denn seine Güte währet ewiglich. Danke dem Gott aller Götter, denn seine Güte währet ewiglich. Danke dem Herrn aller Herren, denn seine Güte währet ewiglich. Der allein große Wunder tut, denn seine Güte währet ewiglich. Der die Himmel mit Weisheit gemacht hat, denn seine Güte währet ewiglich. Der die Erde über den Wassern ausgebreitet hat, denn seine Güte währet ewiglich. Der große Lichter gemacht hat, denn seine Güte währet ewiglich. Die Sonne den Tag zu regieren, denn seine Güte währet ewiglich. Den Mond und die Sterne die Nacht zu regieren, denn seine Güte währet ewiglich. Der die Erstgeborenen schlug in Ägypten, denn seine Güte währet ewiglich. Und führte Israel von dort heraus, denn seine Güte währet ewiglich. Mit starker Hand und ausgestrecktem Arm, denn seine Güte währet ewiglich. Der das Schilfmeer teilte in zwei Teile, denn seine Güte währet ewiglich. Und ließ Israel mitten hindurchgehen, denn seine Güte währet ewiglich. Der den Pharao und sein Heer ins Schilfmeer stieß, denn seine Güte währet ewiglich. Der sein Volk führte durch die Wüste,
2: denn seine Güte währet ewiglich.
1: Der große Könige schlug, denn seine Güte währet ewiglich. Und brachte mächtige Könige um, denn seine Güte währet ewiglich. Sion, den König der Amoriter, denn seine Güte währet ewiglich. Und Og, den König von Baschan, denn seine Güte währet ewiglich. Und gab ihr Land zum Erbe, denn seine Güte währet ewiglich. Zum Erbe seinem Knecht Israel, denn seine Güte währet ewiglich. Der an uns dachte, als wir unterdrückt waren,
2: denn seine Güte währet ewiglich.
1: Und uns erlöste von unseren Feinden,
2: denn seine Güte währet ewiglich.
1: Der Speise gibt allem Fleisch,
2: denn seine Güte währet ewiglich.
1: Danke dem Gott des Himmels,
2: denn seine Güte währet ewiglich.
3: An den Wassern zu Babel saßen wir und weinten, wenn wir an Zion gedachten. Unsere Harfen hängten wir an die Weiden dort im Lande. Denn die uns gefangen hielten, hießen uns dort singen und in unserem Heulen fröhlich sein. Singet uns ein Lied von Zion! Wie könnten wir des Herrn Lied singen in fremdem Lande? Vergesse ich dich, Jerusalem, so verdorre meine Rechte. Meine Zunge soll an meinem Gaumen kleben, wenn ich deiner nicht gedenke, wenn ich nicht lasse Jerusalem meine höchste Freude sein. Herr, vergiss den Söhnen Edom nicht, was sie sagten am Tage Jerusalems. Reißt nieder bis auf den Grund. Tochter Babel, du Verwüsterin, wohl dem, der dir vergilt, was du uns angetan hast, wohl dem, der deine jungen Kinder nimmt und sie am Felsen zerschmettert.
4: Ich danke dir von ganzem Herzen. Vor den Göttern will ich dir Lob singen. Ich will anbeten vor deinem heiligen Tempel und deinen Namen preisen für deine Güte und Treue. Denn du hast deinen Namen und dein Wort herrlich gemacht über alles. Wenn ich dich anrufe, so erhörst du mich und gibst meiner Seele große Kraft. Es danken dir, Herr, alle Könige auf Erden, dass sie hören das Wort deines Mundes. Sie singen von den Wegen des Herrn, dass die Herrlichkeit des Herrn so groß ist. Denn der Herr ist hoch und sieht auf den Niedrigen und kennt den Stolzen von Ferne. Wenn ich mitten in der Angst wandle, so erquickest du mich und reckst deine Hand gegen den Zorn meiner Feinde und hilfst mir mit deiner Rechten. Der Herr wird meine Sache hinausführen. Herr, deine Güte ist ewig. das Werk deiner Hände, wollest du nicht lassen.
3: Herr, du erforschest mich und kennest mich. Ich sitze oder stehe auf, so weißt du es. Du verstehst meine Gedanken von ferne. Ich gehe oder liege, so bist du um mich und siehst alle meine Wege. Denn siehe, es ist kein Wort auf meiner Zunge, das du, Herr, nicht schon wüsstest. Von allen Seiten umgibst du mich und hältst deine Hand über mir. Diese Erkenntnis ist mir zu wunderbar und zu hoch. Ich kann sie nicht begreifen. Wohin soll ich gehen vor deinem Geist und wohin soll ich fliehen vor deinem Angesicht? Führe ich gen Himmel, so bist du da. Bettete ich mich bei den Toten, siehe, so bist du auch da. Nähme ich Flügel der Morgenröte und bliebe am äußersten Meer, so würde auch dort deine Hand mich führen und deine Rechte mich halten. Spräche ich, Finsternis möge mich decken und Nacht statt Licht um mich sein, so wäre auch Finsternis nicht finster bei dir, und die Nacht leuchtete wie der Tag, Finsternis ist wie das Licht. Denn du hast meine Nieren bereitet und hast mich gebildet im Mutterleibe. Ich danke dir dafür, dass ich wunderbar gemacht bin. Wunderbar sind deine Werke, das erkennt meine Seele. Es war dir mein Gebein nicht verborgen, als ich im Verborgenen gemacht wurde, als ich gebildet wurde unten in der Erde. Deine Augen sahen mich, als ich noch nicht bereitet war. Und alle Tage waren in dein Buch geschrieben, die noch werden sollten und von denen keiner da war. Aber wie schwer sind für mich, Gott, deine Gedanken? Wie ist ihre Summe so groß? Wollte ich sie zählen, so wären sie mehr als der Sand. Am Ende bin ich noch immer bei dir. Ach Gott, wolltest du doch die Gottlosen töten, dass doch die Blutgierigen von mir wichen, denn sie reden von dir lästerlich, und deine Feinde erheben sich mit frechem Mut. Sollte ich nicht hassen, Herr, die dich hassen und verabscheuen, die sich gegen dich erheben? Ich hasse sie mit ganzem Ernst, sie sind mir zu Feinden geworden. Erforsche mich, Gott, und erkenne mein Herz, prüfe mich und erkenne, wie ich's meine. Und sieh, ob ich auf bösem Wege bin, und leite mich auf ewigem Wege.
4: Errette mich, Herr, von den bösen Menschen. Behüte mich vor den Gewalttätigen, die Böses planen in ihrem Herzen und täglich Streit erregen. Sie haben scharfe Zungen wie Schlangen, Otterngift ist unter ihren Lippen. Bewahre mich, Herr, vor der Hand der Gottlosen. Behüte mich vor den Gewalttätigen, die mich zu Fall bringen wollen. Die Hoffärtigen legen mir Schlingen und breiten Stricke aus zum Netz und stellen mir Fallen auf den Weg. Ich aber sage zum Herrn, du bist mein Gott. Herr, vernimm die Stimme meines Flehens. Herr, meine starke Hilfe, du beschirmst mein Haupt zur Zeit des Streits. Herr, gib dem Gottlosen nicht, was er begehrt. Was er sinnt, lass nicht gelingen. Sie könnten sich sonst überheben. Das Unglück, über das meine Feinde beraten, komme über sie selber. Er möge feurige Kohlen über sie schütten, er möge sie stürzen in Gruben, dass sie nicht mehr aufstehen. Ein böses Maul wird kein Glück haben auf Erden, ein frecher, böser Mensch wird verjagt und gestürzt werden. Denn ich weiß, dass der Herr des Elenden Sache führen und den Armen Recht schaffen wird. Ja, die Gerechten werden deinen Namen preisen, und die Frommen werden vor deinem Angesicht bleiben.
3: Herr, ich rufe zu dir, eile zu mir, vernimm meine Stimme, wenn ich dich anrufe. Mein Gebet möge vor dir gelten als ein Räucheropfer, das Aufheben meiner Hände als ein Abendopfer. Herr, behüte meinen Mund und bewahre meine Lippen, neige mein Herz nicht zum Bösen, gottlos zu leben mit den Übeltätern. Ich mag nicht essen von ihren leckeren Speisen. Der Gerechte, schlage mich freundlich und weise mich zurecht, das wird mir wohltun wie Balsam auf dem Haupte. Mein Haupt wird sich dagegen nicht wehren. Doch ich bete stets, dass jene mir nicht Schaden tun. Ihre Anführer sollen hinabgestürzt werden vom Felsen. Dann wird man merken, wie richtig meine Worte gewesen sind. Ihre Gebeine werden zerstreut bis zur Pforte des Todes, wie wenn einer das Land pflügt und zerwühlt. Ja, auf dich, Herr, sehen meine Augen. Ich traue auf dich. Gib mich nicht in den Tod dahin, bewahre mich vor der Schlinge, die sie mir gelegt haben, und vor der Falle der Übeltäter. Die Gottlosen sollen miteinander in ihr eigenes Netz fallen. Mich aber lass entrinnen.
5: Ich schreie zum Herrn mit meiner Stimme. Ich flehe zum Herrn mit meiner Stimme. Ich schütte meine Klage vor ihm aus und zeige an vor ihm meine Not. Wenn mein Geist in Ängsten ist, so nimmst du dich meiner an. Sie legen mir Schlingen auf dem Wege, den ich gehe. Schau zur Rechten und sieh, da will niemand mich kennen. Ich kann nicht entfliehen, niemand nimmt sich meiner an. Herr, zu dir schreie ich und sage, du bist meine Zuversicht, mein Teil im Lande der Lebendigen. Höre auf meine Klage, denn ich werde sehr geplagt. Errette mich von meinen Verfolgern, denn sie sind mir zu mächtig. Führe mich aus dem Kerker, dass ich preise deinen Namen. Die Gerechten werden sich zu mir sammeln, wenn du mir wohltust.
4: Herr, erhöre mein Gebet. Vernimm mein Flehen um deiner Treue willen. Erhöre mich um deiner Gerechtigkeit willen und geh nicht ins Gericht mit deinem Knecht, denn vor dir ist kein Lebendiger gerecht. Denn der Feind verfolgt meine Seele und schlägt mein Leben zu Boden. Er legt mich ins Finstere wie die, die lange schon tot sind. Und mein Geist ist in Ängsten, mein Herz ist erstarrt in meinem Leibe. Ich denke an die früheren Zeiten, ich sinne nach über all deine Taten und spreche von den Werken deiner Hände. Ich breite meine Hände aus zu dir, meine Seele dürstet nach dir wie ein dürres Land. Herr, erhöre mich bald, mein Geist vergeht. Verbirg dein Antlitz nicht vor mir, dass ich nicht gleich werde denen, die in die Grube fahren. Lass mich am Morgen hören deine Gnade, denn ich hoffe auf dich. Tu mir kund den Weg, den ich gehen soll, denn mich verlangt nach dir. Errette mich, mein Gott, von meinen Feinden. Zu dir nehme ich meine Zuflucht. Lehre mich tun nach deinem Wohlgefallen, denn du bist mein Gott. Dein guter Geist führe mich auf ebener Bahn. Herr, erquicke mich um deines Namens willen. Führe mich aus der Not um deiner Gerechtigkeit willen und vernichte meine Feinde um deiner Güte willen und bringe alle um, die mich bedrängen, denn ich bin dein Knecht.

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1: Auch ihr wart tot durch eure Übertretungen und Sünden, in denen ihr früher gelebt habt nach der Art dieser Welt, unter dem Mächtigen, der in der Luft herrscht, nämlich dem Geist, der zu dieser Zeit am Werk ist in den Kindern des Ungehorsams. Unter ihnen haben auch wir alle einst unser Leben geführt in den Begierden unseres Fleisches und taten den Willen des Fleisches und der Sinne und waren Kinder des Zorns von Natur wie auch die anderen. Aber Gott, der reich ist an Barmherzigkeit, hat in seiner großen Liebe, mit der er uns geliebt hat, auch uns, die wir tot waren in den Sünden, mit Christus lebendig gemacht. Aus Gnade seid ihr selig geworden. Und er hat uns mit auferweckt und mit eingesetzt im Himmel in Christus Jesus, damit er in den kommenden Zeiten erzeige den überschwänglichen Reichtum seiner Gnade durch seine Güte gegen uns in Christus Jesus. Denn aus Gnade seid ihr selig geworden durch Glauben, und das nicht aus euch. Gottes Gabe ist es, nicht aus Werken, damit sich nicht jemand rühme. Denn wir sind sein Werk, geschaffen in Christus Jesus zu guten Werken, die Gott zuvor bereitet hat, dass wir darin wandeln sollen. Darum denkt daran, dass ihr, die ihr von Geburt einst Heiden wart und Unbeschnittene genannt wurdet von denen, die äußerlich beschnitten sind, dass ihr zu jener Zeit ohne Christus wart, ausgeschlossen vom Bürgerrecht Israels und Fremde außerhalb des Bundes der Verheißung. Daher hattet ihr keine Hoffnung und wart ohne Gott in der Welt. Jetzt aber in Christus Jesus seid ihr, die ihr einst ferne wart, nahe geworden durch das Blut Christi. Denn er ist unser Friede, der aus beiden eines gemacht hat und den Zaun abgebrochen hat, der dazwischen war, nämlich die Feindschaft. Durch das Opfer seines Leibes hat er abgetan das Gesetz mit seinen Geboten und Satzungen, damit er in sich selber aus den Zweien einen neuen Menschen schaffe und Frieden mache und die beiden versöhne mit Gott in einem Leib durch das Kreuz, indem er die Feindschaft tötete durch sich selbst. Und er ist gekommen und hat im Evangelium Frieden verkündigt, euch, die ihr fern wart, und Frieden denen, die nahe waren. Denn durch ihn haben wir alle beide in einem Geist den Zugang zum Vater. So seid ihr nun nicht mehr Gäste und Fremdlinge, sondern Mitbürger der Heiligen und Gottes Hausgenossen, erbaut auf den Grund der Apostel und Propheten, da Jesus Christus der Eckstein ist, auf welchem der ganze Bau ineinander gefügt wächst, zu einem heiligen Tempel in dem Herrn. Durch ihn werdet auch ihr mit erbaut zu einer Wohnung Gottes im Geist.
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1: Hallo und herzlich willkommen bei Bibel erklärt. Zuerst ein wenig Musik und dann ein Vortrag von Roland Künke zum Thema Der Herr Jesus als Diener.

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1: Wir haben bisher gesehen, wie der Jesus sich entschieden hat, ein Diener zu sein. Wir haben seinen Auftrag angesehen. Wir haben ein bisschen über seine Erniedrigung nachgedacht, seinen Dienst als Knecht. Und wir wollen jetzt uns mit seinem Charakter beschäftigen. Wie ist der Charakter eines Dieners? Und ich muss auch ehrlich sagen, ich bin froh, dass mein Kopf hier oben nicht einen Bildschirm hat, wo aufgezeigt wird, was ich denke. Dann würde ich jetzt nicht hier stehen, sondern würde irgendwo in einer psychiatrischen Anstalt stecken, weil man mich nicht mehr glauben würde. Und ich bin auch froh, dass wir den Herrn Jesus anschauen dürfen, der einfach so perfekt ist in allem. Wir schlagen auf Jesaja 42, Vers 1 bis 3, wo es wieder über den Knecht geht. Also wir werden wieder schauen, Markus und hauptsächlich Jesaja, und werden uns unseren Knecht anschauen, der gekommen ist, um uns zu dienen, der unter uns gelebt hat. Und wo so viel darüber zu sagen ist, dass die Bücher nicht ausreichen würden, die es auf der Welt gibt. Jesaja 42, Vers 1 bis 3.
2: Jetzt darf ich ganz kurz anfangen. Kann man hinten noch gut verstehen?
1: Soll ich noch lauter reden?
2: Oder wollt ihr einfach schneller kommen? Hier ist noch toll Plätze frei. Ich
3: glaube, das ist ein bisschen.
1: Geht so besser?
4: Ja, sehr gut.
1: Jesaja 42, Vers 1 bis 3. Ich lese vor. Siehe, mein Knecht, den ich stütze, mein Auserwählter, an dem meine Seele wohlgefallen hat. Ich habe meinen Geist auf ihn gelegt. Er wird den Nationen das Recht kundtun. Er wird nicht schreien und nicht rufen und seine Stimme nicht hören lassen auf der Straße. Das geknickte Rohr wird er nicht zerbrechen und den glimmenden Docht wird er nicht auslöschen. Er wird der Wahrheit gemäß das Recht kundtun. Also es geht wieder um den Knecht des Herrn. Und hier in Vers 2 und 3 geht es um seinen Charakter, um sein Wesen. Wie handelt er und wie ist er? In Vers 2 steht, er wird nicht schreien und nicht rufen und seine Stimme nicht hören lassen auf der Straße. Nun, öfters steht auch in den Evangelien, dass er da stand und rief. Aber hier ist gemeint, er brüllt nicht rum. Er schreit die Menschen nicht an. Er hätte allen Grund gehabt, die Jünger mal richtig rund zu machen, oder? Also wenn der Herr Jesus, das werden wir noch am letzten Vortrag sehen, wenn er sagt, liebe Jünger, ich werde jetzt nach Jerusalem gehen, ich werde gekreuzigt werden und ich werde wieder auferstehen, da sagt der Petrus, Herr, das geschehe dir nicht. Und der Herr hätte allen Grund gehabt zu sagen, Petrus, jetzt reicht's, geh nach Hause. Du hast die erste Klasse nicht überlebt, du gehst wieder zurück in den Kindergarten. Und so hätte er mit den anderen Jüngern auch verfahren können. Und trotzdem tut das nichts. Er schreit auch die Pharisäer nicht an. Er hängt am Kreuz und ist wie ein Lamm, steht in der Bibel. Er wird nicht schreien und nicht rufen und seine Stimme nicht hören lassen auf der Straße. Das hat was zu tun mit seiner Einstellung, mit seiner Haltung, mit seinem Charakter. Ich habe gemerkt, ich bin eigentlich von meiner Art her ruhig. Ich schreie meine Kinder nicht an, auch meine Frau nicht. Aber trotzdem innerlich passieren oft Sachen, wo ich innerlich anfange zu schreien. Ich sage euch ein Beispiel. In Kolumbien funktioniert der Verkehr anders als hier. Da fährt man hinter dem Bus her und plötzlich schmeißt einer eine Flasche aus dem Fenster. Man schafft es gerade noch so auszuweichen. Die Taxifahrer überholen einen und dann steht rechts einer an der Straße, der winkt und macht der Taxifahrer eine Vollbremsung und man muss versuchen, irgendwie dem Ganzen auszuweichen. Und mir, ich habe dann gemerkt, ich werde nervös beim Fahren. Speziell, wenn ich alleine im Auto bin, dann bremst mich wieder so ein Taxifahrer aus und ich schaff's gerade noch so, dem Gegenverkehr auszuweichen und schaff's irgendwie noch wieder die Spur zu halten. Und ich fange an, im Auto zu diskutieren mit dem Taxifahrer. Und ich stelle mir vor, an der nächsten Ampel steht er neben mir und was ich ihm alles dann erzähle. Und das geht immer weiter und es staut sich alles in mir auf. Und ich habe dann wirklich einmal angefangen und laut mit ihm geschrien, obwohl der gar nicht mehr da war. Und irgendwann ist mir das aufgefallen, ich komme dann nach Hause und bin bis zur Haustür, diskutiere ich mit dem Taxifahrer. Und dann mache ich die Haustür auf und wie komme ich nach Hause? Schlecht gelaunt. Und meine Kinder kriegen das ab, meine Frau kriegt das ab. Und eigentlich, wer war dann schuld? Na, der Taxifahrer natürlich, oder? Nein, ich bin schuld. Und ich habe damit gekämpft und ich kam eine Weile nicht damit klar irgendwie. Und irgendwann hat mir der Herr gezeigt, eigentlich habe ich dich bewahrt in dem Moment, wo die Flasche aus dem Bus kam oder wo der Taxifahrer gebremst hat. Du konntest rechtzeitig bremsen, du konntest rechtzeitig ausweichen. Neben dir war zufällig kein Auto. Ich konnte da ausweichen, konntest wieder. Du bist bewahrt nach Hause gekommen. Statt jetzt ärgerlich zu sein, sieh doch mal, dass ich dich bewahrt habe in diesem Augenblick und du hast du eigentlich sehr dankbar sein kannst und dass du eigentlich erzählen kannst, wie Gott dich jetzt bewahrt hast auf dieser Fahrt. Also habe ich versucht, wenn ein Taxifahrer mich ausgebremst hat, statt jetzt, wenn jetzt dieser Zorn wieder hochkommt, Herr, danke jetzt, dass ich bewahrt geworden bin. Und ich fange an zu singen im Auto, den Herrn zu preisen. Ich komme nach Hause, die gleiche Situation, ich mache die Tür auf und erzähle meinen Kindern ein Zeugnis, dass der Herr mich heute bewahrt hat. Die gleiche Situation. Und ich habe gemerkt, ich möchte den Herrn nachmachen. Er hat nicht geschrien. Er hat nicht gerufen und seine Stimme hören lassen auf der Straße. Und wenn ich sehe, wie er mit den Menschen umgeht, das ist so ganz anders als bei mir. Dann kommt der Jairus und bettelt, dass er mitgeht. Und dann kommt diese Frau, die blutflüssig ist und alles irgendwie nur noch Gedränge. Und der Herr verliert einfach nicht die Fassung. Der schreit nicht rum mit denen. Der perfekte Diener des Herrn, sanftmütig und hoffnunggebend. Vers 3, das geknickte Rohr wird er nicht zerbrechen. Und den glimmenden Docht wird er nicht auslöschen. Also das Rohr hier ist nicht ein Abflussrohr, sondern wahrscheinlich ein Rohr, ein Bambusrohr, sowas, ein Schilfrohr gemeint. Und jetzt kommt der Wind und knickt dieses Rohr ab. Wenn ich jetzt an meinen Blumenstrauß denke zu Hause oder so, wenn da so eine Rose abgeknickt ist, dann, ja, da sind so ein paar, die sind schon hier ein bisschen, die hängen schon ziemlich, oder? Und dann macht man irgendwann, reißt man das raus und schmeißt es weg. Aber hier steht, der Herr wird dieses geknickte Rohr nicht zerbrechen. Da ist noch Hoffnung. Da kann man noch ein kleines Stöckchen daneben binden. Das kann man noch festhalten, dieses Rohr. Und den glimmenden Docht, das machen wir oft, oder? Das stinkt dann so, wenn man so eine Kerze auspustet und dann kommt noch so ein Qualm raus. Und dann macht man so und macht das noch aus oder sowas. Da gibt's ja extra Werkzeuge dafür, oder? So eine Dochtschere da, die das dann auslöscht. Das ist ja unangenehm, der stinkt der Docht. Aber da glüht noch was. Und das sieht der Herr Jesus, diesen glühenden Docht, den sieht er noch und den pustet er jetzt nicht noch aus oder steckt noch in das Wachs rein. Sondern da ist noch Hoffnung und solange dieser Docht noch glüht, hilft er diesem Docht noch, dass er sich wieder anzündet. Jetzt gehen wir zum Evangelium Markus und gucken uns an, wie der Jesus das gemacht hat. Wir gehen zum Kapitel 1. In Vers 40, da kommt dieser Aussätzige zu ihm und bittet ihn und kniet nieder vor ihm und spricht zu ihm, wenn du willst, kannst du mich reinigen. Also ihr kennt ja die Situation des Aussätzigen. Der ist krank und der muss raus aus dem Ort. Der darf nicht mehr rein. Der darf mit keinem mehr Kontakt haben. Wenn jemand in die Nähe kommt, muss er rufen, unrein, unrein. Seine Familie kann ihn nicht mehr besuchen. Irgendjemand stellt ihn noch vor das Stadttor, bisschen Essen ab und zu vielleicht mal hin. Und er ist eigentlich, ist das nur noch so ein glimmender Docht, der darauf wartet, dass irgendwann seine Gliedmaßen abfallen und irgendwann versagt sein Herz oder sein Körper und er stirbt, er vergammelt einfach auf der Straße. Ein glimmendes Loch, ein zerbrochenes Rohr, ein geknicktes Rohr. Und jetzt kommt dieser Mann und kniet vor dem Herrn Jesus nieder und sagt, wenn du willst, kannst du mich reinigen. Was macht der Jesus jetzt? Innerlich bewegt, streckt er seine Hand aus, rührt ihn an, was völlig verboten war. für einen Juden, einen Aussätzigen anzufassen und spricht zu ihm, ich will, werde gereinigt. Das hätte ja kein anderer zu ihm gesagt. Das hätte ja kein anderer gemacht, diesen Mann in den Arm zu nehmen oder überhaupt anzufassen. Ihr kennt alle solche Momente, ihr geht in die Stadt, Innenstadt, und da sitzt einer auf der Straße. Der hat zwei Flaschen Schnaps da stehen und du riechst es eigentlich schon vorher, bevor du überhaupt siehst, wer da sitzt. Der Jesus geht hin, streckt ihm die Hand aus und dieser Mann stinkt nach eiternden Wunden. Der hat keine Dusche wie du und ich, wo er sich duschen kann. Draußen vor der Stadt das Klo, ich weiß nicht wie. Und der stinkt. Und der Jesus geht hin und nimmt ihn in die Hand, nimmt ihn am Arm, richtet ihn auf und sagt, ich will. Ich will. Ich habe ein Ja in meinem Gesicht geschrieben. Ja. Es gibt Hoffnung für dich, Aussätziger. Dann Kapitel 2, Vers 3. Sie kommen zu ihm und bringen einen Gelähmten von Vieren getragen. Wieder so ein hoffnungsloser Fall. Der kann nicht mehr alleine laufen. Keine Hoffnung mehr. Dieses Rohr ist zerbrochen. Seine Beine sind zerbrochen. Er kann nicht mehr alleine hinkommen. Und vier bringen ihn hin. Und Vers 5. Und als Jesus ihren Glauben sah, spricht er zu dem Gelähmten, Kind, deine Sünden sind vergeben. Und damit es alle glaubt, steh auf, nimm dein Bett auf und geh nach Hause. Es gibt Hoffnung beim Herrn Jesus, oder? So jemand, der dann nicht mehr laufen kann, ja, den kann man nicht mehr gebrauchen, oder der ist ja nicht mehr, kann nicht mehr rausgehen, evangelisieren. Also manchmal denken wir so über solche Leute, das ist einfach, ja, wir sind so unbarmherzig. Aber der Jesus, gar nicht. Da darf man sogar das Dach kaputt machen von einem Haus. Und das wird hier nicht negativ, dass da jemand was zerstört hat, Zerstörungswut oder sowas. Gar nichts. Der darf mitten rein und der Jesus gebraucht ihn, hat Erbarmen. Kapitel 4, Vers 37. Die Jünger sind auf dem See und es kommt ein heftiger Sturm und die Wellen schlugen in das Schiff, sodass das Schiff sich schon füllte. Und jetzt schreien sie, hilf, hoffnungslos, wir gehen unter. Und der Jesus wacht auf, Vers 39, schallt den Wind und spricht zu dem See, schweig, verstumme. Und der Wind legte sich und es trat eine große Stille ein. Unmöglich, dass da Hilfe kommt. Aber sie gehen zu dem Richtigen, der Jesus, der dieses doch nicht auslöschen lässt. Kapitel 5, Vers 22 kommt der Jairus. Und er kommt in eine Synagoge, und kommt einer der Synagogenvorsteher mit dem Namen Jairus und als er ihn sieht, fällt er ihm zu Füßen und er bat ihn sehr und sprach, mein Töchterchen liegt im Sterben. Das sind die letzten Minuten, die letzten Sekunden. Komm doch und lege die Hände auf, damit sie gerettet werde und lebe. Hier steht, es ist eine große Volksmenge da. Da stehen hunderte von Leuten außenrum und manchmal tausende von Leuten, sagt er.

Hoffnung mehr. Und er sagt, Herr Jesus, hilf mir doch bitte. Und der Jesus lässt die 1000 da stehen und sagt, okay, ich gehe mit dir nach Hause, mach die Tür zu, schick alle raus, nur du und deine Frau, die Familie so ein bisschen und drei Jünger und kümmert sich um den Einzelnen. Der Jesus ist so groß, so groß. Er kümmert sich um dich und um mich. Dann kommt diese Zwischensituation mit der Frau, dem Blutfluss noch hinterher rennt, irgendwie da in die Menge rein, fasst ihn an, Vers 25. Und der Jesus merkt, es geht Kraft von ihm aus. Er kümmert sich wieder um so einen glimmenden Dochter. Diese Frau hat alles Geld ausgegeben. Kein Arzt konnte ihr helfen. Mehr als 30 Jahre krank. Hoffnungslos. Und der Jesus merkt das, sieht sie in der Menge und hilft dieser einzelnen Frau. Und dann Kapitel 9 geht er außerhalb in den Norden von Jerusalem, von Israel raus. Und dann, ah nee, das ist eine andere Geschichte, kommt 9 Vers 17. Und einer aus der Volksmenge antwortete ihm, Lehrer, ich habe einen Sohn zu dir gebracht, der einen stummen Geist hat. Und wo immer er ihn greift, reißt er ihn und er schäumt und knirscht mit den Zähnen und er magert ab. Kannst du helfen? Und der Jesus sagt, ja, dem Glauben ist alles möglich. Der Mann sagt, ich glaube, hilf meinem Unglauben. Der Jesus sagt, ist in Ordnung. Und hilft diesem Vater. Ich glaube, in einer dieser Situationen finden wir uns alle irgendwie wieder. Vielleicht ist dein Leben durch Aussatz gekennzeichnet. Aussatz in der Bibel ist ein Bild der Sünde, wissen wir. Vielleicht gab es in deinem Leben Momente, wo du absolut versagt hast. Und du denkst, es gibt keine Hoffnung mehr für mich. Es gibt viele Geschwister, die ich auch kenne, die sitzen in der Versammlung in der letzten Bank und haben gesagt, ich werde nie mehr ein Lied vorschlagen, ich werde nie mehr öffentlich beten, ich habe versagt und es geht nicht mehr. Ich gehe einfach nur noch hin. Ich bin ein hoffnungsloser Fall. Mir ist nicht zu helfen. Ich habe versagt. Vielleicht trägst du solch einen Aussatz, so eine Sünde mit dir rum. Vielleicht hast du noch mit jemand darüber gesprochen. Vielleicht ist es dir zu peinlich, das irgendwie zu bekennen. Aber diese Sünde hemmt dich. Du kommst nicht mehr weiter. Wenn du das Wort Gottes aufschlägst, der Herr redet nicht mehr zu dir. Du bemühst dich zu beten, hast aber eigentlich innerlich schon aufgegeben. Du läufst irgendwie noch mit, suchst noch irgendwo, dich an dem letzten Halm festzuhalten. Und jetzt kommt der Jesus zu dir und sagt, komm, nimm meine Hand. Ich nehme dich wieder auf. Bei ihm gibt es keine hoffnungslosen Fälle. Es gibt keine Sackgasse. Aber es gibt Vergebung selbst für den stinkenden, verlorenen Sohn, der bei den Schafen, bei den Schweinen war und nach Hause kommt. Der Jesus steht an der Tür und wartet auf dich. Er geht dir nach. Deshalb bist du heute hier, weil er dem verlorenen Schaf nachgegangen ist. Vielleicht ist heute der Tag, wo du sagst, ich will mich aufmachen und zu meinem Vater zurückkehren. Ich will diese Sache bekennen, egal was passiert. Ich will das endlich loswerden. Ich will endlich in die Freiheit zurückkehren, die Christus mir geben will. Der Jesus hat gesagt, er wird nicht schreien mit dir. Er wird nicht schreien und nicht rufen und seine Stimme hören lassen auf der Straße. Aber das geknickte Rohr wird er nicht zerbrechen. Bring dein geknicktes Rohr zu meinem Jesus. Komm mit deinem glimmenden Docht. Und du sagst vielleicht, das ist jetzt die letzte Freizeit. Das ist das letzte Mal, dass ich irgendwo hingehe. Und wenn ich hier keine Hilfe kriege, dann gehe ich nicht mehr mit dem Herrn. Dann schmeiße ich alles über Bord. Wenn das deine Situation heute ist, der Jesus ist da, der will dir heute diese Flamme wieder anzünden. Vertrau auf ihn. Vielleicht hat dich jemand hergebracht, wie dieser Gelähmte von vielen getragen. Du wolltest eigentlich gar nicht kommen. Jetzt sitzt du hier mittendrin, oder? Jemand hat dir dein Tuch runtergelassen und dich hierher gelegt. Du kannst gar nicht mehr laufen. Vielleicht geht's dir auch körperlich nicht gut. Das weiß vielleicht keiner. Vor 4 Monaten ungefähr hat meine Frau gedrängt, ich soll doch endlich mal zum Arzt gehen. War schon seit
In Deutschland war ich noch nicht beim Arzt. Wenn jemand gefragt hat, dein Hausarzt,

0: keine Ahnung, weiß nicht, kenne ich nicht. Dann hat sie gesagt, geh doch mal zum Arzt. Bin ich zum Arzt gegangen und da kam ich mit 6 Attesten nach Hause. Und hat gefragt, was haben Sie denn schon? Ja, eigentlich geht's mir gut, alles in Ordnung. Ich sag, ja, ich fühle mal. So, oh, Leistenbruch. Andere Seite, oh, auch. Nabelbruch auch. Attest. Ja, ich bin jetzt inzwischen operiert worden. Dann muss ich zum Prostataarzt da. Ich sag, oh, da ist so ein 5 mm dickes Ding drin. Komisch sieht das aus. Jetzt sollte ich mich neu anstechen lassen da. Ist es weg. Gott sei Dank, dem Herrn sei Dank. Aber vielleicht hast du auch irgendwas, wo du, was du mit dir rumträgst, was dir keine Ruhe lässt. Der Jesus wird den glimmenden Docht nicht auslöschen. Dein Glaube, halte fest an ihm. Auch wenn das Ding nicht weggeht. Auch wenn deine Mama gestorben ist, wie gestern wir gehört haben. Der Jesus möchte deinen glimmenden Docht nicht auslöschen. Halt an ihm fest. Vielleicht kommen Stürme auf, wie bei den Jüngern. Und du sagst, mein Schiff geht unter. In der Firma, der Chef, der hält mich für den Dummen, der ganz alle lachen über mich. Oder auf der Uni oder wo auch immer, zu Hause. Du kommst nicht mehr klar. Stürme im Leben. Ich hatte selbst so einen Sturm, 6 Monate konnte ich nicht einmal mehr lachen. Das ist grausam, das ist so fürchterlich. Vielleicht sitzt du da mittendrin. Der Jesus ist mit dem Schiff. Und er will deinen Sturm, wenn die Zeit kommt, wird dein Sturm wieder verschwinden. Aber solange ist er da. Auch wenn es aussieht, als wenn er schläft. Der hält ja trotzdem das Universum in seiner Hand, auch wenn er äußerlich schläft. Der ist ja da. Und wisst ihr, oftmals, wenn Probleme kommen, dann schlafen wir nachts nicht. Und ein Bruder hat uns neulich besucht, den Hermeskeil, und hat am Sonntag gesagt, wisst ihr was? Der Herr, es hat so viel Humor. Jeden Abend müssen wir uns schlafen legen. Und die Welt geht trotzdem weiter. Die Welt geht trotzdem weiter. Und du kannst gar nichts machen in der Zeit. Du bist nämlich völlig abgeschaltet. Und wir müssen jede Nacht lernen, Herr, wir sind nur allein von dir abhängig. Und deshalb leg dich hin und schlaf einfach. Die Welt geht weiter. Der Herr hält alles weiter in seiner Hand, auch wenn du schlafen gehst. Er schläft nicht. Vielleicht geht's dir wie uns im Moment, wie dem Jairus hier, Sorgen um seine Tochter. Vielleicht hast du solche Situationen, Sorgen, Familien, Sorgen. Wir dürfen zu meinem Jesus kommen. Er kennt unsere Tränen, er kennt deine Tränen. Er weiß, was passiert in der Nacht, was keiner sieht, wenn du dich im Bad einschließt und dann mal mit dem Herrn alleine bist und deine Tränen laufen lässt. Das weiß der Jesus. Und er will deine Tränen abwischen, haben wir schon gehört. Er will dieses geknickte Rohr nicht zerbrechen. Die Frau mit dem Blutfluss, lange, lange, lange Zeit. Oftmals denke ich, Mann, wenn das Problem endlich ein Ablaufdatum hätte, oder? Aber diese Frau, Jahre, Jahrzehnte, das die gleiche Situation, ohne Hoffnung. Vielleicht ist dein Problem nicht so groß, aber so lang. Vielleicht ist es groß und trotzdem lang. Wir dürfen zu meinem Jesus kommen, wie diese Frau. Dieser Mann mit dem Sohn, mit dem stummen Geist, der hat versucht, seinen Sohn immer zurückzuhalten, wenn er sich ins Wasser geschmissen hat oder ins Feuer geschmissen hat, dann wieder rausgeholt. Vielleicht laufen unsere Kinder ständig ins Feuer. Wir versuchen, sie rauszuholen. Wir dürfen zu meinem Jesus kommen. Er ist da. Er wird auch deinen glimmenden Docht nicht auslöschen. Er ist immer der gleiche. Er ist der perfekte Knecht. Er ist gekommen, um auch dir und mir zu dienen. Und in Matthäus 11, Vers 28 kennen wir gut. Was steht da? Kommt her zu mir, alle, ihr mühseligen und beladenen. Und ich werde euch Ruhe geben, oder? Ist das eine Verheißung oder nicht?4, Vers 6 steht das auch, oder? Alle unsere Bitten und Anliegen sollen wir vor Gott kund werden lassen und der Friede Gottes, der allen Verstand übersteigt, wird eure Herzen, euren Sinn bewahren in Christus Jesus. Ist das eine Verheißung? Ja. Ist die immer gültig? Ja. Ja. Warum glaube ich das nicht? Ich bin wie dieser Mann, Herr, hilf meinem Unglauben, oder? Warum liege ich dann abends im Bett und bin wach? Oftmals frage ich mich das selbst. Warum habe ich kein Vertrauen? Der Herr ist so ganz anders. Und weißt du was? Wir dürfen immer zu ihm kommen mit jeder Sünde, die in unserem Leben vorgekommen ist. Er würde uns deshalb nicht verdammen oder verurteilen. Wenn wir gläubig sind, dürfen wir zu ihm kommen. Wir kriegen immer Vergebung. Er würde uns immer aufnehmen. Er würde uns immer helfen. Komm zu ihm mit deiner Last. Er hat es einfach versprochen. Und die Bibel sagt, er ist treu und gerecht, wenn wir unsere Sünden bekennen. Ist er treu und gerecht, dass er uns die Sünden vergibt und uns reinigt von aller Ungerechtigkeit. Ich verstehe, wenn da steht, er ist treu, dass er uns vergibt. Treu heißt nämlich, dass er zu seiner Verheißung steht und uns immer vergibt. Aber warum ist Gott gerecht, wenn er uns vergibt? Das verstehe ich nicht. Also wenn jemand jetzt meine Brille nimmt und die auf den Boden zertritt und ich ihm soll ihm vergeben, das ist nicht gerecht. Gerecht ist, dass jemand hingeht zur Seewerkstatt da oben und wieder eine neue Brille bestellt und die bezahlt und mir so lange ein anderes Gestell gibt, so dass ich lesen kann und mir noch einen Blumenstrauß hinstellt und dann kann ich ihm das, okay, dann hast du jetzt bezahlt, ist in Ordnung, ja? Aber vergeben ist nicht gerecht. Oder? Ist das gerecht? Wenn einer dein Auto kaputt fährt und du vergibst es ihm, ist das gerecht? Das ist ungerecht. Gerecht ist, du bringst den Dorf vor einen Richter und der zahlt, oder? Leihwagen in der Zeit und so weiter, oder? Am besten noch so einen schönen. Und dann können wir reden über vergeben oder entlassen oder wie auch immer. Warum ist es gerecht, wenn Gott vergibt? Weil er ein anderer bezahlt hat. Der Jesus hat für dich bezahlt. Und wenn jemand deinen Schaden, wenn jemand anders die Brille bezahlt, die du kaputt gemacht hast, dann ist es nur gerecht, dass ich das vergebe, weil die Brille ist ja bezahlt. Ich habe ja in der Zeit eine andere Brille gekriegt und habe jetzt auch eine schöne neue mit neuem Etui und Wischmopp und alles Mögliche dazu gekriegt, oder? Also ist es gerecht, wenn ich vergebe? Und ist es gerecht, dass Gott vergibt, weil der Jesus schon für deinen Mist und deinen Schaden, für meinen Schaden bezahlt hat? Deshalb ist es gerecht, dass Gott einfach vergibt. Und deshalb kannst du zu ihm hingeben und sagen, großer Gott, ich komme zu dir, ich bekenne dir meine Schuld. Du bist treu, deshalb glaube ich, dass du heute wieder vergibst. Und du bist gerecht und deshalb glaube ich, dass meine Schuld gerecht bezahlt wurde. Und dass ich gerechtfertigt bin vor Gott, als hätte ich nie gesündigt vorher. Das heißt gerechtfertigt. So groß ist unser Gott. Dann steht in Jesaja 42, Vers 3, noch was anderes. Er wird der Wahrheit gemäß das Recht kundtun. Der Wahrheit gemäß das Recht kundtun. Er wird nicht nur das Recht kundtun, sondern er wird es der Wahrheit gemäß kundtun. Wir lesen wieder in Markus Evangelium, zuerst Kapitel 12, Vers 14, wo über die Wahrheit gesprochen wird. Markus 12, Vers 14, und sie kommen und sagen zu ihm, Lehrer, wir wissen, dass du wahrhaftig bist und dich um niemals kümmerst, denn du siehst nicht auf die Person des Menschen, sondern lehrst den Weg Gottes nach der Wahrheit. Also Person ansehen hat etwas mit wahrhaftig oder mit Wahrheit zu tun. Also ich sag dir ganz einfach, ich habe Probleme, ich habe Menschenfurcht. Ich habe damit Probleme. Und wenn gewisse Menschen in einen Raum reinkommen, dann verhalte ich mich anders, als wenn die nicht da wären. Ein Beispiel. Mir fällt es einfacher, durch die Stadt zu gehen, wenn meine Frau auf meiner Seite ist. Mir fällt es einfacher, meinen Computer zu bedienen, im Internet zu surfen, wenn meine Frau neben mir sitzt. Weil ich Menschenfurcht habe. Wenn ich da auf irgendeine komische Seite komme, wenn ich alleine bin, dann ja, gehe ich damit irgendwie um. Aber wenn meine Frau daneben sitzt, dann wird die Seite sofort weitergemacht. Also es geht, da versuche ich nicht mal hinzugucken. Geht's dir auch so? Wenn wir gewissen Menschen begegnen, auf einmal sind wir die frömmsten von allen, oder? Aber wenn wir irgendwo in der Stadt unterwegs sind, im Urlaub, uns keiner kennt, da zeigt sich, wer wir wirklich sind. Und der Jesus hat nicht den Menschen angesehen. Es war egal, wer daneben ihm stand. Die Jünger, die haben ihn irgendwann angeklagt, du, wie ist deine Lehre? Sagt er, du, ich habe im Tempel das gleiche geredet wie auf der Straße. Also, was ich da im Geheimen geredet habe, das war genauso wie das, was ich hier sage. Kein Unterschied. Er ist wahrhaftig. Er sieht nicht auf die Person des Menschen. Oftmals denken wir, na, hoffentlich bekehrt sich der Bürgermeister von, keine Ahnung, unserer Stadt. Das wäre ja was, oder? Das wäre so ein richtig dicker Fisch. Aber die Tante Oma, die Oma von nebenan, naja, wäre schön, wenn sie sich bekehrte. Aber der Jesus schaut nicht den Menschen an. Und das hat was mit Wahrhaftigkeit zu tun. Kapitel 12, Vers 32, das Gleiche. Und die Schriftgelehrte und der Schriftgelehrte sprach zu ihm: Recht, Lehrer, du hast nach der Wahrheit geredet. Die Menschen, sogar seine Feinde, haben erkannt, wenn der Jesus redet, der redet einfach nur die Wahrheit. Ein paar Beispiele, wie er das macht, Kapitel 2. Da gibt es den Gelähmten. Vers 7. Was redet dieser so? Er lästert. Wer kann Sünden vergeben als nur einer Gott? Und sogleich erkannte Jesus in seinem Geist, dass sie so bei sich überlegten und spricht zu ihnen: Was überlegt ihr dies in euren Herzen? Also er konfrontiert sie direkt. Was ist leichter, zu dem Gelähmten zu sagen, deine Sünden sind vergeben, oder zu sagen, steh auf, nimm dein Bett und auf und geh umher? Also der Jesus redet einfach die Wahrheit. Die wollen ihn jetzt eine Falle stellen. Und trotzdem redet er einfach weiter. Er weiß, wie die Menschen denken, und trotzdem versteckt er die Wahrheit nicht. Vers 17. 2 Vers 17. Und als Jesus es hörte, spricht er zu ihnen. Nein, Entschuldigung, Moment, ich bin irgendwo verrutscht. Vers 16 am Ende. Warum isst und trinkt er mit den Zöllnern und Sündern? Wen hast du zu deinem letzten Geburtstag eingeladen? Ich lade am liebsten meine besten Freunde ein, Geschwister aus der Versammlung, Familie und so weiter. Der Jesus sagt, wenn du ein Fest machst und lädst Leute ein, dann lade nicht die ein, die deine besten Freunde sind, sondern geh an die Straße und lade die ein da draußen. Oder? Die lad mal ein, die dich nicht zurück einladen, die lad ein. Und hier sehen wir, dass die Leute sagen zu ihm, du bist der, der isst und trinkt mit den Zöllnern und Sündern. Der ging sogar auf ihre Feiern dahin. Er war einfach echt. Das durften alle sehen. Wie oft mache ich Sachen, die darf keiner sehen, oder will ich nicht, dass die Christen das sehen oder so. Der Jesus war echt, er war transparent. Wir haben ihn manchmal Fresser und Weinsäufer genannt. Er war echt in seinem Leben. Und er hat den Menschen auch gesagt, wie er über sie denkt. Kapitel 3, Vers 5 sehen wir: Und er blickt auf sie umher mit Zorn, betrübt über die Verstocktheit ihres Herzens, spricht zu den Menschen: Strecke deine Hand aus. Und er streckte sie aus und seine Hand wurde wiederhergestellt. Ich hätte zu dem Mann gesagt, komm, jetzt machen wir keinen Aufstand hier in der Synagoge, es ist gerade Sabbat, komm, wir gehen hinter das Haus und dann heile ich dir eben deine Hand und dann ist wieder alles in Ordnung, aber sag's niemand, oder? Damit wir hier keine Unruhe stiften. Der Jesus macht das vor allen. Der hat überhaupt keine Probleme mit der Wahrheit. Kapitel 3, Vers 29, da geht es um die Sünde gegen den Heiligen Geist. Und er sagt den Menschen ganz klar, wer aber irgend gegen den Heiligen Geist lästert, hat keine Vergebung in Ewigkeit, sondern ist ewiger Sünde schuldig, weil sie sagten, er hat einen unreinen Geist. Der Jesus steht in der Öffentlichkeit und sagt das auf der Straße. Ich hätte das am Abend irgendwo gesagt mit meinen Geschwistern. Ich gesagt, guck mal, die Sünde, die der da gemacht hat, das war aber jetzt gegen den Heiligen Geist. Der Jesus steht mitten auf dem Platz und sagt das zu den Leuten. Er hatte kein Problem mit der Wahrheit. Er hat nach der Wahrheit geredet. Dann kommen sie irgendwann in Kapitel 3, Vers 34, sagen, deine Mutter und deine Brüder stehen draußen. Sagt er, wisst ihr, was meine Mutter und meine Brüder ist? Die hier sitzen, die den Willen Gottes tun. Und fährt eigentlich seine Mutter und seine Brüder voll gegen die Wand, oder? Vor der ganzen versammelten Mannschaft. Er sagt einfach die Wahrheit. Als sie ihn anklagen, dass seine Jünger mit ungewaschenen Händen Brot essen, dann sagt er, ihr Heuchler. Das habe ich noch nie zu jemand gesagt. Du Heuchler. Weißt du, Klaus ist da vielleicht ein bisschen direkter. Da sagt er, wenn ich die Prügelstrafe noch da wäre, dann würde ich dich jetzt verhauen. Aber der Jesus, der war so direkt. Gut, der war auch der Jesus. Und ich denke, oftmals müssen wir uns zurückhalten. Wir wissen nicht, der Jesus wusste genau, kannte den Herzenszustand. Und ich kenne ihn oftmals nicht. Und ich muss vorsichtiger sein. Der Jesus war perfekt und ich bin nicht perfekt. Ich möchte es gerne lernen, die Wahrheit zu sagen. Von meiner Art her bin ich ein Chamäleon. Das heißt, ich passe mich gerne überall an. Wenn alle sagen, das ist grün, dann denke ich, sage ich, naja, wenn du es so siehst, ist auch in Ordnung. Auch wenn ich denke, es ist rot. Und wenn es einen Streit gibt, dann versuche ich, die beiden Parteien irgendwie ihnen zu helfen, das wieder zu schlichten. Aber ich sage oftmals dann nicht mal meine Meinung dabei, weil ich will es allen Menschen recht machen. Und ein Vers, den der Herr mir irgendwann mal ganz direkt vor die Nase geschrieben hat, ist Galater 1, Vers 10. Und da muss ich dran arbeiten. Und da bin ich noch nicht. Galater 1, Vers 10. Denn suche ich jetzt Menschen zufriedenzustellen oder Gott? Suche ich jetzt meine Arbeitskollegen zufriedenzustellen oder Gott? Suche ich jetzt die Sünder zufriedenzustellen oder Gott? Oder suche ich Menschen zu gefallen? Wenn ich noch Menschen gefallen wollte, so wäre ich Christi Knecht nicht. Das ist sehr ernst. Wenn ich, Roland, versuche, Menschen zu gefallen und tue Sachen, um Menschen zu gefallen, dann bin ich Christi Knecht nicht rund. Wollen wir Christi Knechte werden? Der Jesus ist so ein großes Vorbild. Er ist einfach in allem, weil ich sage, nein, ich kann auch nicht gehen. Warum? Weil Gott, der Vater, mir es noch nicht gesagt hat. Ich kann nichts aus mir selbst tun. Ich kann nichts von mir selbst reden, hat er gesagt. Ich kann nichts. Warum? Weil Gott mir das noch nicht gesagt hat. Und ich würde so gerne wie Biliam sein. Ich weiß nicht, ob ich es finde. Der sagt mehrmals, wo ist das in 4. Mose 23? Ja, schauen wir mal, ob wir den Vers finden.
1: 21.
0: Ja, zuerst Vers 3, Vers 23, Vers 22, Vers 35. Und der Engel des Herrn sprach zu Biliam, geh mit den Männern, aber nur das, was ich dir sagen werde, sollst du reden. Vers 38. Und Biliam sprach zu Balak, siehe, ich bin zu dir gekommen, vermag ich nun wohl etwas zu reden? Das Wort, das Gott mir in den Mund legt, das werde ich reden. 23, Vers 3 am Ende. Und was er mich sehen lassen wird, das werde ich dir kundtun. Vers 12. Und der antwortete und sprach, muss ich nicht darauf achten, das zu reden, was der Herr in meinen Mund legt? Irgendwann steht, es redet der ja, sehe ich, glaube ich gerade.
1: Kapitel 24.
0: Vers 3, 4. 16. Ja, genau, sagt er zweimal. Richtig, danke. Vers 4 zuerst. Es spricht, der die Worte Gottes hört, der ein Gesicht des Allmächtigen hat, der niederfällt und enthüllter Augen ist. Vers 15. In der Mitte. Es spricht Biliam, der Sohn Beors, und es spricht der Mann geöffneten Auges. Es spricht, der die Worte Gottes hört und der die Erkenntnis des Höchsten besitzt, der ein Gesicht des Allmächtigen sieht, der niederfällt und enthüllte Augen ist. Das sagt ein heidnischer Prophet, der später vom Volk Israel umgebracht wurde. Wenn das so ein Ungöttlicher sagt, wie viel mehr müssten wir Worte Gottes reden, die wir denn an Jesus kennen? Jesus ist so ein großes Vorbild für uns. Dann noch ein anderer Charakterzug von dem Jesus. Also wir hatten gesehen, er ist sanft, hoffnunggebend, er redet die Wahrheit. Dann hat er ein unheimliches Mitgefühl. Markus Kapitel 1, wir gehen wieder zum Markus Evangelium, Vers 41. Da kommt dieser Aussätzige und da steht, und innerlich bewegt streckte er seine Hand aus. Innerlich bewegt. Kapitel 6, Vers 43. Vers 34, Entschuldigung, 6 Vers 34. Und als er ausstieg, sah er eine große Volksmenge und er wurde innerlich bewegt über sie. Kapitel 8, Vers 2. Ich bin innerlich bewegt über die Volksmenge, denn schon 3 Tage weilen sie bei mir. Dieser Ausdruck innerlich bewegt. Im Urtext heißt das, in den Eidengeweiden bewegt werden. Also von Mitleid bewegt werden, Mitleid haben. Und es ist interessant, dass in diesem griechischen Kontext die Eingeweide galten als der Sitz der Liebe und des Mitleids. Also hier dieser Bereich, wo deine Gedärme sind, dieser Teil bewegt sich. Das heißt es wörtlich. Deine Eingeweide bewegen sich. Und in anderen Sprachen, Spanisch, ist das ganz deutlich. Da steht wörtlich, deine Eingeweide bewegen sich. Oder seine Eingeweide bewegten sich. Und so steht es auch im Griechischen da. Ich kann das nicht, aber ich habe es im Computer nachgelesen. Ich sage euch, ich habe 2 Momente in meinem Leben gehabt, wo das passiert ist. Einmal, ich kann euch empfehlen, wenn ihr mal ein Baby kriegt, deine Frau, dann geht zur Geburt mit. Ich habe das gesehen, wie der Körper von Lisa, der Kopf rauskam. Und hier dieser Teil, der hat sich so bewegt. Ich konnte das gar nicht fassen. Das hat sich alles bewegt, irgendwie hier, dieser Eingeweide. Innerlich bewegt war ich. Andere Moment war in den USA, war ich mit einem unterwegs und der fuhr auf der Autobahn. Und der fuhr Vollgas auf der Autobahn. Und da gibt's ja nur, weiß nicht, 55 Meilen oder so pro Stunde darf man fahren. Und der ist wirklich auf Anschlag gefahren. Der Tacho ging nicht weiter. Und dann war es wie im Film von vorne, so eine riesige Autobahn mit so einem riesigen Mittelstreifen und Grasstreifen, dann wieder Autobahn. Und dann kam von vorne über den Berg so ein Polizeiauto, so eine richtige alte Kiste darüber. Und plötzlich, und der fuhr wie im Film über diesen Grünstreifen, driftend so hinter uns her. Und der Fahrer sagte, du, ich fahre jetzt rechts ran, tu die Hände nach vorne, der ist alleine, der, wenn wir falsche Bewegung machen, darf der schießen. Und dann hat er da angehalten und ich habe mich da hingesetzt. Und plötzlich habe ich einen enormen Drang gehabt, auf Klo zu gehen. Ich konnte es fast nicht, wirklich, ich habe mir vor Angst wirklich fast in die Hose gemacht. Das war haarscharf. Da hat sich innerlich was bewegt bei mir. Und jetzt kommt der Jesus und sieht diesen Mann, diesen Aussätzigen, und da steht wörtlich, seine Eingeweide bewegten sich, innerlich bewegt, über einen Menschen, dem es schlecht geht. Wisst ihr, wenn ich jetzt nach Hause gehe, also für diese Daniela, die haben wir jetzt jeden Tag gebetet, übermorgen habe ich das vergessen. Habe ich das vergessen. Da kommt jemand zu mir, sagt, du kannst du bitte beten, meine Kinder oder irgendwas. Ich sage, ja klar, wenn wir beten. Ich mache das dann in dem Moment, weil ich morgen habe ich das vergessen. Ich hab's vergessen. Und wie peinlich wäre es, wenn er mich übermorgen fragt, hast du für meine Kinder gebetet? Kann ich zumindest ja sagen, ja, natürlich. Weil es war gerade in dem Moment. Wirklich, das mache ich so, weil ich sonst, ich bin so schlecht, ich bin nicht innerlich bewegt. Das tangiert mich nur peripher, wie immer das sagen, oder? Aber mehr nicht. Aber der Jesus sieht diesen Menschen und der ist ja selbst dran schuld. Der ist doch der Sünder. Da ist er selbst dran schuld, wenn er Aussatz hat, oder? Aber der Jesus ist innerlich bewegt. Und er steigt da aus dem Schiff aus, da sieht er eine große Volksmenge und er ist innerlich bewegt über sie. Macht es dir was aus, wenn du durch die Fußgängerzone gehst und da strömen die Menschen nur durch und du siehst, da ist kaum einer dabei, der gläubig ist. Wir haben letztes Jahr mit den TGMlern in Trier Umfragen gemacht auf der Straße. Wir haben 300 Leute gefragt. Habe ich, glaube ich, schon gesagt. Und da waren 4 Gläubige dabei, mehr nicht. Und von diesen 296, die wir gefragt hatten, die hatten 296 verschiedene Religionen. Jeder glaubt was anderes. Und die laufen alle ins Verderben. Als der Jesus das gesehen hat, wurde er innerlich bewegt. Als ich am Abend nach Hause gegangen bin, nach Straßenpredigt, Umfrage, habe ich gesagt, das ist nichts für mich. Was ein Unterschied. Innerlich bewegt über sie. In Markus 10, Vers 21 steht, Jesus aber blickte ihn an, liebte ihn und sprach zu ihm. Da kommt da so ein reicher Jüngling, der nichts anderes als seine Turnschuhe im Kopf hat, seine Nike-Turnschuhe und seine Markenklamotten und seinen Porsche-Autoschlüssel und sowas und sein Bankkonto und sein Haus am Strand. Und der Jesus sieht ihn an und hat ihn einfach von Herzen lieb. So ganz anders, oder? So ganz anders als wir. Und jetzt ist die Frage, wie sieht das denn jetzt bei uns aus in unserem Leben? Wollen wir Diener Christi sein? Was lieben wir denn mehr? Unseren Tennisschläger oder unsere Bibel? Was lieben wir denn mehr? Unsere WhatsApp-Kommunikation mit der ganzen Welt, unser Instagram, unsere Flamme bei, wie heißt das Programm da, das, wo die, oh ja, hast du auch eins, die nicht ausgehen darf. Da gibt's ja Leute, die kommen auf so eine Freizeit hier und die bezahlen dafür, weil die Flamme ausgegangen ist. Da kann man wieder bezahlen, dass die dann wieder angeht am Ende. Und da gibt's andere, die geben dann ihr Passwort her, damit irgend so ein anderer dann einfach irgend so ein Foto schießt und das dann an Freunde weiterleitet, habe ich gehört. Was ist uns eigentlich wichtig im Leben? Sind wir innerlich bewegt über unsere Menschen um uns herum? Überlegen wir, wie wir sie für den Herrn Jesus gewinnen können? Oder sagen wir, wir glauben immer, durch unser Zeugnis werden sich die Menschen bekehren oder dass wir nett sind. Und ja, also wir sind ja vorbildlich, oder? Wir gehen ja auch morgens, sonntags morgens mit der Bibel unterm Arm, steigen wir zumindest ins Auto ein. Und die sehen das ja, oder? Die müssen das ja sehen, dass ich mit meiner Frau anders umgehe. Aber ich sagte, es gibt genug Leute, die besser sind als ich in dieser Welt, die ihre Frau besser behandeln, die bessere Eltern sind als ich bin, als Papa. Es gibt Leute, die ihren Garten besser in Schuss haben als ich. Und wir glauben, dass wenn wir alle Radieschen in Ordnung in Reihe stehen haben, dass dann sich die Leute dann bekehren, oder? Das glauben wir. Wenn wir die schönsten Rosengarten haben, dass dann die Leute sich bekehren. Aber wir kriegen unseren Schnabel nicht auf. Warum? Weil wir uns schämen, oder? Wir schämen uns ja. Warum schämen wir uns eigentlich? Warum schämen wir uns eigentlich? Weil wir Angst haben. Warum haben wir Angst? Weil wir dann zur Seite gedrängt werden, weil keiner mehr mit uns redet, weil die über uns lachen. Deshalb schämen wir uns, ja. Weil unsere Ehre uns einen höheren Stellenwert hat, als unsere Gottesfurcht. Weil wir Menschen mehr fürchten als Gott. Wir haben eben gesehen, wer der Knecht der Menschen ist, der kann nicht mein Knecht sein. Wer den Menschen alles recht machen will, der ist nicht mein Knecht, sagt die Bibel. Und das sage ich mir zuerst. Das sage ich euch ganz, ganz ehrlich. Es fällt mir so schwer. Aber ich möchte Christi Knecht sein. Wir wollen doch ihn ehren, oder? Ich möchte gerne diese innerlichen Gefühle haben, wenn ich neben jemand sitze, der den Herrn nicht kennt. Es wäre toll, auch mal so einen Kurs über Evangelisation zu machen in so einer Bibelstudierfreizeit, oder? Wie macht man sowas? Evangelisieren. Wie redet man mit seinem Nachbarn oder so? Würde ich gerne drin sitzen und zuhören und das lernen. Das fällt mir so schwer. Aber eigentlich, stellt euch vor, in meiner Zagen wäre heute der McDonald's gratis. Du fährst dahin und du nimmst so eine ganze Packung mit nach Hause, so viel, du teilst noch bei deinen Nachbarn aus. Du teilst es nicht bei deinen Nachbarn aus. Warum? Du behältst es alles für dich? Es wird alles eingefroren, oder? Und wir essen das dann nächste Woche auch noch gefrorenen McDonald's. Und übermorgen auch noch. Aber deinen Nachbarn würdest du nichts abgeben. Und wenn dein Nachbar fragt, warum bist du eigentlich so schön rund und dick? Dann musst du sagen, das sage ich dir nicht. Ne? Also ist ja, ich bin einfach ein glücklicher Mensch, weißt du? Ich bin einfach gut genährt. Und wir würden ihm nicht sagen, dass da es was kostenlos gibt. Was gut schmeckt, was zwar schlecht ist, aber. Wir würden doch jedem sagen, du, der McDonald's ist heute gratis, fahr hin. Du kriegst so viel Coca-Cola und Hamburger und alles, was du willst, oder? Das würden wir doch allen erzählen. Aber wir haben den besten Schatz hier, was mehr ist als Drive-In, oder? Und wir sind so verschwiegen und kriegen den Mund nicht auf. Und wir überlegen uns nicht mal Strategien, wie wir mit unseren Mitmenschen reden können. Eigentlich ist es ja ganz einfach, meinen Nachbarn zu evangelisieren, auch wenn ich das selbst nicht hinkriege. Ich könnte ja meinen Nachbarn einladen und lade noch jemand ein, der so gern vor meinem Jesus redet. Und dann setzen wir uns zusammen zum Tisch und dann auf einmal sage ich, du, ich gehe noch kurz in die Küche spülen. Und dann lasse ich meinen Nachbarn mit meinem Freund alleine. Und das wäre ja gar kein Problem, oder? Das wäre die einfachste Methode, meinen Nachbarn zu erreichen. Und meinem Freund würde das sogar noch Spaß machen. Der würde auch noch Danke sagen am Ende, dass du mich eingeladen hast, dass ich die Möglichkeit hatte, mit deinem Nachbarn zu reden. Und ich wäre sogar noch außen vor. Oder wenn er fragt, was hast du da für einen komischen Freund eingeladen? Ah, tut mir leid, also war ein Versehen. Also. Aber wir haben so viele Möglichkeiten, mit Menschen zu reden. Aber wir machen es genau gegensätzlich wie der Jesus. Der Jesus hat gesagt, wenn du eine Feier machst, dann lade nicht die alle ein, die sowieso immer bei deinem Haus sind oder die du am liebsten magst, sondern lade mal deine Unbekannten oder deine Nachbarn ein, die den Jesus nicht kennen. Da wollen wir uns gern ein Beispiel nehmen. Ja. Lest nochmal vor, 1. Korinther 3, Vers 10 haben wir gestern schon gesehen. Nach der Gnade Gottes, die mir gegeben ist, habe ich als ein weiser Baumeister den Grund gelegt. Ein anderer baut darauf, ein jeder basiert zu, wie er darauf baut. Wir dürfen bauen für den Jesus. Wir wollen gerne, so gerne auch seinen Charakter haben. Seine Art, wie er mit Menschen umgegangen ist. Manchmal habe ich gedacht, ich bin so, weil mein Papa so war. Hast du das schon mal gehört? Ich bin so zornig, weil mein Opa war ja auch so. Und der Uropa, ach du Schande, das war ein Chaos. Der hat ja nur mit seiner Frau geschrieben, oder? Und das liegt bei mir in den Genen, Zorn. Die Bibel sagt nicht, dass Zorn eine genetische Sache ist, sondern dass es Sünde ist. Und Andreas Lindner hat gesagt, ich bin froh, dass es Sünde ist und nicht eine genetische Krankheit, weil wenn es Sünde ist, dann kann ich das loswerden. Also wenn du einen zornigen Charakter hast, dann kannst du es loswerden.

noch habe und das noch. Philipper 1, Vers 6 steht, dass der, der ein gutes Werk in uns angefangen hat, es auch vollführen wird. Das heißt, dass wir eigentlich uns alle ein großes Schild umhängen mussten, wo drauf steht Baustelle. Und am liebsten hänge ich mir das selbst um. Baustelle. Also hab Erbarmen, ich bin noch nicht perfekt. Also ja, der Herr ist am Arbeiten in mir. Also vergib mir noch einmal, oder? Aber ich will nicht zugeben, dass du auch in Baustelle bist. Und bei dir sehe ich immer all deine Fehler. Deinen Balken. Deinen Splitter, Entschuldigung. Aber meinen Balken sehe ich nicht, weil mein Balken ist ja Baustelle. Aber dein Splitter ist Sünde. So sehe ich das, oder? Wir wollen lernen, einander anzunehmen, einander zu helfen. Auch manchmal einander das zu sagen. Also wenn ich mich heute Morgen hier in das Nutella-Brötchen reingesetzt hätte und hätte es nicht gemerkt, dann wäre ich dankbar, wenn einer kommt und sagen, du, guck mal, kannst du dir die Hose mal ausziehen, eine andere Hose anziehen? Da ist so ein brauner Fleck dahin. Das sieht komisch aus, wenn der wenigstens grün wäre. Aber braun ist nicht so schön, oder? Was würde ich sagen? Du alter Sepp, du, jetzt halt die Klappe. Guck mal, du hast selbst Marmelade am T-Shirt, oder? So würde ich doch nicht reagieren. Ich würde sagen, oh, danke, dass du mir gesagt hast. Ich würde sofort hier verschwinden und mich umziehen, oder? Ich würde sagen, von Herzen, Dankeschön. Egal, ob das ein kleines Kind sagt oder ob das ein Bruder in Christus sagt, der schon fast am Himmelstor steht, oder? Das ist ja völlig egal, wer mir das sagt. Aber wenn jemand zu mir kommt und sagt, Roland, du hast jetzt eben schon ein bisschen übertrieben da. Oder meinst du nicht, du wärst ein bisschen stolz? Oder das, was du gestern gesagt hast, ich glaube, das war nicht wahr? Oder wie du deine Frau manchmal anfährst? Sollst mal drüber nachdenken, dann sag ich, nein, nein, nein, nein, nein, nein. Jetzt schau dir erstmal dein eigenes Leben an. Und wer bist du eigentlich, dass du mich kritisierst? Du bist noch nicht mal selbst verheiratet. Oder? So kommen wir dann. Dann fahren wir richtig einen gegen Bug, oder? So richtig. Dann geht bei uns alles auf Rot, alles Blockade, oder? Und dann wird der andere verdammt und kommt am. Warum eigentlich, wenn wir äußerlich die Hose voll haben, wenn einer kommt, guck mal deine Hose an, dann sagen wir Dankeschön, aber wenn einer sagt, guck mal, dein Herz hat einen kleinen Fleck, dann explodieren wir. Warum eigentlich? Was ist denn schlimmer? Der Fleck auf der Hose oder der Fleck im Herzen? Was ist schlimmer? Der Fleck im Herzen, oder? Eigentlich müssen wir doch dankbar sein, wenn einer kommt und uns kritisiert. Wenn einer mal sagt, du, guck mal, und da kommt er schon ganz und macht 5 Runden um den heißen Brei und so, bis er endlich dann denkst du schon, irgendwas will der sagen jetzt und irgendwas, jetzt komm endlich raus damit. Und dann kommt er und sagt, du, darf ich dir was Kleines sagen? Nein, du schon mal gerade gar nicht, oder? Du schon mal gerade gar nicht. Aber eigentlich will der Jesus uns in dem Moment helfen, uns Christus ähnlicher zu machen. Der will dir helfen, damit du ein bisschen ähnlicher dem Herrn Jesus wirst. Und wir sagen, du schon mal gerade gar nicht. Ein Bruder hat darüber gesprochen und erlebt das auch selbst. Und er hat gesagt, wenn jemand kommt, um dich zu kritisieren, dann versuch es einfach erstmal zuzuhören. Versuch das positiv aufzunehmen. Versuch den anderen erstmal zu verstehen. Warum sagt er das? Versuch wirklich nachzufragen. Warum siehst du, dass ich da gefallen bin oder da schief liege, erzähl's mir bitte noch mehr. Ich kann es noch nicht verstehen. Egal wie die Art ist, wie er auf dich zukommt, ob er es dir mit der Faust ins Gesicht sagt oder ob er mit der Feder kommt, ist egal. Versuch's zu verstehen. Und dann sag ihm, ich werde drüber nachdenken, ich werde drüber beten. Vielen Dank, dass du gekommen bist. Versuch ihn zu ermutigen, ihm Danke zu sagen, dass er dich kritisiert hat, weil wenn da was Wahres dran ist, dann musst du dankbar sein. Und wenn nicht, dann lass ihn so, dass er beim nächsten Mal, wenn er wieder was sieht, wieder zu dir kommt, weil es könnte sein, dass er beim nächsten Mal Grund hat zu kommen. Und wenn du ihn jetzt richtig abblockst, dann wird er nicht mehr wiederkommen. Also gib ihm die Chance, sag ihm danke, dass du gekommen bist, danke, dass du mich kritisiert hast, ich kann es im Moment noch nicht verstehen, ich werde drüber beten, ich werde mal drüber nachdenken und wenn was zu verändern ist, komme ich gerne darauf zurück. Und dann geh nach Hause, analysier die Sache, trenn den Spreu von den Weizen, frag andere, ob das so ist. Und dann, wenn was in Ordnung zu bringen ist, dann bring das in Ordnung. Und wenn nichts, wenn alles in Ordnung ist, dann mach deinen Weg fröhlich weiter. Und wenn der wiederkommt, dann nimm ihn wieder auf. Lass ihn wieder meckern.
Und wenn was dran ist, dann sag ihm wieder Danke dafür.

0: Und wenn nichts sein will, sag ihm trotzdem, danke, dass du den Mut hattest, zu mir zu kommen. Egal, wer da kommt. Das fällt uns nicht ein. Nicht einfach. Es fällt uns nicht einfach. Aber der Jesus möchte aus uns Knechte machen, die Gott dienen, die reine Hände haben, brauchbare Werkzeuge. Und er braucht dazu die Umstände. Er braucht dazu schwierige Situationen. Er braucht dazu eine andere Person. Er braucht dazu sein Wort, unsere Gedanken, ganz viele Situationen. Lassen wir uns einfach von unserem Herrn verändern. Wir möchten ihn gerne nachmachen. Es wäre doch so schön, wenn wir alle aussehen würden wie der Jesus, oder? Wenn wir all diesen Charakter hätten wie der Jesus.
1: Sie hörten einen Vortragsmitschnitt von Roland Künke mit dem Titel »Der Herr Jesus als Diener«.

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1: Ich bin Jerome Nussbaum. Der neue Fußball-Bundestrainer Jürgen Klopp will nach der WM-Pleite einen Neuanfang schaffen. Für die kommenden Länderspiele hat er 2 Kader nominiert mit jeweils 22 Spielern. Er macht sich große Hoffnungen, dass es damit besser klappt.
2: Als wir da jetzt genauer drauf geguckt haben, ist uns ganz, ganz viel Talent ins Auge gesprungen sozusagen. Sogar so viel, dass jetzt gar nicht alle dabei sind, um ehrlich zu sein, in dieser ganz speziellen Konstellation.
1: 16 Spieler sind jetzt nominiert, die noch nie ein Spiel für die A-Nationalmannschaft absolviert haben. Ihr erster Auftritt könnte schon zum Monatsende anstehen in der Nations League. Nach mehreren Malaria-Infektionen am Frankfurter Flughafen warnt das dortige Gesundheitsamt vor einer möglichen weiteren Ausbreitung. Demnach haben sich inzwischen 2 Menschen mit der Tropenkrankheit angesteckt, die keinen Kontakt zum Airport hatten. Am Flughafen selbst wurden laut Hessenschau derweil Mückenfallen aufgestellt. Gefangene Mücken sollen im Anschluss in einem belgischen Tropeninstitut untersucht werden. Die Fallen stehen auch rund um die Wohnorte der beiden Erkrankten. An deutschen Tankstellen ist Diesel so teuer wie noch nie zuvor. Gestern kostete der Liter im Tagesdurchschnitt 2,45 Euro. Damit wurde der bisherige Rekord von April noch übertroffen, um 0,6 Cent, so der ADAC. Italien und Frankreich reagieren jetzt auf die hohen Spritpreise.
3: Die Regierung in Italien verzichtet ein Jahr lang auf die Kfz-Steuer bei Kleinwagen und Motorrollern. Die Regelung gilt nach offiziellen Angaben für mehr als 14 Millionen Fahrzeuge. In Frankreich hat die Regierung die Tankzuschüsse für die Landwirtschaft, das Baugewerbe und die Fischerei bis zum Jahresende verlängert. In Deutschland gibt es noch keine Einigung, wie Autofahrer entlastet werden könnten. Unionsfraktionschef Frei hält aber eine Entscheidung zum 1. Oktober für möglich. Noah Ulrich, Redaktion.
1: Mecklenburg-Vorpommerns SPD-Ministerpräsidentin Schwesig hat sich ihr letztes TV-Duell vor der Landtagswahl mit dem AfD-Ministerpräsidentenkandidaten Holm geliefert. Dabei ging es unter anderem um die Forderung der AfD, neue Atomkraftwerke zu bauen.
4: Die direkte Frage, wo denn in Mecklenburg-Vorpommern Atomkraftwerke entstehen könnten, ließ Holm unbeantwortet. Schwesig will dagegen weiterhin auf erneuerbare Energien wie Windkraft setzen. Holm sprach sich aber auch für Gaskraftwerke aus und dafür, die Ostsee-Pipeline Nord Stream zu reaktivieren, nach einem Ende des Krieges. Schwesig warf er vor, beim Thema Energiewirtschaft am laufenden Band zu lügen. Es ging auch nochmal um einen möglichen Wechsel von Schwesig nach Berlin. Den Spekulationen erteilte sie eine Absage. Ulrike Klein, Redaktion.
1: Ein Lottospieler aus Mecklenburg-Vorpommern hat großes Glück gehabt und 50 Millionen Euro gewonnen. Er hatte bei der Ziehung gestern Abend 6 richtige und die passende Superzahl. Der Jackpot hatte gerade erst wieder seine Maximalhöhe erreicht. Ein Lottosprecher sagte zu Bild, damit wurde der Maximaljackpot schon zum 3. Mal in diesem Jahr geknackt.
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1: Wir schauen auf die aktuellen Temperaturen. 17 Grad messen wir in Bremen, in Berlin sind es 18 und 20 Grad messen wir in Frankfurt am Main. Im Norden und Nordwesten ist es heute meist stark bewölkt, einzelne Schauer sind möglich. In Südostbayern lässt der Regen langsam nach, danach wechseln sich Sonne und Wolken ab, sowie auch im übrigen Land. Die Höchstwerte liegen zwischen 17 und 24 Grad. Auch morgen erwarten wir überwiegend einen Mix aus Sonne und Wolken. In der Nordhälfte gibt es dann gebietsweise am Nachmittag Schauer. Die Höchstwerte dann zwischen 17 und 23 Grad.
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1: Donnerstag, 17. September. Ich schätze mich glücklich, König Agrippa, dass ich mich über alles, dessen ich von den Juden angeklagt werde, heute vor dir verteidigen soll. Apostelgeschichte 26, Vers 2. Fenster ins frühe Christentum, 14. Die Verteidigung des Glaubens. In einem ordentlichen Rechtsstaat wie der Bundesrepublik darf man sich vor Gericht verteidigen. Dazu wird sogar ein Anwalt bereitgestellt oder kann selbst gewählt werden. Dieser sorgt gegebenenfalls dafür, dass man zu seinem Recht kommt und nicht zu Unrecht verurteilt wird. In einer Strafsache kann das den Ausschlag geben. Aber auch im Rechtsstreit um ein Erbe, um Besitz oder Schadensersatz ist das von Belang. Der Apostel Paulus wurde mehrfach wegen seines Glaubens angeklagt. Dieser konnte von manchen seiner Gegner offenbar nicht geduldet werden und war ihnen ein großes Ärgernis. Sowohl unter den Juden als auch den Heiden hatte Paulus Jesus Christus als den von Gott gesandten Messias bzw. Retter verkündigt. Das war vor allem den Juden ein Ärgernis, denn sie hatten kaum 20 Jahre zuvor genau diesen Jesus abgelehnt, verurteilt und den Römern zur Kreuzigung überliefert. Der nun sollte ihr Retter und Herr sein? Das war ihnen unerträglich. Deshalb bekämpften sie Paulus bis aufs Äußerste. Und doch gibt es gute Gründe dafür, dass Jesus für uns alle der Retter ist, wie Paulus das in seinen Reden und Briefen während seines Lebens im Einsatz für das Evangelium ausführlich und nachvollziehbar dargelegt hat. Und vor allem, er konnte es den Juden aus ihren eigenen heiligen Schriften nachweisen. Und so schätzte er sich tatsächlich glücklich, vor Gericht erscheinen zu müssen, um sich zu verteidigen. Denn das gab ihm die Gelegenheit, erneut von seinem Retter zu zeugen und seinen Zuhörern den Glauben an ihn zu erklären und ans Herz zu legen. So hoffte er, selbst Könige und Herrscher davon überzeugen zu können, dass Jesus Christus lebt und für alle Menschen der Weg zu Gott zum ewigen Leben ist. Die Frage zum Nachdenken. Zu welchem Urteil kommen Sie angesichts der überwältigenden Beweise für die Wahrheit dessen, was Christen glauben? Der Tipp fürs Leben. Wenn es gute Gründe für etwas gibt, dann sollte man es ernsthaft erwägen, sich darauf einzulassen. Die tägliche Bibellese. Apostelgeschichte 26. Agrippa aber sprach zu Paulus: Es ist dir erlaubt, für dich selbst zu reden. Da streckte Paulus die Hand aus und verteidigte sich. Ich schätze mich glücklich, König Agrippa, dass ich mich über alles, dessen ich von den Juden angeklagt werde, heute vor dir verteidigen soll. Besonders, weil du ein hervorragender Kenner bist von allen Gebräuchen und Streitfragen, die unter den Juden sind. Darum bitte ich dich, mich langmütig anzuhören. Meinen Lebenswandel nun von Jugend auf, der von Anfang an unter meiner Nation in Jerusalem gewesen ist, wissen alle Juden. Sie kennen mich von der ersten Zeit her, wenn sie es bezeugen wollen, dass ich nach der strengsten Sekte unserer Religion als Pharisäer lebte. Und nun stehe ich vor Gericht wegen der Hoffnung auf die von Gott an unsere Väter geschehene Verheißung, zu der unser zwölfstämmiges Volk unablässig Nacht und Tag Gott dienend hinzugelangen hofft. Wegen dieser Hoffnung, König, werde ich von den Juden angeklagt. Warum wird es bei euch für etwas Unglaubliches gehalten, wenn Gott Tote auferweckt? Ich meinte freilich bei mir selbst, gegen den Namen Jesu des Nazoräers viel Feindseliges tun zu müssen, was ich auch in Jerusalem getan habe. Und auch viele der Heiligen habe ich in Gefängnisse eingeschlossen, nachdem ich von den hohen Priestern die Vollmacht empfangen hatte, und wenn sie umgebracht wurden, so gab ich meine Stimme dazu. Und in allen Synagogen zwang ich sie oftmals durch Strafen zu lästern. Und indem ich über die Maßen gegen sie wütete, verfolgte ich sie sogar bis in die ausländischen Städte. Und als ich dabei mit Vollmacht und Erlaubnis von den hohen Priestern nach Damaskus reiste, sah ich mitten am Tag auf dem Weg, König, vom Himmel her ein Licht, das den Glanz der Sonne übertraf, welches mich und die, die mit mir reisten, umstrahlte. Als wir aber alle zur Erde niedergefallen waren, hörte ich eine Stimme in hebräischer Mundart zu mir sagen, »Saul, Saul, was verfolgst du mich? Es ist hart für dich, gegen den Stachel auszuschlagen.« Ich aber sprach, »Wer bist du, Herr?« Der Herr aber sprach, »Ich bin Jesus, den du verfolgst. Aber richte dich auf und stelle dich auf deine Füße. Denn hierzu bin ich dir erschienen, dich zu einem Diener und Zeugen dessen zu verordnen, was du gesehen hast, wie auch dessen, worin ich dir erscheinen werde. Ich werde dich herausnehmen aus dem Volk und den Nationen, zu denen ich dich sende, ihre Augen zu öffnen, dass sie sich bekehren von der Finsternis zum Licht und von der Macht des Satans zu Gott, damit sie Vergebung der Sünden empfangen und ein Erbe unter denen, die durch den Glauben an mich geheiligt sind. Daher, König Agrippa, war ich nicht ungehorsam der himmlischen Erscheinung, sondern verkündigte denen in Damaskus zuerst und in Jerusalem und in der ganzen Landschaft von Judäa und den Nationen, Buße zu tun und sich zu Gott zu bekehren, indem sie der Buße würdige Werke vollbrächten. Deshalb haben mich die Juden im Tempel ergriffen und versucht, mich zu ermorden. Da ich nun Beistand von Gott erlangte, stehe ich bis zu diesem Tag und bezeuge klein und groß, indem ich nichts sage außer dem, was auch die Propheten und Mose geredet haben, dass es geschehen werde, dass der Christus leiden sollte, dass er als erster durch Totenauferstehung Licht verkündigen sollte, sowohl dem Volk als auch den Nationen. Während er aber dies zur Verteidigung sagte, spricht Festus mit lauter Stimme, »Du bist von Sinnen, Paulus, die große Gelehrsamkeit bringt dich zum Wahnsinn.« Paulus aber spricht, »Ich bin nicht von Sinnen, hochedler Festus, sondern ich rede Worte der Wahrheit und der Besonnenheit. Denn der König weiß um diese Dinge, zu dem ich auch mit Freimütigkeit rede, denn ich bin überzeugt, dass ihm nichts hiervon verborgen ist, denn nicht in einem Winkel ist dies geschehen. Glaubst du, König Agrippa, den Propheten? Ich weiß, dass du glaubst.« Agrippa aber sprach zu Paulus, »In kurzem überredest du mich, ein Christ zu werden.« Paulus aber sprach, »Ich möchte zu Gott beten, dass über kurz oder lang nicht allein du, sondern auch alle, die mich heute hören, solche werden, wie auch ich bin, ausgenommen diese Fesseln.« Und der König stand auf und der Statthalter und Berenike und die mit ihnen dasaßen. Und als sie sich zurückgezogen hatten, redeten sie miteinander und sagten, »Dieser Mensch tut nichts, was des Todes oder der Fesseln wert wäre.« Agrippa aber sprach zu Festus, »Dieser Mensch hätte losgelassen werden können, wenn er sich nicht auf den Kaiser berufen hätte.«

0: 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Hallo und herzlich willkommen. Hören Sie nun eine Botschaft von Peter Bronslik.
1: Liebe Hörerinnen, liebe Hörer, auch heute begrüße ich Sie wieder zu einer neuen Folge unserer Serie Hörerfragen. Die heutige Frage ist eine enorm wichtige Frage für alle Christen, nämlich Christus in uns. Was bedeutet das? An vielen Stellen im Neuen Testament spricht die Bibel davon, dass die, die an Jesus Christus glauben, in Christus sind. So lesen wir in Kolosser 1, Vers 27, wie der Apostel Paulus über diese kostbare biblische Wahrheit jubelt: Christus in euch, die Hoffnung der Herrlichkeit. Und in Galater 2, in den Versen 19 und 20, bezeugt wiederum der Apostel Paulus: Ich bin mit Christus gekreuzigt und nicht mehr lebe ich, sondern Christus lebt in mir. Was bedeutet das nun, dass Christus in uns lebt? Die Beantwortung dieser Frage ist enorm wichtig für unser Leben als Christ. Viele, viele Probleme, die wir als Christen haben, hängen damit zusammen, dass wir diese wichtige Frage überhaupt nicht kennen oder gar nicht richtig verstehen. Weil wir den Reichtum nicht kennen, mit der diese herrliche Tatsache zusammenhängt, wenn wir in Christus sind. Ein kleines hilfreiches Beispiel. Es war im Jahr 1915, als der texanische Rancher Ira Yates ein karges Stück Land in Texas kaufte. Von diesem Moment an war er eigentlich einer der reichsten Männer Amerikas. Und wieso? Weil sich unter seinem Land ein riesiges Ölvorkommen befand. Aber Mr. Yates lebte trotzdem weiterhin als armer Farmer auf seinem Land von der Sozialhilfe. Aber warum nur? Was war denn sein Problem? Nun, er wusste nichts von seinem Reichtum. Er kannte die Wahrheit über den Ölreichtum auf seinem Land nicht. Dieses Nichtwissen hielt ihn in Armut. Erst als man 1926 auf seinem Land Bohrungen durchführte, kam die Wahrheit ans Licht. Plötzlich fing die Ölquelle an zu sprudeln. Man brachte ihm die Nachricht von seinem Reichtum und erst als er die Wahrheit erfuhr, änderte sich sein ganzes Leben. Ohne diese Wahrheit hätte er weiterhin als armer Mann gelebt. Liebe Zuhörer, kennen Sie Ihren Reichtum als Christ? Vielleicht sagen Sie: Ja, ich glaube an Gott und an Jesus Christus und trotzdem fühle ich mich arm und hilflos, erleide ständig Niederlagen im Kampf gegen die Sünde. Traurigkeit und Resignation ziehen sich durch mein Leben. Ja, ich habe mich irgendwann einmal für Jesus entschieden, aber es hat sich nicht viel geändert. Vielleicht sagen Sie: Ich sehe, wie andere gläubige Christen Freude haben, mit großem Eifer in der Bibel lesen, gerne Gottesdienste und Bibelstunden besuchen. Ja, und ich versage und bin mir nicht richtig sicher, ob ich überhaupt noch ein Christ bin. Gibt es denn

Wenn wir uns zu Jesus Christus bekehren und glauben und vertrauen, dass er am Kreuz von Golgatha für unsere Sündenschuld bezahlt und nach seinem Sterben wieder herrlich auferstanden ist, dann sind wir für immer und ewig mit Christus verbunden. Ja, dann sind wir in Christus. Darf ich es Ihnen mit einem kleinen Beispiel demonstrieren, was es heißt, in Christus zu sein? Stellen Sie sich Folgendes vor. Ich habe zwei weiße, unbeschriebene Blätter Papier vor mir. Auf das eine Blatt schreibe ich jetzt Ihren Namen. Und auf das andere Blatt schreibe ich den Namen Jesus Christus. Auf die Rückseite dieser beiden Blätter trage ich hochwirksamen Sekundenkleber auf. Und dann presse ich diese beiden Blätter zusammen. Innerhalb weniger Sekunden sind diese beiden Blätter unauflösbar miteinander verbunden. Ja, und so ähnlich sind auch Sie durch den Glauben an Jesus Christus unauflösbar mit Christus und mit Gott in seiner Herrlichkeit verbunden. Das ist eine Tatsache, die Sie fest im Glauben ergreifen dürfen. Und gleich jetzt sollten Sie dafür danken, dass Sie mit Christus verbunden sind. Freuen Sie sich darüber und loben und preisen Sie Gott über das herrliche Wunder, das er an jedem gläubigen Christen vollbringt. Aus einem verlorenen Sünder wird für immer und ewig ein geliebtes Kind Gottes unauflösbar mit Christus und mit seinem herrlichen himmlischen Reichtum verbunden. Und deshalb konnte auch Paulus jubeln: Ich bin mit Christus gekreuzigt, ich lebe, doch nun nicht ich, sondern Christus lebt in mir. Und das, was ich jetzt lebe im Fleisch, das lebe ich im Glauben an den Sohn Gottes, der mich geliebt hat und sich selbst für mich dahingegeben. Bitte behalten Sie das Bild von den beiden zusammengeklebten Blättern vor Augen. Wenn Sie den Herrn Jesus in Ihr Leben aufgenommen haben, dann sind Sie nicht mehr das lose Blatt, auf dem Ihr Name steht, das aber von dem anderen Blatt, auf dem Christus steht, getrennt ist. Nein, jeder, der den Herrn Jesus durch Buße und Glauben aufgenommen hat, klebt mit Christus und seinem Reichtum unauflösbar zusammen. Dann sind Sie nicht mehr der alte Mensch, der Sie vor Ihrer Bekehrung gewesen sind. Nein, dann sind Sie durch den Geist Gottes mit Christus zusammengefügt worden und haben jetzt eine neue Identität erhalten, die Ihnen niemand mehr wegnehmen kann. Sie sind und bleiben geliebtes Kind von Gott. Daran sollten Sie unbedingt im Glauben festhalten und sich durch das Lesen in der Bibel immer wieder neu an diese herrliche, kostbare Tatsache erinnern lassen. Auch gerade dann, wenn Sie Zeiten durchleben, an denen es Ihnen nicht gut geht und die Sünde darauf lauert, Sie vom Herrn Jesus wegzuziehen. Ob Krankheit, Streit mit anderen Menschen, Rückschläge am Arbeitsplatz, Geldsorgen, sündige Gewohnheiten und so weiter. Gerade dann ist es wichtig, sich zu erinnern, dass da der Heiland und Erlöser Jesus Christus ist, der sich mit ihnen für ewig verbunden hat. Er lebt in ihnen, Christus in uns, die Hoffnung der Herrlichkeit in jeder Lebenslage. Welch eine herrliche und befreiende Verheißung! Er, mein Heiland Jesus Christus, wohnt in mir. Ich bin ein Tempel des Heiligen Geistes. Er, der lebendige Sieger von Golgatha, lebt mit seiner ganzen Fülle in mir. Ein großes und herrliches Geheimnis. Und darum kann uns auch wirklich nichts und niemand mehr von Gott und seiner Liebe trennen. Es ist unmöglich, weil der Herr Jesus uns zu seinem persönlichen Eigentum gemacht hat. Ich stehe unter seinem persönlichen Schutz und seine starke Hand hält mich fest. Und wenn der Druck noch so groß wird, so können wir lernen, standzuhalten. Es kann sein, dass wir uns wirklich hilflos und total hoffnungslos fühlen. Es kann sein, dass wir in Panik geraten und nicht mehr ein- noch auswissen. Und gerade dann dürfen wir uns von den herrlichen Verheißungen der Bibel trösten und stärken lassen. Der Herr Jesus will uns sagen: Komm doch wieder zur Ruhe, auch wenn du dich noch so schwach fühlst. Ich wohne doch jetzt in dir und ich, der lebendige Herr und Gott, werde in dir diesen Druck standhalten und dich auch durch diese Situation sicher hindurchbringen. Vertrau doch ganz fest auf mich, auf deinen Heiland Jesus Christus. Noch einmal deutlich, was Galater 2, Vers 20 bedeutet.

Ich bin mit Christus gekreuzigt, das heißt, den alten Menschen, der ich vor meiner Bekehrung war, den gibt es nicht mehr, der dem Teufel gehörte und der gottlos gelebt hat. Und Christus lebt in mir bedeutet, in dem Moment, in dem Jesus Christus mich zu seinem geliebten Kind gemacht hat, ist ein neuer Mensch entstanden, ein geliebtes Kind Gottes, gereinigt und geheiligt durch das Blut Jesu Christi und beschenkt mit ewigem Leben und herrlichen himmlischen Verheißungen. Und dieser neue Mensch, der mit Christus unauflösbar verbunden ist, muss jetzt mit der Hilfe Gottes das neue Leben einüben. Das Gute zu tun und der Sünde zu widerstehen. Er muss lernen, Gott und die Mitmenschen zu lieben. Und wenn wir beim Üben versagen, dann dürfen wir trotzdem wissen, meine Identität in Christus verliere ich nicht. Ich darf wieder Vergebung annehmen und aufstehen und an der Hand meines Heilandes weiter üben, so lange, bis ich am Ziel in der himmlischen Herrlichkeit bin. Liebe Hörerinnen, liebe Hörer, von Herzen wünsche ich Ihnen, dass Sie sich ganz neu freuen dürfen über den herrlichen Reichtum, den Sie in Jesus Christus haben. Wenn Sie aber noch kein Eigentum des Herrn Jesus geworden sind, dann treffen Sie doch gleich jetzt die Entscheidung, Ihr Leben in die Hand von Jesus Christus zu legen. Beten Sie ihn um Vergebung Ihrer Sünden und bitten Sie ihn darum, als Heiland und Erlöser in Ihr Leben zu treten. Dann wird er auch Sie mit seiner Person und mit der Herrlichkeit Gottes im Himmel für ewig zusammenfügen. Amen.

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1: Zunächst ein Wort aus der Bibel. Denn Gott, der Herr, ist Sonne und Schild. Psalm 84, Vers 12. Am Straßenrand fiel mein Blick auf ein außergewöhnliches Exemplar einer Sonnenblume. Sie wuchs aus dem Boden zunächst steil empor. Doch auf halber Höhe machte der Stängel einen Knick nach unten. Durch irgendein Ereignis, vielleicht durch einen vorbeilaufenden Hund, hat die schöne Blume diesen Schaden erlitten. Aber ließ sie jetzt ihre Blüte hängen und verdorrte? Nein. Durch die Kraft der Sonne machte der Stängel einen Bogen nach oben und die zauberhafte gelbe Blüte lachte mich an. Auch in unserem Leben geht es leider nicht ohne den einen oder anderen Knick ab. Das kann eine schwere Enttäuschung sein oder ein gesundheitliches Problem. Vielleicht ist es Arbeitslosigkeit oder ein Problem in der Schule. So ein Knick im Leben kann auch von uns selbst verursacht sein, weil wir versagt oder gesündigt haben. Oder wir merken, uns fehlt etwas ganz Wesentliches. Jeder kennt die Beispiele aus dem eigenen Leben am besten. Wir müssen wegen solcher Schwierigkeiten nicht verzagen und den Kopf nicht hängen lassen. Auch für uns gibt es eine Sonne, die uns wieder nach oben zieht. Es gibt eine Kraft, die uns das Leben überhaupt erst ermöglicht. Wir sind von ihren Lichtstrahlen abhängig. Diese Sonne ist Gott. Er hat uns nicht nur geschaffen, sondern er sorgt auch dafür, dass wir ein Leben führen können, das gelingt. Es sei denn, wir entziehen uns seiner lebensspendenden Wärme. Die Folge davon erscheint logisch. Die Härten des Lebens machen uns fertig, weil uns keine Sonne mehr scheint. Doch wenn wir uns Gott entgegenstrecken, dann kann er auch einen geknickten Menschen wieder zum Blühen bringen.

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1: Ich bin Jerome Nussbaum. Der neue Fußball-Bundestrainer Jürgen Klopp will nach der WM-Pleite einen Neuanfang schaffen. Für die kommenden Länderspiele hat er 2 Kader nominiert mit jeweils 22 Spielern. Er macht sich große Hoffnungen, dass es damit besser klappt.
2: Als wir da jetzt genauer drauf geguckt haben, ist uns ganz, ganz viel Talent ins Auge gesprungen sozusagen. Sogar so viel, dass jetzt gar nicht alle dabei sind, um ehrlich zu sein, in dieser ganz speziellen Konstellation.
1: 16 Spieler sind jetzt nominiert, die noch nie ein Spiel für die A-Nationalmannschaft absolviert haben. Ihr erster Auftritt könnte schon zum Monatsende anstehen in der Nations League. Nach mehreren Malaria-Infektionen am Frankfurter Flughafen warnt das dortige Gesundheitsamt vor einer möglichen weiteren Ausbreitung. Demnach haben sich inzwischen 2 Menschen mit der Tropenkrankheit angesteckt, die keinen Kontakt zum Airport hatten. Am Flughafen selbst wurden laut Hessenschau derweil Mückenfallen aufgestellt. Gefangene Mücken sollen im Anschluss in einem belgischen Tropeninstitut untersucht werden. Die Fallen stehen auch rund um die Wohnorte der beiden Erkrankten. An deutschen Tankstellen ist Diesel so teuer wie noch nie zuvor. Gestern kostete der Liter im Tagesdurchschnitt 2,45 Euro. Damit wurde der bisherige Rekord von April noch übertroffen, um 0,6 Cent, so der ADAC. Italien und Frankreich reagieren jetzt auf die hohen Spritpreise.
3: Die Regierung in Italien verzichtet ein Jahr lang auf die Kfz-Steuer bei Kleinwagen und Motorrollern. Die Regelung gilt nach offiziellen Angaben für mehr als 14 Millionen Fahrzeuge. In Frankreich hat die Regierung die Tankzuschüsse für die Landwirtschaft, das Baugewerbe und die Fischerei bis zum Jahresende verlängert. In Deutschland gibt es noch keine Einigung, wie Autofahrer entlastet werden könnten. Unionsfraktionschef Frei hält aber eine Entscheidung zum 1. Oktober für möglich. Noah Ulrich, Redaktion.
1: Mecklenburg-Vorpommerns SPD-Ministerpräsidentin Schwesig hat sich ihr letztes TV-Duell vor der Landtagswahl mit dem AfD-Ministerpräsidentenkandidaten Holm geliefert. Dabei ging es unter anderem um die Forderung der AfD, neue Atomkraftwerke zu bauen.
4: Die direkte Frage, wo denn in Mecklenburg-Vorpommern Atomkraftwerke entstehen könnten, ließ Holm unbeantwortet. Schwesig will dagegen weiterhin auf erneuerbare Energien wie Windkraft setzen. Holm sprach sich aber auch für Gaskraftwerke aus und dafür, die Ostsee-Pipeline Nord Stream zu reaktivieren, nach einem Ende des Krieges. Schwesig warf er vor, beim Thema Energiewirtschaft am laufenden Band zu lügen. Es ging auch nochmal um einen möglichen Wechsel von Schwesig nach Berlin. Den Spekulationen erteilte sie eine Absage. Ulrike Klein, Redaktion.
1: Ein Lottospieler aus Mecklenburg-Vorpommern hat großes Glück gehabt und 50 Millionen Euro gewonnen. Er hatte bei der Ziehung gestern Abend 6 richtige und die passende Superzahl. Der Jackpot hatte gerade erst wieder seine Maximalhöhe erreicht. Ein Lottosprecher sagte zu Bild, damit wurde der Maximaljackpot schon zum 3. Mal in diesem Jahr geknackt.
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1: Wir schauen auf die aktuellen Temperaturen. 17 Grad messen wir in Bremen, in Berlin sind es 18 und 20 Grad messen wir in Frankfurt am Main. Im Norden und Nordwesten ist es heute meist stark bewölkt, einzelne Schauer sind möglich. In Südostbayern lässt der Regen langsam nach, danach wechseln sich Sonne und Wolken ab, sowie auch im übrigen Land. Die Höchstwerte liegen zwischen 17 und 24 Grad. Auch morgen erwarten wir überwiegend einen Mix aus Sonne und Wolken. In der Nordhälfte gibt es dann gebietsweise am Nachmittag Schauer. Die Höchstwerte dann zwischen 17 und 23 Grad.
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5: Hallo und herzlich willkommen bei den Denkanstößen. Zunächst ein wenig Musik und dann ein Vortrag von Wilhelm Pals. Voraussetzungen für einen fruchtbaren Diener Gottes ist ein lebendiges Gebetsleben. Mehr zum Thema gleich.

0: Hallo und herzlich willkommen bei den Denkanstößen. Hören Sie nun einen Vortrag von Wilhelm Pals. Voraussetzung für einen fruchtbaren Diener Gottes. Das Gebetsleben eines Dieners Gottes.
1: Ich habe heute Morgen ein wunderbares Thema. Es heißt Voraussetzung für einen fruchtbaren Diener Gottes. Ich habe auf mein Notizblatt als Untertitel geschrieben, das Gebetsleben eines Dieners Gottes. Ich glaube, dass das die allerwichtigste Voraussetzung ist für einen fruchtbaren Dienst. Ich freue mich wirklich, dass ich heute Morgen hier in eurer Mitte sein darf und dass ich zu euch sprechen darf über diese so wichtige Angelegenheit. Ich möchte ganz herzlich danken für die Einladung zu diesem Dienst, für das darin zum Ausdruck gebrachte Vertrauen. Das ist mir immer wieder ein großes Geschenk. Im Lukas-Evangelium, Kapitel 11, steht der Satz, den wir alle sehr gut kennen. Herr, lehre uns beten. Wie oft habe ich selbst auch schon so gebetet. Und ich denke, der eine oder andere von euch auch, vielleicht alle. Herr, lehre mich beten. Herr, lehre uns beten. Die Botschaft, die ich jetzt halte, ist eigentlich eine Predigt für Mitarbeiter. Das darf man gar nicht überall sagen, was ich jetzt sage, weil ich damit auch etwas einen Einblick gebe in das, was hinter den Kulissen geschieht. Aber wir sind ja heute Morgen als solche hier. Bibelschüler, einige, die mittendrin stehen, einige, die gerade am Ende der Ausbildung sind und sich nun richten auf einen Dienst oder die zurückgehen in die Gemeinde, um besser mitarbeiten zu wollen als früher. Und überhaupt als solche, die dem Herrn dienen wollen. Einerseits ist mir etwas bange bei diesem Thema, denn wer ist schon würdig, darüber zu reden? Wir fehlen alle so oft, wie es im Jakobusbrief steht, und das muss ich auch von mir sagen. Aber andererseits habe ich eine große Freudigkeit, weil ich davon überzeugt bin, dass an dieser Stelle eigentlich der Schlüssel liegt zu einem fruchtbaren Dienst. Hinter mir steht das Wort Erweckung, sogar zweimal. Für den Block einmal und für den. Und ich nehme gerade beides für mich. Das ist mein ganz, ganz großer Wunsch, dass Gott in meinem Leben mehr davon schenken kann. Und in meiner Familie, die wirklich für Jesus brennt. Aber dass das noch besser werden kann. Und in der Gemeinde, aus der ich komme, die sich in der letzten Zeit zweimal verdoppelt hat. Aus ganz kleinen Anfängen heraus. Ich bin so glücklich darüber, aber ich sehne mich danach, dass das noch sehr zunimmt. Und darum immer wieder dieser Wunsch in meinem Herzen, Herr, lehre mich beten. Das ist wahr, nur Jesus kann uns das lehren. An keiner anderen Stelle können wir das wirklich lernen. Wie Jesus uns das Beten lehrt, das will ich gerade erzählen, das ist eine ganz, ganz einfache Sache. Wenn jemand zum Beispiel schwimmen lernen will, dann mag das sehr hilfreich sein, wenn er einen guten Schwimmlehrer kennt und wenn der Schwimmlehrer ihm gute Ratschläge gibt und wenn er zusieht, wie andere Leute schwimmen, aber dadurch wird er selbst nie schwimmen lernen. Schwimmen lernt man nur durch Schwimmen, das stimmt doch, oder? Schwimmen lernt man nur durch Schwimmen, man muss einmal anfangen. Und genauso ist das auch hier, auf diesem Gebiet. Man kann Vorträge hören über das Beten, wochenlang. Aber man wird kein Beter. Man kann die allerbesten Bücher lesen über dieses Gebiet, aber man wird kein Beter. Beten lernt man nur durch Beten. In dem guten Buch von Hallisby, vom Beten, viele von euch mögen es haben, steht der Satz, Gebet ist ein Teil unseres Lebens mit Gott. Leben kann man im tiefsten Grunde nicht beschreiben. Gebet auch nicht. Erich Schick sagt, Beten bedeutet, dass unser ganzes Sein sich zu Gott hinwendet. Edgar Schmidt sagt dazu, das ist nur möglich, wenn die Liebe Christi uns treibt. Ich habe in der letzten Zeit viel darüber nachgedacht, habe auch manches Mal darüber geredet, habe viel darüber gelesen, mich viel damit beschäftigt. Und Ich habe mich auch beschäftigt mit der ungeheuren Verantwortung, in der wir stehen als Diener Gottes. Denkt doch einmal gerade ganz gut über folgende beiden Gedanken nach. Ich stehe als Diener Gottes immer in einer doppelten Gefahr. Einmal in der Gefahr, dass ich etwas predige, was nicht stimmt, dass ich etwas Falsches sage. Wir sind ja längst nicht in allen Punkten eins. Es werden sehr unterschiedliche Ansichten weitergegeben. Und manches, was gepredigt wird, das ist tatsächlich falsch. Und als Diener Gottes stehe ich immer in dieser Gefahr, dass ich in etwas hineinrutsche, was am Ende gar nicht stimmt. Der Apostel Paulus sagt im Galaterbrief, Vers 8 und 9, wenn irgendjemand, und wäre ich es selbst oder sogar ein Engel vom Himmel, euch das Evangelium anders predigen würde, als ich es getan, der sei verflucht. Ja, ich wiederhole, was ich eben sagte. Wenn jemand euch das Evangelium anders predigen würde, als ihr es empfangen habt, der sei verflucht. Was ist es denn, was mich zum Predigen treibt? Habe ich dabei Menschen oder Gott im Auge? Denkt ihr etwa, dass ich darin menschengefällig sein möchte? Ach, wenn ich Menschen noch gefällig wäre, so wäre ich Christi Knecht nicht. Also wer das Evangelium anders predigt, wer es verfälscht, der steht unter dem Fluch. Das ist die eine große Gefahr. Und dann gibt es für mich eine andere Gefahr, dass ich etwas predige. Das mag ganz in Ordnung sein. Das mag ganz klar biblisch sein. Aber ich mache es selbst nicht. Ihr Lieben, ist einer hier heute Morgen, der sagen kann, dass ihm das nie passiert ist? Mir ist es oft passiert, dass ich anderen Menschen etwas gepredigt habe und ich habe es so getan, als stünde ich darin in dieser Angelegenheit aufrecht und dabei hatte ich selbst kein Rückgrat. Wir predigen etwas, was wir selbst nicht tun. Der Apostel Paulus sagt im 1. Korintherbrief, Kapitel 9, Vers 27, ich möchte nicht anderen predigen und selbst verwerflich werden. Über das Gebet kann man eigentlich nur predigen mit zitternden Knien. Es ist Gott sicher ein Greuel, wenn jemand zum Beispiel über Liebe predigt und er kommt mit keinem Menschen aus. Oder wenn jemand über das Geben redet und er selbst ist ein Geizhals. Oder wenn jemand über das Beten predigt und er selbst betet nicht. Oder wenn jemand über Mitarbeit, über Hingabe redet und er kommt morgens nicht aus dem Bett. Wenn man anderen etwas predigt, was man selbst nicht tut. Und wie leicht kann das gerade hier passieren? Und darum immer wieder dieser Wunsch in meinem Herzen und diese Bitte, Herr Jesus, lehre mich beten. Wir praktizieren in unseren Kreisen hauptsächlich zwei Arten des Gebets, zwei Möglichkeiten. Einmal das Gebet allein, hoffentlich jeden Tag, und dann das Gebet in der Gemeinschaft mit anderen. Aber auf diese beiden Möglichkeiten will ich jetzt nicht weiter eingehen. Ob wir nun allein beten oder ob wir in der Gemeinschaft mit anderen beten, in beiden Fällen unterscheiden wir hauptsächlich drei verschiedene Gebetsarten. Erstens die Anbetung, das ist wäre ein Thema für sich, übrigens ein sehr vernachlässigtes Gebiet. Es gibt sogar gläubige Menschen, die schon jahrelang bekehrt sind, die wissen gar nicht, was Anbetung ist. Da geht es nicht um Bitten, da geht es auch nicht um Danken, sondern da geht es um den Lobpreis, um die Anbetung, an der Freude am Herrn, um seiner selbst willen. Dass man einfach glücklich ist in seiner Gegenwart und dass man ihn preist. Ein sehr vernachlässigtes Gebiet. Das zweite ist das Danken. Das ist uns schon etwas geläufiger. Wir danken für empfangene Segnungen. Und dann gibt es noch eine dritte Art, das Bitten und die Fürbitte. Da geht es um Dinge, die man gern empfangen möchte. Damit möchte ich mich heute Morgen besonders beschäftigen, denn wir sehnen uns ja nach einem neuen Aufbruch Gottes. Der Zeit wegen jetzt nur etwas zu diesem dritten Punkt. Herr, lehre uns beten. Ihr Lieben, weil mein eigener Gebetsdienst immer noch so mangelhaft ist, obwohl in der letzten Zeit sich vieles gebessert hat, aber es ist noch so viel Mangel da. Darum möchte ich in meinem Vortrag hauptsächlich andere Leute reden lassen. Jedenfalls möchte ich eine ganze Menge Zitate bringen von anderen Leuten, die auf diesem Gebiet noch mehr erlebt und noch mehr Erfahrungen gesammelt haben. Jemand hat einmal gesagt, rechtes Predigen scheint eine seltene Gabe zu sein. Hör mal gut, es wird sehr, sehr viel gepredigt. Aber er sagt, rechtes Predigen scheint eine seltene Gabe zu sein. Ich weiß nicht, ob ihr den Satz einmal gehört habt, das Urteil eines Kirchgängers, der sagt, unsere Pfarrer sind Leute, die man 6 Tage lang nicht sieht und am 7. Tag versteht man sie nicht. Zum Glück ist das nicht bei allen so. Es gibt natürlich auch andere. Zurück zu dem Zitat. Rechtes Predigen scheint eine seltene Gabe zu sein. Rechtes Beten eine noch seltenere. Am Grabe Moody's sagte einer seiner engsten Mitarbeiter, er war ein Mann des Gebets. Ihr Lieben, ob man das an unserem Grabe auch einmal sagen kann. Ob heute Morgen einer oder einige hier sind, von denen das mit Recht einmal gesagt werden kann. Sie war eine Frau des Gebets. Er war ein Mann des Gebets. In derselben Botschaft wurde aber auch gesagt, Moody war ein Mann der Arbeit. Er war nicht einer, der sich hinter dem Vorhang verkroch und sich dann nicht mehr sehen ließ. Ein Mitarbeiter hat sogar gesagt, ja, wenn Moody betete, dann hatte man den Eindruck, dass alles Arbeiten nichts nützt, wenn wir nur alle so beten würden wie Moody. Und dann fuhr er fort und sagt, wenn Moody arbeitete, dann hatte man den Eindruck, dass alles Beten nichts nützt, wenn wir nur alle so arbeiten würden wie Moody. Er war also auf beiden Gebieten ein Mann überdurchschnittlicher Hingabe. Ich glaube, es war auch Moody, der sagte, über unsere Gebetsversammlungen lacht der Teufel. Sie sind eine Blamage für den lebendigen Gott. Ich habe hier einen kleinen Zeitungsausschnitt aus einem christlichen Blatt. Da heißt es auch von Moody, ich glaube, heute gibt es durch die Lauheit der christlichen Gemeinde mehr Ungläubige als durch alle Bücher, die je von Ungläubigen geschrieben wurden. Ich fürchte die Vorlesungen der Gottlosen nicht halb so sehr wie die kalte und tote Formengebundenheit der Gemeinde des Herrn in unserer Zeit. Eine Gebetsversammlung, wie sie die Jünger zu Pfingsten hatten, würde die ganze ungläubige Gesellschaft erschüttern. Ihr Lieben, es gibt sogar Gemeinden, und solche treffe ich ja immer wieder, die haben nicht einmal eine Gebetsversammlung. Jemand sagt, eine solche Gemeinde ist ein geistliches Leichenhaus. Über eine solche Gemeinde lacht der Teufel, wie Moody sagt. Es gibt Reichsgottesarbeiter, die sind dauernd überarbeitet. Ich weiß nicht, ob ihr solche kennt. Sind dauernd überarbeitet. Und obwohl sie 4 Wochen Ferien haben im Jahr und außerdem noch eine Woche Studienurlaub und manche einen freien Montag, aber sie haben nie Zeit. Sind dauernd überarbeitet. Und in ihrem Munde hört man oft das Wort Stress. Das ist mir so aufgefallen, dass in unseren Kreisen in den letzten Jahren immer wieder dieses Wort erwähnt wird. Stress. Was ist das eigentlich? Jemand hat einmal gesagt, Stress ist die falsche Einstellung zu den Umständen. Weiter nichts. Viele von euch haben die Bibelschule hinter sich. Ihr habt die Bibel inzwischen einige Male durchgelesen und vieles darüber gelernt. Und dann seid ihr auch an die Stelle gekommen, wo steht, dass ein Priester nicht schwitzend zum Dienst kommen durfte. Habt ihr euch die Stelle unterstrichen? Ihr Lieben, als ich das las, da habe ich gedacht, wenn wir den Befehl heute in der Gemeinde hätten, dann dürfte manch einer nicht predigen. Da müssten wir manch einen erstmal nach Hause schicken und sagen, jetzt dusch erst einmal und jetzt komm erst einmal zur Ruhe und bete erst einmal richtig und dann kommst du wieder. Gott möchte, dass der Diener Gottes aus der Stille kommt. Gott möchte, dass der Diener Gottes vor Gott ausgeharrt und einen Auftrag empfangen, seine Stimme gehört hat und dass er dann in den Dienst hineintritt und dann wirklich etwas zu sagen hat von dem lebendigen Gott. Also wenn das heute noch so wäre bei uns, dann dürfte manch einer von uns nicht dienen. Manche Reichsgottesarbeiter haben sich fast tot gearbeitet. Und wenn du das Resultat ihrer Arbeit siehst, das habe ich manches Mal gesehen, dann merkst du, sie waren dabei in Wirklichkeit Totengräber ihrer Gemeinden. Sie haben alles selbst gemacht und haben den anderen überhaupt keine Möglichkeit gegeben zur Mitarbeit und Frucht zu bringen. Jemand sagt, Dienst für den Herrn beginnt nie mit Aktivität, sondern mit der innigen Gemeinschaft mit dem Herrn. Jetzt wollen wir einmal über etwas nachdenken. Ich weiß nicht, ob ihr die Frage nicht schon manches Mal im Herzen gehabt habt. Warum gibt es Menschen auf der Erde, die Gott mehr gebraucht als andere? Natürlich gibt es auch viel verborgene Frucht, die man gar nicht sieht. Manch einer wird vom Herrn in einer gewaltigen Weise gebraucht und wir merken das gar nicht, weil er einen Dienst im Verborgenen tut, weil er im Verborgenen die Fäden zieht, damit die Sache läuft. Wir können das nicht immer richtig beurteilen und darum müssen wir uns davor hüten. Wir werden im Preisgericht einmal staunen, wenn Gott die Treue belohnt. Davon bin ich ganz fest überzeugt. Aber einige Leute in der Reichsgottesarbeit sind uns einfach ganz besonders aufgefallen. Das sind manchmal einfache Glieder in der Gemeinde. Irgendeine einfache Schwester in der Gemeinde hat vielleicht eine große Familie, zu Hause 5 Kinder. Aber jeder Mann in der Gemeinde merkt einfach, also diese Schwester ist außerordentlich gesegnet. Die hat immer wieder Gebetserhörungen. Und mit was für einer Freude sie ihren Weg geht und wie sie über den Dingen steht. Obwohl sie vielleicht sogar ein schweres Los hat. Was ist das für eine gesegnete Person? Wenn wir in die Geschichte der Reichsgottesarbeit hineinsehen. Ihr Lieben, als ich die Geschichte von August Hermann Franke studiert habe, da kam ich aus dem Staunen nicht mehr heraus. Am meisten habe ich darüber gestaunt, wie dieser Mann lebte. Ich habe die Lebensgeschichte von John Wesley studiert und sie immer und immer wieder zur Hand genommen und ich habe gestaunt. Oder über Georg Müller oder über Jakob Vetter oder Watchman Nee und andere Reichsgottesarbeiter. Und was mich bei diesen Menschen am allermeisten immer wieder beschäftigt hat, das war ihr Leben, wie diese Leute ihren Tag verbracht haben. Menschen mit Vollmacht, das ist ein Satz, den sollte man sich merken. Menschen mit Vollmacht sind ohne Ausnahme Menschen des Gebets. Gott gibt seine besten Gaben nicht dem flüchtigen Besucher, der mal so schnell hopp hopp sagt, lieber Gott, ich brauche gerade mal das. Der geht mit leeren Händen davon. Einige Beispiele dazu. Martin Luther war sicher ein großer Theologe und er hat Großes geleistet für den Herrn. Als ich seine Geschichte studierte, ihr Lieben, da habe ich mich weniger mit seiner Theologie beschäftigt. Das hatten wir schon im Konfirmandenunterricht gelernt, was so die wichtigsten Punkte waren in seiner Ansicht. Sondern was mich bei Luther viel mehr beschäftigt hatte, das war sein Leben. Wie lebte dieser Mann eigentlich? Und als ich dann an die Stelle kam, wo ich erfuhr, dass Martin Luther ungefähr 2 Stunden am Tag im Gebet verbrachte, da hatte ich die Antwort auf alle meine Fragen. Und wenn Martin Luther einmal so in Zeitdruck kam, viel Arbeit hatte, dass er es nicht schaffen konnte, dann hat er zu seinen Freunden gesagt, ich muss heute einfach eine Stunde länger beten, sonst schaffe ich es nicht. Und am Abend hat man gestaunt über das, was wieder geleistet war. Ihr Lieben, da lag der Schlüssel zum Erfolg. Und genau an dieser Stelle liegt die Ursache all unserer Misserfolge. Und wir können darüber 100 Predigten hören und wir lernen es trotzdem nicht. Am anderen Tag wursteln wir weiter und wir beten nicht. Bruder, Schwester, hast du dir heute Morgen Zeit genommen zum Gebet? Wann bist du heute aufgestanden? Wann hast du deine Knie gebeugt? Wie viel Zeit hast du heute verbracht, um mit dem Herrn Jesus zu reden? Hier liegt die Ursache all unserer Niederlagen, genau an dieser Stelle. John Wesley, seine Theologie hat mich beschäftigt. Er sah manches ein bisschen anders, als wir es und andere es sehen. Lieben, aber was mich bei John Wesley beschäftigt hat, das war sein Leben. Wie lebt dieser Mann? Und als ich dann las, dass John Wesley am Mittwoch und am Freitag fastete, weil man annimmt, viele sagen das, dass es in der Urgemeinde so ein Brauch wurde und die Urgemeinde es so gehandhabt hat, das steht nicht in der Bibel, dass man es tun soll, Mittwoch und Freitag, aber die ersten Methodisten taten es. Und wie hat

Lehre haben. Wir können genau die richtige Auffassung haben, die richtige Auslegung irgendeiner Stelle. Und es tut sich überhaupt nichts. Und bei dem anderen, da geht das manchmal so ein bisschen komisch, dass wir denken, du liebe Zeit, was haben die denn nur für Ansichten? Aber diese Leute haben brennende Herzen. Diese Menschen haben ein Herz voller Liebe. Diese Menschen haben Stunden hinter dem Vorhang verbracht, wie Josua, der das Heiligtum nie verließ. Und wo diese Menschen hinkommen, da geht Gott mit ihnen. Und manchmal ärgern wir uns sogar darüber, wie Gott diese Menschen segnet, weil die so verkehrte Ansichten haben. Manchmal denken wir, Mensch, wenn ich Gott wäre, ich würde dem seine Gebete überhaupt nicht erhören, damit er endlich mal zur Besinnung kommt. Was hat er für verkehrte Ansichten? Ihr Lieben, Gott ist nicht so dogmatisch wie wir. Gott sucht Menschen, deren Herzen für ihn und für seine Sache brennen. Und wenn sie aufrichtig und ehrlich sind, kann er sie auch in den lehrmäßigen Sachen noch zurechtbiegen, sodass das am Ende dann auch noch stimmt. Gott sieht das Herz an. Gott sieht unsere Sehnsucht. Gott sieht unsere Liebe. Gott sieht unsere Treue. Wir haben dafür so herrliche Beispiele. Paulus, ein großer Theologe. Daneben sehen wir Petrus, diesen einfachen Mann, diesen Laien, diesen Fischer. Oder August Hermann Francke, den ich vorhin erwähnt habe, ein großer Theologe, einer der größten deutschen Theologen. Moody, ein einfacher Schuhmacher. Ein einfacher Schuhmacher, der auch noch ein etwas ulkiges Aussehen hatte, dass manche lachten, wenn er auf die Bühne trat. Aber wenn er seinen Mund öffnete, dann sprühte das Feuer Gottes. Und wo dieser Mann hinkam, da brachte er Erweckung mit. Moody hatte viel, viel Arbeit. Als einmal jemand, der seine Arbeit beobachtet hatte, staunte über die Segnungen, die da waren, und anschließend zu Moody kam und fragte, sagen Sie mal, wie machen Sie das eigentlich? Er hatte kein gutes Englisch. Moody hat sich manches Mal versprochen, dass manchmal sogar Leute beim Zuhören grinsten, weil er wieder so einen Fehler gemacht hatte. Moody hatte nicht so ein feines Auftreten. In seiner bäuerlichen Art hat er manchmal Leute verletzt. Aber Gott war mit ihm. Da kommt ein Mann von der Zeitung und fragt Moody, sagen Sie mal, wie machen Sie das eigentlich? Es gibt Leute, die predigen besser als Sie. Aber es läuft nichts. Wie machen Sie das? Ja, Moody hat gesagt, ja, ich mache gar nichts. Das macht Gott. Ein Geschenk Gottes ist das. Dann hat dieser Mann gefragt, aber sagen Sie mal, wie leben Sie? Wie verbringen Sie den Tag? Dann hat Moody gesagt, ja, wie andere. Ich schlafe etwas und dann stehe ich auf und dann bete ich und lese ich und dann ich diene dem Herrn so gut ich kann. Ja, wie verbringen Sie Ihren Tag? Können Sie mir mal Ihren Tagesablauf sagen? Und dann sagt Moody, ja, am Morgen bete ich 2 Stunden, dass Gott Seelen rettet und den Rest des Tages helfe ich Gott, dass er mein Gebet erhören kann. Oh, wie einfach. Oh, wie einfach. Ihr lieben jungen Leute, die ihr vielleicht in den vollzeitlichen Dienst geht, in die vollzeitliche Reichsgottesarbeit. Wenn ihr den Rat annehmt, den ich euch jetzt gebe, ihr werdet in Ewigkeit noch dankbar sein für den Rat. Bevor du am Morgen ein Telefongespräch führst, bevor du am Morgen einen Brief öffnest, bevor du am Morgen die Zeitung liest oder irgendeine Arbeitsbesprechung hast oder irgendetwas tust, wenn du dann einmal im vollzeitlichen Dienst bist, und die Möglichkeit hast, deinen Tagesablauf selbst etwas zu bestimmen. Bitte verbringe mindestens 1 Stunde allein mit dem Herrn. Bitte wenigstens 1 Stunde mit der Bibel und im Gebet. Und du wirst staunen, wie Gott dir diese Stunde belohnt im Ablauf des weiteren Tages. Ihr Lieben, hier liegt die Ursache all unserer Niederlagen, weil wir an dieser Stelle immer wieder versagen. Und der Teufel, der kriegt das so geschickt hin. Und was er uns nicht alles ins Ohr setzt, damit wir an dieser Stelle immer und immer wieder versagen. Von Finney lesen wir, dass Finney morgens früh aufstand und dass er dann einige Stunden in der Stille vor Gott war. Und wenn einmal der Segen nicht mehr so richtig fließen wollte in seiner Arbeit, dann hat Finney sich zurückgezogen von seinen Aufgaben und blieb einige Tage mit der Bibel, nur mit der Bibel ganz allein und mit Notizpapier, ganz in der Stille vor Gott. Und dann kam die Salbung wieder über ihn und sein Dienst war gesegnet. Von Jakob Vetter, diesem einfachen Mann, den Gott aber so gewaltig gebrauchte, können wir lesen, dass man von ihm immer wieder sagte, Jakob Vetter, ein Mann des Gebets. Oh, wenn man doch das auch von uns sagen könnte. Menschen, bei denen wir einmal wohnen, Menschen, die uns näher kennenlernen, wenn die dann sagen könnten,

Er war ein Mann des Gebets. Bin kaum einem begegnet, der so viel Zeit verbrachte im Gebet, wie er oder sie. Der Herr möge unsere Herzen dafür warm machen. Billy Graham erzählte bei einer Predigerkonferenz in Deutschland von einem Pastor in Amerika, der furchtbar darunter litt, dass in seiner Gemeinde einfach nichts ging. Bei aller Aktivität, bei allem Eifer, bei aller Arbeit. Und dann hat ein Missionar, der vom Erweckungsfeld kam, zu diesem Pastor gesagt, er soll sich am Morgen 2 Stunden einschließen, das Telefonkabel rausziehen und keinen zu sich lassen, auch nicht seine Frau oder seine Kinder. Er soll sich am Morgen 2 Stunden einschließen und das jeden Tag, jeden Tag, jeden Tag, um 2 Stunden allein mit Gott zu sein, mit der Bibel und im Gebet. Der Missionar hat ihm gesagt, du wirst Wunder erleben, probier das einmal aus. Die Kirche musste einige Male gewechselt werden inzwischen. Sie mussten umziehen in größere Räumlichkeiten. Die Gemeinde ist gewachsen, das Werk ist gesegnet. Heute ist der Pastor nicht mehr in der Gemeinde. Die Gemeindearbeit geht ihm großen Segen weiter mit anderen Reichsgottesarbeitern. Er ist in einer überkonfessionellen Arbeit, um andere diese Methode zu lehren. Ihr Lieben, hier liegt der Schlüssel, auch wenn wir ihn doch nehmen wollten. In 5. Mose Kapitel 9, Vers 9 steht, dass Mose einmal Urlaub machte. Habt ihr doch auch von gelesen, oder? Aber nicht 14 Tage oder 3 Wochen, sondern gleich 40 Tage in einem Zug. 40 Tage Urlaub. Und er ging dann nicht ans Mittelmeer, das war ja gar nicht so weit weg, sondern er ging auf einen Berg, nicht um braun zu werden, das wurde er bei der Gelegenheit sicher auch, sondern um 40 Tage mit Gott allein zu sein. Und dann lesen wir in Vers 18, dass er noch ein zweites Mal ging. Nein, Entschuldigung, in Vers 18 steht, wie er zurückkam zum Volk und dann erlebte, dass sie sich inzwischen ein goldenes Kalb gemacht hatten. Da betet der Herr, wenn du dieses Volk auslöschen willst, dann lösche auch mich aus deinem Buch. Was für eine Liebe im Herzen dieses Mannes. Und in Vers 25 steht dann von diesen 40 Tagen, so lange lag ich da, weil der Herr gesagt hatte, er wollte euch vertilgen. Vers 19, und der Herr erhörte mich auch diesmal, also noch einmal 40 Tage Urlaub, um allein mit dem Herrn zu sein. Wie verbringen doch heute manche Reichsgottesarbeiter ihre Ferien? Nachdem sie gestresst wurden ein ganzes Jahr, gehen sie dann irgendwo an einen Ort, wo der Stress noch viel schlimmer ist. Und dann kommen sie zurück in ihre Gemeinde und müssen sich erst einmal eine Woche erholen, damit sie wieder eine rechte Predigt halten können. Ihr lieben jungen Leute, die ihr in die Reichsgottesarbeit wollt, ich möchte es euch ans Herz legen. Seid solche Leute, die sich Zeit nehmen, um mit Jesus allein zu sein. Du kannst nie eine Stunde besser anlegen, als wenn du sie anlegst in der Stille vor dem Herrn Jesus, um mit ihm allein zu sein. In 2. Mose 33, Vers 11 steht von Josua, dass er das Innere des Zeltes während einer gewissen Zeit nie verließ. Ich glaube auch nicht, bitte hört diesen Satz auch, ich glaube auch nicht, dass man den Wert eines Gebetes mit der Stoppuhr messen kann. Dass ihr nicht meint, ich hätte so eine Meinung. Aber Menschen, die Gott wirklich besonders gebraucht hat, waren Menschen, die einen beachtlichen Teil ihrer Zeit im Gebet verbracht haben. Von Jesus lesen wir Lukas 6, Vers 12. Er blieb über Nacht im Gebet zu Gott. Stell dir das nur einmal vor, der Sohn Gottes. Eine ganze Nacht im Gebet. Sag mal, lieber Bruder, liebe Schwester, wann ist das bei dir das letzte Mal passiert? Jesus, das nötig hatte, wie viel mehr dann wir. In Markus 1, Vers 35 steht, und des Morgens, vortages, stand Jesus auf und ging an eine wüste Stätte und betete daselbst. Da lag die Quelle der Kraft bei ihm. Ihr Lieben, Jesus hatte viel, viel Arbeit. Jesus hat die Schulung seiner Jünger sehr ernst genommen. Dann stand Jesus selbst mitten im Predigtdienst und Jesus hat davon überzeugt, dass Jesus mehr Umgang hatte mit dem Vater als mit den Menschen. Mitten in diesem ganzen Betrieb, dass Jesus sich nie in der Arbeit verloren hat, sondern dass er mehr Umgang hatte mit dem Vater als mit der Welt.
Und aus diesem Umgang heraus konnte er der Welt so zum Segen werden. Wie ganz, ganz anders machen wir es doch. Ihr Lieben, ich sage es hier noch einmal ganz vorsichtig. Ich habe in den letzten Jahren einige Bibelschulen besucht. Nicht als Schüler, sondern um da mal einen Dienst zu tun. Bin auf den Zimmern der Schüler gewesen und habe Tage und oder Stunden da verbracht. Habe einen Vortrag gehalten, habe Gespräche geführt. Habe mir den Schulplan einmal zeigen lassen. Wie macht ihr das hier? Wie läuft das hier? Und an einigen Städten war ich erschüttert, bis ins Herz erschüttert, dass es Bibelschulen gibt, wo kaum Zeit eingeräumt wird dem Gebet. Diese Leute wären lieber zu Hause geblieben und hätten in der Gemeinde mitgearbeitet und die Bibel studiert. So kann man sogar verdorben werden. So geht einer hin, um Theologie zu studieren mit einer guten Absicht, und er kommt zurück mit Ansichten, die so falsch sind. Und dann werden sie auf die Leute losgelassen. Aber sie sind nicht Gottesarbeiter, Reichsgottesarbeiter. Nun, das muss ich bei der Gelegenheit schon sagen. Ich bin nicht ein einziges Mal in Walzenhausen gewesen, ohne dass ich da eine Gebetsstunde miterlebt habe. Das habe ich doch da gesehen, dass man ganz großen Wert darauf legt. Aber was ist das schon, wenn man es in der Schule ein paar Jahre gemacht, praktiziert hat, und dann geht man hinaus in die Arbeit und dann vergisst man es wieder. Ihr lieben Brüder und Schwestern, ich sage es euch noch einmal, wenn ihr in eine vollzeitliche Arbeit geht, nehmt es euch doch ganz fest vor. Komme, was da wolle. Wenigstens eine Stunde am Tag will ich ganz allein mit dem Herrn verbringen, mit der Bibel und dem Gebet. Das ist aber das Minimum, wenn irgend möglich mehr. Ich habe mir schon vor 15 Jahren vorgenommen, ich will am Tag mindestens so lange mit Jesus reden, wie ich mit Menschen rede. Und das ist gar nicht so einfach. Wenn ich eine Predigt habe, dann ist das einfacher. Aber wenn ich zwei Predigten habe, wird es schon schwieriger. Und wenn ich drei Predigten habe wie heute, dann ist das fast nicht mehr möglich. Dann muss ich das eben am nächsten Tag nachholen oder vorwegnehmen. Aber das will ich. Ich will mindestens so viel Zeit mit Jesus verbringen, mit Jesus reden, wie ich direkt mit Menschen rede. Ich möchte es so ähnlich machen wie er. Und ich bin da natürlich am Suchen und es klappt längst nicht immer so, wie es sollte. Ist euch das einmal aufgefallen, wenn Jesus etwas in Zeitnot kam, dann konnte er auf eine Mahlzeit verzichten. Aber aufs Beten verzichtete er nicht. Wie machst du das? Ihr Lieben, wie viele Male haben wir aufs Gebet verzichtet, weil die Zeit nicht reichte. Aber aufs Essen haben wir nicht verzichtet. Das ist eigentlich eine ganz verkehrte Einstellung. Wenn unsere Zeit nicht mehr reicht, dann streichen wir zuerst die Gebetszeit zusammen. Und wenn die Zeit noch knapper wird, dann lassen wir das Gebet einfach mal ganz weg. Und tun gerade so, als ob es auch ohne Gebet ginge. Und dabei ist das das Allerwichtigste für einen Reichsgottesarbeiter. Ihr Lieben, das ist die Voraussetzung für einen fruchtbaren Dienst, für einen fruchtbaren Diener. Wenn es hier nicht klappt, dann klappt es auf der ganzen Linie nicht. Jemand sagt, wie der Pfarrer, so sein Volk. Wie der Bibellehrer, so seine Schüler. Wie der Prediger, so seine Gemeinde. Der Herr möge uns das auch schenken, dass wir noch mehr Vorbilder bekommen, denen andere dann gern nacheifern. In England hat man vor Jahren einmal eine Umfrage gemacht unter den Pastoren, unter den Predigern. Und da hat man herausgefunden, die Prediger, die Pastoren in England sind die gebetsärmsten Menschen. Wisst ihr, auf was man gekommen ist? Dass die Pfarrer und Prediger alles zusammengenommen, alle die befragt wurden, und man hat tausende von Auskünften zusammengetragen, dass sie im Durchschnitt pro Tag 3 Minuten beten. Und jetzt staunst du vielleicht, aber bitte mach einmal diese Prüfung bei dir. Und schreib einmal die Minuten auf, die du im Gebet verbringst. Wie viele Gläubige gibt es, die am Morgen, bevor sie das Haus verlassen, eine halbe Minute beten? In einer halben Minute kann man ja eine ganze Menge sagen. Und dann am Tisch noch kurz, segne Vater diese Speise, unsere Kraft und dir zum Preis, und wir danken dir dafür, Amen. Brrr. Paar Sekunden Gebet und dann schon wird hineingeschaufelt. Mittag und Abend nochmal dasselbe. Und dann vielleicht vorm zu Bett gehen, im Halbschlaf noch, lieber Gott, ich danke dir für den guten Tag und so weiter. Gib uns eine gute Nachtruhe. Zähl mal die Sekunden zusammen. Ihr Lieben, das ist eine Not, eine ganz große Not. Seid einmal ganz ehrlich darin. Es gibt sogar Prediger,
die nur, überhaupt nur das Gebet im Schlafanzug kennen. Wenn wir da Jesus sehen, oder Paulus, oder David, und diese Männer, die ich vorhin erwähnt habe, John Wesley, John Fletcher, Watchman Nee, und alle diese, wie Gott sie gebraucht hat. Wir hatten vor einiger Zeit bei uns eine Jugendfreizeit, und da wurde über die stille Zeit geredet. Das Zeugnis eines jungen Mannes hat die ganze Gesellschaft zutiefst beschämt. Er ist Pfleger in einem Behindertenheim, hat einen ganz schweren Job, und hat er gesagt, eben gerade weil diese Arbeit so schwer ist, musste er sich mehr Zeit nehmen für die Stille. Und schon seit einer langen Zeit hatte er jetzt diese feste Angewohnheit, am Morgen eine Stunde vor Arbeitsbeginn, vor dem Frühstück, bevor er irgendetwas anderes tat, eine Stunde mit der Bibel und im Gebet mit Jesus allein zu sein. Und die anderen waren beschämt, aber das hat Eindruck gemacht. Und einige in unserer Jugendgruppe haben seitdem ihr Programm geändert. Ich habe mich darüber gefreut. Als ich mich gerade bekehrt hatte und dann einen intensiven Briefwechsel hatte mit Werner Heugelbach, durch den ich zum Glauben gekommen war, und ihm immer wieder meine Nöte schrieb, hat er mir manchen guten Rat gegeben. Und dann schrieb mir Werner Heugelbach, nichts ist schwerer als ein geregeltes Gebetsleben. Wer das schafft, schafft alles. Lieben, da habe ich mir gesagt, gut, wenn das wahr ist, dann will ich beim Schwersten anfangen. Wenn ich das schaffe, werde ich dann das andere auch schaffen. Nichts ist schwerer als ein geregeltes Gebetsleben. Das habe ich tausendmal erlebt, dass das wahr ist. Nichts ist schwerer als ein geregeltes Gebetsleben. Aber wer das schafft, der schafft alles. Herr, lehre mich beten. Allein schaffe ich das sowieso nicht. Meine Methode zu Hause, ich bin ja so viel weg und dann funktioniert das nicht. Heute Nacht kam ich zum Beispiel wieder um 12 ins Bett. Meine Nächte sind immer so kurz. Aber darf ich das gerade hier einfügen, ihr Lieben? Ich bin so glücklich darüber. Gestern Abend bekehrte sich ein, wie heißt der? Untersuchungsrichter und seine Frau. Und ein Architekt und seine Frau. Und ein junger Mann und ein Mädchen. 6 so klare Bekehrungen. Ich hatte überhaupt nicht daran gedacht. Ich dachte gestern Abend, hier sind ja wohl doch fast nur Gläubige. Nun, vielleicht ist auch irgendwo ein Ungläubiger. Ich kann ja so ein bisschen einstreuen für den Fall. Und dann kamen diese 6. Und wie habe ich mich gefreut. Und wisst ihr, was für eine Vorgeschichte? Der Untersuchungsrichter, der bekam 10 Kassetten, die Predigten, die ich im Kongresshaus gehalten hatte. Und dann hat er die 10 Kassetten mitgenommen in Urlaub. Prima, du mach doch das auch mal so. Wenn jemand in Ferien fährt aus der Nachbarschaft, gib ihm 10 Kassetten mit. Und dann haben sie diese 10 Kassetten gehört, sogar ein paar Mal. Oder war es das andere Paar? Jedenfalls beide hatten diese 10 Kassetten. Und gestern Abend kamen sie hierher, um sich zu bekehren. Der junge Mann hat mir gesagt, ja, ich habe sie noch nie gesehen, aber ihre Predigt habe ich schon gehört von der Kassette. Und heute Abend komme ich, um mich zu bekehren. Das Mädchen hatte mich einmal gehört in Solothurn. Und gestern Abend kam sie, um sich zu bekehren. Ist das nicht wunderbar? Nun, ich kam jetzt wieder um 12 ins Bett. Und was meint ihr, wo ich geschlafen habe? Als ich rauskam, stand ich da draußen auf der Straße und habe ich gedacht, wo gehe ich denn jetzt bloß mal hin? Jetzt sind alle weg. Jetzt habe ich nicht einmal ein Bett heute Nacht. Und dann kam da jemand, den ich von Luzern her kannte. Der hatte sich in Luzern im Zelt bekehrt. Und fragte mich, wo schlafen Sie denn? Da habe ich gesagt, das weiß ich auch nicht. Ja, wollen Sie mitkommen? Ja, und dann bin ich mitgefahren.

Bett schnell neu bezogen für mich und dann habe ich neben dem Mann geschlafen. Neben dem Neubekehrten aus Luzern. Ihr Lieben, das war schön. Das war schön. Es war eine interessante Nacht. Ja. 6:02 heute Morgen wurde ich wach. Das ist fast immer so. Ich brauche keinen Wecker, weil ich mich daran gewöhnt habe. Wenn ich zu Hause bin, mache ich es so. 6:00 stehe ich auf. Es geht ganz schnell. Raus aus dem Bett. Und dann geht's in den Wald. Und dann laufe ich 20 Minuten. Der Wald ist gleich ein Stück hinterm Haus. Jeden Morgen. Nein, nicht jeden Morgen. Aber sehr, sehr oft. Das ist eigentlich die Regel, aber keine Regel ohne Ausnahme. In der letzten Zeit habe ich es wieder ganz treu gemacht. Dann laufe ich 20 Minuten. Jetzt in der letzten Zeit immer noch mit einem anderen. Das war schön. Dann nach Hause, unter die Dusche, angezogen. Und dann gehe ich in mein Büro. Und dann lese ich und dann bete ich. Dann bin ich erst einmal ganz allein. Am Morgen, wenn das Telefon noch nicht geht, die schönsten Minuten vom Tag. Und dann ruft meine Frau zum Frühstück. Die Kinder sind dann schon aus dem Haus, zur Schule oder zur Arbeit. Und dann frühstücken wir beide. Und dann gehen wir beide ins Wohnzimmer und beten zusammen. Noch eine ganze Zeit. Da beten wir die Gemeinde durch. Da beten wir für so viele Anliegen. Da sagen wir manchmal 100 Namen. Meine Frau betet, ich höre zu und sage mein Amen dazu. Dann bete ich wieder, wir wechseln uns ab. So beginnen wir unseren Tag. Und dann geht meine Frau an ihre Arbeit. Und ich gehe ins Büro oder an irgendeine Aufgabe. Ihr Lieben, wenn das nicht klappt am Morgen, dann ist irgendetwas schief bei mir. Dann muss ich das am Vormittag nachholen oder am Nachmittag. Aber diese Zeit mit dem Herrn, die brauche ich einfach. Ich glaube, du brauchst sie auch. Nimm es dir vor, ich sage es dir jetzt ein drittes Mal. Mindestens eine Stunde allein mit dem Herrn. Und wenn dann in dieser Stunde das Telefon klingelt, mach's einmal mit dem Herrn ab. So Herr, und jetzt komme ich zu dir. Jetzt soll kommen, wer will. Jetzt komme ich erst einmal zu dir. Jetzt möchte ich erst einmal eine Stunde mit dir Gemeinschaft haben. Der Herr wird es dir lohnen. Der Herr wird dich segnen. Ich müsste schon längst am Schluss sein. Ich schließe auch gleich. Lass mich noch ein paar Dinge zusammenraffen, die ich noch auf dem Herzen habe. Dr. Hans Bürki sagt, der Satz, ich habe keine Zeit, ist ein Sündenbekenntnis auf unseren Lippen. Und wie oft haben wir diesen Satz gerade gebraucht, wenn Gott uns ins Gebet rief. Ich habe Evangelisationen gehabt, Lieben, das sage ich zur Schande der Prediger, da hatte man die Gebetsstunde ganz vergessen. Und dann habe ich dazu aufgerufen, wir wollen eine Gebetsstunde machen von 7 bis 7:45. Oder von 7:15 bis 7:45. Aber den Prediger habe ich kaum einmal in der Gebetsstunde gesehen. So sah dann auch die Gebetsstunde aus. Wie der Prediger, so sein Volk. Weißt du, warum der Prediger nicht kam? Er hatte am Abend kurz vor der Predigt noch so viel zu tun. Er musste noch das organisieren und das musste er noch einfädeln. Da musste er noch jemanden abholen. Du, der Prediger weiß doch ganz genau, dass in seiner Gemeinde so und so viele Leute sind, die kommen sowieso nicht in die Gebetsstunde. Warum übergibt er denn ihnen nicht diese Aufgaben? Den abzuholen, das zu organisieren. Die können das vielleicht sogar noch besser. Hier liegt einfach etwas schief. Und so arbeitet sich einer beinahe tot und gibt den anderen nicht einmal die Gelegenheit, Frucht zu bringen in der Mitarbeit. Und er selbst versäumt den noch viel, viel wichtigeren Dienst, den Gott für ihn hat. Ihr Lieben, wenn ihr vollamtliche Reichsgottesarbeiter werdet oder auch nur Mitarbeiter in der Gemeinde, solche bringen ja manchmal noch mehr Frucht, wenn sie treu sind. Bitte seid treu an dieser Stelle. Alle guten Gaben kommen von oben, steht in der Bibel. Das glauben wir ganz fest. Wir können im allerbesten Fall nur Werkzeuge sein. Aber genau das will Gott. Gott sucht Werkzeuge. Gottes Taten geschehen immer durch von Gott geformte Menschen. Und mit diesem Wunsch musst du von dieser Konferenz nach Hause gehen. Ich möchte ein solcher Mensch sein. Hier wollte ich jetzt ein Zitat lesen. Der Zeit wegen muss ich es doch weglassen. Eine ganz wichtige Frage, die mich immer wieder beschäftigt hat. Warum hat Gott gewisse Menschen so außerordentlich gesegnet? Ihr Lieben, das ist zu billig, wenn wir einfach sagen, nun, die hatten eben eine besondere Berufung. Wie manch einer, der eine besondere Berufung hatte, hat seine Berufung bald verloren. Und wie manch einer, wo wir den Eindruck hatten, der hatte keine besondere Berufung, der wurde bald von Gott so gebraucht, weil er sich zur Verfügung stellte.
Die Sache hängt eben nicht nur mit Gottes Vorsehung zusammen, sondern sie hängt ganz stark damit zusammen, inwieweit ein Mensch bereit ist, Gott

0: sich hinzugeben. Ich meine ja jetzt nicht nur den augenfälligen Dienst auf der Plattform, sondern ich meine einfach den Dienst, der Frucht bringt für die Ewigkeit. Menschen, die von Gott besonders gebraucht wurden, waren immer wieder Menschen. Und diese beiden Dinge sind mir aufgefallen, die erstens eine ungebrochene Stellung zur Bibel hatte und die zweitens ein Gebetsleben hatten, das den lebendigen Gott beeindruckt. Ich habe von einer Gemeinde gelesen in einem anderen Land, in der schon seit Jahren Erweckung ist und die Gemeinde wächst und wächst und platzt aus allen Nähten. Der Prediger hat gesagt, dass sie jeden Morgen eine Gebetsstunde haben, jeden Morgen vor Arbeitsbeginn. Der Pastor ist natürlich dabei. Wenn der Pastor am Morgen nicht in der Gebetsstunde wäre, dann würden die Leute sagen, ja, unser Pastor ist abgefallen. Der war ja nicht in der Gebetsstunde. Ist doch ganz klar, dass der dabei ist. Was soll man sonst von den anderen erwarten? Ihr Lieben, dann muss man sich gar nicht mehr wundern über den Segen, den der da fließt. Und dann noch ab und zu eine Gebetsnacht und Fastentage. Und Gott tut ein wunderbares Werk an dieser Stelle. Jemand hat einmal gesagt, unsere große Not in Europa ist die, dass wir so viel wissen. Wir haben die besseren Bibelschulen, die besseren Ausbildungsstätten als viele, viele andere Länder. Aber das ist unsere Not, dass wir so viel wissen und so wenig tun. Dass wir so viel Zeit mit Studieren verbringen, mit Zeitungen lesen und Bücher lesen und so weiter und so weiter. Und so wenig Zeit mit Gebet und dann mit dem gläubigen Gehorsam dessen, was Gott uns im Gebet zeigt. Unsere Kraft, das wissen wir, das glauben wir alle, unsere Kraft liegt in diesem Buch. Davon bin ich fest überzeugt. Aber sie wird nur wirksam im Leben eines Beters. Bibelzitate schaffen kein neues Leben. Ihr Lieben, merkt euch das. Auch dann nicht, wenn sie von einem Evangelikalen vorgetragen werden. Du kannst die beste Ausbildung gehabt haben. Und du kannst alles glauben, was in der Bibel steht. Und du kannst ganz bibeltreu sein. Und du kannst das alles bibeltreu vortragen. Und trotzdem rührt sich nichts, weil du nicht hinter dem Vorhang gewesen bist. Weil du nicht aus der Stille kommst. Unsere Kraft liegt in diesem Buch, ich sage es noch einmal. Aber sie wird nur wirksam im Leben eines Beters. Im Leben eines Menschen, der hinter dem Vorhang war, den Gott da ausrüsten konnte. Die Bibel sagt, der Buchstabe tötet. Und dafür haben wir genügend Beweise, auch in unserer Kindererziehung. Wie viele bibeltreue Eltern haben ein Fiasko erlebt in ihrer Familie, weil das, was sie lehrten, nicht mit ihrem Leben übereinstimmten. Meine ganz große Bitte ist immer wieder eigentlich eine doppelte. Herr, lehre mich dieses Buch lieben. Und die andere Bitte, Herr, lehre mich beten. Ein Zitat. Sind wir uns klar darüber, dass der Teufel nichts so sehr fürchtet wie das Gebet? Sein ernsthaftes Bemühen geht dahin, uns vom Gebet abzuhalten. Er lässt uns ruhig bis über den Kopf in der Arbeit stehen, wenn wir nur nicht beten. Er fürchtet sich nicht vor unseren eifrigen und ernsthaften Bibelstudien, vorausgesetzt, wir beten wenig. Jemand hat sehr weise gesagt, Satan lacht über unser Abmühen, er spottet über unsere Weisheit, aber er zittert, wenn wir mit reinen Lippen beten. Noch etwas zum Schluss. Ihr Lieben, da sagt mir ein Bruder, ach weißt du, ich bin ganz zufrieden mit meiner Arbeit. In der letzten Zeit haben wir doch einen ganz schönen Fortgang erlebt. Ich bin ganz zufrieden mit meiner Arbeit. Vielleicht ist die Arbeit dieses Bruders nur gesegnet, weil andere so viel für ihn beten. Vielleicht wäre seine Arbeit noch 10-mal wirksamer, wenn er selbst ein Beter wäre. Ihr Lieben, wenn ich das immer wieder höre, wie viele Leute für mich beten und wie vielen, vielen Hunderten von Briefen ich das lese, ich bete für sie. Jemand schreibt, ich bete jeden Tag für sie. Ihr Lieben, dann wird mir manchmal Angst und Bange. Ja, wenn so viele Menschen für mich beten, dann muss doch etwas zu sehen sein. Vielleicht könnte Gott mich viel, viel mehr gebrauchen, wenn ich selbst noch treuer wäre. Der Herr möge uns allen diesen Wunsch schenken. Ich möchte das Möglichste aus meinem Leben herausholen. Aber nochmal diesen Satz, der Teufel lacht über unsere Bemühungen. Der Teufel spottet über unsere Weisheit. Aber er zittert, wenn wir mit reinen Lippen beten. Lieber Bruder, sind deine Lippen rein? Sag, kannst du lieblos über einen Bruder reden und anschließend beten und meinen, Gott erhöre dein Gebet? Was heute alles kritisiert wird, wie heute Werke gegeneinander arbeiten, wie heute Menschen einander verleumden, bis hinein in ihre Blätter. Lieben, das macht mir oft das Herz schwer. Bruder, sind deine Lippen rein. Überlass doch das Urteil dem Gott, dem lebendigen Gott. Er kann besser richten, denn er sieht hinter die Kulissen. Sind deine Lippen rein, Schwester, sind deine Lippen rein. Wenn wir mit reinen Lippen beten, dann wird Gott unser Gebet erhören. Das sogenannte Glaubensleben vieler, vieler Menschen ist eine Karikatur, eine Schaupackung ohne wirklichen Inhalt. Das ist auch unsere Gefahr als Reichsgottesarbeiter. Pastor Kemner sprach einmal in Remismühle bei einer Evangelistenkonferenz über den Weg zur Vollmacht. Ich werde das nie vergessen, wie er in die eine und andere Richtung sah. Und einige Male fragte, Bruder, bist du echt? Pastor Kemner behauptete immer wieder, wir haben nur so viel Vollmacht, wie wir Echtheit vor dem Herrn besitzen. Bruder, bist du echt? Du betest und hoffst, dass Gott dein Gebet erhört? Und Gott sagt dir in der Stille, du, ich möchte erst einmal mit dir über deine Lippen reden. Die sind nämlich nicht sauber. Und dann sagt Jesus dir, du, ich möchte gern erst einmal mit dir über deine Hände reden. So geht das nämlich nicht. Ich möchte dich gern segnen, aber sieh mal deine Hände an. Und zu dem anderen sagt Jesus, du, ich möchte dich gern segnen. Dein Gebet gefällt mir eigentlich, aber... Du, ich möchte erst einmal mit dir über deine Ehe reden. Und dann möchte ich einmal gern mit dir über dein Geld reden. Ich möchte dich gern segnen, ich brenne darauf. Aber ich möchte erst einmal mit dir reden über dein Verhältnis zu deinem Bruder. So geht das nicht. Mir ist mein Name zu teuer, als dass ich mich mit Unrecht verbinde. Oh, ihr Lieben, lasst uns doch heute Morgen mit dem Wunsch aus dieser Stunde gehen. Ich möchte echt sein. Ich möchte durchsichtig sein. Ich möchte klar sein. Mein Leben soll sauber sein. Und dann will ich mich dem Herrn zur Verfügung stellen. Das sind ja die Voraussetzungen zu einem gesegneten, fruchtbaren Dienst. Herr, lehre mich beten. Die raffinierteste Lüge ist die, dass wir unsere Lüge nicht anerkennen. Eigentlich können ja nur fromme Leute Heuchler sein. Und Heuchelei ist das, was Gott am allermeisten hasst. Bruder, bist du echt? Wir haben eine wunderbare Berufung. Ihr Lieben, meine Berufung, das sage ich in großer Dankbarkeit, meine Berufung ist mehr als die Berufung zum Oberbürgermeister einer großen Stadt. Meine Berufung ist mehr als die Berufung zu einem Präsidentenamt. Ich bin Botschafter an Christi Stadt. Und ich habe viel Zeit. Jeden Tag 24 Stunden. Ich habe so viel Zeit wie Jimmy Carter. Jeden Tag 24 Stunden. Stell dir das mal vor. Gott hat uns alle gleich beschenkt. Und jetzt kommt es nur immer darauf an, was wir aus dieser Zeit machen. Aber jetzt komme ich wirklich zum Schluss. Mit einem letzten ganz kurzen Gedanken. Ihr Lieben, das alles, was wir gern tun möchten, können wir ja nicht in eigener Kraft schaffen. Dazu brauchen wir die Ausrüstung von oben. Und manchmal habe ich schon gedacht, weil in einigen Kreisen etwas läuft, was wir nicht so sehen können von der Bibel her, haben wir selbst fast nicht mehr den Mut, darüber zu reden. Und dabei spricht die Bibel so viel darüber. Werdet mit Heiligem Geist erfüllt. Wie viele leere Gefäße. Wenn du anklopfst, dann klappert das nur. Da ist einfach nichts drin. Als John Mott von seiner ersten Missionsreise zurückkam, da hat er gesagt, wir brauchen noch Tausende von Missionaren. Als John Mott von seiner zweiten Missionsreise zurückkam, da hatte er ein anderes Thema. Er sagte, wir brauchen inländische Mitarbeiter. Die sind billiger, die vertragen das Klima besser und so weiter. Wir brauchen sie zu Tausenden. Bete darum, dass Gott inländische Christen willig macht zur Mitarbeit. Als John Mott von seiner dritten Missionsreise zurückkam, hat er gesagt, ich habe aufgehört, in Zahlen zu rechnen. Die Evangelisation der Welt ist keine mathematische Frage, sondern eine Frage der Kraft. Ein paar Menschen voll Heiligen Geistes stoßen jede Berechnung um, und davon bin ich auch überzeugt. Ein paar Menschen voll Heiligen Geistes stoßen jede Berechnung um. Aber was ist denn das eigentlich? Ihr Lieben, Geistesfülle ist kein Rausch, sondern Geistesfülle ist Gottes Herrschaft im Menschen. Sage niemand, er sei mit Heiligem Geist erfüllt, wenn seine Füße Wege gehen, die Jesus nie gehen würde, wenn seine Hände Dinge tun, die Gott ein Greuel sind, wenn seine Lippen Dinge sagen, die Jesus beleidigen. Geistesfülle ist Gottes Herrschaft im Menschen. Weihe ihm deine Hände, weihe ihm deine Füße, deine Lippen, dein Leben, deine Zeit. Stelle dich ihm ganz zur Verfügung und räume vor allen Dingen genug Zeit ein fürs Gebet. Und Gott wird dich in größerem Maße gebrauchen als einen Kanal für ihn. Gott sucht Menschen, die sich mit einer glühenden Retterliebe verwenden für seine heiligen Interessen. Gott sucht Menschen, von deren Leibern Ströme des lebendigen Wassers fließen. Mit diesem Wunsch wollen wir von hier weggehen. Herr, lehre mich dieses Buch lieben. Herr, lehre mich beten. Und wenn wir das gelernt haben, ihr Lieben, dann haben wir den Schlüssel zu größeren Segnungen. Das ist auch der Schlüssel zur Erweckung.
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0: Hallo und herzlich willkommen beim Bibelpanorama hier auf Radio HBR. Rüdiger Klaue gibt Ihnen nun einen Überblick über den dritten Johannesbrief im Neuen Testament.
1: Der dritte Johannesbrief,

Als ich 24 Jahre alt war, bin ich zum lebendigen Glauben an Jesus Christus gekommen. Vorher kannte ich nur die lutherische Landeskirche in Deutschland. Dort hatte ich im Konfirmandenunterricht einige Bibelverse und einige Antworten aus dem Heidelberger Katechismus auswendig gelernt. Im Übrigen wusste ich aber herzlich wenig aus der Bibel, kaum etwas über die wichtigsten christlichen Lehren und fast nichts über andere Gemeinden und Religionen. Als ich dann in jener denkwürdigen Novembernacht auf freiem Feld mein Leben Jesus übergab, ging eine neue Welt für mich auf. Erstens begriff ich, was es heißt, gerettet zu sein, Vergebung der Sünden und ewiges Leben zu haben. Ich bekam eine Gewissheit meines Heils, von der ich vorher gar nichts wusste. Zweitens merkte ich, je mehr ich mit anderen Leuten über dieses Erlebnis sprach, wie wenig Menschen in Deutschland überhaupt wahre Christen sind. Ich war ehrlich erschüttert über die vielen verschiedenen Ideen und Meinungen meiner Mitmenschen über Gott, die nichts mit dem Christentum zu tun hatten. Ich entdeckte auf einmal die Wahrheit, dass viele Menschen auf dem breiten Weg sind, der ins Verderben führt. Vor meiner Bekehrung ist mir nie aufgefallen, dass es deutsche Staatsbürger gibt, die in die Hölle gehen könnten. Drittens entdeckte ich die Brüder und Schwestern. Ich konnte sehr bald unterscheiden, wer ein echter Christ war und wer nicht. Zu den wahren Christen fühlte ich mich hingezogen. Wir hatten so vieles gemeinsam und konnten mit Freimut über den Glauben und Jesus sprechen. Wir konnten zusammen beten und uns auch ermutigen oder korrigieren. Das war eine ganz neue Entdeckung. Vor meiner Bekehrung habe ich es nicht für möglich gehalten, dass es heute noch echte Jünger Jesu gibt. Aber noch etwas fiel mir auf, als ich meinen Weg mit Jesus begann. Es gibt so viele Denominationen, Gemeinden und Kirchen, von denen ich vorher nichts gewusst hatte. Auf einmal begegnete ich Baptisten und Leuten aus der Freien Gemeinde, ich traf Glieder der Brüdergemeinde, der Pfingstgemeinde, der evangelisch-freikirchlichen Gemeinde, der Mennoniten, Methodisten und landeskirchlichen Gemeinschaft. Die meisten, die ich aus diesen Gemeinden traf, waren keine Fanatiker, Schwärmer oder Sektierer, sondern echte, gläubige Gotteskinder. Früher hatte ich gedacht, alle, die nicht zu meiner Kirche gehören, sind gefährliche Sektierer und man darf nichts mit ihnen zu tun haben. Jetzt sah ich, dass die Wahrheit nicht von einer Denomination gepachtet ist. Ich verstand, dass nicht die Denomination oder Kirche den Menschen rettet, sondern allein Jesus Christus. Während ich dann zur Bibelschule ging, fing es schon an, dass viele reisen durch verschiedene Gemeinden. Ich gehörte zu einem Quartett und wir begleiteten die Lehrer oft auf ihren Predigtdiensten. Meistens blieben wir übers Wochenende und waren zu Gast bei den Gliedern irgendeiner Gemeinde. Es war wohl das erste Mal, dass ich richtig unter Leute kam und viele verschiedene Heime kennenlernte. Wie oft haben wir uns gewundert, welch ein herzliches Verhältnis mit Fremden zustande kommen konnte. In den meisten Häusern fühlten wir uns wohl. Wir wurden mit Liebe aufgenommen und es gab immer viel zu erzählen. Meistens wurde es spät, bis wir ins Bett kamen. Es gab wenig Schlaf auf solchen Reisen, aber immer viel und gut zu essen. Die Gastfreundschaft war herzlich und wohltuend. Seit meiner Bibelschulzeit bin ich nun immer sehr viel gereist. Zuerst in Europa, dann in Paraguay, dann in Brasilien. Erst in Ecuador kam ich dann etwas zur Ruhe. Meine Reisen hatten meistens mit der Verkündigung des Evangeliums zu tun. Entweder ich fuhr zu Diensten, wie Kurse, Predigten oder Evangelisationen in die Gemeinden, oder ich hatte Besuche und Gespräche mit Pastoren und Gemeindeleitern. In all den Jahren meines Dienstes habe ich nicht nur unzählige Heime gesehen, sondern auch sehr viel Gastfreundschaft genossen. Ich wohnte niemals im Hotel, sondern immer bei Geschwistern aus verschiedensten Denominationen oder Gemeinden. Ich habe so viel Gastfreundschaft genossen, dass ich zum Schluss meine Schüchternheit verlor. Als ich dann in Paraguay heiratete und ein eigenes Heim hatte, war es mein Wunsch, in etwa die erwiesene Gastfreundschaft an andere Christen zurückzuzahlen. Zum Glück ist meine Frau auch sehr gastfrei und so haben wir schon vielen Glaubensgeschwistern ein Essen und ein Bett in unserem Haus anbieten können. Warum erzähle ich das alles? Wir wollen heute den dritten Johannesbrief in der Bibel studieren. In diesem Brief geht es um die Gastfreundschaft. Jesus selbst war ein Wanderprediger, der oft die Gastfreundschaft anderer Leute in Anspruch nehmen musste. Auch Paulus reiste viel und war fast immer bei Geschwistern aus der Gemeinde zur Herberge. Ähnlich war es bei Petrus, Timotheus und anderen Aposteln. Wanderprediger, Lehrer oder einfache Christen zogen schon früher viel umher und wo sie Glaubensbrüder fanden, blieben sie für ein paar Tage. Die Gastfreundschaft der ersten Christen war anfänglich eine Selbstverständlichkeit. Leider wurde sie aber später mehr und mehr missbraucht. Manchmal kam irgendwer und bat um ein Obdach. Touristen, Vagabunden, Schmarotzer und sogar Irrlehrer und Verführer.
Deshalb sagte Johannes in seinem zweiten Brief diesen Satz: So jemand zu euch kommt und bringt nicht diese Lehre, den nehmt nicht ins Haus und grüßt ihn auch nicht. Also warnt er die Gemeindeglieder, nicht mehr irgendwen unbesehen aufzunehmen, der dem Christentum Schaden bringen wollte. Trotzdem war Gastfreundschaft eine weit verbreitete Tugend unter den ersten Gemeinden. Im dritten Johannesbrief geht es nun um drei Personen und ihre Stellung zur Gastfreundschaft. Das ist einmal der Gaius, an den der Brief gerichtet ist. Wir kennen diesen Mann nicht weiter, wissen auch nicht, wo er gewohnt hat. Der Anrede zufolge ist er ein guter Christ und Freund des alten Johannes. Dieser Gaius war anscheinend sehr gastfrei und beherbergte immer wieder Wanderprediger oder reisende Brüder in seinem Haus. So sagt Johannes: Mein Lieber, du tust treulich, was du tust an den Brüdern, zumal an den Fremden, die deine Liebe bezeugt haben vor der Gemeinde. Denn um Gottes Namens willen sind sie ausgezogen und nehmen von den Heiden nichts. So sollen wir nun solche Männer aufnehmen, auf dass wir Gehilfen der Wahrheit werden. Mit diesen Worten ermutigt der Apostel den Freund, weiterhin gastfrei zu sein. Die positiven Resultate dieser Gastfreundschaft des Gaius sind einmal das gute Beispiel, das er den Geschwistern und Gemeinden gibt. Brüder zu beherbergen ist auch heute noch eine christliche Tugend. Es ist auch der Wille Gottes. Zum anderen ist Gaius damit ein Gehilfe der Wahrheit oder auch der Ausbreitung des Evangeliums geworden. Indem dieser Mann die reisenden Verkündiger aufgenommen hat, ihnen zu essen gab und sie beherbergte, wurde er ein Förderer der frohen Botschaft und des Reiches Gottes. Das gilt auch heute für uns. Und ich möchte dich ermutigen, auch gastfrei zu sein und besonders Diener des Herrn freudig und gerne bei dir aufzunehmen. Zum anderen sehen wir in diesem Brief einen Mann mit Namen Diotrephes. Er ist wohl der Leiter der Gemeinde gewesen, zu der Gaius gehörte. Dieser Diotrephes war aber kein guter Christ. Hör einmal, was Johannes über ihn sagt. Ich habe der Gemeinde geschrieben, aber Diotrephes, der unter ihnen will hochgehalten sein, nimmt uns nicht auf. Er schwätzt mit bösen Worten wider uns und lässt sich an dem nicht genügen, sondern nimmt selbst die Brüder nicht auf und wehrt denen, die es tun wollen, und stößt sie aus der Gemeinde. Also einmal wird aus diesen Worten deutlich, dass dieser Diotrephes ein herrschsüchtiger Despot und diktatorischer Gemeindeleiter war, der gerne von allen verehrt werden wollte. Zum anderen sehen wir seine Einstellung zur Gastfreundschaft. Er selber beherbergte keine Apostel, aber damit nicht genug. Er verbot es auch seinen Gemeindegliedern und damit stellte er sich gegen Gottes Willen und Gebot. Der Gemeindeleiter Diotrephes ist einer der ersten unangenehmen Gestalten, von denen die Bibel spricht. Drittens wird noch ein Demetrius in diesem kurzen Brief erwähnt. Mir scheint es so, als ob dieser Demetrius ein Wanderprediger war, der die Gastfreundschaft des Gaius in Anspruch genommen hatte und weswegen Gaius Streit mit Diotrephes bekommen hatte. Gaius kannte den Demetrius scheinbar nicht sehr gut, hat ihn aber trotzdem aufgenommen. Nun schreibt Johannes über diesen Demetrius: Er hat Zeugnis von jedermann und von der Wahrheit selbst, und auch wir geben ihm Zeugnis, und du weißt, dass unser Zeugnis wahr ist. Demetrius ist ein glaubwürdiger Mann, ein Reichsgottesarbeiter, der die volle Unterstützung der Brüder verdiente. Auch der dritte Johannesbrief ist sehr kurz, er hat nur 15 Verse und du kannst ihn in anderthalb Minuten durchlesen. Dieser Brief gibt uns ein Bild von der Situation in der ersten Gemeinde, er zeigt ihre Probleme und Nöte und lässt uns auch heute noch göttliche Grundprinzipien erkennen. Besonders wird hier eben zur Gastfreundschaft ermutigt und ich glaube wirklich, dass sich das ein jeder von uns sagen lassen soll. Wenn es auch Hotels gibt und das Reisen kein Risiko mehr ist, so gilt die Gastfreundschaft noch immer als christliche Tugend. Vielleicht klopft heute keiner bei dir an und bittet dich um eine Unterkunft. Dann lade du aber trotzdem einmal Leute zu dir ein und bewirte sie und habe mit ihnen Gemeinschaft. Natürlich darfst und sollst du auch Menschen einladen, die keine Christen sind. Bei einer Tasse Tee, in einer häuslichen Atmosphäre, hört dir dein Nächster vielleicht aufmerksam zu, wenn du ihm das Evangelium erklärst und ihm zeigst, wie er ein wahrer Christ werden kann. Wir beten. Herr, wir danken dir jetzt für alle Menschen, die uns schon Gastfreundschaft erwiesen haben. Lass uns auch heute nicht abweisend sein, sondern für alle ein offenes Heim und Herz haben, die sich in irgendeiner Not befinden. Amen.

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1: Ich bin Marvin Standke. Nach Benzin ist jetzt auch Diesel in Deutschland so teuer wie nie zuvor. Deutsche Speditionen fordern wegen der hohen Preise Entlastungen von der Bundesregierung. Der Branchenverband BGL hat deshalb einen offenen Brief geschrieben. Die gestiegenen Kosten belasteten mittelständische Transportunternehmen zunehmend. Eine Mehrwertsteuersenkung auf Kraftstoffe lehnt der Verband dagegen ab. Stattdessen soll die Energiesteuer für Gewerbediesel auf das europäische Mindestmaß sinken. Russische Raketen mit großer Reichweite haben erneut die Ukraine beschossen.
2: Dabei wurden in Kiew mehrere Gebäude durch diese sogenannten ballistischen Raketen beschädigt. 10 Menschen wurden verletzt. Das melden Nachrichtenagenturen. Auch Odessa wurde angegriffen. Dort gab es 3 Verletzte. Ein 19-stöckiges Wohnhaus wurde beschädigt. Die Ukraine griff ihrerseits Ziele in Russland mit Drohnen an. Ulrike Klein, Redaktion.
1: Das Bundesdigitalministerium sieht keine einfachen Lösungen gegen Gefahren durch künstliche Intelligenz. Ein europäisches Gesetz könne eine mögliche Superintelligenz nicht verhindern. Das sagte ein Staatssekretär in der ARD. Deutschland setze deshalb auf internationale Überwachung und gemeinsame Regeln. Zugleich soll die deutsche KI-Branche unterstützt und Wissen im Land gehalten werden. Die weltweiten Wasserressourcen gehen weiter zurück. Das zeigt ein neuer Bericht der Weltwetterorganisation der Vereinten Nationen. Flüsse führen weniger Wasser, Gletscher schrumpfen und Grundwasserstände sinken. Besonders betroffen waren Zentral- und Osteuropa. Als Gründe gelten Klimawandel, höherer Wasserverbrauch und natürliche Schwankungen. Und Jürgen Klopp hat als neuer Bundestrainer 44 Spieler für die Nationalelf nominiert. So groß war ein deutscher Länderspielkader bislang noch nie. 11 Spieler sind erstmals dabei, andere bekannte Spieler fehlen. Kapitän Kimmich bleibt voraussichtlich im Amt. Klopp sagte auf einer Pressekonferenz heute Vormittag:
3: Das Coole daran, wenn man neu ist, dann gibt's gar keine Probleme, es gibt aber nur eine Lösung. So, das Leben ist es, wie es ist.
1: Und in einer Woche spielt Deutschland gegen die Niederlande in der Nations League.
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1: Die aktuellen Temperaturen: Köln 19 Grad, Hamburg 17 Grad, Bremen 18 Grad, Berlin 19, Dresden 19 Grad, Frankfurt am Main 21 Grad, in Stuttgart 22, München 20 Grad, Erfurt 19 Grad und in Münster 18 Grad. Ein trockener Wechsel heute aus Sonne und Wolken. Im Nordwesten ist es überwiegend stark bewölkt, hier dann auch einzelne Schauer möglich. Die Höchstwerte bis zu 25 Grad.
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4: Hallo und herzlich willkommen bei Glaube und Tun. Zunächst ein wenig Musik und dann ein Vortrag von Christoph Hochmuth zum Thema Älteste und die Gemeinde.

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1: In meinem Vortrag heute Abend möchte ich reden über das Verhältnis von dem Ältesten und der Gemeinde. Und ich möchte gleich vorausschicken, dass das Verhältnis zwischen dem Ältesten und der Gemeinde, wie wir es im Neuen Testament lesen, ein sehr enges Verhältnis ist. Die Ältesten sind nicht ein abgehobenes Gremium und es ist eine große Distanz zwischen Gemeinde und Ältesten, sondern es ist ein ganz enges Nahverhältnis zwischen Gemeinde und Älteste. Es ist, die Gemeinde ist eine geistliche Familie und in der geistlichen Familie stehen die Ältesten der Gemeinde vor. Ja, es ist eine Beziehung wie in einer Familie, wie Kinder zu ihren Eltern haben und so weiter. Ja? Paulus hat das auch zu den Korinthern mal gesagt, wenn ihr auch viele Zuchtmeister habt, Pädagogen, habt nicht viele Väter, ich bin einer. Ich habe euch gezeugt in Christus, ja, die Vaterbeziehung. So, mein Vortrag ist folgendermaßen gegliedert. Erstens, das Nahverhältnis der Gemeinde und den Ältesten zeigt sich darin, dass bei der Wahl des Ältesten die Gemeinde mit einbezogen wird. Wie kommt eine Gemeinde dazu, dass sie Älteste überhaupt hat? Irgendein Fenster will gekippt werden. Ja. Wie kommt eine Gemeinde dazu, dass sie Älteste hat? Wir lesen Apostelgeschichte 20, 28. Der Heilige Geist setzt ein. In die Gemeinde, in der euch der Heilige Geist als Hirten eingesetzt hat, die Herde Gottes zu hüten. Wie macht das der Heilige Geist, dass er jemand einsetzt? Es ist interessant, dieses Wort einsetzen zu betrachten. Paulus verwendet dieses Wort für sich selbst in 1. Timotheus 1,12, dass Gott ihm Kraft gegeben hat, ihn treu erachtet hat und ihn in den Dienst gestellt hat und eingesetzt wurde für das Evangelium. Das ist das gleiche Wort. Ja? Paulus verwendet dieses Wort für die Glieder am Leib Christi, 1. Korinther 12, 18. Nun aber hat Gott die Glieder gesetzt, ein jedes von ihnen an dem Leib, wie es ihm gefallen hat. Den Platz, den du im Reich, in der Gemeinde hast, im Leib Christi hast, da hat dich Gott hingesetzt. Und er verwendet das in 1. Korinther 12, 28 für die geistlichen Gaben. Gott hat die einen in der Gemeinde gesetzt. Erstens Apostel, zweitens Propheten, drittens Lehrer, dann Wunderkräfte, dann Gnadengaben der Heiligen, Hilfeleistung, Leitung, Arten von Sprachen. Der Heilige Geist hat das in die Gemeinde gesetzt. Das ist das gleiche Wort. So, wie setzt der Heilige Geist nun die Ältesten ein? Ja, wir haben schon gesehen, er setzt die einzelnen Glieder ein und die Ältesten sind ebenfalls ein Glied am Leib Christi und Gott setzt es dorthin. Erstens, wie macht das der Heilige Geist? Erstens, er befähigt. Er setzt ihn ein und er befähigt ihn für diese Aufgabe. Wir machen das ja auch mit unseren Kindern oder wenn man eine Firma hat oder irgendetwas. Wenn man jemand eine Aufgabe überträgt, dann gibt man ihm auch die Mittel in der Hand. Wenn ich zu meinen Kindern gesagt habe, geh einkaufen, kauf Eier ein und die kosten 10 Euro, dann habe ich ihm nicht 5 Euro mitgegeben, sondern 10. Ich habe ihm die Mittel in die Hand gegeben, dass er die Aufgabe ausfüllen kann. Ja? Und so macht das auch Gott. Er befähigt zur Aufgabe. Zunächst gibt er einmal die Begabung. Die Lehrfähigkeit ist eine Begabung, die der Heilige Geist gibt. Man kann eine Gabe entwickeln. Ich kann fleißig sein, kann meine Bibel studieren, aber die Lehrfähigkeit muss irgendwie da sein, damit ich sie entwickeln kann. Das ist ja mit den natürlichen Gaben auch so. Eine musikalische Gabe, ja, wenn einer die Gabe nicht hat, dann nutzt der ganze Klavierunterricht nichts, da kommt nichts dabei heraus. Aber wenn einer die Gabe hat und dann fleißig übt, dann kann man sie entwickeln. Und so ist mit der geistlichen Gabe auch. Es muss was da sein, und wenn er dann fleißig sie entwickelt, dann ist er lehrfähig. Oder die Gabe der Leitung ist eine wichtige Gabe für den Ältesten, ja, Vorstehen und so weiter, ja, das ist ihm gegeben, ja. Dann, er hat die Kraft gegeben. Paulus sagt in 1. Timotheus 1,12, Gott hat mir die Kraft verliehen für den Dienst als Apostel. Wenn nicht dich Gott befähigt zu dem Dienst, du kannst nicht sagen, ich mache jetzt das, was der Apostel Paulus gemacht hat. Das ist weit zu steil. Ja, das ist so steil, wenn du diese Kraft nicht hast, dann, ja, dann hat sie Gott dir nicht gegeben, die muss dir Gott geben. Wenn ich ein junger Christ war, dann habe ich Billy Graham gehört und mir gedacht, ich möchte das auch. Da sehe ich da Tausende bekehren. Ja, das will ich auch. Aber ziemlich bald habe ich gemerkt, Gott hat mir das nicht gegeben, dass ich das tun kann. Ja, das muss man einfach merken. Und dann bin ich auch nicht verantwortlich, es zu tun, wenn ich die Kraft nicht habe. So, die Befähigung zum Ältesten ergibt die Kraft. Ja, die Kraft kommt von Gott, um diesen Dienst zu tun. Er muss die Kapazität haben, um für andere zu sorgen. Wenn seine Kraft nur ausreicht, um seine eigene Familie vorzustehen und für seine Familie zu sorgen und für sich zu sorgen, dann hat ihm Gott eben die Kraft nicht gegeben. Ich rede hier nicht von Faulheit, sondern ich rede von Kapazität. Und es kann eben auch passieren, wenn wir die Frage haben, ob ein Ältester auf Lebenszeit Ältester ist, dass er mit der Zeit die Kraft nicht mehr hat. Dass eine Situation eintritt, ja, jetzt hat er die Kapazität nicht mehr, für die anderen und für die Gemeinde zu sorgen. Ja? Also, drei Kriterien. Und vielleicht können wir das Fenster wieder zumachen, es zieht mir wirklich stark. Drei Kriterien, wie man sehen kann, ob der Heilige Geist einem eingesetzt hat. Die Lehrfähigkeit kommt von Gott, also eine Geistesgabe. Die Leitungsfähigkeit, ja, zu übernehmen, voranzugehen, der Hirte geht voran. Er treibt nicht die Schafe, sondern er geht voran. Aber wenn jemand einfach diese Fähigkeit nicht hat, wenn der sagt, kommt alle hinter mir, niemand folgt ihm, dann scheint er in keiner Weise irgendwie eine die Fähigkeit des Vorstehens zu haben. Und drittens, wenn er die Kraft hat. Ja, die Kraft, die Kapazität, sich um andere zu kümmern. Und bei diesen drei Punkten werden viele Brüder durchfallen, die rein vom charakterlichen Eigenschaften die Qualifikationen mitbringen würden. Die tadellose Familienväter sind, die tadelloses Leben führen und so weiter, aber er hat einfach die Kraft nicht. Oder er ist einfach nicht fähig voranzugehen, ja, für andere. Und andere folgen ihm einfach nicht, ja, weil er einfach nicht ist, oder er ist eben nicht lehrfähig. Und dann fallen einfach schon ganz viele Brüder weg. So, der Heilige Geist setzt einen Ältesten ein, indem er ihm die Befähigung dazu gibt. Zweitens, indem er ihn motiviert zum Dienst. Er schenkt das Anliegen zum Ältestendienst. Das Wort ist gewiss, wenn jemand nach einem Aufseherdienst trachtet, so begehrt er ein schönes Werk. Da ist jemand, der denkt nach, der trachtet, der hat dieses Ziel, er begehrt im Innersten nicht ein Amt, sondern die Geschwister zu einem gottseligen Leben zu führen und ihnen zu dienen. Und deshalb ordnet Petrus an, dass die Aufgabe als des Ältesten nicht aus Zwang geschehen soll, sondern freiwillig. 1. Petrus 5,2. Hütet die Herde Gottes, die bei euch ist, indem ihr die Aufsicht nicht aus Zwang führt, sondern freiwillig. Die Motivation vom Dienst, zum Dienst soll von innen, von Gott kommen. Von innen heraus. Nicht andere pushen jemanden in den Dienst, der eigentlich das gar nicht tun will. Es kommt manchmal vor. Da ist ein begabter Mann, die anderen denken, also wenn nicht der, wer sonst? Ja. Und der ist doch am besten geeignet und sie pushen ihn. Das ist nicht gut. Der Heilige Geist gibt den Wunsch ins Herz. Und ich würde daran auch erkennen, ob der Heilige Geist jemand einsetzt, dass er es will. Wir erleben in Österreich eine Zeit jetzt in der Welt, dass es praktisch kein ehrenamtliches Engagement mehr gibt. Selbst kleine Orte bekommen keinen Bürgermeister mehr, weil der Bürgermeister wird bezahlt nach der Einwohnerzahl. Und wenn jetzt ein Ort wenig Einwohnerzahl hat, dann kann er das maximal nebenberuflich machen und das will sich niemand antun. Und wenn jetzt in der Gemeinde jemand ein Anliegen hat und dient den Geschwistern, dann ist das vielleicht vom Heiligen Geist motiviert. Und der Heilige Geist ist dabei, jemand als Älteste einzusetzen. Das ist die eine Seite. Und dann kommt die Funktion der Gemeinde. Die Tatsache, dass der Heilige Geist den Ältesten einsetzt, bedeutet nicht, dass die menschliche Seite bei diesem Vorgang komplett ausgeschlossen ist. Es wird hervorgehoben, dass Gott es ist, der das Grundlegende tut, ja, aber gleichzeitig lesen wir die Qualifikationen. Sie werden genau angegeben, wozu? Die Qualifikationen werden angegeben, damit die Gemeinde erkennen kann, wen Gott berufen hat und befähigt hat. Und darum, allein schon, dass die Qualifikationen angegeben werden, heißt, dass wir die Gemeinde über die Qualifikationen belehren sollen. Warum soll man sie belehren? Damit sie es erkennen und damit sie auch es bestätigen können und sagen, aha, Gott hat diesen Mann eingesetzt. Und dann die Erprobung. Habe ich schon kurz angedeutet, 1. Timotheus 3,10. Auch sie sollen zuerst erprobt werden und lass sie dienen und wenn sie untadelig sind, dann setze sie ein. Das bezieht sich dort auf die Diakone. Das Wörtchen auch, das da drin ist, die Diakone sollen auch oder ebenfalls erprobt werden, impliziert, dass die Ältesten, die vorher beschrieben sind, sowieso erprobt werden. Ja, sollen. Wie schaut die Erprobung aus? Wir sehen das bei den Diakonen, bei der Diakonenwahl in Jerusalem. Die Apostel geben der Gemeinde klar die Qualifikationen an, die die Diakone aufweisen sollen. Ja? Und als die Gemeinde diese Diakone auswählte, dann hatte sie nicht die Diakone durch Stimmzettel von der ganzen Menge von 5000 Brüdern ausgewählt, sondern aus der Menge, die diese Qualifikationen hatten, die die Apostel angegeben haben. Und da sind wahrscheinlich nicht mehr so viel übrig geblieben. Es war dann klar, wer diese Qualifikationen hat, ja? Wer diesen Eignungstest besteht. Und die Apostel setzten sie dann offiziell als Diakone ein. Man hat also Möglichkeit der Erprobung. Ja? Die Erprobung ist ein ganz wichtiger Punkt, dass es eine Zeit gibt, dass jemand erprobt werden kann. Ich werde später vielleicht nochmal dazu was sagen. Und zwar, ja, vielleicht sage ich gleich was dazu. Wir in unserer Gemeinde, wie ich heute Vormittag gezeigt habe, haben Kleinstruktur in der Gemeinde. So, wenn wir einen Bruder erproben wollen, der Älteste werden könnte, der diesen Wunsch hat, wo man ahnt, der Heilige Geist hat ihn vielleicht, will ihn einsetzen oder will ihn setzen als Älteste in der Gemeinde, dann überträgt man ihm eine Kleingruppe. Er leitet vielleicht einen Hauskreis. Und er macht in dem Hauskreis das, was ein Ältester in der Gemeinde macht. Er hat hier eine überschaubare Anzahl von 10, 12 Personen, die er lehrt. denen er den Hirtendienst tut. Wo diakonischer Dienst auch anfällt, einfach spontan, weil jemand übersiedelt und so weiter, wo er sich kümmert, wo er versucht, dass die Verwandtschaft und die ungläubige Bekanntschaft der Gemeindeglieder erreicht werden mit dem Evangelium, wo er die Nöte erkennt und so weiter. Und wie er diesen Dienst tut, kann man erkennen, aha, der bewährt sich, der Herr segnet ihn, hey, der Hauskreis wächst, der ist eine freudige Gemeinschaft, der nimmt zu, da ist Stabilität, da ist Freude da unter seiner Führung. Vielleicht hat ihn Gott für die ganze Herde vorgesehen. Seht ihr, diese Erprobung, ja, lege die Hände niemand schnell auf. Ja, man sieht ihn, man kann ihn beobachten und das ist ein guter Teil. Dann, wie könnte eine Gemeinde, die noch keine Ältesten hat, zur Einsetzung von Ältesten kommen? Das erste ist Gebet. Es muss wirklich ein Anliegen der ganzen Gemeinde sein, dass man Älteste hat. Es ist überhaupt so, das Gebet wirkt in zwei Richtungen. Eine Seite ist, dass wir Gott bitten können und er gibt, bittet und empfängt. Aber es gibt eine zweite Seite vom Beten. Jesus sagt das so in der Bergpredigt. Bittet und es wird empfangen. Klopft an und es wird aufgetan werden. Sucht und werdet finden. In meiner englischen Übersetzung ist das ein Kontinuitiv, wo es heißt, knock and keep on knocking. Klopft und haltet an zu klopfen und es wird euch aufgetan werden. Ja? Bittet und haltet an zu bitten und es wird empfangen. Eine kontinuierliche Handlung. Und warum? Weil durch das Gebet, weil Gott das oft nicht einfach von einem Moment zum anderen erfüllt, durch das anhaltende Gebet unser Herz in den richtigen Zustand kommt. Dass wir das nämlich auch wollen. Und dass dann die Gemeinde, wenn sie um Ältesten bittet, zum Schluss auch die Ältesten will. Und wenn Gott ihnen die Ältesten schenkt, dank Gott, dank, dass sie Ältesten haben. Und dann haben sie ein ganz anderes Verhältnis zu den Ältesten, wenn sie sie als Gebetserhörung sehen. Seht ihr das? Wenn die Gemeinde ihre Ältesten als ihre Gebetserhörung sieht, dann ist ein Nahverhältnis zwischen Gemeinde und Ältesten da und keine Distanz. Dann zweitens ist, offensichtlich gibt es eine Gemeinde, in der es noch keine Ältesten gibt, auch Brüder, die lehren, die leiten, die das Geld verwalten, die Besuche tun, die Geschwister besuchen, die arbeiten, die mit den jungen Leuten arbeiten, die mit den Kindern arbeiten. Das heißt, es gibt bereits Leute, die dienen und wirken. Und was haben wir gesagt? Was ist das Wesentliche beim Ältesten? Dienst und Arbeit. So, die geschieht schon. Und dann ist es natürlich naheliegend, dass die Ältesten aus den Reihen derer kommen, die jetzt schon dienen. Und nicht aus irgendwer, dass man sagt, die ganze Gemeinde, wer könnte es Ältester sein? Jetzt zählen wir mal durch, wie viele Brüder haben wir denn und so weiter. Nein,

Also, das Ganze ist nicht so kompliziert. Ich denke, es braucht einfach viel, auch bei der geistlichen Arbeit, der Herr erwartet von uns einfach viel Hausverstand. Ja. Manchmal sind Geschwister so, sobald es um geistliche Dinge geht, dann schalten sie den Hausverstand aus. Aber Gott hat uns Hausverstand gegeben, wie man das Ganze praktisch auch machen kann. Noch einmal zurück zu dem Punkt 2. Das Band zwischen Älteste und Gemeinde, das sie verbinden, ist von Liebe und Achtung geprägt. 1. Thessalonicher 5, 12 und 13. Wir bitten euch aber, Brüder, dass ihr die erkennt, die euch unter euch arbeiten und euch vorstehen im Herrn, euch zurechtweisen, dass ihr sie über die Maßen in Liebe achtet, um ihres Werkes willen. Seid in Frieden untereinander. Wenn wir den Thessalonischer Brief lesen, wie Paulus in Thessalonich war und wie Paulus und Timotheus dort aufgetreten sind. Und Paulus schreibt im Thessalonischer Brief, wir sind in Kapitel 2, wir sind unter euch gewesen so zart wie eine Mutter. 1. Thessalonicher 2, Vers 7. Ja. Obwohl wir als Christi Apostel gewichtig hätten auftreten können, sind wir in eurer Mitte zart gewesen, wie eine stillende Mutter. Das Wort für stillende Mutter hier ist Amme. Eine Frau, die ein Kind stillt. So fürsorglich, so liebevoll sind wir mit euch gewesen. Und wir waren nicht nur wie eine stillende Mutter, sondern Vers 11, ihr wisst ja, dass wir euch, und zwar einem jeden einzelnen von euch, wie ein Vater seine Kinder ermahnt und getröstet und beschworen haben, des Gottes würdig zu wandeln, der euch zu seinem Reich und zu seiner Herrlichkeit beruft. So, Paulus hat ein enges Band geknüpft mit dem Neubekehrten in Thessalonich. Ein Band wie in einer Familie zwischen dem Verkündiger und den Gläubigen. Er kümmerte sich um sie wie eine Mutter um den Säugling sich kümmert. Und er knüpfte durch sein Vorbild ein enges familiäres Band zwischen ihm und den Thessalonischen. Und das geht auch aus dem Brief hervor, den er ihnen geschrieben hat, während er abwesend war. 1. Thessalonicher 3, Vers 5. Darum habe ich auch, da ich es nicht länger aushalten konnte, ihm gesandt, um euren Glauben zu erfahren, ob nicht etwa der Versucher euch versucht habe und unsere Arbeit vergeblich gewesen sei. Jetzt aber, da Timotheus von euch zu uns gekommen ist und uns die gute Botschaft von eurem Glauben und eurer Liebe verkündigt hat und dass ihr uns alle Zeit in guter Erinnerung habt und indem ihr euch sehr verlangt, uns zu sehen, wie ich auch uns euch und so weiter. Und deshalb sind wir in unserer Drangsal getröstet worden. So, aus diesem Brief geht hervor, welche Angst der Apostel Paulus hatte, dass es dem Feind gelungen sein könnte, einen Keil zwischen ihm und den Thessalonischer Christen zu treiben, um die er sich gekümmert hat, wie eine Mutter um ihr stillende Mutter um ihr Kind und wie ein Vater um seinen Sohn. Ja. Wir lesen in Kapitel 2 die üble Nachrede, die offensichtlich dort die Feinde der Gemeinde und des Apostels getan haben. Die haben ihm vorgeworfen, Ungelauterkeit und Gewinnsucht und der ist nur auf das Geld aus und schaut die vielen vornehmen Frauen und so weiter. Und er muss sich rechtfertigen. Ich bin nicht so unter euch gewesen, das wisst ihr ganz genau. Und es ist dem Teufel nicht gelungen, einen Keil zu treiben zwischen ihm und den Gläubigen. Ja? Und Paulus hat ein großes Verlangen, sie zu sehen und sie haben ein großes Verlangen, ihn zu sehen, weil sie ihn vermissten und liebten. Und er ist so getröstet, als er das erfährt. Warum? Eine Strategie vom Teufel ist folgende. Er treibt einen Keil zwischen denen, die das Wort Gottes verkündigen, die der Gemeinde vorstehen, leiten und hüten können, und der Gemeinde. Und was passiert dann? Was passiert dann mit der Gemeinde?

0: diejenigen, die ihnen geistlich helfen könnten, haben keinen Zugang mehr zu ihnen. Wer versorgt sie dann geistlich? Dann sind sie offen. Dann hat der Satan hier ein weites Wirkungsfeld für ihre Lehrer. Er hat ihnen ja den Kopf entfernt. Und das versuchte natürlich auch in Thessalonich. Er versuchte, den Paulus abzutrennen von den Thessalonichern, dass die Verbindung, diese enge Verbindung, die Liebesverbindung, die da war, dass die unterbrochen wird, ein Keil drin ist. Denn wenn sie vom Apostel abgeschnitten sind, wer soll sie dann geistlich versorgen? Dann kann er eine Heer von Irrlehrern schicken. Ja? Und jetzt möchte er, dass das Verhältnis der Thessalonicher zu ihren Leitern, die sie ermahnen, die ihnen vorstehen und so weiter, ebenso ein solches Band der Liebe ist wie zwischen ihm und ihnen. Er sagt, sie sollen sie über die Maßen in Liebe achten, um ihres Werkes willen. Sie sollen ein Verhältnis zu ihnen haben, wie er zu ihnen hat. Und seid in Frieden untereinander. So, Paulus ist realistisch. Der Satan wird auch versuchen, zwischen denen, die jetzt schon da sind, die ihnen jetzt schon dienen am Wort und so weiter, und ihnen wieder an Kalt zu treiben, wie es versucht hat zwischen ihm und der Gemeinde. Und darum ermahnt er sie, achtet sie über die Maßen in Liebe, wegen ihres Werkes. Schau, was sie tun. Denn wenn sie es nicht mehr tun, wer versorgt euch das? Aber haltet in Frieden. Er ist realistisch. Ja? Oft wird die Arbeit, die jemand tut in der Gemeinde, nicht wertgeschätzt. Oft wird alles für selbstverständlich genommen von der Gemeinde. Dass es jeden Sonntag eine Predigt gibt, selbstverständlich, dass sich da jemand stundenlang vorbereitet hat und die Bibel studiert hat. Dass ich meine Kinder in die Kinderstunde schicken kann und dass ihnen da das Wort Gottes auf verständliche Weise beigebracht wird, selbstverständlich, dass die Leute das in ihrer Freizeit und ehrenamtlich diese Verantwortung übernehmen. Nein, sagt Paulus, es ist nicht selbstverständlich. Achtet sie in Liebe um ihres Werkes willen. Nicht, weil sie liebenswürdige Personen sind, sondern wegen dem, was sie tun. Sie sollen Frieden halten. Die Leiter treffen Entscheidungen. Sie ermahnen und so weiter. Und diese Dinge sollen nicht zu Streitigkeiten führen. Wir sollen die menschlichen Vorlieben und diese Dinge zurückstellen und sie in Liebe achten. Dann der dritte Punkt. Älteste sollen von der Gemeinde materiell unterstützt werden. Das ist ein wichtiger Teil des engen Bandes zwischen der Gemeinde und den Ältesten. 1. Timotheus 5, 17 und 18. Die Älteste, welche wohl vorstehen, lass doppelter Ehre würdig werden, sonderlich aber die oder besonders die da arbeiten in Wort und Lehre. Sehen wir, dass es in Bezug auf Predigen, Wort und Lehre Unterschiede geben kann im Ältestenkreis, wie wir vorhin gesprochen haben. Die werden besonders hervorgehoben, die da besonders darin arbeiten. Denn die Schrift sagt, du sollst dem Ochsen, der da trischt, nicht das Maul verbinden und der Arbeiter ist seines Lohnes wert. Dieses Wort Ehre, das lateinische Wort wäre honorare, von dem das deutsche Wort Honorar kommt. Ja. Doppelte Ehre meint die Ehre, die ihm gebührt, und das Honorar, die materielle Unterstützung. Eine Gemeinde geistlich zu versorgen, ist harte Arbeit. Der Älteste soll nicht überbeansprucht sein. Der Druck könnte für den einen oder anderen zu groß werden. Wenn er dazu noch die materielle Versorgung seiner Familie und alles ihm nachkommen muss, könnte es sein, dass er nicht mehr in der Lage ist, die Gemeinde zu versorgen. Und Paulus belegt seine Anweisungen mit dem Gebot aus 5. Mose 25, Vers 4 in Bezug auf die Ochsen, die da dreschen. Man sollte ihnen nicht das Maul verbinden. Und er verwendet dieses Gebot als Mustergesetz. Paulus folgert, dass ein Gesetz über Ochsen inmitten von wichtigen Geboten über das soziale Leben, wie sie in 5. Mose 25 beschrieben sind, wohl sich nicht nur auf die Ochsen beschränken kann. Es handelt sich vielmehr um ein Mustergesetz. Der Gesetzgeber, das ist auch in unseren Gesetzen so, ich weiß nicht, wie es in Deutschland ist, aber in Österreich ist das so, es gibt Mustergesetze, die ein Gesetz vorschreiben für eine Situation und für ähnlich gelagerte Fälle kann es als Referenzpunkt verwendet werden. Und Paulus sagt, deshalb kann dieses Gesetz über den Ochsen auch für den geistlichen Arbeiter übertragen werden. Das Arbeitstier soll etwas von dem guten Korn, das es durch seine harte Arbeit austrischt, genießen dürfen. Ihm das Maul zu verbinden, ihm die Frucht seiner eigenen Arbeit vorzuenthalten, wäre gemein, roh, grausam. Sollte da nicht der geistliche Arbeiter auch von die materiellen Gaben genießen, denen er die geistlichen Reichtümer sät? Paulus sagt es in 1. Korinther 9, wenn wir euch das Geistliche gesät haben, was ist das Großes, wenn wir von euch das Irdische ernten? Paulus bringt dann noch ein Zitat, der Arbeiter ist des Lohnes wert. Jesus hat dieses Wort gesagt bei der Aussendung der 70 in Lukas 10, Vers 7. Und diese Aussage kommt wiederum, oder ist angelehnt an 4. Mose 28, 31 und dort bezieht es sich auf die Versorgung der Leviten, die ihren Dienst an der Stiftshütte verrichten. Für Paulus ist daher klar, dass es der Wille Gottes ist, dieses Prinzip auch auf den geistlichen Arbeiter in der Gemeinde anzuwenden, auf den Ältesten anzuwenden. Es handelt sich um Lohn, um ein Honorar und nicht um eine Spende. Der geistliche Arbeiter lebt nicht von Spenden, sondern wird belohnt für seine Arbeit. Er empfängt ein Honorar. Das Wohlvorstehen wird noch näher erläutert, eben in Wort und Lehre dienen. Der regelmäßige Lehrdienst ist sehr zeitaufwendig. Wenn jemand ihn gut macht, kostet er sehr viel Zeit und Kraft. Ich könnte zum Beispiel meinen Lehrdienst nie nebenberuflich machen. Die Ausbildung von neuen Mitarbeitern könnte ich nicht machen, wenn ich mir selbst den Unterhalt verdienen müsste, wenn nicht die Gemeinde für mich sorgen würde. Ich könnte nicht Freizeiten, Seminare, Evangelisationen in dem Ausmaß halten, wenn ich im Beruf wäre. Das geht gar nicht. Man hat nur beschränkte Anzahl von Urlaub und so weiter. Und oft wird dieses Prinzip in den Gemeinden vernachlässigt, die keinen hauptamtlichen Pastor haben. In den Gemeinden dieser Art ist es oft leicht, Unterstützung für einen Missionar zu bekommen, aber die wenigsten würden daran denken, in den eigenen Reihen den Ältesten, der dient, finanziell zu unterstützen, damit er seinen Dienst effektiv ausführen kann. Und wenn die Gemeinde aber dieses Prinzip der eventuellen finanziellen Unterstützung eines Ältesten nicht berücksichtigt, dann schwächt sie sich selbst. Ja? Das ist ein wichtiges Prinzip, dass eine Gemeinde darüber nachdenkt, das auch zu tun. Ich weiß, es gibt Gemeinden, die sagen, wir haben keinen Pastor und so weiter. Und aus Angst, ein Pastorensystem anstatt einer pluralen Leiterschaft einzuführen, unterstützt man nicht einen lehrfähigen Ältesten. Wenn ich so die 36, 37 Gemeinden kurz überfliege, die im Salzburger Land sind und entstanden sind die letzten 40 Jahre, dann muss ich sagen, dass praktisch in jeder Gemeinde irgendein Bruder ist, der in irgendeiner Form teilweise freigestellt ist, wie auch immer, von dem Broterwerb, um sich um die Gemeinde kümmern zu können, um den Lehrdienst tun zu können. Sonst wären diese Gemeinde nicht lebensfähig. Das ist einfach so. Und das ist ein wichtiges Prinzip, das berücksichtigt werden sollte. Es gibt natürlich eine andere Seite dieser Belehrung, auf die habe ich, glaube ich, gestern Abend schon hingewiesen. Ja? Apostelgeschichte 20, 34 und 35. Paulus sagt dort zu den Ältesten in Ephesus: Ihr wisst, dass meine Bedürfnisse und denen, die bei mir waren, diese Hände gedient haben. Und ich habe allen gezeigt, dass man so arbeitend sich der Schwachen annehmen und der Worte des Herrn gedenken müsse, der selbst gesagt hat: Geben ist seliger als nehmen. Dieses Prinzip geben ist seliger als nehmen, die Starken sollen die Schwachen tragen. Paulus wollte für seine Bedürfnisse selbst aufkommen in Ephesus und dem Ältesten ein Vorbild geben, weil eben die falschen Lehrer die Gottseligkeit als Gewinn sehen, Möglichkeit zum Gewinn sehen. So, es gibt beide Seiten und man muss beides beachten. Einerseits die Verantwortung der Gemeinde, die Ältesten, die in der Lehre dienen, finanziell zu entlasten. Andererseits gibt die Ältesten in ihre Haltung, die sie haben sollen, eine Haltung des Gebens und nicht des Nehmens. Es geht um die innere Motivation, um die innere Einstellung und die muss von beiden Seiten gesund sein. Vom Ältesten, der eventuell finanziell unterstützt wird, dass er eine Grundhaltung des Gebens hat und nicht des Nehmens, und die von der Gemeinde, die sehr wohl eine Verantwortung sieht, wenn sie die geistlichen Dienst eines Bruders genießt, ihn auch zu entlasten, um diesen Dienst zu tun. Dann der Umgang mit Anschuldigungen gegen Älteste. Ein weiterer Punkt der Atmosphäre der Wertschätzung und des Respektes, den die Gemeinde den Ältesten gegenüber haben sollte, zeigt sich im Umgang mit Anschuldigungen gegen Älteste. Wie geht man mit Anschuldigungen und Klagen und Anklagen gegen Älteste vor? Und die Antwort ist einfach: Zeugen, Zeugen, Zeugen. Timotheus muss darauf achten, dass die Ältesten geschützt sind. Auf Zeugen bestehen ist ein sehr gutes Mittel, falsche Anschuldigungen zum Schweigen zu bringen. Der Älteste soll sich auf die Gemeinde verlassen können, dass sie ihm nicht mit verschiedensten Gerüchten in den Rücken fallen. Die Gläubigen sollen dem Ältesten einen Vertrauensvorschuss gewähren und wir sollen überhaupt nicht üble Nachreden betreiben, nicht schlecht übereinander reden, ja, sagt die Bibel, aber schon gar nicht auch in Bezug auf einen Ältesten. Und wenn jemand schlecht über einen Ältesten redet, dann muss er sie eindeutig beweisen können. Älteste müssen manchmal Gläubige, die keinen geraden Weg gehen, zurechtweisen. Nicht alle lieben es, zurechtgewiesen zu werden und reden manchmal dann schlecht über ihn. Und die Gläubigen sollen nicht in den Chor der Ankläger mit einstimmen. Der Satan wird in Offenbarung 12 als der beschrieben, der die Brüder Tag und Nacht vor Gott verklagt. Er ist der Verkläger der Brüder. Und da sollte die Gemeinde angewiesen sein, hier nicht in diesen Chor einzustimmen. Aber die andere Seite ist, wenn Älteste tatsächlich sündigen, das ist eine ernste Sache, eine klare Verfehlung, die die Anklage rechtfertigt. Sündigen spricht hier von einer andauernden Handlung. Es spricht hier nicht, dass der Älteste einmal eine Sünde begangen hat und Buße getan hat und es tut ihm leid und so weiter, sondern sündigen im Sinn, er lebt eine Sünde. Dann sagt Paulus zu Timotheus: Ja, nicht unter den Tisch kehren, wenn ein Ältester sündigt. Was passiert, wenn ein Ältester in Sünde lebt und die anderen Ältesten decken ihn und bestehen auf Immunität? Was passiert dann? Ja. Dann, ich garantiere euch, dann wird die Gemeinde zerfallen. Dann wird die Gemeinde zerfallen. Das wär katastrophal. Ja. In 1. Timotheus 5, 21 In diesem Zusammenhang sagt Paulus zu Timotheus etwas Interessantes. Er sagt, ich bezeuge ernstlich vor Gott und Christus Jesus und den auserwählten Engeln, dass du diese Dinge ohne Vorurteil beachtest, indem du nichts nach Gunst tust. Das ist interessant. In den ganzen Umgang mit Anschuldigungen, Sünden von Leitern ist es für Timotheus sehr wichtig, objektiv zu bleiben, ohne Vorurteil zu handeln, nicht irgendwie versuchen, jemand Gunst zu erweisen. Es gibt ja starke Persönlichkeiten. Ja. Im Ephesus waren Reiche. Er sollte die Reichen zurechtweisen und sagen, ihr müsst freigebig sein. Ist nicht leicht für einen jungen Mann wie Timotheus, zu einem reichen, großen Geschäftsmann, wohlhabenden Mann hinzugehen und sagen, Freund, leg dir eine gute Anlage für den Himmel an, wo nicht die Motte und der Rost das zerfrisst, sei freigebig und unterstützt die Witwen von unserer Gemeinde, du siehst ja die Bedürfnisse, die wir haben. War das leicht für Timotheus? Und da uns speziell einen Ältesten zurechtzuweisen, der ein Lehrer, ein wortgewaltiger Mann ist, ja, der ein Prediger von dem Herrn ist, und jetzt muss Timotheus hingehen und ihn einer Sünde überführen. Das ist schwer. Das ist ein ganz schwerer Dienst. Wie kann er den tun? Jesus sagt, ich bezeuge ernstlich vor Gott und Christus Jesus und den auserwählten Engeln. Das, was wir in der Gemeinde tun, hat eine übernatürliche Komponente. Es gibt himmlische Wesen, die uns beobachten und die sehen, was bei uns vor sich geht. Das soll man uns im Klaren sein. Und Timotheus soll sich bewusst sein, Gott sieht, Jesus sieht, die Engel schauen zu, wie ich damit umgehe. Und das soll uns in der Gemeinde auch helfen, nicht leichtfertig mit diesen Dingen umzugehen, objektiv zu bleiben, bei den Fakten bleiben, ja, und die Dinge wirklich aufarbeiten, die Sünden wirklich ansprechen und aufarbeiten, die da sind. Und damit in einer gottseligen Weise umgehen. Und dann die Ältesten, das ist mein vorletzter Punkt, sollen ständig Mitarbeiter heranbilden. Der Nachwuchs für die Ältestenschaft soll am besten aus der Gemeinde kommen. Und darum müssen die Ältesten ständig sich bemühen, dass jüngere Brüder in die Mitarbeiterschaft mit einbezogen werden. Und dadurch ist das Wachstum einer Gemeinde möglich. Dadurch ist Mission möglich. Dadurch ist es möglich, neue Gemeinden zu gründen. Wenn man ständig Mitarbeiter heranbildet, dann wird man mit der Zeit zu viel sein. Was tun wir, wenn wir zu viele Älteste haben? Am besten, man macht das so wie in Apostelgeschichte 13. Da waren sie 7 in Antiochien. 7 hochkarätige Leute. Ja, so Leute wie Barnabas und Paulus waren dort. Und dann fasten sie und beten sie und wollen sagen, wir müssen missionieren, das Gebiet hinter dem Taurusgebirge, das ist total unmissioniert. Herr, wie soll man das machen? Und der Heilige Geist beruft Saulus und Barnabas und ausgesandt vom Heiligen Geist gehen sie in die Mission. Und jetzt sind es nicht mehr 7, sondern 5. Und 2 Junge können nachrücken und lernen, in der bestehenden Ältestenschaft in den Dienst hineinzuwachsen. Ja? So, dadurch, wenn dauernd Älteste herangebildet werden, dadurch ist eine Dynamik da, dass man sich vergrößern kann, sei es in die Mission schicken, neue Gemeinden gründen oder sei es nur in der Gemeinde selber. Man sagt, da fangen wir noch an diesem Ort einen kleinen Hauskreis an, dann ist da noch einmal eine Zelle mehr und so weiter. Ja? Die meisten Gemeinden schicken die jungen Leute weg auf theologische Seminare, um sie auszubilden. Der beste Platz, sie auszubilden, ist in ihrer eigenen Gemeinde und dafür sind die Ältesten verantwortlich. Ja? Und zum Schluss, ein Verhältnis des Gehorsams gegenüber den Ältesten. Das ist all, was die Gemeinde kennzeichnet. Gehorcht und fügt euch euren Führern, denn sie wachen über eure Seelen als solche, die Rechenschaft geben werden, damit sie es mit Freuden tun und nicht mit Seufzen, denn das wäre nicht nützlich für euch. Das, allein schon das Wort gehorchen widerstrebt vielen heute. Das klingt einfach irgendwie falsch. Ja. Aber der Schreiber sagt nicht nur gehorchen, sondern er verstärkt die Aufforderung noch mit der Anweisung, sich den Führern zu fügen. Das ist ein stärkeres Wort als Gehorsam. Fügen meint im Griechischen sich beugen, nachgeben, während gehorchen eher positiv ist, dass man auf jemand horcht. Ja. Und im allgemeinen Begriff der Führer sind die Ältesten selbstverständlich mit eingeschlossen. Sie würden ja als Führer erwählt. Der Grund, warum ihnen Gehorsam schulden, ist, dass sie von Gott einen Auftrag für unser Seelenwohl erhalten haben. Sie sind unsere Seelsorger und sie müssen für ihren Dienst vor Gott Rechenschaft geben und so weiter. Und das Ganze klingt natürlich heute irgendwie verschwommen, aber wenn sich Gläubige den Ältesten nicht fügen, wenn sie ihnen nicht gehorchen, dann werden sie diese Rechenschaft Gott gegenüber mit Seufzen tun. Und Seufzen drückt eine Not aus, einen Schmerz aus, der nicht in Worte gefasst werden kann. Es ist eine große Not, wenn eine Gemeinde sich nicht den Anweisungen der Ältesten, was das geistliche Leben betrifft, fügt. Und Seufzen ist hier wirklich ein gutes Wort, denn wie viel Seufzen habe ich schon gehört? Und der Grund ist, weil man einfach den Ältesten, den Anweisungen der Belehrung nicht folgt. Denn die Anweisungen der Ältesten bewahren die Geschwister vor Leid, vor Schmerz. Diese Unterordnung, dieser Gehorsam bewahrt sie vor schlechten Wegen und vor viel, viel Not. Und ich könnte viel darüber sagen, aber die Zeit ist fortgeschritten. Einfach zum Schluss, der Gehorsam den Ältesten gegenüber bewirkt Segen und das soll man auch in heutigen Zeit, in der das auch fremd ist, sollte man das auch betonen. So, das Band zwischen Gemeinde und Älteste ist sehr eng und das war mein Anliegen, das aus der Bibel heute aufzuzeigen. Es gibt ein enges Band. Es ist nicht, dass die Ältesten ein distanziertes Gremium sind, die abgehoben sind. Es ist ein Nahverhältnis, ein Band wie in einer Familie, der Liebe, des Respektes, der Wertschätzung, sogar der finanziellen Unterstützung vorhanden.
1: Sie hörten Christoph Hochmuth in einem Vortrag mit dem Titel Älteste und die Gemeinde.

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1: Ich bin Marvin Standke. Die Gastrosteuersenkung in Deutschland kommt bei Kunden kaum an. Das zeigt eine Untersuchung der Gewerkschaft Nahrung, Genuss, Gaststätten. Dafür wurden die Preise von rund 180.000 Gerichten verglichen. Nur etwa 1% der Gerichte wurde demnach günstiger. Die Gewerkschaft kritisiert die 4 Milliarden Euro teure Steuersenkung. Die Branche verweist dagegen auf gestiegene Kosten. Kanada könnte künftig enger an die Europäische Union rücken.
2: Premierminister Mark Carney begrüßt den Vorschlag einer assoziierten EU-Mitgliedschaft. Er sagte, Kanada und Europa seien gemeinsam stärker. Beide Seiten wollen etwa bei KI und Rohstoffen enger zusammenarbeiten. EU-Kommissionspräsidentin von der Leyen hatte Kanada die Partnerschaft angeboten. Ulrike Klein, Redaktion.
1: Wasser wird weltweit knapper, mit Folgen für Mensch und Wirtschaft. Das zeigt ein neuer Bericht der Weltwetterorganisation der UNO. Gletscher schrumpfen, Grundwasserspiegel sinken und Flüsse führen weniger Wasser. Auch Deutschland ist betroffen. Der Rhein hat außergewöhnlich niedrige Pegelstände. Das erschwert die Schifffahrt und kann Transporte verteuern. Der neue Fußball-Bundestrainer Jürgen Klopp startet mit 44 Spielern in seine ersten Länderspiele. Der neue Bundestrainer nominiert jeweils einen Kader für 2 Partien. 16 Spieler könnten dabei erstmals für Deutschland auflaufen. Klopp begründet den großen Kader mit der Belastung der Spieler und dem Versuch, neue Spieler kennenzulernen. Sein erstes Spiel ist nächste Woche Donnerstag gegen die Niederlande bei der Nations League. Und rund 35.000 Menschen engagieren sich in Deutschland jedes Jahr freiwillig. Ihr Einsatz gilt Kultur, Sport oder Sozialem, auch der Katastrophenschutz gehört dazu. Bildungsministerin Karin Prien würdigte heute dieses Engagement. Der Bundesfreiwilligendienst feiert nämlich seinen 15. Geburtstag. Die Freiwilligen bekommen in der Regel kein normales Gehalt. Sie erhalten stattdessen nur ein Taschengeld.
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1: Die aktuellen Temperaturen. Köln 19 Grad, Hamburg 17 Grad, Bremen 18 Grad, Berlin 19, Dresden 19 Grad, Frankfurt am Main 21 Grad, in Stuttgart 22, München 20 Grad, Erfurt 19 Grad und in Münster 18 Grad. Ein trockener Wechsel heute aus Sonne und Wolken. Im Nordwesten ist es überwiegend stark bewölkt. Hier dann auch einzelne Schauer möglich. Die Höchstwerte bis zu 25 Grad.
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4: Hallo und herzlich willkommen bei Bibel erklärt. Zuerst ein wenig Musik und dann ein Vortrag von Roland Künke zum Thema Der Herr Jesus als Diener.

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1: Wir haben bisher gesehen, wie der Jesus sich entschieden hat, ein Diener zu sein. Wir haben seinen Auftrag angesehen. Wir haben ein bisschen über seine Erniedrigung nachgedacht, seinen Dienst als Knecht. Und wir wollen jetzt uns mit seinem Charakter beschäftigen. Wie ist der Charakter eines Dieners? Und ich muss auch ehrlich sagen, ich bin froh, dass mein Kopf hier oben nicht einen Bildschirm hat, wo aufgezeigt wird, was ich denke. Dann würde ich jetzt nicht hier stehen, sondern würde irgendwo in einer psychiatrischen Anstalt stecken, weil man mich nicht mehr glauben würde. Und ich bin auch froh, dass wir den Herrn Jesus anschauen dürfen, der einfach so perfekt ist in allem. Wir schlagen auf Jesaja 42, Vers 1 bis 3, wo es wieder über den Knecht geht. Also wir werden wieder schauen, Markus und hauptsächlich Jesaja, und werden uns unseren Knecht anschauen, der gekommen ist, um uns zu dienen, der unter uns gelebt hat. Und wo so viel darüber zu sagen ist, dass die Bücher nicht ausreichen würden, die es auf der Welt gibt. Jesaja 42, Vers 1 bis 3.
2: Jetzt darf ich ganz kurz anfangen. Kann man hinten noch gut verstehen?
1: Soll ich noch lauter reden?
2: Oder wollt ihr einfach schneller kommen? Hier ist noch tolle Plätze frei.
3: Ich glaube, das ist nicht ein bisschen.
1: Geht so besser?
4: Ja,
1: sehr gut. Jesaja 42, Vers 1 bis 3. Ich lese vor. Siehe, mein Knecht, den ich stütze, mein Auserwählter, an dem meine Seele wohlgefallen hat. Ich habe meinen Geist auf ihn gelegt. Er wird den Nationen das Recht kundtun. Er wird nicht schreien und nicht rufen und seine Stimme nicht hören lassen auf der Straße. Das geknickte Rohr wird er nicht zerbrechen und den glimmenden Docht wird er nicht auslöschen. Er wird der Wahrheit gemäß das Recht kundtun. Also es geht wieder um den Knecht des Herrn. Und hier in Vers 2 und 3 geht es um seinen Charakter, um sein Wesen. Wie handelt er und wie ist er? In Vers 2 steht, er wird nicht schreien und nicht rufen und seine Stimme nicht hören lassen auf der Straße. Nun, öfters steht auch in den Evangelien, dass er da stand und rief. Aber hier ist gemeint, er brüllt nicht rum. Er schreit die Menschen nicht an. Er hätte allen Grund gehabt, die Jünger mal richtig rund zu machen, oder? Also wenn der Herr Jesus, das werden wir noch am letzten Vortrag sehen, wenn er sagt, liebe Jünger, ich werde jetzt nach Jerusalem gehen, ich werde gekreuzigt werden und ich werde wieder auferstehen, da sagt der Petrus, Herr, das geschehe dir nicht. Und der Herr hätte allen Grund gehabt zu sagen, Petrus, jetzt reicht's, geh nach Hause. Du hast die erste Klasse nicht überlebt, du gehst wieder zurück in den Kindergarten. Und so hätte er mit den anderen Jüngern auch verfahren können. Und trotzdem tut das nichts. Er schreit auch die Pharisäer nicht an. Er hängt am Kreuz und ist wie ein Lamm, steht in der Bibel. Er wird nicht schreien und nicht rufen und seine Stimme nicht hören lassen auf der Straße. Das hat was zu tun mit seiner Einstellung, mit seiner Haltung, mit seinem Charakter. Ich habe gemerkt, ich bin eigentlich von meiner Art her ruhig. Ich schreie meine Kinder nicht an, auch meine Frau nicht. Aber trotzdem, innerlich passieren oft Sachen, wo ich innerlich anfange zu schreien. Ich sage euch ein Beispiel. In Kolumbien funktioniert der Verkehr anders als hier. Da fährt man hinter dem Bus her und plötzlich schmeißt einer eine Flasche aus dem Fenster. Man schafft es gerade noch so auszuweichen. Die Taxifahrer überholen einen und dann steht rechts einer an der Straße, der winkt und macht der Taxifahrer eine Vollbremsung und man muss versuchen, irgendwie dem Ganzen auszuweichen. Und ich habe dann gemerkt, ich werde nervös beim Fahren. Speziell, wenn ich alleine im Auto bin, dann bremst mich wieder so ein Taxifahrer aus und ich schaff's gerade noch so, dem Gegenverkehr auszuweichen und schaff's irgendwie noch wieder die Spur zu halten. Und ich fange an, im Auto zu diskutieren mit dem Taxifahrer. Und ich stelle mir vor, an der nächsten Ampel steht er neben mir und was ich ihm alles dann erzähle. Und das geht immer weiter und es staut sich alles in mir auf. Und ich habe dann wirklich einmal angefangen und laut mit ihm geschrien, obwohl der gar nicht mehr da war. Und irgendwann ist mir das aufgefallen, ich komme dann nach Hause und bin bis zur Haustür, diskutiere ich mit dem Taxifahrer. Und dann mache ich die Haustür auf und wie komme ich nach Hause? Schlecht gelaunt. Und meine Kinder kriegen das ab, meine Frau kriegt das ab. Und eigentlich, wer war dann schuld? Na, der Taxifahrer natürlich, oder? Nein, ich bin schuld. Und ich habe damit gekämpft und ich kam eine Weile nicht damit klar irgendwie. Und irgendwann hat mir der Herr gezeigt, eigentlich habe ich dich bewahrt in dem Moment, wo die Flasche aus dem Bus kam oder wo der Taxifahrer gebremst hat. Du konntest rechtzeitig bremsen, du konntest rechtzeitig ausweichen. Neben dir war zufällig kein Auto. Ich konnte da ausweichen, konntest wieder. Du bist bewahrt nach Hause gekommen. Statt jetzt ärgerlich zu sein, sieh doch mal, dass ich dich bewahrt habe in diesem Augenblick und du hast du eigentlich sehr dankbar sein kannst und dass du eigentlich erzählen kannst, wie Gott dich jetzt bewahrt hast auf dieser Fahrt. Also habe ich versucht, wenn ein Taxifahrer mich ausgebremst hat, statt jetzt, wenn jetzt dieser Zorn wieder hochkommt, Herr, danke jetzt, dass ich bewahrt geworden bin. Und ich fange an zu singen im Auto, den Herrn zu preisen. Ich komme nach Hause, die gleiche Situation, ich mache die Tür auf und erzähle meinen Kindern ein Zeugnis, dass der Herr mich heute bewahrt hat. Die gleiche Situation. Und ich habe gemerkt, ich möchte den Herrn nachmachen. Er hat nicht geschrien, er hat nicht gerufen und seine Stimme hören lassen auf der Straße. Und wenn ich sehe, wie er mit den Menschen umgeht, das ist so ganz anders als bei mir. Dann kommt der Jairus und bettelt, dass er mitgeht. Und dann kommt diese Frau, die blutflüssig ist und alles irgendwie nur noch Gedränge. Und der Herr verliert einfach nicht die Fassung. Der schreit nicht rum mit denen. Der perfekte Diener des Herrn, sanftmütig und hoffnunggebend. Vers 3, das geknickte Rohr wird er nicht zerbrechen. Und den glimmenden Docht wird er nicht auslöschen. Also das Rohr hier ist nicht ein Abflussrohr, sondern wahrscheinlich ein Rohr, ein Bambusrohr, sowas, ein Schilfrohr gemeint. Und jetzt kommt der Wind und knickt dieses Rohr ab. Wenn ich jetzt an meinen Blumenstrauß denke zu Hause oder so, wenn da so eine Rose abgeknickt ist, dann, ja, da sind so ein paar, die sind schon hier ein bisschen, die hängen schon ziemlich, oder? Und dann macht man irgendwann, reißt man das raus und schmeißt es weg. Aber hier steht, der Herr wird dieses geknickte Rohr nicht zerbrechen. Da ist noch Hoffnung. Da kann man noch ein kleines Stöckchen daneben binden. Das kann man noch festhalten, dieses Rohr. Und den glimmenden Docht, das machen wir oft, oder? Das stinkt dann so, wenn man so eine Kerze auspustet und dann kommt noch so ein Qualm raus. Und dann macht man so und macht das noch aus oder sowas. Da gibt's ja extra Werkzeuge dafür, oder? So eine Dochtschere da, die das dann auslöscht. Das ist ja unangenehm, der stinkt der Docht. Aber da glüht noch was. Und das sieht der Herr Jesus, diesen glühenden Docht, den sieht er noch und den pustet er jetzt nicht noch aus oder steckt noch in das Wachs rein. Sondern da ist noch Hoffnung und solange dieser Docht noch glüht, hilft er diesem Docht noch, dass er sich wieder anzündet. Jetzt gehen wir zum Evangelium Markus und gucken uns an, wie der Jesus das gemacht hat. Wir gehen zum Kapitel 1. In Vers 40, da kommt dieser Aussätzige zu ihm und bittet ihn und kniet nieder vor ihm und spricht zu ihm, wenn du willst, kannst du mich reinigen. Also ihr kennt ja die Situation des Aussätzigen. Der ist krank und der muss raus aus dem Ort. Der darf nicht mehr rein. Der darf mit keinem mehr Kontakt haben. Wenn jemand in die Nähe kommt, muss er rufen, unrein, unrein. Seine Familie kann ihn nicht mehr besuchen. Irgendjemand stellt ihn noch vor das Stadttor, bisschen Essen ab und zu vielleicht mal hin. Und er ist eigentlich, ist das nur noch so ein glimmender Docht, der darauf wartet, dass irgendwann seine Gliedmaßen abfallen und irgendwann versagt sein Herz oder sein Körper und er stirbt, er vergammelt einfach auf der Straße. Ein glimmendes Loch, ein zerbrochenes Rohr, ein geknicktes Rohr. Und jetzt kommt dieser Mann und kniet vor dem Herrn Jesus nieder und sagt, wenn du willst, kannst du mich reinigen. Was macht der Jesus jetzt? Innerlich bewegt, streckt er seine Hand aus, rührt ihn an, was völlig verboten war, für einen Juden, einen Aussätzigen anzufassen und spricht zu ihm, ich will, werde gereinigt. Das hätte ja kein anderer zu ihm gesagt. Das hätte ja kein anderer gemacht, diesen Mann in den Arm zu nehmen oder überhaupt anzufassen. Ihr kennt alle solche Momente, ihr geht in die Stadt, Innenstadt, und da sitzt einer auf der Straße. Der hat zwei Flaschen Schnaps da stehen und du riechst es eigentlich schon vorher, bevor du überhaupt siehst, wer da sitzt. Der Jesus geht hin, streckt ihm die Hand aus und dieser Mann stinkt nach eiternden Wunden. Der hat keine Dusche wie du und ich, wo er sich duschen kann. Draußen vor der Stadt das Klo, ich weiß nicht wie. Und der stinkt. Und der Jesus geht hin und nimmt ihn in die Hand, nimmt ihn am Arm, richtet ihn auf und sagt, ich will. Ich will. Ich habe ein Ja in meinem Gesicht geschrieben. Ja. Es gibt Hoffnung für dich, Aussätziger. Dann Kapitel 2, Vers 3. Sie kommen zu ihm und bringen einen Gelähmten von Vieren getragen. Wieder so ein hoffnungsloser Fall. Der kann nicht mehr alleine laufen. Keine Hoffnung mehr. Dieses Rohr ist zerbrochen. Seine Beine sind zerbrochen. Er kann nicht mehr alleine hinkommen. Und vier bringen ihn hin. Und Vers 5. Und als Jesus ihren Glauben sah, spricht er zu dem gelähmten Kind, deine Sünden sind vergeben. Und damit es alle glaubt, steh auf, nimm dein Bett auf und geh nach Hause. Es gibt Hoffnung beim Herrn Jesus, oder? So jemand, der dann nicht mehr laufen kann, ja, den kann man nicht mehr gebrauchen, oder der ist ja nicht mehr, kann nicht mehr rausgehen, evangelisieren. Also manchmal denken wir so über solche Leute, das ist einfach, ja, wir sind so unbarmherzig. Aber der Jesus, gar nicht. Da darf man sogar das Dach kaputt machen von einem Haus. Und das wird hier nicht negativ, dass da jemand was zerstört hat, Zerstörungswut oder sowas. Gar nichts. Der darf mitten rein und der Jesus gebraucht ihn, hat Erbarmen. Kapitel 4, Vers 37. Die Jünger sind auf dem See und es kommt ein heftiger Sturm und die Wellen schlugen in das Schiff, sodass das Schiff sich schon füllte. Und jetzt schreien sie, hilf, hoffnungslos, wir gehen unter. Und der Jesus wacht auf, Vers 39, schallt den Wind und spricht zu dem See, schweig, verstumme. Und der Wind legte sich und es trat eine große Stille ein. Unmöglich, dass da Hilfe kommt. Aber sie gehen zu dem Richtigen, der Jesus, der dieses doch nicht auslöschen lässt. Kapitel 5, Vers 22 kommt der Jairus. Und er kommt in eine Synagoge, kommt einer der Synagogenvorsteher mit dem Namen Jairus und als er ihn sieht, fällt er ihm zu Füßen und er bat ihn sehr und sprach, mein Töchterchen liegt im Sterben. Es sind die letzten Minuten, die letzten Sekunden. Komm doch und lege die Hände auf, damit sie gerettet werde und lebe. Hier steht, es ist eine große Volksmenge da. Da stehen hunderte von Leuten außen rum und manchmal tausende von Leuten, sagt die Bibel. Und da kommt so einer an und der hat keine Hoffnung mehr und er sagt, Herr Jesus, hilf mir doch bitte. Und der Jesus lässt die tausend da stehen und sagt, okay, ich gehe mit dir nach Hause, mach die Tür zu, schick alle raus, nur du und deine Frau, die Familie so ein bisschen und drei Jünger und kümmert sich um den Einzelnen. Der Jesus ist so groß, so groß. Er kümmert sich um dich und um mich. Dann kommt diese Zwischensituation mit der Frau, dem Blutfluss noch hinterher rennt, irgendwie da in die Menge rein, fasst ihn an, Vers 25. Und der Jesus merkt, es geht Kraft von ihm aus. Er kümmert sich wieder um so einen glimmenden Tochter. Diese Frau hat alles Geld ausgegeben. Kein Arzt konnte ihr helfen. Mehr als 30 Jahre krank. Hoffnungslos. Und der Jesus merkt das, sieht sie in der Menge und hilft dieser einzelnen Frau. Dann Kapitel 9 geht er außerhalb in den Norden von Jerusalem, von Israel raus. Und dann Ah nee, das ist eine andere Geschichte. Kommt 9 Vers 17. Und einer aus der Volksmenge antwortete ihm: Lehrer, ich habe einen Sohn zu dir gebracht, der einen stummen Geist hat. Und wo immer er ihn greift, reißt er ihn und er schäumt und knirscht mit den Zähnen und er magert ab. Kannst du helfen? Und der Jesus sagt, ja, dem Glauben ist alles möglich. Der Mann sagt, ich glaube, hilf meinem Unglauben. Der Jesus sagt, ist in Ordnung. Und hilft diesem Vater. Ich glaube, in einer dieser Situationen finden wir uns alle irgendwie wieder. Vielleicht ist dein Leben durch Aussatz gekennzeichnet. Aussatz in der Bibel ist ein Bild der Sünde, wissen wir. Vielleicht gab es in deinem Leben Momente, wo du absolut versagt hast. Und du denkst, es gibt keine Hoffnung mehr für mich. Es gibt viele Geschwister, die ich auch kenne, die sitzen in der Versammlung in der letzten Bank und haben gesagt, ich werde nie mehr ein Lied vorschlagen, ich werde nie mehr öffentlich beten, ich habe versagt und es geht nicht mehr. Ich gehe einfach nur noch hin. Ich bin ein hoffnungsloser Fall, mir ist nicht zu helfen. Ich habe versagt. Vielleicht trägst du solch einen Aussatz, so eine Sünde mit dir rum. Vielleicht hast du noch mit jemand darüber gesprochen. Vielleicht ist es dir zu peinlich, das irgendwie zu bekennen. Aber diese Sünde hemmt dich. Du kommst nicht mehr weiter. Wenn du das Wort Gottes aufschlägst, der Herr redet nicht mehr zu dir. Du bemühst dich zu beten, hast aber eigentlich innerlich schon aufgegeben. Du läufst irgendwie noch mit, suchst noch irgendwo, dich an dem letzten Halm festzuhalten. Und jetzt kommt der Jesus zu dir und sagt, komm, nimm meine Hand. Ich nehme dich wieder auf. Bei ihm gibt es keine hoffnungslosen Fälle. Es gibt keine Sackgasse. Aber es gibt Vergebung selbst für den stinkenden, verlorenen Sohn, der bei den Schafen, bei den Schweinen war und nach Hause kommt. Der Jesus steht an der Tür und wartet auf dich. Er geht dir nach. Deshalb bist du heute hier, weil er dem verlorenen Schaf nachgegangen ist. Vielleicht ist heute der Tag, wo du sagst, ich will mich aufmachen und zu meinem Vater zurückkehren. Ich will diese Sache bekennen, egal was passiert. Ich will das endlich loswerden. Ich will endlich in die Freiheit zurückkehren, die Christus mir geben will. Der Jesus hat gesagt, er wird nicht schreien mit dir. Er wird nicht schreien und nicht rufen und seine Stimme hören lassen auf der Straße. Aber das geknickte Rohr wird er nicht zerbrechen. Bring dein geknicktes Rohr zu meinem Jesus. Komm mit deinem glimmenden Docht. Und du sagst vielleicht, das ist jetzt die letzte Freizeit. Das ist das letzte Mal, dass ich irgendwo hingehe. Und wenn ich hier keine Hilfe kriege, dann gehe ich nicht mehr mit dem Herrn. Dann schmeiße ich alles über Bord. Wenn das deine Situation heute ist, der Jesus ist da. Der will dir heute diese Flamme wieder anzünden. Vertraue auf ihn. Vielleicht hat dich jemand hergebracht, wie diese Gelähmte von vielen getragen. Du wolltest eigentlich gar nicht kommen. Jetzt sitzt du hier mittendrin, oder? Jemand hat dir dein Tuch runtergelassen und dich hierher gelegt. Du kannst gar nicht mehr laufen. Vielleicht geht's dir auch körperlich nicht gut. Das weiß vielleicht keiner. Vor 4 Monaten ungefähr hat meine Frau gedrängt, ich soll doch endlich mal zum Arzt gehen. War schon seit... In Deutschland war ich noch nicht beim Arzt. Wenn jemand gefragt hat, dein Hausarzt? Keine Ahnung, weiß nicht, kenne ich nicht. Und dann hat sie gesagt, geh doch mal zum Arzt. Dann bin ich zum Arzt gegangen und da kam ich mit 6 Attesten nach Hause. Und hat gefragt, was haben Sie denn schon? Nee, eigentlich geht's mir gut, alles in Ordnung. Ich sag, ja, ich fühle mal. Oh, Leistenbruch. Andere Seite, oh, auch. Nabelbruch auch. Attest. Ja, ich bin jetzt inzwischen operiert worden. Dann muss ich zum Prostataarzt da. Ich sag, oh, da ist so ein 5 mm dickes Ding drin. Komisch sieht das aus. Jetzt sollte ich mich neu anstechen lassen da. Ist es weg? Gott sei Dank, dem Herrn sei Dank. Aber vielleicht hast du auch irgendwas, was du mit dir rumträgst, was dir keine Ruhe lässt. Der Jesus wird den glimmenden Docht nicht auslöschen. Dein Glaube, halte fest an ihm. Auch wenn das Ding nicht weggeht. Auch wenn deine Mama gestorben ist, wie gestern wir gehört haben. Der Jesus möchte deinen glimmenden Docht nicht auslöschen. Halt an ihm fest. Vielleicht kommen Stürme auf, wie bei den Jüngern. Und du sagst, mein Schiff geht unter. In der Firma, der Chef, der hält mich für den Dummen, der ganz alle lachen über mich. Oder auf der Uni oder wo auch immer, zu Hause. Du kommst nicht mehr klar. Stürme im Leben. Ich hatte selbst so einen Sturm, 6 Monate konnte ich nicht einmal mehr lachen. Das ist grausam, das ist so fürchterlich. Vielleicht sitzt du da mittendrin. Der Jesus ist mit dem Schiff. Und er will deinen Sturm, wenn die Zeit kommt, wird dein Sturm wieder verschwinden. Aber solange ist er da. Auch wenn es aussieht, als wenn er schläft. Der hält ja trotzdem das Universum in seiner Hand, auch wenn er äußerlich schläft. Der ist ja da. Und wisst ihr, oftmals, wenn Probleme kommen, dann schlafen wir nachts nicht. Und ein Bruder hat uns neulich besucht, den Hermeskal, und hat am Sonntag gesagt, wisst ihr was, der Herr, es hat so viel Humor, jeden Abend müssen wir uns schlafen legen. Und die Welt geht trotzdem weiter. Die Welt geht trotzdem weiter. Und du kannst gar nichts machen in der Zeit. Du bist nämlich völlig abgeschaltet. Und wir müssen jede Nacht lernen, Herr, wir sind nur allein von dir abhängig. Und deshalb leg dich hin und schlaf einfach. Die Welt geht weiter, der Herr hält alles weiter in seiner Hand, auch wenn du schlafen gehst. Er schläft nicht. Vielleicht geht's dir wie uns im Moment, wie dem Jairus hier, Sorgen um seine Tochter. Vielleicht hast du solche Situationen, Sorgen, Familien, Sorgen. Wir dürfen zu meinem Jesus kommen. Er kennt unsere Tränen, kennt deine Tränen. Er weiß, was passiert in der Nacht, was keiner sieht, wenn du dich im Bad einschließt und dann mal mit dem Herrn alleine bist und deine Tränen laufen lässt. Das weiß der Jesus. Und er will deine Tränen abwischen, haben wir schon gehört. Er will dieses geknickte Rohr nicht zerbrechen. Die Frau mit dem Blutfluss, lange, lange, lange Zeit. Oftmals denke ich, Mann, wenn das Problem endlich ein Ablaufdatum hätte, oder? Aber diese Frau, Jahre, Jahrzehnte, das die gleiche Situation, ohne Hoffnung. Vielleicht ist dein Problem nicht so groß, aber so lang. Vielleicht ist es groß und trotzdem lang. Wir dürfen zu meinem Jesus kommen, wie diese Frau. Dieser Mann mit dem Sohn mit dem stummen Geist, der hat versucht, seinen Sohn immer zurückzuhalten, wenn er sich ins Wasser geschmissen hat oder ins Feuer geschmissen hat, hat wieder rausgeholt. Vielleicht laufen unsere Kinder ständig ins Feuer. Wir versuchen, sie rauszuholen. Wir dürfen zu meinem Jesus kommen. Er ist da. Er wird auch deinen glimmenden Docht nicht auslöschen. Er ist immer der gleiche. Er ist der perfekte Knecht. Er ist gekommen, um auch dir und mir zu dienen. Und in Matthäus 11, Vers 28 kennen wir gut. Was steht da? Kommt her zu mir, alle ihr mühseligen und beladenen. Und ich werde euch Ruhe geben, oder? Ist das eine Verheißung oder nicht? Stimmt das oder nicht? Wird er uns Ruhe geben? Wenn wir zu ihm kommen, er hat es gesagt. Philipper 4, Vers 6 steht das auch, oder? Alle unsere Bitten und Anliegen sollen wir vor Gott kund werden lassen und der Friede Gottes, der allen Verstand übersteigt, wird eure Herzen, euren Sinn bewahren in Christus Jesus. Ist das eine Verheißung? Ja. Ist die immer gültig? Ja. Ja. Warum glaube ich das nicht? Ich bin wie dieser Mann, Herr, hilf meinem Unglauben, oder? Warum liege ich dann abends im Bett und bin wach? Oftmals frage ich mich das selbst. Warum habe ich kein Vertrauen? Der Herr ist so ganz anders. Und weißt du was? Wir dürfen immer zu ihm kommen mit jeder Sünde, die in unserem Leben vorgekommen ist. Er würde uns deshalb nicht verdammen oder verurteilen. Wenn wir gläubig sind, dürfen wir zu ihm kommen. Wir kriegen immer Vergebung. Er würde uns immer aufnehmen. Er würde uns immer helfen. Komm zu ihm mit deiner Last. Er hat es einfach versprochen. Und die Bibel sagt, er ist treu und gerecht, wenn wir unsere Sünden bekennen. Ist er treu und gerecht, dass er uns die Sünden vergibt und uns reinigt von aller Ungerechtigkeit. Ich verstehe, wenn da steht, er ist treu, dass er uns vergibt. Treu heißt nämlich,

Leihwagen in der Zeit und so weiter, oder? Am besten noch so einen schönen. Und dann können wir reden über vergeben oder entlassen oder wie auch immer. Warum ist es gerecht, wenn Gott vergibt? Weil ein anderer bezahlt hat. Der Jesus hat für dich bezahlt. Und wenn jemand deinen Schaden, wenn jemand anders die Brille bezahlt, die du kaputt gemacht hast, dann ist es nur gerecht, dass ich das vergebe, weil die Brille ist ja bezahlt. Ich habe ja in der Zeit eine andere Brille gekriegt und habe jetzt auch eine schöne neue mit neuem Etui und Wischmopp und alles Mögliche dazu gekriegt, oder? Also ist es gerecht, wenn ich vergebe? Und ist es gerecht, dass Gott vergibt, weil der Jesus schon für deinen Mist und deinen Schaden, für meinen Schaden bezahlt hat? Deshalb ist es gerecht, dass Gott einfach vergibt. Und deshalb kannst du zu ihm hingeben und sagen, großer Gott, ich komme zu dir, ich bekenne dir meine Schuld. Du bist treu. Deshalb glaube ich, dass du heute wieder vergibst. Und du bist gerecht. Und deshalb glaube ich, dass meine Schuld gerecht bezahlt wurde. Und dass ich gerechtfertigt bin vor Gott, als hätte ich nie gesündigt vorher. Das heißt gerechtfertigt. So groß ist unser Gott. Dann steht in Jesaja 42, Vers 3, noch was anderes. Er wird der Wahrheit gemäß das Recht kundtun. Der Wahrheit gemäß das Recht kundtun. Er wird nicht nur das Recht kundtun, sondern er wird es der Wahrheit gemäß kundtun. Wir lesen wieder im Markus Evangelium, zuerst Kapitel 12, Vers 14, wo über die Wahrheit gesprochen wird. Markus 12, Vers 14, und sie kommen und sagen zu ihm, Lehrer, wir wissen, dass du wahrhaftig bist. Und dich um niemals kümmerst, denn du siehst nicht auf die Person des Menschen, sondern lehrst den Weg Gottes nach der Wahrheit. Also Personansehen hat etwas mit wahrhaftig oder mit Wahrheit zu tun. Also ich sage dir ganz einfach, ich habe Probleme, ich habe Menschenfurcht. Ich habe damit Probleme. Und wenn gewisse Menschen in einen Raum reinkommen, dann verhalte ich mich anders, als wenn die nicht da wären. Ein Beispiel. Mir fällt es einfacher, durch die Stadt zu gehen, wenn meine Frau auf meiner Seite ist. Mir fällt es einfacher, meinen Computer zu bedienen, im Internet zu surfen, wenn meine Frau neben mir sitzt. Weil ich Menschenfurcht habe. Wenn ich da auf irgendeine komische Seite komme, wenn ich alleine bin, dann, ja, dann habe ich, gehe ich damit irgendwie um, aber wenn meine Frau daneben sitzt, dann wird die Seite sofort weitergemacht. Also es geht, da versuche ich nicht mal hinzugucken. Geht's dir auch so? Wenn wir gewissen Menschen begegnen, auf einmal sind wir die frömmsten von allen, oder? Aber wenn wir irgendwo in der Stadt unterwegs sind, im Urlaub, uns keiner kennt, da zeigt sich, wer wir wirklich sind. Der Jesus hat nicht den Menschen angesehen. Es war egal, wer daneben ihm stand. Die Jünger, die haben ihn irgendwann angeklagt, du, wie ist deine Lehre? Sagte, du, ich habe im Tempel das gleiche geredet wie auf der Straße. Also, was ich da im Geheimen geredet habe, das war genauso wie das, was ich hier sage. Kein Unterschied. Er ist wahrhaftig. Er sieht nicht auf die Person des Menschen. Oftmals denken wir, na, hoffentlich bekehrt sich der Bürgermeister von, keine Ahnung, unserer Stadt. Das wäre ja was, oder? Das wäre so ein richtig dicker Fisch. Aber die Tante Oma, die Oma von nebenan, naja, wäre schön, wenn sie sich bekehrte. Aber der Jesus schaut nicht den Menschen an. Und das hat was mit Wahrhaftigkeit zu tun. Kapitel 12, Vers 32, das Gleiche. Und die Schriftgelehrte und der Schriftgelehrte sprach zu ihm, Recht, Lehrer, du hast nach der Wahrheit geredet. Die Menschen, sogar seine Feinde, haben erkannt, wenn der Jesus redet, der redet einfach nur die Wahrheit. Ein paar Beispiele, wie er das macht, Kapitel 2. Da gibt es den Gelähmten. Vers 7. Was redet dieser so? Er lästert. Wer kann Sünden vergeben als nur einer Gott? Und sogleich erkannte Jesus in seinem Geist, dass sie so bei sich überlegten und spricht zu ihnen, was überlegt ihr dies in euren Herzen?

0: Also er konfrontiert sie direkt. Was ist leichter, zu dem Gelähmten zu sagen, deine Sünden sind vergeben, oder zu sagen, steh auf, nimm dein Bett und auf und geh umher? Also der Jesus redet einfach die Wahrheit. Die wollen ihn jetzt eine Falle stellen. Und trotzdem redet er einfach weiter. Er weiß, wie die Menschen denken, und trotzdem versteckt er die Wahrheit nicht. Vers 17. 2 Vers 17. Und als Jesus es hörte, spricht er zu ihnen. Nein, Entschuldigung, Moment, ich bin irgendwo verrutscht. Vers 16 am Ende. Warum isst und trinkt er mit den Zöllnern und Sündern? Wen hast du zu deinem letzten Geburtstag eingeladen? Ich lade am liebsten meine besten Freunde ein, Geschwister aus der Versammlung, Familie und so weiter. Der Jesus sagt, wenn du ein Fest machst und lädst Leute ein, dann lade nicht die ein, die deine besten Freunde sind, sondern geh an die Straße und lad die ein da draußen. Oder? Die lad mal ein, die dich nicht zurück einladen, die lad ein. Und hier sehen wir, dass die Leute sagen zu ihm, du bist der, der isst und trinkt mit den Zöllnern und Sündern. Der ging sogar auf ihre Feiern dahin. Er war einfach echt. Das durften alle sehen. Wie oft mache ich Sachen, die darf keiner sehen, oder will ich nicht, dass die Christen das sehen oder so. Der Jesus war echt, er war transparent. Wir haben ihn manchmal Fresser und Weinsäufer genannt. Er war echt in seinem Leben. Und er hat den Menschen auch gesagt, wie er über sie denkt. Kapitel 3, Vers 5 sehen wir, und er blickt auf sie umher mit Zorn, betrübt über die Verstocktheit ihres Herzens, und spricht zu den Menschen, strecke deine Hand aus. Und er streckte sie aus, und seine Hand wurde wiederhergestellt. Ich hätte zu dem Mann gesagt, komm, jetzt machen wir keinen Aufstand hier in der Synagoge, es ist gerade Sabbat, komm, wir gehen hinters Haus und dann heile ich dir eben deine Hand und dann ist wieder alles in Ordnung, aber sag's niemand, oder? Damit wir hier keine Unruhe stiften. Der Jesus macht das vor allen. Er hat überhaupt keine Probleme mit der Wahrheit. Kapitel 3, Vers 29, da geht es um die Sünde gegen den Heiligen Geist. Und er sagt den Menschen ganz klar, wer aber irgend gegen den Heiligen Geist lästert, hat keine Vergebung in Ewigkeit, sondern ist ewiger Sünde schuldig, weil sie sagten, er hat einen unreinen Geist. Der Jesus steht in der Öffentlichkeit und sagt das auf der Straße. Ich hätte das am Abend irgendwo gesagt mit meinen Geschwistern. Ich gesagt, guck mal, die Sünde, die der da gemacht hat, das war aber jetzt gegen den Heiligen Geist. Der Jesus steht mitten auf dem Platz und sagt das zu den Leuten. Der hatte kein Problem mit der Wahrheit. Er hat nach der Wahrheit geredet. Dann kommen sie irgendwann in Kapitel 3, Vers 34, sagen, deine Mutter und deine Brüder stehen draußen. Sagt er, wisst ihr, was meine Mutter und meine Brüder ist? Die, die hier sitzen, die den Willen Gottes tun. Und fährt eigentlich seine Mutter und seine Brüder voll gegen die Wand, oder? Vor der ganzen versammelten Mannschaft. Er sagt einfach die Wahrheit. Als sie ihn anklagen, dass seine Jünger mit ungewaschenen Händen Brot essen, da sagt er, ihr Heuchler. Das habe ich noch nie zu jemandem gesagt. Du Heuchler. Weiß nicht, Klaus ist da vielleicht ein bisschen direkter. Da sagt er, wenn ich die Prügelstrafe noch da wäre, dann würde ich dich jetzt verhauen. Aber der Jesus, der war so direkt. Gut, der war auch der Jesus. Und ich denke, oftmals müssen wir uns zurückhalten. Wir wissen nicht. Der Jesus wusste genau, kannte den Herzenszustand. Und ich kenne ihn oftmals nicht. Und ich muss vorsichtiger sein. Der Jesus war perfekt und ich bin nicht perfekt. Ich möchte es gerne lernen, die Wahrheit zu sagen. Von meiner Art her bin ich ein Chamäleon. Das heißt, ich passe mich gerne überall an. Wenn alle sagen, das ist grün, dann denke ich, sage ich, naja, wenn du es so siehst, ist auch in Ordnung. Auch wenn ich denke, es ist rot. Und wenn es einen Streit gibt, dann versuche ich, die beiden Parteien irgendwie in Ordnung, ihnen zu helfen, das wieder zu schlichten. Aber ich sage oftmals dann mal nicht mal meine Meinung dabei, weil ich will es allen Menschen recht machen. Und ein Vers, den der Herr mir irgendwann mal ganz direkt vor die Nase geschrieben hat, ist Galater 1, Vers 10. Und da muss ich dran arbeiten. Und da bin ich noch nicht. Galater 1, Vers 10, denn suche ich jetzt Menschen zufriedenzustellen oder Gott? Suche ich jetzt meine Arbeitskollegen zufriedenzustellen oder Gott? Suche ich jetzt die Sünder zufriedenzustellen oder Gott? Oder suche ich Menschen zu gefallen? Wenn ich noch Menschen gefallen wollte, so wäre ich Christi Knecht nicht. Das ist sehr ernst. Wenn ich, Roland, versuche, Menschen zu gefallen und tue Sachen, um Menschen zu gefallen, dann bin ich Christi Knecht nicht, Punkt. Wollen wir Christi Knechte werden? Der Jesus ist so ein großes Vorbild. Er ist einfach in allem, weil er sagt, nein, ich kann noch nicht gehen. Warum? Weil Gott, der Vater, mir es noch nicht gesagt hat. Ich kann nichts aus mir selbst tun. Ich kann nichts von mir selbst reden, hat er gesagt. Ich kann nichts. Warum? Weil Gott mir das noch nicht gesagt hat. Und ich würde so gerne wie Biliam sein. Ich weiß nicht, ob ich es finde. Der sagt mehrmals, wo ist das in 4. Mose 23? Ja, schauen wir mal, ob wir den Vers finden. Ja, zuerst Vers 3, Vers 23, Vers 22, Vers 35. Und der Engel des Herrn sprach zu Biliam, geh mit den Männern, aber nur das, was ich dir sagen werde, sollst du reden. Vers 38. Und Biliam sprach zu Balak, siehe, ich bin zu dir gekommen, vermag ich nun wohl etwas zu reden? Das Wort, das Gott mir in den Mund legt, das werde ich reden. 23, Vers 3 am Ende. Und was er mich sehen lassen wird, das werde ich dir kundtun. Vers 12. Und der antwortete und sprach, muss ich nicht darauf achten, das zu reden, was der Herr in meinen Mund legt? Irgendwann steht, es redet der ja, sehe ich gerade.
1: Kapitel 24.
0: Vers 3, 4. 16. Ja, genau, sagt er zweimal. Richtig, danke. Vers 4 zuerst. Es spricht, der die Worte Gottes hört, der ein Gesicht des Allmächtigen hat, der niederfällt und enthüllter Augen ist. Vers 15. In der Mitte. Es spricht Biliam, der Sohn Beors, und es spricht der Mann geöffneten Auges. Es spricht, der die Worte Gottes hört und der die Erkenntnis des Höchsten besitzt, der ein Gesicht des Allmächtigen sieht, der niederfällt und enthüllter Augen ist. Das sagt ein heidnischer Prophet, der später vom Volk Israel umgebracht wurde. Wenn das so ein Ungöttlicher sagt, wie viel mehr müssten wir Worte Gottes reden, die wir denn an Jesus kennen? Jesus ist so ein großes Vorbild für uns. Dann noch ein anderer Charakterzug von dem Jesus. Also wir hatten gesehen, er ist sanft, hoffnunggebend, er rede die Wahrheit. Dann hat er ein unheimliches Mitgefühl. Markus Kapitel 1, wir gehen wieder zum Markus Evangelium, Vers 41. Da kommt dieser Aussätzige und da steht, und innerlich bewegt streckte er seine Hand aus. Innerlich bewegt. Kapitel 6, Vers 43. Vers 34, Entschuldigung, 6, Vers 34. Und als er ausstieg, sah er eine große Volksmenge und er wurde innerlich bewegt über sie. Kapitel 8, Vers 2. Ich bin innerlich bewegt über die Volksmenge, denn schon 3 Tage weilen sie bei mir. Dieser Ausdruck innerlich bewegt. Im Urtext heißt das, in den Eidengeweiden bewegt werden. Also von Mitleid bewegt werden, Mitleid haben. Und es ist interessant, dass in diesem griechischen Kontext die Eingeweide galten als der Sitz der Liebe und des Mitleids. Also hier dieser Bereich, wo deine Gedärme sind, dieser Teil bewegt sich. Das heißt es wörtlich. Deine Eingeweide bewegen sich. Und in anderen Sprachen, Spanisch, ist das ganz deutlich. Da steht wörtlich, deine Eingeweide bewegen sich. Oder seine Eingeweide bewegten sich. Und so steht es auch im Griechischen da. Ich kann das nicht, aber ich habe es im Computer nachgelesen. Ich sage euch, ich habe zwei Momente in meinem Leben gehabt, wo das passiert ist. Einmal, ich kann euch empfehlen, wenn ihr mal ein Baby kriegt, deine Frau, dann geht zur Geburt mit. Ich habe das gesehen, wie der Körper von Lisa, der Kopf rauskam. Und hier dieser Teil, der hat sich so bewegt. Ich konnte das gar nicht fassen. Das hat sich alles bewegt, irgendwie hier, dieser Eingeweide. Innerlich bewegt war ich. Andere Moment war in den USA, war ich mit einem unterwegs und der fuhr auf der Autobahn und der fuhr Vollgas auf der Autobahn. Und da gibt's ja nur, weiß nicht, 55 Meilen oder so pro Stunde darf man fahren und der ist wirklich auf Anschlag gefahren. Der Tacho ging nicht weiter. Und dann war es wie im Film von vorne so eine riesige Autobahn mit so einem riesigen Mittelstreifen und Grasstreifen, dann wieder Autobahn. Und dann kam von vorne über den Berg so ein Polizeiauto, so eine richtige alte Kiste darüber. Und plötzlich, und der fuhr wie im Film über diesen Grünstreifen, driftend so hinter uns her. Und der Fahrer sagte, du, ich fahre jetzt rechts ran, tu die Hände nach vorne, der ist alleine, der, wenn wir falsche Bewegung machen, darf der schießen. Und dann hat er da angehalten und ich habe mich da hingesetzt. Und plötzlich habe ich einen enormen Drang gehabt, auf Klo zu gehen. Ich konnte es fast nicht, wirklich. Ich habe mir vor Angst wirklich fast in die Hose gemacht. Das war haarscharf. Da hat sich innerlich was bewegt bei mir. Und jetzt kommt der Jesus und sieht diesen Mann, diesen Aussätzigen. Und da steht wörtlich, seine Eingeweide bewegten sich, innerlich bewegt, über einen Menschen, dem es schlecht geht. Wisst ihr, wenn ich jetzt nach Hause gehe, also für diese Daniela, die haben wir jetzt jeden Tag gebetet, übermorgen habe ich das vergessen. Habe ich das vergessen. Da kommt jemand zu mir, sagt, du kannst du bitte beten, meine Kinder oder irgendwas. Ich sage, ja klar, will man beten. Ich mache das dann in dem Moment, weil ich morgen habe ich das vergessen. Ich habe es vergessen. Und wie peinlich wäre es, wenn er mich übermorgen fragt, hast du für meine Kinder gebetet? Kann ich zumindest ja sagen, ja, natürlich. Weil es war gerade in dem Moment. Wirklich, das mache ich so, weil ich sonst, ich bin so schlecht, ich bin nicht innerlich bewegt. Das tangiert mich nur peripher, wie immer das sagen, oder? Aber mehr nicht. Aber der Jesus sieht diesen Menschen und der ist ja selbst dran schuld. Der ist doch der Sünder. Der ist ja selbst dran schuld, wenn er Aussatz hat, oder? Aber der Jesus ist innerlich bewegt. Und dann steigt er aus dem Schiff aus, dann sieht er eine große Volksmenge und er ist innerlich bewegt über sie. Macht es dir was aus, wenn du durch die Fußgängerzone gehst und da strömen die Menschen nur durch und du siehst, da ist kaum einer dabei, der gläubig ist. Wir haben letztes Jahr mit den TGMlern in Trier Umfragen gemacht auf der Straße. Wir haben 300 Leute gefragt. Habe ich, glaube ich, schon gesagt. Und da waren 4 Gläubige dabei, mehr nicht. Und von diesen 296, die wir gefragt hatten, die hatten 296 verschiedene Religionen. Jeder glaubt was anderes. Und die laufen alle ins Verderben. Als der Jesus das gesehen hat, wurde er innerlich bewegt. Als ich am Abend nach Hause gegangen bin, nach Straßenpredigten, Umfragen, habe ich gesagt, das ist nichts für mich. Was ein Unterschied. Innerlich bewegt über sie. In Markus 10, Vers 21 steht, Jesus aber blickte ihn an, liebte ihn und sprach zu ihm. Da kommt da so ein reicher Jüngling, der nichts anderes als seine Turnschuhe im Kopf hat, seine Nike-Turnschuhe und seine Markenklamotten und seinen Porsche-Autoschlüssel und sowas und sein Bankkonto und sein Haus am Strand. Und der Jesus sieht ihn an und hat ihn einfach von Herzen lieb. So ganz anders, oder? So ganz anders als wir. Und jetzt ist die Frage, wie sieht das denn jetzt bei uns aus in unserem Leben? Wollen wir Diener Christi sein? Was lieben wir denn mehr? Unseren Tennisschläger oder unsere Bibel? Was lieben wir denn mehr? unsere WhatsApp-Kommunikation von mit der ganzen Welt, unser Instagram, unser Flamme bei, wie heißt das Programm da, das,
1: wo die Flamme?
0: Oh ja, hast du auch eins? Die nicht ausgehen darf. Da gibt's ja Leute, die kommen auf so eine Freizeit hier und die bezahlen dafür, weil die Flamme ausgegangen ist. Da kann man wieder bezahlen, dass die dann wieder angeht am Ende. Da gibt's andere, die geben dann ihr Passwort her, damit irgend so ein anderer dann einfach irgend so ein Foto schießt und das dann an Freunde weiterleitet, habe ich gehört. Was ist uns eigentlich wichtig im Leben? Sind wir innerlich bewegt über unsere Menschen um uns herum? Überlegen wir, wie wir sie für den Herrn Jesus gewinnen können? Oder sagen wir, wir glauben immer, durch unser Zeugnis werden sich die Menschen bekehren oder dass wir nett sind. Und ja, also wir sind ja vorbildlich, oder? Wir gehen ja auch morgens, sonntags morgens mit der Bibel unterm Arm, steigen wir zumindest ins Auto ein. Und die sehen das ja, oder? Die müssen das ja sehen, dass ich mit meiner Frau anders umgehe. Aber ich sagte, es gibt genug Leute, die besser sind als ich in dieser Welt, die ihre Frau besser behandeln, die bessere Eltern sind, als ich bin, als Papa. Es gibt Leute, die ihren Garten besser in Schuss haben als ich. Und wir glauben, dass wenn wir alle Radieschen in Ordnung in Reihe stehen haben, dass dann sich Leute dann bekehren, oder? Das glauben wir. Wenn wir die schönsten Rosengarten haben, dass dann die Leute sich bekehren. Aber wir kriegen unseren Schnabel nicht auf. Warum? Weil wir uns schämen, oder? Wir schämen uns ja. Warum schämen wir uns eigentlich? Warum schämen wir uns eigentlich? Weil wir Angst haben. Warum haben wir Angst? Weil wir dann zur Seite gedrängt werden, weil keiner mehr mit uns redet, weil die über uns lachen. Deshalb schämen wir uns, ja. Weil unsere Ehre uns einen höheren Stellenwert hat als unsere Gottesfurcht. Weil wir Menschen mehr fürchten als Gott. Wir haben eben gesehen, wer der Knecht der Menschen ist, der kann nicht mein Knecht sein. Wer den Menschen alles recht machen will, der ist nicht mein Knecht, sagt die Bibel. Und das sage ich mir zuerst, das sage ich euch ganz, ganz ehrlich. Es fällt mir so schwer. Aber ich möchte Christi Knecht sein. Wir wollen doch ihn ehren, oder? Ich möchte gerne diese innerlichen Gefühle haben, wenn ich neben jemand sitze, der den Herrn nicht kennt. Es wäre toll, auch mal so einen Kurs über Evangelisation zu machen in so einer Bibelstudierfreizeit, oder? Wie macht man sowas? Evangelisieren. Redet man mit seinen Nachbarn oder so? Würde ich gerne drin sitzen und zuhören und das lernen. Das fällt mir so schwer. Aber eigentlich, stellt euch vor, in meiner Zagen wäre heute der McDonald's gratis. Du fährst dahin und du nimmst so eine ganze Packung mit nach Hause, so viel, du teilst noch bei deinen Nachbarn aus. Du teilst es nicht bei deinen Nachbarn aus. Warum? Du behältst es alles für dich. Es wird alles eingefroren, oder? Und wir essen das dann nächste Woche auch noch gefrorenen McDonald's. Und übermorgen auch noch. Aber deinem Nachbarn würdest du nichts abgeben. Und wenn der Nachbar fragt, warum bist du eigentlich so schön rund und dick? Dann musst du sagen, das sage ich dir nicht. Ne? Also ist ja, ich bin einfach ein glücklicher Mensch, weißt du? Ich bin einfach gut genährt und wir würden ihm nicht sagen, dass da es was kostenlos gibt, was gut schmeckt, was zwar schlecht ist, aber wir würden doch jedem sagen, du, der McDonald's ist heute gratis, fahr hin. Du kriegst so viel Coca-Cola und Hamburger und alles, was du willst, oder? Das würden wir doch allen erzählen. Aber wir haben den besten Schatz hier, was mehr ist als Drive-In, oder? Und wir sind so verschwiegen und kriegen den Mund nicht auf. Und wir überlegen uns nicht mal Strategien, wie wir mit unseren Mitmenschen reden können. Eigentlich ist es ja ganz einfach, meinen Nachbarn zu evangelisieren, auch wenn ich das selbst nicht hinkriege. Ich könnte ja meinen Nachbarn einladen und lade noch jemand ein, der so gern vor meinem Jesus redet. Und dann setzen wir uns zusammen zum Tisch und dann auf einmal sage ich, du, ich gehe noch kurz in die Küche spülen. Und dann lasse ich meinen Nachbarn mit meinem Freund alleine. Und das wäre ja gar kein Problem, oder? Das wäre die einfachste Methode, meinen Nachbarn zu erreichen. Und meinem Freund würde das sogar noch Spaß machen. Der würde auch noch Danke sagen am Ende, dass du mich eingeladen hast, dass ich die Möglichkeit hatte, mit deinem Nachbarn zu reden. Und ich wäre sogar noch außen vor. Oder wenn er fragt, was hast du da für einen komischen Freund eingeladen? Ah, tut mir leid, also war ein Versehen. Also. Aber wir haben so viele Möglichkeiten, mit Menschen zu reden. Aber wir machen es genau gegensätzlich wie der Jesus. Der Jesus hat gesagt, wenn du eine Feier machst, dann lade nicht die alle ein, die sowieso immer bei deinem Haus sind oder die du am liebsten magst, sondern lade mal deine Unbekannten oder deine Nachbarn ein, die den Jesus nicht kennen. Da wollen wir uns gern ein Beispiel nehmen. Ja, lest nochmal vor, 1. Korinther 3, Vers 10 haben wir gestern schon gesehen. Nach der Gnade Gottes, die mir gegeben ist, habe ich als ein weiser Baumeister den Grund gelegt. Ein anderer baut darauf, ein jeder basiert zu, wie er darauf baut. Wir dürfen bauen für den Jesus. Wir wollen gerne, so gerne auch seinen Charakter haben. Seine Art, wie er mit Menschen umgegangen ist. Manchmal habe ich gedacht, ich bin so, weil mein Papa so war. Hast du das schon mal gehört? Ich bin so zornig, weil mein Opa war ja auch so. Und der Uropa, ach du Schande, das war ein Chaot. Der hat ja nur mit seiner Frau geschrieben, oder? Und das liegt bei mir in den Genen, Zorn. Die Bibel sagt nicht, dass Zorn eine genetische Sache ist, sondern dass es Sünde ist. Und Andreas Lindner hat gesagt, ich bin froh, dass es Sünde ist und nicht eine genetische Krankheit, weil wenn es Sünde ist, dann kann ich das loswerden. Also wenn du einen zornigen Charakter hast, dann kannst du es loswerden. Es ist nicht genetisch, es ist Sünde. Wenn du eifersüchtig bist, dann ist es nicht ein genetisches Problem, weil deine Mama eifersüchtig war oder deine Oma oder deine Tante, dann ist es Sünde. Und dann kann der Jesus dich davon heilen. Und wenn du hinterhältig bist oder eine spitze Zunge hast, dann ist das Sünde. Und wenn du mal sarkastisch bist, dann ist das Sünde. Und dann darfst du das loswerden. Dann darfst du zu meinem Jesus kommen und er möchte dich davon heilen. Der Jesus hat gesagt, seid meine Nachahmer, oder? Oder Paulus hat es gesagt, seid meine Nachahmer, genau wie ich Christi. Wir dürfen dem Herrn Jesus nachahmen. Aber auf der anderen Seite denke ich auch manchmal, wir sind so, verstecken uns immer so hinter unserer Sünde und sagen, na, ich kann noch nicht dem Herrn Jesus dienen, weil ich das noch habe und das noch. In Philipper 1, Vers 6 steht, dass der, der ein gutes Werk in uns angefangen hat, es auch vollführen wird. Das heißt, dass wir eigentlich uns alle ein großes Schild umhängen mussten, wo drauf steht Baustelle. Und am liebsten hänge ich mir das selbst um. Baustelle. Also hab Erbarmen, ich bin noch nicht perfekt. Also ja, der Herr ist am Arbeiten in mir. Also vergib mir noch einmal, oder? Aber ich will nicht zugeben, dass du auch in Baustelle bist. Und bei dir sehe ich immer all deine Fehler. Deinen Balken. Deinen Splitter, Entschuldigung. Aber meinen Balken sehe ich nicht, weil mein Balken ist ja Baustelle. Aber dein Splitter ist Sünde. So sehe ich das, oder? Wir wollen lernen, einander anzunehmen, einander zu helfen. Auch manchmal einander das zu sagen. Also wenn ich mich heute Morgen hier in das Nutella-Brötchen reingesetzt hätte und hätte es nicht gemerkt, dann wäre ich dankbar, wenn einer kommt und sagen, du, guck mal, kannst du dir die Hose mal ausziehen, eine andere Hose anziehen? Da ist so ein brauner Fleck dahin, das sieht komisch aus, wenn der wenigstens grün wäre. Aber braun ist nicht so schön, oder? Was würde ich sagen? Du alter Sepp, du, jetzt halt die Klappe, guck mal, du hast selbst Marmelade am T-Shirt, oder? So würde ich doch nicht reagieren. Ich würde sagen, oh, danke, dass du mir gesagt hast, ich würde sofort hier verschwinden und mich umziehen, oder? Ich würde sagen, von Herzen, Dankeschön. Egal, ob das ein kleines Kind sagt oder ob das ein Bruder in Christus sagt, der schon fast am Himmelstor steht, oder? Das ist ja völlig egal, wer mir das sagt. Aber wenn jemand zu mir kommt und sagt, Roland, du hast jetzt eben schon ein bisschen übertrieben da. Oder meinst du nicht, du wärst ein bisschen stolz? Oder das, was du gestern gesagt hast, ich glaube, das war nicht wahr? Oder wie du deine Frau manchmal anfährst, sollst du mal drüber nachdenken? Dann sag ich, nein. Jetzt schau dir erstmal dein eigenes Leben an. Und wer bist du eigentlich, dass du mich kritisierst? Du bist noch nicht mal selbst verheiratet. Oder? So kommen wir dann. Dann fahren wir richtig einen gegen Bug, oder? So richtig. Dann geht bei uns alles auf Rot, alles Blockade, oder? Und dann wird der andere verdammt und kommt am... Warum eigentlich, wenn wir äußerlich die Hose voll haben, wenn einer kommt, guck mal deine Hose an, dann sagen wir Dankeschön, aber wenn einer sagt, guck mal, dein Herz hat einen kleinen Fleck, dann explodieren wir. Warum eigentlich? Was ist denn schlimmer? Der Fleck auf der Hose oder der Fleck im Herzen? Was ist schlimmer? Der Fleck im Herzen, oder? Eigentlich müssen wir doch dankbar sein, wenn einer kommt und uns kritisiert. Wenn einer mal sagt, du, guck mal, und da kommt er schon ganz und macht 5 Runden um den heißen Brei und so, und bis er endlich dann denkst du schon, irgendwas will der sagen jetzt und irgendwas, jetzt komm endlich raus damit. Und dann kommt er und sagt, du, darf ich dir was Kleines sagen? Nein, du schon mal gerade gar nicht, oder? Du schon mal gerade gar nicht. Aber eigentlich will der Jesus uns in dem Moment helfen, uns Christus ähnlicher zu machen. Der will dir helfen, damit du ein bisschen ähnlicher dem Herrn Jesus wirst. Und wir sagen, du schon mal gerade gar nichts. Ein Bruder hat darüber gesprochen und erlebt das auch selbst. Und er hat gesagt, wenn jemand kommt, um dich zu kritisieren, dann versuch es einfach erstmal zuzuhören. Versuch, das positiv aufzunehmen. Versuch, den anderen erstmal zu verstehen. Warum sagt er das? Versuch wirklich nachzufragen. Warum siehst du, dass ich da gefallen bin oder da schief liege? Erzähl's mir bitte noch mehr. Ich kann's noch nicht verstehen. Egal wie die Art ist, wie er auf dich zukommt. Ob er es dir mit der Faust ins Gesicht sagt oder ob er mit der Feder kommt. Ist egal. Versuch's zu verstehen. Und dann sag ihm, ich werde drüber nachdenken, ich werde drüber beten. Vielen Dank, dass du gekommen bist. Versuch ihn zu ermutigen, ihm Danke zu sagen, dass er dich kritisiert hat. Weil wenn da was Wahres dran ist, dann musst du dankbar sein. Und wenn nicht, dann lass ihn so, dass er beim nächsten Mal, wenn er wieder was sieht, wieder zu dir kommt. Weil es könnte sein, dass er beim nächsten Mal Grund hat zu kommen. Und wenn du ihn jetzt richtig abblockst, dann wird er nicht mehr wiederkommen. Also gib ihm die Chance. Sag ihm Danke, dass du gekommen bist. Danke, dass du mich kritisiert hast. Ich kann es im Moment noch nicht verstehen. Ich werde drüber beten. Ich werde mal drüber nachdenken. Und wenn was zu verändern ist, komme ich gerne darauf zurück. Und dann geh nach Hause, analysier die Sache, trenn den Spreu von den Weizen, frag andere, ob das so ist. Und dann, wenn was in Ordnung zu bringen ist, dann bring das in Ordnung. Und wenn nichts, wenn alles in Ordnung ist, dann mach deinen Weg fröhlich weiter. Und wenn der wiederkommt, dann nimm ihn wieder auf. Lass ihn wieder meckern. Und wenn was dran ist, dann sag ihm wieder Danke dafür. Und wenn nichts dran war, sag ihm trotzdem Danke, dass du den Mut hattest, zu mir zu kommen. Egal, wer da kommt. Das fällt uns nicht einfach. Es fällt uns nicht einfach. Aber der Jesus möchte aus uns Knechte machen, die Gott dienen, die reine Hände haben, brauchbare Werkzeuge. Und er braucht dazu die Umstände. Er braucht dazu schwierige Situationen. Er braucht dazu eine andere Person. Er braucht dazu sein Wort. Unsere Gedanken, ganz viele Situationen, lassen wir uns einfach von unserem Herrn verändern. Wir möchten ihn gerne nachmachen. Es wäre doch so schön, wenn wir alle aussehen würden wie der Jesus, oder? Wenn wir all diesen Charakter hätten wie der Jesus.
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0: Hallo und herzlich willkommen beim Bibelpanorama hier auf Radio HBR. Rüdiger Klaue gibt Ihnen nun einen Überblick über den dritten Johannesbrief im Neuen Testament.
1: Der dritte Johannesbrief. Als ich 24 Jahre alt war, bin ich zum lebendigen Glauben an Jesus Christus gekommen. Vorher kannte ich nur die lutherische Landeskirche in Deutschland. Dort hatte ich im Konfirmandenunterricht einige Bibelverse und einige Antworten aus dem Heidelberger Katechismus auswendig gelernt. Im Übrigen wusste ich aber herzlich wenig aus der Bibel, kaum etwas über die wichtigsten christlichen Lehren und fast nichts über andere Gemeinden und Religionen. Als ich dann in jener denkwürdigen Novembernacht auf freiem Feld mein Leben Jesus übergab, ging eine neue Welt für mich auf. Erstens begriff ich, was es heißt, gerettet zu sein, Vergebung der Sünden und ewiges Leben zu haben. Ich bekam eine Gewissheit meines Heils, von der ich vorher gar nichts wusste. Zweitens merkte ich, je mehr ich mit anderen Leuten über dieses Erlebnis sprach, wie wenig Menschen in Deutschland überhaupt wahre Christen sind. Ich war ehrlich erschüttert über die vielen verschiedenen Ideen und Meinungen meiner Mitmenschen über Gott, die nichts mit dem Christentum zu tun hatten. Ich entdeckte auf einmal die Wahrheit, dass viele Menschen auf dem breiten Weg sind, der ins Verderben führt. Vor meiner Bekehrung ist mir nie aufgefallen, dass es deutsche Staatsbürger gibt, die in die Hölle gehen könnten. Drittens entdeckte ich die Brüder und Schwestern. Ich konnte sehr bald unterscheiden, wer ein echter Christ war und wer nicht. Zu den wahren Christen fühlte ich mich hingezogen. Wir hatten so vieles gemeinsam und konnten mit Freimut über den Glauben und Jesus sprechen. Wir konnten zusammen beten und uns auch ermutigen oder korrigieren. Das war eine ganz neue Entdeckung. Vor meiner Bekehrung habe ich es nicht für möglich gehalten, dass es heute noch echte Jünger Jesu gibt. Aber noch etwas fiel mir auf, als ich meinen Weg mit Jesus begann. Es gibt so viele Denominationen, Gemeinden und Kirchen, von denen ich vorher nichts gewusst hatte. Auf einmal begegnete ich Baptisten und Leuten aus der Freien Gemeinde, ich traf Glieder der Brüdergemeinde, der Pfingstgemeinde, der evangelisch-freikirchlichen Gemeinde, der Mennoniten, Methodisten und landeskirchlichen Gemeinschaft. Die meisten, die ich aus diesen Gemeinden traf, waren keine Fanatiker, Schwärmer oder Sektierer, sondern echte, gläubige Gotteskinder. Früher hatte ich gedacht, alle, die nicht zu meiner Kirche gehören, sind gefährliche Sektierer und man darf nichts mit ihnen zu tun haben. Jetzt sah ich, dass die Wahrheit nicht von einer Denomination gepachtet ist. Ich verstand, dass nicht die Denomination oder Kirche den Menschen rettet, sondern allein Jesus Christus. Während ich dann zur Bibelschule ging, fing es schon an, dass viele reisen durch verschiedene Gemeinden. Ich gehörte zu einem Quartett und wir begleiteten die Lehrer oft auf ihren Predigtdiensten. Meistens blieben wir übers Wochenende und waren zu Gast bei den Gliedern irgendeiner Gemeinde. Es war wohl das erste Mal, dass ich richtig unter Leute kam und viele verschiedene Heime kennenlernte. Wie oft haben wir uns gewundert, welch ein herzliches Verhältnis mit Fremden zustande kommen konnte. In den meisten Häusern fühlten wir uns wohl. Wir wurden mit Liebe aufgenommen und es gab immer viel zu erzählen. Meistens wurde es spät, bis wir ins Bett kamen. Es gab wenig Schlaf auf solchen Reisen, aber immer viel und gut zu essen. Die Gastfreundschaft war herzlich und wohltuend. Seit meiner Bibelschulzeit bin ich nun immer sehr viel gereist. Zuerst in Europa, dann in Paraguay, dann in Brasilien. Erst in Ecuador kam ich dann etwas zur Ruhe. Meine Reisen hatten meistens mit der Verkündigung des Evangeliums zu tun. Entweder ich fuhr zu Diensten, wie Kurse, Predigten oder Evangelisationen in die Gemeinden, oder ich hatte Besuche und Gespräche mit Pastoren und Gemeindeleitern. In all den Jahren meines Dienstes habe ich nicht nur unzählige Heime gesehen, sondern auch sehr viel Gastfreundschaft genossen. Ich wohnte niemals im Hotel, sondern immer bei

Geschwistern aus verschiedensten Denominationen oder Gemeinden. Ich habe so viel Gastfreundschaft genossen, dass ich zum Schluss meine Schüchternheit verlor. Als ich dann in Paraguay heiratete und ein eigenes Heim hatte, war es mein Wunsch, in etwa die erwiesene Gastfreundschaft an andere Christen zurückzuzahlen. Zum Glück ist meine Frau auch sehr gastfrei und so haben wir schon vielen Glaubensgeschwistern ein Essen und ein Bett in unserem Haus anbieten können. Warum erzähle ich das alles? Wir wollen heute den dritten Johannesbrief in der Bibel studieren. In diesem Brief geht es um die Gastfreundschaft. Jesus selbst war ein Wanderprediger, der oft die Gastfreundschaft anderer Leute in Anspruch nehmen musste. Auch Paulus reiste viel und war fast immer bei Geschwistern aus der Gemeinde zur Herberge. Ähnlich war es bei Petrus, Timotheus und anderen Aposteln. Wanderprediger, Lehrer oder einfache Christen zogen schon früher viel umher, und wo sie Glaubensbrüder fanden, blieben sie für ein paar Tage. Die Gastfreundschaft der ersten Christen war anfänglich eine Selbstverständlichkeit. Leider wurde sie aber später mehr und mehr missbraucht. Manchmal kam irgendwer und bat um ein Obdach. Touristen, Vagabunden, Schmarotzer und sogar Irrlehrer und Verführer. Deshalb sagte Johannes in seinem zweiten Brief diesen Satz: So jemand zu euch kommt und bringt nicht diese Lehre, den nehmt nicht ins Haus und grüßt ihn auch nicht. Also warnt er die Gemeindeglieder, nicht mehr irgendwen unbesehen aufzunehmen, der dem Christentum Schaden bringen wollte. Trotzdem war Gastfreundschaft eine weit verbreitete Tugend unter den ersten Gemeinden. Im dritten Johannesbrief geht es nun um drei Personen und ihre Stellung zur Gastfreundschaft. Da ist einmal der Gaius, an den der Brief gerichtet ist. Wir kennen diesen Mann nicht weiter, wissen auch nicht, wo er gewohnt hat. Der Anrede zufolge ist er ein guter Christ und Freund des alten Johannes. Dieser Gaius war anscheinend sehr gastfrei und beherbergte immer wieder Wanderprediger oder reisende Brüder in seinem Haus. So sagt Johannes: Mein Lieber, du tust treulich, was du tust an den Brüdern, zumal an den Fremden, die deine Liebe bezeugt haben vor der Gemeinde. Denn um Gottes Namens willen sind sie ausgezogen und nehmen von den Heiden nichts. So sollen wir nun solche Männer aufnehmen, auf dass wir Gehilfen der Wahrheit werden. Mit diesen Worten ermutigt der Apostel den Freund, weiterhin gastfrei zu sein. Die positiven Resultate dieser Gastfreundschaft des Gaius sind einmal das gute Beispiel, das er den Geschwistern und Gemeinden gibt. Brüder zu beherbergen ist auch heute noch eine christliche Tugend. Es ist auch der Wille Gottes. Zum anderen ist Gaius damit ein Gehilfe der Wahrheit oder auch der Ausbreitung des Evangeliums geworden. Indem dieser Mann die reisenden Verkündiger aufgenommen hat, ihnen zu essen gab und sie beherbergte, wurde er ein Förderer der frohen Botschaft und des Reiches Gottes. Das gilt auch heute für uns. Und ich möchte dich ermutigen, auch gastfrei zu sein und besonders Diener des Herrn freudig und gerne bei dir aufzunehmen. Zum anderen sehen wir in diesem Brief einen Mann mit Namen Diotrephes. Er ist wohl der Leiter der Gemeinde gewesen, zu der Gaius gehörte. Dieser Diotrephes war aber kein guter Christ. Hör einmal, was Johannes über ihn sagt. Ich habe der Gemeinde geschrieben, aber Diotrephes, der unter ihnen will hochgehalten sein, nimmt uns nicht auf. Er schwätzt mit bösen Worten wider uns und lässt sich an dem nicht genügen, sondern nimmt selbst die Brüder nicht auf und wehrt denen, die es tun wollen, und stößt sie aus der Gemeinde. Also einmal wird aus diesen Worten deutlich, dass dieser Diotrephes ein herrschsüchtiger Despot und diktatorischer Gemeindeleiter war, der gerne von allen verehrt werden wollte. Zum anderen sehen wir seine Einstellung zur Gastfreundschaft. Er selber beherbergte keine Apostel, aber damit nicht genug. Er verbot es auch seinen Gemeindegliedern und damit stellte er sich gegen Gottes Willen und Gebot. Der Gemeindeleiter Diotrephes ist einer der ersten unangenehmen Gestalten, von denen die Bibel spricht. Drittens wird noch ein Demetrius in diesem kurzen Brief erwähnt. Mir scheint es so, als ob dieser Demetrius ein Wanderprediger war, der die Gastfreundschaft des Gaius in Anspruch genommen hatte und weswegen Gaius Streit mit Diotrephes bekommen hatte. Gaius kannte den Demetrius scheinbar nicht sehr gut, hat ihn aber trotzdem aufgenommen. Nun schreibt Johannes über diesen Demetrius: Er hat Zeugnis von jedermann und von der Wahrheit selbst, und auch wir geben ihm Zeugnis, und du weißt, dass unser Zeugnis wahr ist. Demetrius ist ein glaubwürdiger Mann, ein Reichsgottesarbeiter, der die volle Unterstützung der Brüder verdiente. Auch der dritte Johannesbrief ist sehr kurz, er hat nur 15 Verse und du kannst ihn in anderthalb Minuten durchlesen.
Dieser Brief gibt uns ein Bild von der Situation in der ersten Gemeinde, er zeigt ihre Probleme und Nöte und lässt uns auch heute noch göttliche Grundprinzipien erkennen. Besonders wird hier eben zur Gastfreundschaft ermutigt und ich glaube wirklich, dass sich das ein jeder von uns sagen lassen soll. Wenn es auch Hotels gibt und das Reisen kein Risiko mehr ist, so gilt die Gastfreundschaft noch immer als christliche Tugend. Vielleicht klopft heute keiner bei dir an und bittet dich um eine Unterkunft. Dann lade du aber trotzdem einmal Leute zu dir ein und bewirte sie und habe mit ihnen Gemeinschaft. Natürlich darfst und sollst du auch Menschen einladen, die keine Christen sind. Bei einer Tasse Tee, in einer häuslichen Atmosphäre, hört dir dein Nächster vielleicht aufmerksam zu, wenn du ihm das Evangelium erklärst und ihm zeigst, wie er ein wahrer Christ werden kann. Wir beten. Herr, wir danken dir jetzt für alle Menschen, die uns schon Gastfreundschaft erwiesen haben. Lass uns auch heute nicht abweisend sein, sondern für alle ein offenes Heim und Herz haben, die sich in irgendeiner Not befinden. Amen.

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0: 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Hallo und herzlich willkommen. In unserer heutigen Bibellese hören Sie aus der großen Hörbibel nach Martin Luther, erschienen bei der Deutschen Bibelgesellschaft, einen Abschnitt aus dem Alten Testament, aus dem Buch der Psalmen 136 bis 143. Und nun viel Freude beim Zuhören des Wortes Gottes.
1: Danke dem Herrn, denn er ist freundlich, denn seine Güte währet ewiglich. Danke dem Gott aller Götter, denn seine Güte währet ewiglich. Danke dem Herrn aller Herren, denn seine Güte währet ewiglich. Der allein große Wunder tut, denn seine Güte währet ewiglich. Der die Himmel mit Weisheit gemacht hat, denn seine Güte währet ewiglich. Der die Erde über den Wassern ausgebreitet hat, denn seine Güte währet ewiglich. Der große Lichter gemacht hat, denn seine Güte währet ewiglich. Die Sonne den Tag zu regieren, denn seine Güte währet ewiglich. Den Mond und die Sterne die Nacht zu regieren, denn seine Güte währet ewiglich. Der die Erstgeborenen schlug in Ägypten, denn seine Güte währet ewiglich. Und führte Israel von dort heraus, denn seine Güte währet ewiglich. Mit starker Hand und ausgestrecktem Arm, denn seine Güte währet ewiglich. Der das Schilfmeer teilte in zwei Teile, denn seine Güte währet ewiglich. Und ließ Israel mitten hindurchgehen, denn seine Güte währet ewiglich. Der den Pharao und sein Heer ins Schilfmeer stieß, denn seine Güte währet ewiglich. Der sein Volk führte durch die Wüste,
2: denn seine Güte währet ewiglich.
1: Der große Könige schlug, denn seine Güte währet ewiglich. Und brachte mächtige Könige um, denn seine Güte währet ewiglich. Sion, den König der Amoriter, denn seine Güte währet ewiglich. Und Og, den König von Baschan, denn seine Güte währet ewiglich. Und gab ihr Land zum Erbe, denn seine Güte währet ewiglich. Zum Erbe seinem Knecht Israel, denn seine Güte währet ewiglich. Der an uns dachte, als wir unterdrückt waren,
2: denn seine Güte währet ewiglich.
1: Und uns erlöste von unseren Feinden,
2: denn seine Güte währet ewiglich.
1: Der Speise gibt allem Fleisch,
2: denn seine Güte währet ewiglich.
1: Danke dem Gott des Himmels,
2: denn seine Güte währet ewiglich.
3: An den Wassern zu Babel saßen wir und weinten, wenn wir an Zion gedachten. Unsere Harfen hängten wir an die Weiden dort im Lande. Denn die uns gefangen hielten, hießen uns dort singen und in unserem Heulen fröhlich sein. Singet uns ein Lied von Zion. Wie könnten wir des Herrn Lied singen in fremdem Lande? Vergesse ich dich, Jerusalem, so verdorre meine Rechte. Meine Zunge soll an meinem Gaumen kleben, wenn ich deiner nicht gedenke, wenn ich nicht lasse Jerusalem meine höchste Freude sein. Herr, vergiss den Söhnen Edom nicht, was sie sagten am Tage Jerusalems. Reißt nieder bis auf den Grund. Tochter Babel, du Verwüsterin, wohl dem, der dir vergilt, was du uns angetan hast, wohl dem, der deine jungen Kinder nimmt und sie am Felsen zerschmettert.
4: Ich danke dir von ganzem Herzen. Vor den Göttern will ich dir Lob singen. Ich will anbeten vor deinem heiligen Tempel und deinen Namen preisen für deine Güte und Treue. Denn du hast deinen Namen und dein Wort herrlich gemacht über alles. Wenn ich dich anrufe, so erhörst du mich und gibst meiner Seele große Kraft. Es danken dir, Herr, alle Könige auf Erden, dass sie hören das Wort deines Mundes. Sie singen von den Wegen des Herrn, dass die Herrlichkeit des Herrn so groß ist. Denn der Herr ist hoch und sieht auf den Niedrigen und kennt den Stolzen von Ferne. Wenn ich mitten in der Angst wandle, so erquickest du mich und reckst deine Hand gegen den Zorn meiner Feinde und hilfst mir mit deiner Rechten. Der Herr wird meine Sache hinausführen. Herr, deine Güte ist ewig. das Werk deiner Hände, wollest du nicht lassen.
3: Herr, du erforschest mich und kennest mich. Ich sitze oder stehe auf, so weißt du es. Du verstehst meine Gedanken von ferne. Ich gehe oder liege, so bist du um mich und siehst alle meine Wege. Denn siehe, es ist kein Wort auf meiner Zunge, das du, Herr, nicht schon wüsstest. Von allen Seiten umgibst du mich und hältst deine Hand über mir. Diese Erkenntnis ist mir zu wunderbar und zu hoch. Ich kann sie nicht begreifen. Wohin soll ich gehen vor deinem Geist und wohin soll ich fliehen vor deinem Angesicht? Führe ich gen Himmel, so bist du da. Bettete ich mich bei den Toten, siehe, so bist du auch da. Nähme ich Flügel der Morgenröte und bliebe am äußersten Meer, so würde auch dort deine Hand mich führen und deine Rechte mich halten. Spräche ich, Finsternis möge mich decken und Nacht statt Licht um mich sein, so wäre auch Finsternis nicht finster bei dir, und die Nacht leuchtete wie der Tag, Finsternis ist wie das Licht. Denn du hast meine Nieren bereitet und hast mich gebildet im Mutterleibe. Ich danke dir dafür, dass ich wunderbar gemacht bin. Wunderbar sind deine Werke, das erkennt meine Seele. Es war dir mein Gebein nicht verborgen, als ich im Verborgenen gemacht wurde, als ich gebildet wurde unten in der Erde. Deine Augen sahen mich, als ich noch nicht bereitet war. Und alle Tage waren in dein Buch geschrieben, die noch werden sollten und von denen keiner da war. Aber wie schwer sind für mich, Gott, deine Gedanken? Wie ist ihre Summe so groß? Wollte ich sie zählen, so wären sie mehr als der Sand. Am Ende bin ich noch immer bei dir. Ach Gott, wolltest du doch die Gottlosen töten, dass doch die Blutgierigen von mir wichen, denn sie reden von dir lästerlich, und deine Feinde erheben sich mit frechem Mut. Sollte ich nicht hassen, Herr, die dich hassen und verabscheuen, die sich gegen dich erheben? Ich hasse sie mit ganzem Ernst, sie sind mir zu Feinden geworden. Erforsche mich, Gott, und erkenne mein Herz. Prüfe mich und erkenne, wie ich's meine. Und sieh, ob ich auf bösem Wege bin, und leite mich auf ewigem Wege.
4: Errette mich, Herr, von den bösen Menschen. Behüte mich vor den Gewalttätigen, die Böses planen in ihrem Herzen und täglich Streit erregen. Sie haben scharfe Zungen wie Schlangen, Otterngift ist unter ihren Lippen. Bewahre mich, Herr, vor der Hand der Gottlosen. Behüte mich vor den Gewalttätigen, die mich zu Fall bringen wollen. Die Hoffärtigen legen mir Schlingen und breiten Stricke aus zum Netz und stellen mir Fallen auf den Weg. Ich aber sage zum Herrn, du bist mein Gott. Herr, vernimm die Stimme meines Flehens. Herr, meine starke Hilfe, du beschirmst mein Haupt zur Zeit des Streits. Herr, gib dem Gottlosen nicht, was er begehrt. Was er sinnt, lass nicht gelingen, sie könnten sich sonst überheben. Das Unglück, über das meine Feinde beraten, komme über sie selber. Er möge feurige Kohlen über sie schütten, er möge sie stürzen in Gruben, dass sie nicht mehr aufstehen. Ein böses Maul wird kein Glück haben auf Erden, ein frecher, böser Mensch wird verjagt und gestürzt werden. Denn ich weiß, dass der Herr des Elenden Sache führen und den Armen Recht schaffen wird. Ja, die Gerechten werden deinen Namen preisen, und die Frommen werden vor deinem Angesicht bleiben.
5: Herr, ich rufe zu dir, eile zu mir. Vernimm meine Stimme, wenn ich dich anrufe. Mein Mein Gebet möge vor dir gelten als ein Räucheropfer, das Aufheben meiner Hände als ein Abendopfer. Herr, behüte meinen Mund und bewahre meine Lippen, neige mein Herz nicht zum Bösen, gottlos zu leben mit den Übeltätern. Ich mag nicht essen von ihren leckeren Speisen. Der Gerechte, schlage mich freundlich und weise mich zurecht, das wird mir wohltun wie Balsam auf dem Haupte. Mein Haupt wird sich dagegen nicht wehren. Doch ich bete stets, dass jene mir nicht Schaden tun. Ihre Anführer sollen hinabgestürzt werden vom Felsen. Dann wird man merken, wie richtig meine Worte gewesen sind. Ihre Gebeine werden zerstreut bis zur Pforte des Todes, wie wenn einer das Land pflügt und zerwühlt. Ja, auf dich, Herr, sehen meine Augen. Ich traue auf dich. Gib mich nicht in den Tod dahin, bewahre mich vor der Schlinge, die sie mir gelegt haben, und vor der Falle der Übeltäter. Die Gottlosen sollen miteinander in ihr eigenes Netz fallen. Mich aber lass entrinnen.
6: Ich schreie zum Herrn mit meiner Stimme. Ich flehe zum Herrn mit meiner Stimme. Ich schütte meine Klage vor ihm aus und zeige an vor ihm meine Not. Wenn mein Geist in Ängsten ist, so nimmst du dich meiner an. Sie legen mir Schlingen auf dem Wege, den ich gehe. Schau zur Rechten und sieh, da will niemand mich kennen. Ich kann nicht entfliehen, niemand nimmt sich meiner an. Herr, zu dir schreie ich und sage, du bist meine Zuversicht, mein Teil im Lande der Lebendigen. Höre auf meine Klage, denn ich werde sehr geplagt. Errette mich von meinen Verfolgern, denn sie sind mir zu mächtig. Führe mich aus dem Kerker, dass ich preise deinen Namen. Die Gerechten werden sich zu mir sammeln, wenn du mir wohltust.
4: Herr, erhöre mein Gebet. Vernimm mein Flehen um deiner Treue willen. Erhöre mich um deiner Gerechtigkeit willen und geh nicht ins Gericht mit deinem Knecht, denn vor dir ist kein Lebendiger gerecht. Denn der Feind verfolgt meine Seele und schlägt mein Leben zu Boden. Er legt mich ins Finstere wie die, die lange schon tot sind. Und mein Geist ist in Ängsten, mein Herz ist erstarrt in meinem Leibe. Ich denke an die früheren Zeiten, ich sinne nach über all deine Taten und spreche von den Werken deiner Hände. Ich breite meine Hände aus zu dir, meine Seele dürstet nach dir wie ein dürres Land. Herr, erhöre mich bald, mein Geist vergeht. Verbirg dein Antlitz nicht vor mir, dass ich nicht gleich werde denen, die in die Grube fahren. Lass mich am Morgen hören deine Gnade, denn ich hoffe auf dich. Tu mir kund den Weg, den ich gehen soll, denn mich verlangt nach dir. Errette mich, mein Gott, von meinen Feinden. Zu dir nehme ich meine Zuflucht. Lehre mich tun nach deinem Wohlgefallen, denn du bist mein Gott. Dein guter Geist führe mich auf ebener Bahn. Herr, erquicke mich um deines Namens willen. Führe mich aus der Not um deiner Gerechtigkeit willen und vernichte meine Feinde um deiner Güte willen und bringe alle um, die mich bedrängen, denn ich bin dein Knecht.

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1: Auch ihr wart tot durch eure Übertretungen und Sünden, in denen ihr früher gelebt habt nach der Art dieser Welt, unter dem Mächtigen, der in der Luft herrscht, nämlich dem Geist, der zu dieser Zeit am Werk ist in den Kindern des Ungehorsams. Unter ihnen haben auch wir alle einst unser Leben geführt in den Begierden unseres Fleisches und taten den Willen des Fleisches und der Sinne und waren Kinder des Zorns von Natur wie auch die anderen. Aber Gott, der reich ist an Barmherzigkeit, hat in seiner großen Liebe, mit der er uns geliebt hat, auch uns, die wir tot waren in den Sünden, mit Christus lebendig gemacht. Aus Gnade seid ihr selig geworden. Und er hat uns mit auferweckt und mit eingesetzt im Himmel in Christus Jesus, damit er in den kommenden Zeiten erzeige den überschwänglichen Reichtum seiner Gnade durch seine Güte gegen uns in Christus Jesus. Denn aus Gnade seid ihr selig geworden durch Glauben, und das nicht aus euch. Gottes Gabe ist es, nicht aus Werken, damit sich nicht jemand rühme. Denn wir sind sein Werk, geschaffen in Christus Jesus zu guten Werken, die Gott zuvor bereitet hat, dass wir darin wandeln sollen. Darum denkt daran, dass ihr, die ihr von Geburt einst Heiden wart und Unbeschnittene genannt wurdet von denen, die äußerlich beschnitten sind, dass ihr zu jener Zeit ohne Christus wart, ausgeschlossen vom Bürgerrecht Israels und Fremde außerhalb des Bundes der Verheißung. Daher hattet ihr keine Hoffnung und wart ohne Gott in der Welt. Jetzt aber in Christus Jesus seid ihr, die ihr einst ferne wart, nahe geworden durch das Blut Christi. Denn er ist unser Friede, der aus beiden eines gemacht hat und den Zaun abgebrochen hat, der dazwischen war, nämlich die Feindschaft. Durch das Opfer seines Leibes hat er abgetan das Gesetz mit seinen Geboten und Satzungen, damit er in sich selber aus den Zweien einen neuen Menschen schaffe und Frieden mache und die beiden versöhne mit Gott in einem Leib durch das Kreuz, indem er die Feindschaft tötete durch sich selbst. Und er ist gekommen und hat im Evangelium Frieden verkündigt, euch, die ihr fern wart, und Frieden denen, die nahe waren. Denn durch ihn haben wir alle beide in einem Geist den Zugang zum Vater. So seid ihr nun nicht mehr Gäste und Fremdlinge, sondern Mitbürger der Heiligen und Gottes Hausgenossen, erbaut auf den Grund der Apostel und Propheten, da Jesus Christus der Eckstein ist, auf welchem der ganze Bau ineinander gefügt wächst, zu einem heiligen Tempel in dem Herrn. Durch ihn werdet auch ihr mit erbaut zu einer Wohnung Gottes im Geist.
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0: 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Guten Abend und herzlich willkommen. Es folgt eine Botschaft von Peter Bronslik.
1: Liebe Hörerinnen, liebe Hörer, auch heute begrüße ich Sie wieder zu einer neuen Folge unserer Serie Hörerfragen. Die heutige Frage ist eine enorm wichtige Frage für alle Christen, nämlich Christus in uns. Was bedeutet das? An vielen Stellen im Neuen Testament spricht die Bibel davon, dass die, die an Jesus Christus glauben, in Christus sind. So lesen wir in Kolosser 1, Vers 27, wie der Apostel Paulus über diese kostbare biblische Wahrheit jubelt: Christus in euch, die Hoffnung der Herrlichkeit. Und in Galater 2, in den Versen 19 und 20, bezeugt wiederum der Apostel Paulus: Ich bin mit Christus gekreuzigt, und nicht mehr lebe ich, sondern Christus lebt in mir. Was bedeutet das nun, dass Christus in uns lebt? Die Beantwortung dieser Frage ist enorm wichtig für unser Leben als Christ. Viele, viele Probleme, die wir als Christen haben, hängen damit zusammen, dass wir diese wichtige Frage überhaupt nicht kennen oder gar nicht richtig verstehen. Weil wir den Reichtum nicht kennen, mit der diese herrliche Tatsache zusammenhängt, wenn wir in Christus sind. Ein kleines hilfreiches Beispiel. Es war im Jahr 1915, als der texanische Rancher Ira Yates ein karges Stück Land in Texas kaufte. Von diesem Moment an war er eigentlich einer der reichsten Männer Amerikas. Und wieso? Weil sich unter seinem Land ein riesiges Ölvorkommen befand. Aber Mr. Yates lebte trotzdem weiterhin als armer Farmer auf seinem Land von der Sozialhilfe. Aber warum nur? Was war denn sein Problem? Nun, er wusste nichts von seinem Reichtum. Er kannte die Wahrheit über den Ölreichtum auf seinem Land nicht. Dieses Nichtwissen hielt ihn in Armut. Erst als man 1926 auf seinem Land Bohrungen durchführte, kam die Wahrheit ans Licht. Plötzlich fing die Ölquelle an zu sprudeln. Man brachte ihm die Nachricht von seinem Reichtum, und erst als er die Wahrheit erfuhr, änderte sich sein ganzes Leben. Ohne diese Wahrheit hätte er weiterhin als armer Mann gelebt.

Liebe Zuhörer, kennen Sie Ihren Reichtum als Christ? Vielleicht sagen Sie, ja, ich glaube an Gott und an Jesus Christus, und trotzdem fühle ich mich arm und hilflos, erleide ständig Niederlagen im Kampf gegen die Sünde. Traurigkeit und Resignation ziehen sich durch mein Leben. Ja, ich habe mich irgendwann einmal für Jesus entschieden, aber es hat sich nicht viel geändert. Vielleicht sagen Sie, ich sehe, wie andere gläubige Christen Freude haben, mit großem Eifer in der Bibel lesen, gerne Gottesdienste und Bibelstunden besuchen. Ja, und ich versage und bin mir nicht richtig sicher, ob ich überhaupt noch ein Christ bin. Gibt es denn Hoffnung für mich? Ja, es gibt Hoffnung, liebe Hörerinnen, lieber Hörer. Wenn Sie an Jesus Christus glauben und ihn als Ihren Heiland und Erlöser angenommen haben, so wie die Bibel es sagt, dann sind Sie unendlich reich und zu beglückwünschen. Dann sind Sie kein verlorener Sünder mehr, sondern ein geliebtes Kind Gottes. Und nichts und niemand kann Sie für alle Ewigkeit mehr aus der Hand unseres Herrn reißen. Entdecken Sie ganz neu diese herrliche Tatsache, Christus in euch, die Hoffnung der Herrlichkeit. Entdecken Sie neu, was es heißt, ein Eigentum des Herrn Jesus zu sein und welche herrlichen Privilegien und Vorrechte damit verbunden sind. Wenn wir uns zu Jesus Christus bekehren und glauben und vertrauen, dass er am Kreuz von Golgatha für unsere Sündenschuld bezahlt und nach seinem Sterben wieder herrlich auferstanden ist, dann sind wir für immer und ewig mit Christus verbunden. Ja, dann sind wir in Christus. Darf ich es Ihnen mit einem kleinen Beispiel demonstrieren, was es heißt, in Christus zu sein? Stellen Sie sich Folgendes vor. Ich habe zwei weiße, unbeschriebene Blätter Papier vor mir. Auf das eine Blatt schreibe ich jetzt Ihren Namen. Und auf das andere Blatt schreibe ich den Namen Jesus Christus. Auf die Rückseite dieser beiden Blätter trage ich hochwirksamen Sekundenkleber auf. Und dann presse ich diese beiden Blätter zusammen. Innerhalb weniger Sekunden sind diese beiden Blätter unauflösbar miteinander verbunden. Ja, und so ähnlich sind auch Sie durch den Glauben an Jesus Christus unauflösbar mit Christus und mit Gott in seiner Herrlichkeit verbunden. Das ist eine Tatsache, die Sie fest im Glauben ergreifen dürfen. Und gleich jetzt sollten Sie dafür danken, dass Sie mit Christus verbunden sind. Freuen Sie sich darüber und loben und preisen Sie Gott über das herrliche Wunder, das er an jedem gläubigen Christen vollbringt. Aus einem verlorenen Sünder wird für immer und ewig ein geliebtes Kind Gottes, unauflösbar mit Christus und mit seinem herrlichen himmlischen Reichtum verbunden. Und deshalb konnte auch Paulus jubeln: Ich bin mit Christus gekreuzigt, ich lebe, doch nun nicht ich, sondern Christus lebt in mir. Und das, was ich jetzt lebe im Fleisch, das lebe ich im Glauben an den Sohn Gottes, der mich geliebt hat und sich selbst für mich dahingegeben. Bitte behalten Sie das Bild von den beiden zusammengeklebten Blättern vor Augen. Wenn Sie den Herrn Jesus in Ihr Leben aufgenommen haben, dann sind Sie nicht mehr das lose Blatt, auf dem Ihr Name steht, das aber von dem anderen Blatt, auf dem Christus steht, getrennt ist. Nein, jeder, der den Herrn Jesus durch Buße und Glauben aufgenommen hat, klebt mit Christus und seinem Reichtum unauflösbar zusammen. Dann sind Sie nicht mehr der alte Mensch, der Sie vor Ihrer Bekehrung gewesen sind. Nein, dann sind Sie durch den Geist Gottes mit Christus zusammengefügt worden und haben jetzt eine neue Identität erhalten, die Ihnen niemand mehr wegnehmen kann. Sie sind und bleiben geliebtes Kind von Gott. Daran sollten Sie unbedingt im Glauben festhalten und sich durch das Lesen in der Bibel immer wieder neu an diese herrliche, kostbare Tatsache erinnern lassen. Auch gerade dann, wenn Sie Zeiten durchleben, an denen es Ihnen nicht gut geht und die Sünde darauf lauert, Sie vom Herrn Jesus wegzuziehen. Ob Krankheit, Streit mit anderen Menschen, Rückschläge am Arbeitsplatz, Geldsorgen, sündige Gewohnheiten und so weiter. Gerade dann ist es wichtig, sich zu erinnern, dass da der Heiland und Erlöser Jesus Christus ist, der sich mit ihnen für ewig verbunden hat.
Er lebt in ihnen, Christus in uns, die Hoffnung der Herrlichkeit in jeder Lebenslage. Welch eine herrliche und befreiende Verheißung! Er, mein Heiland Jesus Christus, wohnt in mir. Ich bin ein Tempel des Heiligen Geistes. Er, der lebendige Sieger von Golgatha, lebt mit seiner ganzen Fülle in mir. Ein großes und herrliches Geheimnis. Und darum kann uns auch wirklich nichts und niemand mehr von Gott und seiner Liebe trennen. Es ist unmöglich, weil der Herr Jesus uns zu seinem persönlichen Eigentum gemacht hat. Ich stehe unter seinem persönlichen Schutz und seine starke Hand hält mich fest. Und wenn der Druck noch so groß wird, so können wir lernen, standzuhalten. Es kann sein, dass wir uns wirklich hilflos und total hoffnungslos fühlen. Es kann sein, dass wir in Panik geraten und nicht mehr ein- noch auswissen. Und gerade dann dürfen wir uns von den herrlichen Verheißungen der Bibel trösten und stärken lassen. Der Herr Jesus will uns sagen, komm doch wieder zur Ruhe, auch wenn du dich noch so schwach fühlst. Ich wohne doch jetzt in dir und ich, der lebendige Herr und Gott, werde in dir diesen Druck standhalten und dich auch durch diese Situation sicher hindurchbringen. Vertrau doch ganz fest auf mich, auf deinen Heiland Jesus Christus. Noch einmal deutlich, was Galater 2, Vers 20 bedeutet. Ich bin mit Christus gekreuzigt, das heißt, den alten Menschen, der ich vor meiner Bekehrung war, den gibt es nicht mehr. Der dem Teufel gehörte und der gottlos gelebt hat. Und Christus lebt in mir bedeutet, in dem Moment, in dem Jesus Christus mich zu seinem geliebten Kind gemacht hat, ist ein neuer Mensch entstanden, ein geliebtes Kind Gottes, gereinigt und geheiligt durch das Blut Jesu Christi und beschenkt mit ewigem Leben und herrlichen himmlischen Verheißungen. Und dieser neue Mensch, der mit Christus unauflösbar verbunden ist, muss jetzt mit der Hilfe Gottes das neue Leben einüben. Das Gute zu tun und der Sünde zu widerstehen. Er muss lernen, Gott und die Mitmenschen zu lieben. Und wenn wir beim Üben versagen, dann dürfen wir trotzdem wissen, meine Identität in Christus verliere ich nicht. Ich darf wieder Vergebung annehmen und aufstehen und an der Hand meines Heilandes weiter üben. So lange, bis ich am Ziel in der himmlischen Herrlichkeit bin. Liebe Hörerinnen, liebe Hörer, von Herzen wünsche ich Ihnen, dass Sie sich ganz neu freuen dürfen über den herrlichen Reichtum, den Sie in Jesus Christus haben. Wenn Sie aber noch kein Eigentum des Herrn Jesus geworden sind, dann treffen Sie doch gleich jetzt die Entscheidung, Ihr Leben in die Hand von Jesus Christus zu legen. Beten Sie ihn um Vergebung Ihrer Sünden und bitten Sie ihn darum, als Heiland und Erlöser in Ihr Leben zu treten. Dann wird er auch Sie mit seiner Person und mit der Herrlichkeit Gottes im Himmel für ewig zusammenfügen. Amen.

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1: Ich bin Marvin Standke. Die Gastrosteuersenkung kommt bei Kunden kaum an. Das zeigt jetzt eine Untersuchung der Gewerkschaft Nahrung Genuss Gaststätten. Dafür wurden die Preise von rund 180.000 Gerichten in Deutschland verglichen. Nur etwa 1% der Gerichte wurde demnach günstiger. Die Gewerkschaft kritisiert die 4 Milliarden Euro teure Steuersenkung. Die Branche verweist dagegen auf gestiegene Kosten. In Litauen wurden 12 illegale Migrantentunnel entdeckt.
2: Sie wurden zwischen April und August gefunden. Die Tunnel liegen an der Grenze zu Belarus. Litauens Innenminister warnt vor besorgniserregenden Entwicklungen dort. Die Gefahr illegaler Einreisen nehme deutlich zu. Litauen wirft dem Nachbarland Belarus vor, gezielt Migranten in die EU zu schleusen. Vilnius verstärkt nun die Grenzkontrollen. Radargeräte sollen unterirdische Hohlräume aufspüren. Ulrike Klein, Redaktion.
1: Wasser wird weltweit knapper, mit Folgen für Mensch und Wirtschaft. Das zeigt ein neuer Bericht der Weltwetterorganisation der UNO. Gletscher schrumpfen, Grundwasserspiegel sinken und Flüsse führen weniger Wasser. Auch Deutschland ist betroffen. Der Rhein hat außergewöhnlich niedrige Pegelstände. Das erschwert die Schifffahrt und kann Transporte verteuern. Und auf dem Mond gibt es jetzt einen überraschend jungen, riesigen Krater. Die NASA hat ihn jetzt mit Hilfe einer Mondsonde entdeckt. Der sogenannte McGetchin-Krater ist 222 Meter breit und 43 Meter tief. Entstanden ist er vermutlich durch einen Asteroiden oder einen Kometen. Der Himmelskörper war etwa so groß wie ein 3- bis 6-stöckiges Gebäude.
0: Deutschlandwetter.
1: Dichte Wolken und teilweise Regen. Im Süden bleibt es aber meist trocken. Tiefstwerte jetzt 12 bis 8 Grad. Und die Aussichten sehr wechselhaft. Sonne, Wolken, regionale Schauer, alles dabei. 15 bis maximal 24 Grad.
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3: Hallo und herzlich willkommen bei den Denkanstößen. Echt oder unecht? Wie schlimm ist es, wenn Leute sich über die Ewigkeit täuschen? Also wenn sie von Dingen ausgehen, die mit der Realität gar nichts zu tun haben. Echtes Christsein hat mit unserer ewigen Bestimmung zu tun. Und deswegen wollen wir zwei wichtige Fragen beantworten in einem Vortragsmitschnitt mit dem Titel Echt oder Unecht? Wer ist ein richtiger Christ? Von Rudi Joas. Die erste Frage, woran erkennt man einen echten Christen? Und zweitens, wie werde ich ein echter Christ? Es geht bei den Antworten um auch Ihre ganz persönliche Zukunft, lieber Zuhörer. Mehr zum Thema gleich. 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

0: Hallo und herzlich willkommen bei den Denkanstößen. Echt oder unecht? Wer ist ein richtiger Christ? So der Titel des nun folgenden Vortragsmitschnitts von Rudi Joas.
1: So, jetzt haben wir schon alles eigentlich gesagt, was anzukündigen war. Und jetzt kommen wir endlich zum Thema. Echt oder unecht? Oder Untertitel, was ist ein echter Christ? Einmal hat mich jemand angerufen, als ich dieses Thema genannt hatte, und er sagte, du meintest sicher, wer ist ein echter Christ? Und da war ich tatsächlich im ersten Augenblick ein bisschen irritiert, weil ich jetzt genau nicht wusste, wie soll ich es denn nennen, was oder wer? Und dann habe ich gesagt, nein, nenne es doch lieber was. Wenn ich nämlich sage, wer ist ein echter Christ, dann erwarten die Leute, dass ich ein paar Namen nenne, wer ein echter Christ ist und wer nicht. Und das will ich nicht, sondern ich will Kriterien nennen, an denen jeder erkennen kann, was zu einem echten Christen gehört. Und dann kann sich selber jeder die Frage stellen, bin ich denn ein Echter oder bin ich kein Echter? Und wer von euch ist denn nicht schon mal richtig reingelegt worden, so richtig aufs Glatteis, so richtig betrogen worden? Viele Leute versuchen mit vielen Tricks an das Geld anderer Leute zu kommen. Zum Beispiel kriege ich immer wieder so gefälschte E-Mails. Die sehen tatsächlich so aus, als wenn die von meiner Hausbank, von meiner Raiffeisenbank kommen und die wollen dann irgendwie mit mir großen Erklärungen, wollen die, dass ich ein Formular ausfülle und da alle meine Kontennummern und die Geheimzahlen und das Passwort und alles so eintrage, weil die irgendwas prüfen wollen. Also, wir wissen natürlich alle, keine Bank fragt nach diesen Nummern über E-Mail. Niemals würden die das machen. Aber so versuchen die das und erstaunlicherweise haben die auch extrem viel Erfolg. Oder wir alle kennen doch sogenannte optische Täuschungen, wo wir getäuscht werden durch irgendwelche Dinge, die wir uns einbilden zu sehen und die aber ganz anders sind in der Realität. Als Kinder habe ich das immer sehr gerne gesehen. Da gab es in manchen Zeitschriften so optische Täuschungen. Ihr kennt die vielleicht so, zum Beispiel solche Linien, ja? Da denkt man, wenn man die sieht, die sind doch alle schief, die Dinger, ja? Oder nicht? Die sind doch alle total schief. Einer geht nach oben, einer nach unten und so weiter. Aber ich zeige euch, das ist eine Täuschung. Guckt mal, ich lege mal eine Linie hier ran und fahre diese Linie runter und da seht ihr, die sind alle genau gleich waagrecht. Obwohl die aussehen, als wären sie alle schief wären, stimmt's? Oder eine andere optische Täuschung mit so Säulen, ja? Die hat mich auch fasziniert. Man meint, die Säulen stehen alle schief, stimmt's? Aber wenn ich da wieder so ein Lineal dran lege und das Lineal da runterfahren lasse, dann sehe ich, Mensch, die sind genau gerade. Das gibt's doch wohl nicht. Das darf doch wohl nicht wahr sein. Und noch schlimmer werden die Täuschungen, wenn man heute mit allerlei Tricks sogar noch mit Fotos arbeitet. Man kann ja mit Fotos so viel manipulieren, das hält man gar nicht für möglich. Wie zum Beispiel, hier ist jemand, der einfach meint, der behauptet, er hätte die größte Wildsau erlegt, die jemals gelebt hat und bringt ein Foto dabei. Stellt euch das mal vor. Was für eine Täuschung. Oder die Leute in Asien, in Japan, die sagen, sie hätten einen Selbstmörder, der sich von einem Hochhaus stürzen wollte. Sie hätten ihn das Leben gerettet, als sie ihn einfach reingezogen haben ins Fenster, als er vorbeikam. Also, ich hatte echt Schwierigkeiten bei der Auswahl, weil es so viele solche Täuschungen gibt, gerade mit Fotos. Und dann habe ich eine ganze Kiste voll gehabt und mir einige ausgesucht und dann denke ich mir, oh, Moment, habe ich da jetzt ein falsches Foto erwischt? Was soll das denn hier? Oder normale Kirchgänger? Habe ich mich da vielleicht vertan? Oder könnte das auch eine Täuschung sein? Kann es sein, dass sich manche Kirchgänger oder manche religiöse Menschen auch täuschen? Stellt euch doch mal vor, dass es Menschen gibt, die täuschen sich selbst, indem sie denken, dass sie wirklich echte Christen sind. Nur weil sie Mitglied in einer Kirche sind oder weil sie vielleicht als Baby mal getauft worden sind. Oder indem sie vielleicht irgendwo ein Gebet nachgesprochen haben. Oder indem sie irgendwie regelmäßig zu irgendeiner freikirchlichen Versammlung gehören oder gehen. Das Schlimme ist, Diese Täuschungen, für diese Täuschungen bezahlen Sie einen extrem hohen Preis, liebe Freunde. Und deswegen will ich heute Abend zwei wichtige Fragen stellen. Und ich will auch helfen, sie zu beantworten, weil eine Täuschung in diesen Dingen ewige Konsequenzen nach sich zieht. Das ist sehr ernst. Und die erste Frage, die ich stellen, heißt: Woran erkennt man einen echten Christen? Und die zweite Frage heißt ganz einfach: Wie werde ich denn ein echter Christ? Und die zweite Frage will ich nur deswegen beantworten, weil ich keinen nach Hause schicken will, der nicht weiß, wie er heute ein echter Christ werden kann. Wisst ihr, bei der ersten Frage, woran erkennt man einen echten Christen, gibt es bestimmt sehr, sehr viele Antworten, woran man ihn erkennt. Da könnte man ganz bestimmt eine ganze Bibelwoche drüber halten. Und eigentlich, wenn ich die Bibel aufschlage, finde ich einen ganzen Brief, den der Apostel Johannes geschrieben hat, einen ganzen Brief diesem Thema gewidmet. Was ist ein echter Christ? Woran erkennt man einen echten Christen? Ich will euch heute Abend aber nur zwei Dinge nennen, an denen man die Echtheit eines Christen erkennen kann. Zwei Dinge. Und die dürft ihr euch alle selber im Herzen stellen, ob man diese Dinge in eurem Leben findet. Und wenn ihr da irgendwelche Fragen habt, kommt hinterher zu mir. Lasst uns drüber reden. Oder am besten geh gleich zum Herrn Jesus und sag ihm: Herr, ich bin unsicher, wie das bei mir im Herzen aussieht. Also, die erste Aussage, das erste Kennzeichen, was ich euch nennen möchte: Ein echter Christ wird charakterisiert durch Liebe. Vielleicht sind einige von euch jetzt überrascht, vielleicht sogar einige enttäuscht, weil die vielleicht irgendwas was so richtig Knüppelhartes erwartet hätten jetzt. Aber ich sage mal, ein echter Christ, und das ist so wichtig, wird charakterisiert durch Liebe. Liebe ist ein Merkmal, ein Kennzeichen der Echtheit eines Christen. Gott hat aus lauter Liebe zu uns seinen Sohn auf die Erde gesandt, ans Kreuz geschickt, damit wir zu Gott zurückkommen können. Wir lesen im Johannesevangelium Kapitel 3, so hat Gott die Welt geliebt, dass er seinen eingeborenen Sohn gab, damit jeder, der an ihn glaubt, nicht verloren geht, sondern ewiges Leben hat. Und dann heißt es weiter, oder dann heißt es im gleichen Kapitel im Vers 3, Jesus sprach zu ihm, also zu Nikodemus: Wahrlich, wahrlich, ich sage dir, wenn jemand nicht von Neuem geboren wird, kann er das Reich Gottes nicht sehen. Also, der Herr Jesus sagt zu diesem Mann, zu diesem Gelehrten, zu diesem Theologen, und ich sage nicht zu viel, wenn ich behaupte, Nikodemus, er war einer der obersten Theologen, der kannte die ganze Bibel auswendig. Das war gar keine Seltenheit. Wenn du mal so gläubige Juden hörst, Arnold Fruchtenbaum zum Beispiel, der sagt das, viele der damaligen Theologen kannten das ganze Alte Testament auswendig. Ich bewundere so Leute, die so viel auswendig lernen können, ja. Wir haben einen Freund in Schottland, der hat uns mal besucht, der kannte die ganzen Psalmen, alle 150 Psalmen auswendig. Könnt ihr euch das vorstellen? Aber das war herrlich. Und der hat ihn noch nicht mal auswendig gelernt, sondern der ist in einem gläubigen Elternhaus groß geworden in Schottland. Und die haben beim Frühstück, beim Mittagessen und am Abendessen, haben die am Tisch immer zusammen Psalmen gesungen. Bei jedem Essen haben die nicht nur gebetet, sondern ein Psalmlied gesungen, weil die Psalmen sind ja Lieder. Und deswegen haben die an manchen Psalmen so ein paar Worte ein bisschen verändert, damit das auch in der englischen Sprache dann auch ein bisschen reimmäßiger, besser funktioniert. Aber der kannte alle 150, durch das tägliche Singen kannte der alle 150. Und das Schönste war, als wir bei uns auf der Terrasse saßen und Kaffee getrunken haben, dann haben wir über alles Mögliche geredet, über die Versammlung, über Freuden, über Nöte und so weiter. Und wenn man den Mann gefragt hat, wir haben da diesen oder jenen Fall bei uns unter den Geschwistern, diese Not, was könnte man dem denn an Psalmen mitgeben, als Ermutigung oder sonst irgendwas? dann hat er genau 5 Sekunden nachgedacht und hat gesagt, dem würde ich sagen, Psalm 131. Und hat den sofort runtergesagt. Ist das nicht herrlich? Also das möchte ich auch können, aber dazu bin ich zu alt, das schaffe ich nicht mehr. Aber der Nikodemus, der kannte sich bestens aus in der Bibel und der kommt zum Herrn Jesus und fragt ihn, Meister, was muss ich machen, um in den Himmel zu kommen? Na Leute, wenn der das nicht weiß, wer von uns soll es wissen? Der hat ein anständiges Leben geführt. Heute kommen zu mir Leute, wenn ich die frage, warum soll Gott dich denn in den Himmel lassen? Da sagen die meisten zu mir, ja, weil ich ein anständiger Kerl bin. Hab keine Bank überfallen, keinen umgebracht, kein Auto geklaut. Und das ist für die dann anständig. Und all die anderen Sachen, über die reden wir ja wahrscheinlich nicht. Aber wenn es um Anstand geht, dann war der anständiger als wir alle zusammen. Der hätte, was Anstand angeht, uns alle in den Sack gesteckt. Aber der weiß nicht, wie man in den Himmel kommt. Und der Herr Jesus sagt zu ihm an dieser Stelle, wenn jemand nicht von Neuem geboren wird. Der Herr sagt also, dass jemand, der an ihn glaubt, und mit Glauben meint er nicht so ein vages Fürwahrhalten oder sich etwas wünschen, sondern die Bibel versteht unter Glauben immer das völlige Anvertrauen seines eigenen Lebens. Da haben wir übrigens in dieser Woche ja einen ganzen Abend drüber gewidmet, unter dem Thema, was ist rettender Glaube. Könnt ihr also, die heute zum ersten Mal hier sind, auch diese CD euch bestellen. Also der Herr Jesus sagt, dass jeder, der an ihn glaubt, von Neuem geboren wird. Er redet von der sogenannten Wiedergeburt. Hineingeboren in die Familie Gottes. Durch den Glauben hineingeboren. Und ohne eine neue Geburt gibt es auch kein neues ewiges Leben. Ohne Wiedergeburt gibt es keine Zugehörigkeit zur Familie Gottes. Und ohne Zugehörigkeit zur Familie Gottes gibt's keinen Himmel. Also, der Herr Jesus sagt zu dem Nikodemus, deswegen musst du neu geboren werden, wenn du in den Himmel willst. Nun, wenn du wissen willst, ob irgendjemand Teil einer bestimmten Familie ist. Woran kann man das erkennen, dass jemand zu einer bestimmten Familie gehört? Man entdeckt zum Beispiel familiäre Ähnlichkeiten unter den Gliedern einer Familie. Na, bei den beiden kann man ziemlich deutlich erkennen, dass das Vater und Sohn ist, stimmt's? Deswegen hört man auch manchmal, oh, das ist aber ganz der Papa. Und ich erinnere mich als wir in unserem alten Wohnort wohnten und meine Kinder noch klein waren und die draußen mit den anderen Kindern gespielt haben und wir beobachteten die anderen Kinder, wie die mit unseren Kindern heranwuchsen, dann konnten wir einige Kinder beobachten, die hatten genau den gleichen Gang wie ihr Vater. Irgendwie so, einer war so immer ein bisschen unbeholfen, sah er aus, der war nicht irgendwie behindert, gar nicht, aber der ging genauso wie sein Vater. Alleine an dem Gang von hinten konnte man schon erkennen, das ist der Sohn von dem. Oder manchmal, heute noch, wenn ich irgendwo hin telefoniere, nehme ich den Hörer ab und dann sage ich, du, Christian, ich muss mal unbedingt von dir das, hier ist nicht der Christian, hier ist sein Sohn. Der hat genau die gleiche Stimme wie sein Vater. Also Familienähnlichkeit. Und genau so ist es auch in der Familie Gottes, liebe Freunde. Wenn ein Mensch in die Familie Gottes hineingeboren wird, dann wird der große Gott im Himmel sein Vater. Und diese Leute, die da hineingeboren werden in die Familie Gottes, sie fangen an, die Wesenszüge ihres Vaters anzunehmen. Das ist ganz natürlich, wie in einer natürlichen Familie. Wisst ihr, deswegen ermahnt uns die Bibel, an vielen Stellen entsprechend zu leben. Also, sie ermahnt uns, diese Familienmerkmale auch zu zeigen. Zum Beispiel im Lukas 6, Vers 36, da heißt es, seid nun barmherzig, wie auch euer Vater barmherzig ist. Da haben wir die Familienähnlichkeit. Gott möchte gerne, dass wir diese Ähnlichkeiten zeigen. die unser Vater im Himmel hat. Oder 1. Petrus 1, da heißt es, wie der, welcher euch berufen hat, das ist der Herr, wie der, welcher euch berufen hat, heilig ist, seid auch ihr im ganzen Wandel heilig. Denn es steht geschrieben, seid heilig, denn ich bin heilig. Hier haben wir das schon wieder mit der Ähnlichkeit, der Familienähnlichkeit. Und die alles überragende Eigenschaft Gottes ist, was denn? Liebe. Er liebt uns und er möchte, dass die Kinder Gottes, also die Glieder seiner Familie, dass sie den gleichen Charakterzug in ihrem Leben zeigen. Johannes 13 wird das auf den Punkt gebracht vom Herrn Jesus selbst. Da sagt er, ein neues Gebot gebe ich euch, dass ihr einander liebt, damit, wie ich euch geliebt habe, auch ihr einander liebt. Daran werden alle erkennen, dass ihr meine Jünger seid, wenn ihr Liebe untereinander habt. Da haben wir sie schon wieder, die Familienähnlichkeit. So wie ich es eben geschildert habe, dass ich bei manchen Leuten sofort sehe, wenn die ankommen, wie die gehen oder wie die reden, der gehört zu der Familie. So möchte der Herr Jesus, so möchte Gott, dass wir erkennbar sind durch die Liebe. Also das deutlichste Kennzeichen eines echten Christen, also eines Menschen, der dem Herrn Jesus sein ganzes Leben anvertraut hat, ist Liebe. Das zu verstehen ist außerordentlich wichtig. In unserer Zeit wird das, in unseren Tagen wird das noch immer wichtiger werden, weil Christen häufig für alle Arten von Grausamkeiten in der Vergangenheit verantwortlich gemacht werden, obwohl echte Christen mit diesen Grausamkeiten gar nichts zu tun hatten. Aber die werden haftbar gemacht dafür, weil sie sich Christen nennen, ohne welche zu sein. Denkt nur mal an die Kreuzzüge im Mittelalter, wo Tausende Unschuldige unter dem Zeichen des Kreuzes gelitten haben und getötet wurden. Oder denkt nur mal an den Krieg zwischen Protestanten und Katholiken in Nordirland. Oder denkt an die furchtbare Inquisition der römisch-katholischen Kirche im Mittelalter. Das alles, liebe Freunde, und das sage ich einfach ganz ungeschützt, das alles geschah durch unechte Christen, also durch sogenannte Etikettenschwindler, die sich Christen nennen, aber gar keine sind. Weil echte Christen einen anderen Wesenszug in ihrem Herzen entwickeln, eine Familienähnlichkeit mit ihrem Vater im Himmel. Also Menschen, die sich Christen nennen, aber gar keine sind. Und der Herr Jesus, er warnt uns sehr, sehr unmissverständlich und mitunter auch sehr drastisch. Zum Beispiel in Matthäus 7, da sagt er, hütet euch vor den falschen Propheten, die in Schafskleidern zu euch kommen. Inwendig aber sind sie reißende Wölfe. An ihren Früchten werdet ihr sie erkennen. Liest man etwa von Dornen Trauben oder von Disteln Feigen? Also mit anderen Worten, liebe Freunde, nicht jeder, der behauptet, ein Christ zu sein, ist auch einer. Schau also erst einmal, ob man die Kennzeichen eines echten Christen sieht. Die Aussage der Bibel ist ganz klar. Wir lesen im 1. Johannesbrief Kapitel 4, wer nicht liebt, hat Gott nicht erkannt, denn Gott ist Liebe. Na Leute, an der Aussage ist gar nichts zu deuteln. Wisst ihr, es gibt eine Menge Themen in der Bibel, über die man diskutieren kann und die man auch auslegen muss. Wenn ich euch erklären würde, warum ich davon überzeugt bin, dass es einige von diesen spektakulären Zeichen gaben aus der Apostelgeschichte, warum es die heute nicht mehr gibt, da müsste ich aus verschiedenen Stellen in der Bibel Argumente und Fakten zusammentragen, also auslegen. Aber bei den entscheidenden Stellen, die meine Beziehung zu Gott angehen, brauche ich gar nichts auszulegen, da muss ich nur eins können, ich muss nur lesen können. Und wenn ich es gelesen habe in der Bibel, muss ich mir nur die Frage stellen, glaube ich es? Nehme ich das an, was Gottes Wort sagt? Und das ist so eine Stelle. Wer nicht liebt, hat Gott nicht erkannt, Denn Gott ist Liebe. Der Apostel Johannes, durch den Heiligen Geist geleitet, er sagt nicht, wer nicht ein bisschen liebt, der hat Gott ein bisschen nicht gekannt, sondern die Aussage ist so glasklar. Also, das sichtbare Erkennungszeichen Nummer eins eines Christen, eines echten Christen, ist Liebe. Zu behaupten, ein Christ zu sein, macht dich also noch lange nicht automatisch zu einem Christen. Wir müssen diesen Test anwenden, weil der Herr Jesus ihn uns gegeben hat. Echte Jünger Jesu erkennen wir an der Liebe. Aber ich muss euch natürlich auch ein bisschen beruhigen, nicht, dass ihr jetzt innerlich so aufgewühlt seid und so weiter. Das heißt natürlich nicht, was ich gerade gesagt habe, dass diese Christen jetzt vollkommen sein müssen. Überhaupt nicht. Aber ich sage noch einmal mit Nachdruck, Liebe ist ein Hauptmerkmal in ihrem Leben und diese Liebe wächst. Und damit das auch geschehen kann, hat Gott uns sogar seinen Heiligen Geist, also die dritte Person der Gottheit, in unser Herz gesandt, als wir uns bekehrt haben, als wir gläubig geworden sind. So erklärt es uns die Heilige Schrift im Epheserbrief Kapitel 1. Da heißt es, ihr seid, nachdem ihr gläubig geworden seid, versiegelt worden mit dem Heiligen Geist der Verheißung. Also da kommt kein zweiter Segen irgendwann später, sondern bei deiner Bekehrung versiegelt dich Gott mit dem Heiligen Geist. Das heißt, du gehörst Gott. Du bist Eigentum des Herrn Jesus. Aber dieser Heilige Geist, der dann in dein Herz einzieht, als du gläubig wurdest, der hat eine Fülle von Aufgaben, die er dort erfüllt. Er führt dich in die Wahrheit, also der stärkt dich und so weiter. Und eine von diesen Aufgaben, die er hat, er will dir helfen, dass in deinem Leben Frucht sichtbar wird. Und da wird eine ganze Portion aufgezählt im Galaterbrief, Kapitel 5. Da wird eine Latte aufgezählt mit 9 verschiedenen Aspekten dieser Frucht, die der Heilige Geist im Leben eines Gläubigen, eines echten Christen wirken will. Und diese lange Liste mit 9 Merkmalen, die beginnt mit dem Größten, mit dem Wichtigsten, mit der Liebe. Die Frucht des Geistes ist Liebe. Ich hatte in dieser Woche ein Buch vorgestellt von Josh McDowell. Wer ist dieser Mensch? Und ich hatte davon erzählt, von seinem Zeugnis, was in diesem Buch abgedruckt ist, wie er groß geworden ist und wie sehr abgrundtief er seinen Vater gehasst hat. Dass sie ihn gefesselt haben, weil er so ein stadtbekannter Säufer war. Sie haben sich so geschämt, die Kinder, und haben ihn gefesselt, wenn Besuch war, damit er die Familie nicht blamiert. Seine Mutter hat er verprügelt. Er schreibt selber, es gab keinen Menschen in seinem Leben, den er so gehasst hat wie seinen Vater. Und als Josh McDowell sich bekehrt hat, da fing diese Veränderung in seinem Herzen an. Nein, die ging nicht. Das ging nicht von heute auf morgen. Das erwartet Gott auch gar nicht. Gott weiß doch unsere Schwächen, unsere Fehler, unser zu kurz kommen. Aber die Veränderung beginnt und das wächst. Wenn der Heilige Geist da einzieht, dann will er, wenn das echt ist, Dinge zum Wachsen bringen. Und es hat über ein halbes Jahr gedauert, bis der Josh McDowell zu seinem Vater gehen konnte und ihm sagen konnte, Vater, ich habe dich lieb. Und er hat's wirklich gemeint. Weil die Liebe in seinem Herzen herangewachsen ist. Das ist also das Erkennungszeichen Nummer 1 eines echten Christen. Viele Christen fragen sich bei der einen oder bei der anderen Person, ob das denn wirklich nur ein echter Christ ist oder nicht. Aber ich habe solche Diskussionen schon so oft gehört, dass die Leute sagen, ja, war das jetzt ein echter Christ oder war das keiner? Und ist das einer oder ist das keiner? Aber ich kann euch sagen, vergisst mal diese ganzen Diskussionen. Weil wir sowieso nicht in das Herz eines anderen hineinschauen können. Das kann nur Gott alleine. Und deswegen sagt uns Gottes Wort auch klipp und klar im 2. Timotheus, der feste Grund Gottes steht und hat dieses Siegel. Der Herr kennt die, die sein sind. Und jeder, der den Namen des Herrn nennt, stehe ab von

Da ist die Bibel ganz klar. Dann sagt die Bibel, den sollen wir auch so behandeln, wie jemanden, der kein echter Christ ist. Das hört sich vielleicht hart an, aber ist im Grunde genommen ganz einfach. Wenn du sagst, ich bin ein echter Christ, aber du lebst so, wie die Menschen ohne Gott in der Welt leben und hast überhaupt keine Probleme mit Sünden in deinem Leben und willst davon auch gar nicht lassen, dann tut es mir leid, dann kann ich deine Worte nicht ernst nehmen. Dann muss ich mit dir so handeln und so reden und dich so annehmen, als ob du kein echter Christ bist. Und du musst dich selber fragen, ob du das willst. So wie ein Mann, ein alter Bruder wurde gerufen in eine Versammlung. Da riefen die Brüder ihn an und sagten, du hör mal Ernst, da war ja, du erinnerst dich vielleicht noch vor 15 Jahren, da hat sich der und der bekehrt und du warst dabei und du hast sogar noch bei der Taufe gepredigt, als er getauft worden ist, auf seinen Namen hin und der ist so weg von dem schmalen Weg, der ist voll wieder zurück in die Welt und lebt da ein schlimmes Leben. Kannst du mal mit ihm reden? Und da hat er Ernst gesagt, ja natürlich, ich komme vorbei. Und da ist er da hingefahren und hat den aufgesucht und hat mit dem gesprochen und hat unter anderem zu diesem jungen Mann gesagt, hör mal, ich war dabei, als du dich bekehrt hast. Ich war bei der Taufe dabei. Ich habe das alles gesehen und habe mich so gefreut über diesen Anfang, den du gemacht hast. Aber was ich so höre von dir, muss ich dir einfach sagen, mit einem wehen Herz, mit Tränen in den Augen, muss ich dir sagen, das ist der falsche Weg, auf den du gehst. Das ist der Weg, der führt in die Hölle. Und du musst entscheiden, ob das der Weg ist, auf den du gehörst. Es ist deine Entscheidung, ob das der richtige Weg ist, auf dem du sein solltest. Das ist unsere Aufgabe, liebe Freunde. Wir brauchen nicht lange diskutieren, ist er wirklich und kann der und darf der und so weiter. Wie verlieren wir uns dabei? Aber das dürfen wir alles getrost Gott überlassen. Leute, die Gräueltaten begehen oder andere Menschen wehtun, Leute, die lügen, die betrügen, die stehlen und die diese Dinge nicht bereuen und bekennen und lassen, die müssen wir einfach wie Nichtchristen behandeln. Egal, was sie behaupten zu sein. Und wenn du wissen willst, von welcher Liebe ich hier rede, die das erste, das Nummer eins Kennzeichen ist, die Bibel erklärt es, was das für eine Liebe ist, die Gott in unseren Herzen durch den Heiligen Geist zum Wachsen bringen lassen will. Wir finden die Beschreibung dieser Liebe im 1. Korintherbrief, Kapitel 13. Da heißt es, die Liebe ist langmütig, die Liebe ist gütig. Sie neidet nicht, die Liebe tut nicht groß, sie bläht sich nicht auf, sie benimmt sich nicht unanständig, sie sucht nicht das Ihre, sie lässt sich nicht erbittern, sie rechnet Böses nicht zu, sie freut sich nicht über die Ungerechtigkeit, sondern sie freut sich über die Wahrheit. Nun Leute, das ist eine sehr anspruchsvolle Beschreibung der Liebe Gottes. Und das Ziel des Heiligen Geistes im Leben eines echten Christen ist es, genau diese Liebe wachsen zu lassen. Nein, nicht sofort von heute auf morgen vollkommen, das funktioniert nicht. Aber es muss zunehmen. Und es muss etwas spürbar in meinem Herzen sein, wenn ich gegen dieses Gebot der Liebe verstoße. Bin ich dann so sensibel, dass ich spüre, da ist was nicht in Ordnung, das war nicht fein, das war nicht ordentlich, das war nicht gut von mir? Spüre ich das? Wenn ich da etwas spüre, dann kann ich davon ausgehen, dass das möglicherweise der Heilige Geist ist, der mich darauf hinweist, eigentlich, Rudi, müsstest du anders hier handeln. Das war nicht die richtige Verhaltensweise. Es ist übrigens die gleiche Liebe, von der wir hier gelesen haben im 1. Korintherbrief, die gleiche Liebe, die den Herrn Jesus veranlasst hat, sein Leben für dich und mich in den Tod zu geben. Es war die gleiche Liebe. Und die gleiche Liebe hat Gott in dein Herz ausgegossen, wenn du ein echter Christ bist. Römer 5, Vers 5. Die Liebe Gottes, diese Liebe, ist ausgegossen in unsere Herzen,

0: durch den Heiligen Geist. Aber ich glaube, das ist unmissverständlich. Diese Liebe fordert manchmal auch von uns Opfer. Wenn wir vielleicht übervorteilt werden, wenn wir vielleicht in Situationen reingeraten, wo wir in der Regel lieber mal zurückbeißen. Ah, Leute, wenn ich euch sowas sage, dann sage ich das zuerst zu mir. Da könnt ihr mir wirklich glauben. Diese Liebe fordert manchmal Opfer. Aber ein echter Christ ist bereit, ein Opfer zu bringen. Da ist eine Familie und die Familie ist in einem tragischen Unfall verwickelt. Und der jüngste Sohn Michael, der wurde sehr schwer verletzt und der liegt im Krankenhaus und er braucht dringendst eine Bluttransfusion. Und sein älterer Bruder Daniel, der war 8 Jahre alt und er hatte die gleiche Blutgruppe wie sein Bruder Michael. Und Daniels Vater, der hat jetzt seinen älteren Sohn zur Seite genommen und hat ihm erklärt, wie wichtig das jetzt für den Michael wäre, Blut zu bekommen. Und dass es einfach ganz wunderbar wäre, wenn du, Daniel, wenn du ihm es geben würdest. Und da wurde der Daniel ganz still. Und dann nach einer Zeit lang sagte er zu seinem Papa, okay Papa, ich werde Michael mein Blut geben, damit es ihm wieder besser geht. Und dann haben sie ihm die Kanüle angelegt und haben all das Blut abgezogen, was sie für die Transfusion für den Michael gebraucht haben. Und als die Nadel draußen war, da schaute der Daniel zu seinem Vater und mit Tränen in seinen Augen fragte er seinen Vater, Papa, wann werde ich denn sterben? Und da merkte der Papa erst, dass der Daniel etwas falsch verstanden hat, dass der Daniel gar nicht wusste, dass er nur ein bisschen seines Blutes abgeben brauchte. Daniel dachte, dass er sein Leben für seinen Bruder Michael geben sollte. Aber genau dazu, liebe Freunde, war der Herr Jesus bereit, als er für dich und für mich ans Kreuz ging. Nicht nur ein bisschen, sondern ganz. Deswegen lesen wir im Johannesevangelium Kapitel 15, größere Liebe hat niemand als die, dass er sein Leben hingibt für seine Freunde. Und im Johannes 1, Vers 29, da heißt es, siehe das Lamm Gottes, das die Sünde der Welt wegnimmt. Echte Liebe, liebe Freunde, schaut niemals, echte Liebe schaut nie auf die Kosten. Und als der Herr Jesus ans Kreuz ging, um dort den Preis für unsere Sünden zu bezahlen, da schaute er auch nicht auf das, was er durchmachen würde, sondern er schaute nur auf dich und auf mich. Und es war seine Liebe, die ihn dazu trieb, sein Leben in den Tod zu geben. Das war das erste Kennzeichen. Das Wichtigste, das Größte, die Liebe. Wie sieht das in deinem Herzen aus? Kommen wir zum zweiten Kennzeichen. Wahrscheinlich werden jetzt noch mehr Leute überrascht sein über das zweite Kennzeichen, was ich euch nennen möchte. Das zweite Kennzeichen eines echten Christen ist sein Verlangen, Gott zu gefallen. Ah, das ist interessant, ja? Als Kennzeichen der Echtheit dein Verlangen, Gott zu gefallen. Na, Verlangen ist etwas, was jeder von uns gut kennt. Wir kennen Verlangen nach Kuchen. Haben wir heute Nachmittag einen leckeren Kuchen gegessen. Hatte ich so ein großes Verlangen nach. Wir kennen Verlangen nach Alkohol. Wir kennen auch manchmal Verlangen nach unreinen Dingen. Aber ich sage, ein echter Christ hat ein unstillbares Verlangen, Gott zu gefallen. Das ist wieder so ein Kriterium, was du durchaus auch mal an deinem eigenen Herzen anlegen kannst. Wie dein Verlangen aussieht, Gott zu gefallen. Und auch hierbei wird die Familienähnlichkeit irgendwie zum Vorschein kommen. Der Herr Jesus hatte ein primäres Verlangen, seinem Vater zu gefallen. Im Psalm 40 heißt es, dein Wohlgefallen zu tun, mein Gott, liebe ich. Kannst du das auch sagen? Oder so ähnlich? Ein echter Christ kann da gar nicht viel machen, weil Gott ihm dieses Verlangen ins Herz gegeben hat, als er dem Herrn Jesus sein Leben übergeben hat. Dann gibt Gott dir dieses Verlangen ins Herzen, ihm zu gefallen. Auch wenn es immer wieder mal schief läuft. Auch wenn es schief läuft. Auch wenn da Dinge passieren, die man nicht will. Aber das Verlangen, Gott zu gefallen, bleibt im echten Christen erhalten. Und dieses Verlangen, Gott zu gefallen, treibt dich auch, wenn du wirklich ein echter Christ bist, treibt dich immer wieder dahin, Herr, ich komme schon wieder. Es tut mir so leid. Es ist schon wieder passiert. Versteht ihr? Also ich rede nicht von Vollkommenheit, gar nicht. Aber dieses Verlangen zieht mich immer wieder hin. Deswegen sagt man manchmal, das hört sich so theoretisch an, ein Christ muss aus der täglichen Vergebung leben. Aber dieses Verlangen der täglichen Vergebung kommt aus dem Verlangen, Herr, ich will dir gefallen. Und das sind Dinge, ich habe Dinge wieder gesehen in meinem Leben und ich habe sie erlebt und erfahren in meinem Leben, die will ich nicht, weil ich weiß, sie gefallen dir nicht. Das treibt auch manche Christen dazu, sich nochmal zu bekehren. Und ich hatte am Anfang schon gesagt, Leute, das ist keine Sünde. Und ich freue mich, ich bin sehr viel zu Evangelisationen in Russland, deutschen Gemeinden in Deutschland. Große Gemeinden. Und wenn da Leute nach vorne kommen beim Bekehrungsaufruf, die meisten, die da vorne nach vorne kommen, die sagen mir dann, wenn ich sie frage, warum bist du nach vorne gekommen? Und die sagen dann eine Formulierung, die mir so gut gefällt, weil sie wirklich auf den Punkt kommt. Sie sagen zu mir, ich will mich noch einmal neu aufmachen. Damit wollen sie sagen, ich habe mich schon mal bekehrt. Aber ich habe gemerkt bei der Predigt, da sind Dinge in meinem Leben eingezogen, die gefallen Gott nicht. Und deswegen will ich mich noch einmal aufmachen und noch einmal zum Herrn Jesus gehen und sagen, Herr, ich öffne noch einmal mein Herz und weihe dir mein Leben. Komm noch einmal in mein Herz hinein, in mein Leben hinein. Ich würde mich so freuen, wenn das auch in der Schweiz Christen merken, dass da irgendwas schief läuft in ihrem Leben, dass da Dinge sind, die Gott nicht gefallen und dass dann das, was Gott in die Herzen hineingelegt hat, dich dazu treibt, noch einmal neu anzufangen, noch einmal dich neu aufzumachen, um dem Herrn zu dienen und ihm zu folgen. Da ist die Jennifer, die besuchte die Schulabschlussparty. Und als es schon ziemlich spät war, da hat ein Mädchen von der Clique vorgeschlagen, bevor sie nach Hause gehen, lass uns doch alle noch einmal in diese Nachtbar gehen. Und die Jennifer sagte, nein, meine Eltern, die würden das nicht wollen, dass ich dahin gehe. Und dann nimmt ein anderes Mädchen die Jennifer zur Seite und sagt zu ihr, Jennifer, hast du Angst, dass dein Vater dir wehtut? Und da sagt die Jennifer, nein, ich habe keine Angst, dass mein Vater mir wehtut. Ich habe Angst, dass ich meinem Vater wehtue. Das ist das genau, worum es geht. Ein echter Christ hat ein tiefes Verlangen, seinem Vater im Himmel zu gefallen. Wie sieht das in deinem Leben aus? Darum geht es bei einem echten Christen. Ich habe keine Angst, dass mein himmlischer Vater mich bestraft. Ich will aber keine Sachen tun, die ihm nicht gefallen. Ich habe den großen Wunsch, ihm zu gefallen. Das ist das natürliche Empfinden eines echten Kindes Gottes. Die Bibel sagt im Epheserbrief Kapitel 5, denn einst wart ihr Finsternis, jetzt aber seid ihr Licht im Herrn. Wandelt als Kinder des Lichts, denn die Frucht des Lichts besteht in lauter Güte und Gerechtigkeit und Wahrheit, indem ihr prüft, was dem Herrn gefällt. Also ich kann mal so sagen, dein Verlangen zeigt, wer du bist, auch dann, wenn dich niemand sieht. Dein Verlangen zeigt, wer du bist, auch dann, wenn dich niemand sieht. Weil auch dann, wenn dich sonst niemand sieht, Gott sieht dich immer. Und ein echter Christ hat einen unstillbaren Hunger danach, Gott besser kennenzulernen. Er hat einen unstillbaren Hunger oder Durst nach der Wahrheit. Und das will ich jeden Einzelnen fragen. Und du kannst dir die Frage in deinem Herzen selber beantworten. Hast du ein Verlangen danach, Gott zu gefallen? Und die zweite Frage, die ich heute Abend stellen wollte, die zweite Frage, die ich heute beantworten will, die heißt, wie kannst du denn ein echter Christ werden? Wie kannst du heute ein echter Christ werden? Weil ich glaube, es wäre nicht fair von mir, dich mit der Vorstellung nach Hause zu schicken, dass du nur versuchen müsstest, mehr zu lieben oder mehr Opfer zu bringen oder irgendwie frommer zu leben oder zu versuchen, ein besserer Mensch zu werden und immer schön ehrlich sein und dass das alles genügt, um ein echter Christ zu werden. Aber das bringt dich nicht in den Himmel. Du kannst christliche Werte zwar imitieren, aber das macht dich nicht zu einem Kind Gottes, weil du dein Wesen nicht verändern kannst. Das ist so ähnlich wie am Land. Der Bauer, dem Schweinestall, die haben kleine Ferkel geworfen. Und eins von diesen kleinen Ferkelchen hat er seiner kleinen Tochter einfach als Haustier geschenkt. Und die hat das kleine Ferkelchen erstmal mit ins Badezimmer geschleppt, das arme Tier, und hat er dann unter die Dusche gestellt und ordentlich geschrubbt. Und dann hat das kleine Schweinchen ein Halsband angekriegt und das kleine Mädchen ist mit dem Schweinchen dann spazieren gegangen. Und so ein kleines rosa Ferkelchen ist ja wirklich ganz allerliebst anzugucken. Aber dann kamen die beiden auf ihrem Weg an einer kleinen Pfütze vorbei und das Mädchen wollte mit dem Schwein an der Leine so um die Pfütze herum. Und es konnte gar nicht so schnell gucken und so schnell die Leine festhalten. Da hat dieses kleine Ferkel mittendrin gesessen in der Pfütze und hat sich pudelwohl gefühlt. Auf dem Nachbarhof hat der Bauer eine Schafherde und da wurden Lämmer geworfen und er hat das Gleiche gemacht, hat eines von diesen kleinen Lämmern seiner Tochter geschenkt. Und der hat dieses Lamm genommen, hat es auch dann gepflegt, hat auch einen Halsband umgehängt und ist auch spazieren gegangen mit dem Lamm. Und die kamen tatsächlich auch an dieser kleinen Pfütze vorbei. Und stellt euch vor, beim Vorbeilaufen ist dieses kleine Lamm ausgerutscht und mit dem Popo in die Pfütze gefallen. Wisst ihr, was das Lamm gemacht hat? Das ist sofort aufgesprungen, hat sich geschüttelt und geschüttelt und geschüttelt und hat sich geleckt und geleckt und geleckt, bis es sauber war. Zwei verschiedene Wesen. Das Schwein hatte ein Wesen, was einfach in den Schmutz führte. Und das Lamm hatte das Wesen nach Sauberkeit. Und das ist es, genau dasselbe ist es. Du kannst christliche Werte imitieren, also du kannst schön gewaschen sein, mit einem schönen Halsband an, aber das macht dich nicht zu einem Kind Gottes, weil du dein Wesen nicht verändern kannst. Wir können uns nicht an den eigenen Hosenträgern aus dem Sumpf ziehen und können dann sagen, na, jetzt bin ich gut genug, um Mitglied in der Familie Gottes zu werden. Die Bibel sagt, dass wir nie gut genug sind, um durch eigene Leistung oder durch eigene Anstrengungen in den Himmel zu kommen. Wenn du ein echter Christ werden willst, dann brauchst du neues Leben, was man dir schenkt. Du musst von Neuem geboren werden, um ein Glied der Familie Gottes zu werden. Das ist eine Entscheidung. Und diese Entscheidung ist notwendig und ohne diese Entscheidung wirst du auch nie ein Kind Gottes. Und die Bibel nennt diese Entscheidung Bekehrung. Und man bekehrt sich nicht, ohne es zu merken, Leute. Es kann durchaus sein, dass du dich bekehrt hast irgendwann vor 30, 40 Jahren. Bei meiner Frau ist das so der Fall. Die weiß nicht mehr das Datum, weil sie in einem gläubigen Elternhaus groß geworden ist. Aber die weiß ganz genau, da war ein Punkt, wo ich nachts wach geworden bin und wo ich in meinem Herzen Angst hatte, oh, was ist denn, wenn der Herr Jesus jetzt wiedergekommen wäre und meine Eltern sind nicht mehr im Schlafzimmer. Und dann hat sie sich auf die Knie begeben und hat ihr Leben dem Herrn Jesus übergeben. War das eine echte Bekehrung? Ja, natürlich. Bei jeder echten Bekehrung ist auf der einen Seite die Angst, verloren zu gehen, auf der anderen Seite die Freude, dass man nicht verloren gehen muss, weil der Herr Jesus einen retten will. Ich bin in der katholischen Kirche in Österreich groß geworden. Also, ich weiß natürlich den Tag noch. 17. Juni 1964. Der Tag der deutschen Einheit ist bei mir der Tag der Einheit mit Gott geworden. Es kommt nicht auf das Datum an. Es kommt darauf an, hast du in deinem Leben einen Augenblick, an den du dich genau erinnern kannst, wo du bewusst und willentlich dein Leben dem Herrn Jesus anvertraut hast. Und wenn du da nicht sicher bist, dann kann ich dir nur sagen, mach es heute Abend sicher, indem du den Namen des Herrn Jesus anrufst und sagst, Herr Jesus, ich bin immer fromm gewesen, ich bin immer religiös, auch bin immer wieder ab und zu in die Kirche gegangen, aber ich weiß nicht, ob ich ein echtes Kind Gottes bin und ich will in den Himmel kommen und deswegen bitte ich dich, dass du mir meine Sünden vergibst und mein Leben in deine Hand nimmst. Das kann jedes Kind. Bedauerlicherweise, je älter wir werden, je schwerer wird es den Leuten. Weil Glauben heißt Vertrauen. Und wir haben verlernt zu vertrauen, weil wir so oft enttäuscht worden sind. Aber Gott erwartet von dir Vertrauen auf seinen Sohn, dem Herrn Jesus. Nun, Gott antwortet auf eine ehrliche Bekehrung mit der Wiedergeburt. Und er schenkt dir nicht nur Vergebung deiner Sünden, sondern er schenkt dir ewiges, nie endendes Leben. Nun, Gott erklärt uns in der Bibel sehr anschaulich, wie du ein Kind Gottes wirst. Und diesen Absatz, diese drei Verse, die will ich jetzt mal vorlesen, wo das so deutlich erklärt wird, wie man ein Kind Gottes wird. Die finden wir im Johannesevangelium Kapitel 1. Da heißt es ab Vers 11, er, Jesus, kam in sein Eigentum und die Seinen nahmen ihn nicht auf. Aber all denen, die ihn aufnahmen, gab er die Macht, die Vollmacht, Gotteskinder zu werden, denen, die an seinen Namen glaubten, welche nicht aus dem Geblüt, noch aus dem Willen des Fleisches, noch aus dem Willen des Mannes, sondern aus Gott geboren sind. Nun, bevor Gott uns zeigt, wie wir neues Leben, wie wir wiedergeboren werden, zeigt er uns, wie wir nicht wiedergeboren werden. Das ist ganz wichtig, weil da geht uns sofort ein Licht auf, wo wir auf dem Holzweg sind, Leute. Und das ist so wichtig, weil Millionen Menschen falsche Vorstellungen haben, wie man echter Christ wird. Als erstes sagt er, nicht aus dem Geblüt. Was heißt das denn? Das heißt, liebe Freunde, Wiedergeburt kann nicht durch Blutverwandtschaft weitergegeben werden. Sollten deine Eltern zufällig ganz entschiedene, treue, echte Christen sein, so bist du es dadurch noch lange nicht. Du kannst das Heil nicht von deinen Eltern oder deinen Großeltern oder irgendwelchen anderen Verwandten erben. Ohne eigene Wiedergeburt bist du verloren, auch wenn alle deine Angehörigen errettet sind und in den Himmel kommen, weil Gott keine Enkel hat, sondern nur Kinder. Du musst selber zum Herrn Jesus gehen. Zweitens sagt uns hier Gottes Wort, dass es nicht durch den Willen des Fleisches geschieht. Was heißt das denn? Na, das heißt, auch eigene Willensanstrengung führt nicht zur Wiedergeburt. Durch eigene Bemühungen oder Willenskraft wirst du es nicht schaffen. Du wirst scheitern. Wir haben das alle schon hinter uns an vielen Stellen, dass wir uns vorgenommen haben, ab morgen mache ich das nicht mehr. Ab 1. Januar will ich nicht mehr rauchen, will nicht mehr saufen oder will manche anderen schlimmen Dinge nicht mehr tun. Oder ab morgen. Ich habe heute zu euch geredet und jetzt gehst du nach Hause und sagst dir, ab morgen will ich ein echter Christ sein. Das funktioniert nicht. Da gibt's auch Sprichworte. Ich weiß nicht, ob das Sprichwort hier bekannt ist. Der Weg in die Hölle, womit ist der gepflastert? Mit guten Vorsätzen. Ich nehme mir vor, das und das. Und ich sage dir eins, wenn du dir vornimmst, ein besseres Leben zu führen, wenn du dir vornimmst, jetzt will ich ein echter Christ sein und so leben wie ein echter Christ, das ist schon der erste Schritt in die Niederlage, weil du schaffst das nicht. Du schaffst es einfach nicht. Und deswegen, das Einzige, was funktioniert in diesem Zusammenhang heißt, vertraue dem Herrn Jesus, empfange ein Geschenk von ihm und verlass dich nur auf den einen, der am Kreuz gestorben ist und der auferstanden ist und der dir dann für die nächsten Schritte seine Auferstehungskraft zur Verfügung stellt. Oh, ich kenne Leute, die sitzen vor mir in der Verkündigung und die denken sich, weil ich mit einigen von ihnen sogar gesprochen habe, bei mir im Leben, da sind ein paar ganz dunkle Stellen. Bei dem einen ist Alkohol, bei dem anderen ist Nikotin, bei dem anderen ist Pornografie. Es sind so viele Sachen, an die die Leute gebunden sind. Und die haben Angst, sich zu bekehren, weil sie denken, na, wenn ich mich jetzt bekehre, dann morgen, spätestens nächste Woche passiert's wieder. Und da bin ich wieder blamiert. Ich muss das erst in den Griff kriegen. Ich muss es in den Griff kriegen. Ich muss die Sache unter die Füße kriegen. Und wenn du auch so denkst, weil du weißt, was in deinem Leben schief läuft, weil du weißt, an was du gebunden bist, dann sage ich dir, vergiss es. Du schaffst das nicht. Der erste Schritt muss dich zum Kreuz von Golgatha führen, weil der Herr Jesus genau für diese Dinge gestorben ist für dich. Und dann gibst du ihm sein Leben. Und dann gehst du den zweiten und dritten Schritt, den gehst du nicht mehr alleine, in deiner eigenen Kraft es zu schaffen, sondern dann geht der Herr Jesus mit dir. Und wenn du fällst, dann ist er da und hebt dich auf. Und er gibt dir neue Kraft. Deswegen vertraue, empfange und verlass dich auf den einen. Dann wirst du es schaffen können. Und dann drittens redet er davon, dass es auch nicht der Willen des Mannes bewirkt. Na, was ist das denn? Na, das heißt, Wiedergeburt hat auch nichts mit dem zu tun, was wir uns ausdenken. Da sind wir Künstler drin, wenn es darum geht, sich die Dinge Gottes verfügbar zu machen. Die Wiedergeburt ist also durch kein menschliches Glaubensbekenntnis oder Glaubenssystem oder irgendwelche Zeremonien oder Rituale zustande gebracht worden. Kein Mensch und keine Organisation, keine Kirche kann irgendetwas tun, was aus dir ein Kind Gottes macht. Egal wie viel Abendmahle du empfängst, egal wie oft du dich taufen lässt, egal wie viel Sakramente du empfängst, alle diese Dinge kennt die Bibel überhaupt nicht. Werde Mitglied, wo du willst, und renne von einer Zeremonie oder Ritual zum anderen. Lerne Glaubensbekenntnisse im Dutzend auswendig und versuche, die von Menschen gemachten Regeln einzuhalten. Aber das wird dich alles nicht retten. Wiedergeburt, sagt Gottes Wort an dieser Stelle, ist eine Geburt, die vom Geist Gottes bewirkt wird. Der Herr Jesus sagt, dass du aus dem Geist geboren werden musst. Und das, liebe Freunde, ist Gottes Werk, nicht deins. Es ist Gottes Werk. Deine Verantwortung ist es nur, das zu glauben, was Gott von dir sagt. Nämlich, dass du verloren bist und dass du den Herrn Jesus Christus brauchst. Und wenn du ihn annimmst, das heißt, wenn du an ihn als deinen persönlichen Heiland und Herrn, und Herr hat es mit Herrschaft zu tun, wenn du an ihn glaubst und ihn in dein Leben aufnimmst, einlädst, dann bist du errettet. Gottes Wort sagt, wir sind Kinder Gottes durch den Glauben an Jesus Christus. Du empfängst den Herrn Jesus nur durch Glauben, durch Vertrauen, indem du ihm dein Leben anvertraust. Beuge dich vor dem auferstandenen Herrn und bitte ihn, dir deine Sünden zu vergeben. Und dann sag ihm, dass du ihn jetzt aufnehmen willst, dass du jetzt ein echter Christ werden willst. Du kannst das in deinem Herzen jetzt schon sagen. Und er wird dich dann leiten, wenn du ihm die Herrschaft über dein Leben anvertraust. Also es hängt alles an dem Sohn Gottes. Im ersten Johannesbrief, da lesen wir in der Bibel, wer den Sohn hat, der hat das Leben. Wer den Sohn Gottes nicht hat, der hat das Leben nicht. Ich könnte es auch so sagen. Wer den Sohn hat, der hat das Leben und ist ein echter Christ. Wer den Sohn Gottes nicht hat, der hat das Leben nicht und ist kein Christ. Wenn ich dich frage, hast du den Sohn Gottes in deinem Herzen? Was würdest du dann antworten? Würdest du sagen, ich weiß es nicht oder ich bin mir nicht ganz sicher jetzt? Dann bitte ich dich, um deinetwillen, dass du es heute Abend sicher machst, dass du heute Abend den Herrn Jesus einlädst in dein Leben und sagst, Herr, ich bin mir nicht sicher, ob du wirklich in meinem Leben wohnst, ob du in meinem Herzen lebst, weil ich habe mein Leben doch ziemlich so selbst in der Hand, in der Kontrolle, unter Kontrolle und meine unter Kontrolle zu haben oder was auch immer. Herr, ich komme jetzt zu dir und bitte dich, vergib mir meine Sünden, meinen Eigenwillen, dass ich immer nur das tun will, was ich will. Herr, und komm in mein Leben und übernimm du die Herrschaft. Also ich lade dich herzlich dazu ein. Der Herr Jesus sagt, wer an mich glaubt, der hat ewiges Leben. Du sagst vielleicht, ich habe immer schon geglaubt. Aber ich sage dir, Wiedergeburt ist ein bewusster, willentlicher Akt in deinem Leben. Da rutscht man nicht so hinein, weil man immer schon geglaubt hat, sondern Gott erwartet von dir eine persönliche Entscheidung in Bezug auf die Vergebung deiner Sünden und in Bezug auf die Übergabe deines Lebens an den Sohn Gottes. Hast du Gott jemals in deinem Leben, hast du ihm alle deine Sünden, all die Dinge genannt, die ihn, die Gott verletzt haben? Die Selbstsucht, den Stolz, den Neid, die ganze Unmoral und den ganzen anderen dreckigen Rest in deinem Leben? Ist dir schon mal bewusst geworden, dass du selbst einen großen Anteil an Golgatha hast? Hast du schon mal drüber nachgedacht? Hast du schon mal drüber nachgedacht, dass der Herr Jesus am Kreuz für dich persönlich gelitten hat? Dass er all die Qualen auf sich genommen hat für dich persönlich? Schon mal drüber nachgedacht? Er ist für dich dort im Gericht Gottes gestorben. Es waren deine Sünden, die er dort am Kreuz gesühnt hat, bezahlt hat. Ich habe bei einer Veranstaltung irgendwann einmal ein Bild gezeigt. Dieses Bild. Und am nächsten Tag kam eine junge Schwester zu mir und sie hat ein paar Zeilen dazu geschrieben, zu diesem Bild. Und die Zeilen, die lauteten, wer nagelte diesen Mann ans Kreuz? Wie konnte das geschehen? Das habe ich mich immer wieder gefragt, bis ich in meiner Hand den Hammer habe gesehen. Ja, lieber Freund, du hast einen Teil an Golgatha. Und eines Tages wird jeder Mensch erkennen, dass der Herr Jesus Herr ist. Und dann muss sich jedes Knie beugen. Aber du hast heute Abend den großen Vorteil und du kannst jetzt schon freiwillig deine Knie vor ihm, dem Sohn Gottes, beugen und ihm bekennen, dass es deine Sünden waren, die ihn dort an das Kreuz gebracht haben. Und ich lade dich ein, heute zu ihm zu kommen und seine angebotene Vergebung anzunehmen. Gott hat alle Voraussetzungen geschaffen, um dir deine Schuld und Sünden zu vergeben. Er kann gar nicht mehr tun, als er getan hat. Nur eines tut er nicht. Eines erwartet er von dir. Kommen musst du. Und deswegen lädt er dich auch heute Abend wieder ein, durch den Propheten Jesaja. Kehre um zu dem Herrn, so wird er sich über dich erbarmen und zu unserem Gott, denn er ist reich an Vergebung.
1: Sie hörten Rudi Joas in einem Vortragsmitschnitt mit dem Titel Echt oder Unecht? Wer ist ein richtiger Christ?

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0: Hallo und herzlich willkommen beim Bibelpanorama hier auf Radio HBR. Rüdiger Klaue gibt Ihnen nun einen Überblick über den dritten Johannesbrief im Neuen Testament.
1: Der dritte Johannesbrief. Als ich 24 Jahre alt war, bin ich zum lebendigen Glauben an Jesus Christus gekommen. Vorher kannte ich nur die lutherische Landeskirche in Deutschland. Dort hatte ich im Konfirmandenunterricht einige Bibelverse und einige Antworten aus dem Heidelberger Katechismus auswendig gelernt. Im Übrigen wusste ich aber herzlich wenig aus der Bibel, kaum etwas über die wichtigsten christlichen Lehren und fast nichts über andere Gemeinden und Religionen. Als ich dann in jener denkwürdigen Novembernacht auf freiem Feld mein Leben Jesus übergab, ging eine neue Welt für mich auf. Erstens begriff ich, was es heißt, gerettet zu sein, Vergebung der Sünden und ewiges Leben zu haben. Ich bekam eine Gewissheit meines Heils, von der ich vorher gar nichts wusste. Zweitens merkte ich, je mehr ich mit anderen Leuten über dieses Erlebnis sprach, wie wenig Menschen in Deutschland überhaupt wahre Christen sind. Ich war ehrlich erschüttert über die vielen verschiedenen Ideen und Meinungen meiner Mitmenschen über Gott, die nichts mit dem Christentum zu tun hatten. Ich entdeckte

ich vorher nichts gewusst hatte. Auf einmal begegnete ich Baptisten und Leuten aus der Freien Gemeinde, ich traf Glieder der Brüdergemeinde, der Pfingstgemeinde, der evangelisch-freikirchlichen Gemeinde, der Mennoniten, Methodisten und landeskirchlichen Gemeinschaft. Die meisten, die ich aus diesen Gemeinden traf, waren keine Fanatiker, Schwärmer oder Sektierer, sondern echte, gläubige Gotteskinder. Früher hatte ich gedacht, alle, die nicht zu meiner Kirche gehören, sind gefährliche Sektierer und man darf nichts mit ihnen zu tun haben. Jetzt sah ich, dass die Wahrheit nicht von einer Denomination gepachtet ist. Ich verstand, dass nicht die Denomination oder Kirche den Menschen rettet, sondern allein Jesus Christus. Während ich dann zur Bibelschule ging, fing es schon an, dass viele reisen durch verschiedene Gemeinden. Ich gehörte zu einem Quartett und wir begleiteten die Lehrer oft auf ihren Predigtdiensten. Meistens blieben wir übers Wochenende und waren zu Gast bei den Gliedern irgendeiner Gemeinde. Es war wohl das erste Mal, dass ich richtig unter Leute kam und viele verschiedene Heime kennenlernte. Wie oft haben wir uns gewundert, welch ein herzliches Verhältnis mit Fremden zustande kommen konnte. In den meisten Häusern fühlten wir uns wohl. Wir wurden mit Liebe aufgenommen und es gab immer viel zu erzählen. Meistens wurde es spät, bis wir ins Bett kamen. Es gab wenig Schlaf auf solchen Reisen, aber immer viel und gut zu essen. Die Gastfreundschaft war herzlich und wohltuend. Seit meiner Bibelschulzeit bin ich nun immer sehr viel gereist. Zuerst in Europa, dann in Paraguay, dann in Brasilien. Erst in Ecuador kam ich dann etwas zur Ruhe. Meine Reisen hatten meistens mit der Verkündigung des Evangeliums zu tun. Entweder ich fuhr zu Diensten, wie Kurse, Predigten oder Evangelisationen in die Gemeinden, oder ich hatte Besuche und Gespräche mit Pastoren und Gemeindeleitern. In all den Jahren meines Dienstes habe ich nicht nur unzählige Heime gesehen, sondern auch sehr viel Gastfreundschaft genossen. Ich wohnte niemals im Hotel, sondern immer bei Geschwistern aus verschiedensten Denominationen oder Gemeinden. Ich habe so viel Gastfreundschaft genossen, dass ich zum Schluss meine Schüchternheit verlor. Als ich dann in Paraguay heiratete und ein eigenes Heim hatte, war es mein Wunsch, in etwa die erwiesene Gastfreundschaft an andere Christen zurückzuzahlen. Zum Glück ist meine Frau auch sehr gastfrei und so haben wir schon vielen Glaubensgeschwistern ein Essen und ein Bett in unserem Haus anbieten können. Warum erzähle ich das alles? Wir wollen heute den dritten Johannesbrief in der Bibel studieren. In diesem Brief geht es um die Gastfreundschaft. Jesus selbst war ein Wanderprediger, der oft die Gastfreundschaft anderer Leute in Anspruch nehmen musste. Auch Paulus reiste viel und war fast immer bei Geschwistern aus der Gemeinde zur Herberge. Ähnlich war es bei Petrus, Timotheus und anderen Aposteln. Wanderprediger, Lehrer oder einfache Christen zogen schon früher viel umher und wo sie Glaubensbrüder fanden, blieben sie für ein paar Tage. Die Gastfreundschaft der ersten Christen war anfänglich eine Selbstverständlichkeit. Leider wurde sie aber später mehr und mehr missbraucht. Manchmal kam irgendwer und bat um ein Obdach. Touristen, Vagabunden, Schmarotzer und sogar Irrlehrer und Verführer. Deshalb sagte Johannes in seinem zweiten Brief diesen Satz, so jemand zu euch kommt und bringt nicht diese Lehre, den nehmt nicht ins Haus und grüßt ihn auch nicht. Also warnt er die Gemeindeglieder, nicht mehr irgendwen unbesehen aufzunehmen, der dem Christentum Schaden bringen wollte. Trotzdem war Gastfreundschaft eine weit verbreitete Tugend unter den ersten Gemeinden. Im dritten Johannesbrief geht es nun um drei Personen und ihre Stellung zur Gastfreundschaft. Da ist einmal der Gaius, an den der Brief gerichtet ist. Wir kennen diesen Mann nicht weiter, wissen auch nicht, wo er gewohnt hat. Der Anrede zufolge ist er ein guter Christ und Freund des alten Johannes. Dieser Gaius war anscheinend sehr gastfrei und beherbergte immer wieder Wanderprediger oder reisende Brüder in seinem Haus. So sagt Johannes, mein Lieber, du tust treulich, was du tust an den Brüdern, zumal an den Fremden, die deine Liebe bezeugt haben vor der Gemeinde. Denn um Gottes Namens willen sind sie ausgezogen und nehmen von den Heiden nichts. So sollen wir nun solche Männer aufnehmen, auf dass wir Gehilfen der Wahrheit werden. Mit diesen Worten ermutigt der Apostel den Freund, weiterhin gastfrei zu sein. Die positiven Resultate dieser Gastfreundschaft des Gaius sind einmal das gute Beispiel, das er den Geschwistern und Gemeinden gibt. Brüder zu beherbergen ist auch heute noch eine christliche Tugend. Es ist auch der Wille Gottes. Zum anderen ist Gaius damit ein Gehilfe der Wahrheit oder auch der Ausbreitung des Evangeliums geworden. Indem dieser Mann die reisenden Verkündiger aufgenommen hat, ihnen zu essen gab und sie beherbergte, wurde er ein Förderer der frohen Botschaft und des Reiches Gottes. Das gilt auch heute für uns. Und ich möchte dich ermutigen, auch gastfrei zu sein,

und besonders Diener des Herrn freudig und gerne bei dir aufzunehmen. Zum anderen sehen wir in diesem Brief einen Mann mit Namen Diotrephes. Er ist wohl der Leiter der Gemeinde gewesen, zu der Gaius gehörte. Dieser Diotrephes war aber kein guter Christ. Hör einmal, was Johannes über ihn sagt. Ich habe der Gemeinde geschrieben, aber Diotrephes, der unter ihnen will hochgehalten sein, nimmt uns nicht auf. Er schwätzt mit bösen Worten wider uns und lässt sich an dem nicht genügen, sondern nimmt selbst die Brüder nicht auf und wehrt denen, die es tun wollen, und stößt sie aus der Gemeinde. Also einmal wird aus diesen Worten deutlich, dass dieser Diotrephes ein herrschsüchtiger Despot und diktatorischer Gemeindeleiter war, der gerne von allen verehrt werden wollte. Zum anderen sehen wir seine Einstellung zur Gastfreundschaft. Er selber beherbergte keine Apostel, aber damit nicht genug. Er verbot es auch seinen Gemeindegliedern und damit stellte er sich gegen Gottes Willen und Gebot. Der Gemeindeleiter Diotrephes ist einer der ersten unangenehmen Gestalten, von denen die Bibel spricht. Drittens wird noch ein Demetrius in diesem kurzen Brief erwähnt. Mir scheint es so, als ob dieser Demetrius ein Wanderprediger war, der die Gastfreundschaft des Gaius in Anspruch genommen hatte und weswegen Gaius Streit mit Diotrephes bekommen hatte. Gaius kannte den Demetrius scheinbar nicht sehr gut, hat ihn aber trotzdem aufgenommen. Nun schreibt Johannes über diesen Demetrius: Er hat Zeugnis von jedermann und von der Wahrheit selbst, und auch wir geben ihm Zeugnis, und du weißt, dass unser Zeugnis wahr ist. Demetrius ist ein glaubwürdiger Mann, ein Reichsgottesarbeiter, der die volle Unterstützung der Brüder verdiente. Auch der dritte Johannesbrief ist sehr kurz, er hat nur 15 Verse und du kannst ihn in anderthalb Minuten durchlesen. Dieser Brief gibt uns ein Bild von der Situation in der ersten Gemeinde, er zeigt ihre Probleme und Nöte und lässt uns auch heute noch göttliche Grundprinzipien erkennen. Besonders wird hier eben zur Gastfreundschaft ermutigt und ich glaube wirklich, dass sich das ein jeder von uns sagen lassen soll. Wenn es auch Hotels gibt und das Reisen kein Risiko mehr ist, so gilt die Gastfreundschaft noch immer als christliche Tugend. Vielleicht klopft heute keiner bei dir an und bittet dich um eine Unterkunft. Dann lade du aber trotzdem einmal Leute zu dir ein und bewirte sie und habe mit ihnen Gemeinschaft. Natürlich darfst und sollst du auch Menschen einladen, die keine Christen sind. Bei einer Tasse Tee, in einer häuslichen Atmosphäre, hört dir dein Nächster vielleicht aufmerksam zu, wenn du ihm das Evangelium erklärst und ihm zeigst, wie er ein wahrer Christ werden kann. Wir beten. Herr, wir danken dir jetzt für alle Menschen, die uns schon Gastfreundschaft erwiesen haben. Lass uns auch heute nicht abweisend sein, sondern für alle ein offenes Heim und Herz haben, die sich in irgendeiner Not befinden. Amen.

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1: Ich bin Marvin Standke und das war der Tag. Nach Benzin ist jetzt auch Diesel in Deutschland so teuer wie nie zuvor. Deutsche Speditionen fordern wegen der hohen Preise Entlastungen von der Bundesregierung. Der Branchenverband BGL hat deshalb einen offenen Brief geschrieben. Die gestiegenen Kosten belasteten mittelständische Transportunternehmen zunehmend. Eine Mehrwertsteuersenkung auf Kraftstoffe lehnt der Verband dagegen ab. Stattdessen soll die Energiesteuer für Gewerbediesel auf das europäische Mindestmaß sinken. Die Gastrosteuersenkung kommt bei Kunden kaum an. Das zeigt jetzt eine Untersuchung der Gewerkschaft Nahrung Genuss Gaststätten. Dafür wurden die Preise von rund 180.000 Gerichten in Deutschland verglichen. Nur etwa 1% der Gerichte wurde demnach günstiger. Die Gewerkschaft kritisiert die 4 Milliarden Euro teure Steuersenkung. Die Branche verweist dagegen auf gestiegene Kosten. Und Jürgen Klopp hat als neuer Bundestrainer 44 Spieler für die Nationalelf nominiert. So groß war ein deutscher Länderspielkader bislang noch nie. 11 Spieler sind erstmals dabei, andere bekannte Spieler fehlen. Kapitän Kimmich bleibt voraussichtlich im Amt. Klopp sagte auf einer Pressekonferenz:
2: Das Coole daran, wenn man neu ist, dann gibt's gar keine Probleme, wir arbeiten nur an Lösungen. So, das Leben ist es, wie es ist.
1: Klopps erstes Spiel ist nächste Woche Donnerstag gegen die Niederlande.
0: Deutschlandwetter.
1: Dichte Wolken und teilweise Regen. Im Süden bleibt es aber meist trocken. Tiefstwerte jetzt 12 bis 8 Grad. Und die Aussichten sehr wechselhaft. Sonne, Wolken, regionale Schauer, alles dabei. 15 bis maximal 24 Grad.
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1: Donnerstag, 17. September. Ich schätze mich glücklich, König Agrippa, dass ich mich über alles, dessen ich von den Juden angeklagt werde, heute vor dir verteidigen soll. Apostelgeschichte 26, Vers 2. Fenster ins frühe Christentum, 14. Dazu wird sogar ein Anwalt bereitgestellt oder kann selbst gewählt werden. Dieser sorgt gegebenenfalls dafür, dass man zu seinem Recht kommt und nicht zu Unrecht verurteilt wird. In einer Strafsache kann das den Ausschlag geben. Aber auch im Rechtsstreit um ein Erbe, um Besitz oder Schadensersatz ist das von Belang. Der Apostel Paulus wurde mehrfach wegen seines Glaubens angeklagt. Dieser konnte von manchen seiner Gegner offenbar nicht geduldet werden und war ihnen ein großes Ärgernis. Sowohl unter den Juden als auch den Heiden hatte Paulus Jesus Christus als den von Gott gesandten Messias bzw. Retter verkündigt. Das war vor allem den Juden ein Ärgernis, denn sie hatten kaum 20 Jahre zuvor genau diesen Jesus abgelehnt, verurteilt und den Römern zur Kreuzigung überliefert. Der nun sollte ihr Retter und Herr sein? Das war ihnen unerträglich. Deshalb bekämpften sie Paulus bis aufs Äußerste. Und doch gibt es gute Gründe dafür, dass Jesus für uns alle der Retter ist, wie Paulus das in seinen Reden und Briefen während seines Lebens im Einsatz für das Evangelium ausführlich und nachvollziehbar dargelegt hat. Und vor allem, er konnte es den Juden aus ihren eigenen heiligen Schriften nachweisen. Und so schätzte er sich tatsächlich glücklich, vor Gericht erscheinen zu müssen, um sich zu verteidigen. Denn das gab ihm die Gelegenheit, erneut von seinem Retter zu zeugen und seinen Zuhörern den Glauben an ihn zu erklären und ans Herz zu legen. So hoffte er, selbst Könige und Herrscher davon überzeugen zu können, dass Jesus Christus lebt und für alle Menschen der Weg zu Gott zum ewigen Leben ist. Die Frage zum Nachdenken. Zu welchem Urteil kommen Sie angesichts der überwältigenden Beweise für die Wahrheit dessen, was Christen glauben? Der Tipp fürs Leben. Wenn es gute Gründe für etwas gibt, dann sollte man es ernsthaft erwägen, sich darauf einzulassen. Die tägliche Bibellese. Apostelgeschichte 26. Agrippa aber sprach zu Paulus: Es ist dir erlaubt, für dich selbst zu reden. Da streckte Paulus die Hand aus und verteidigte sich. Ich schätze mich glücklich, König Agrippa, dass ich mich über alles, dessen ich von den Juden angeklagt werde, heute vor dir verteidigen soll. Besonders, weil du ein hervorragender Kenner bist von allen Gebräuchen und Streitfragen, die unter den Juden sind. Darum bitte ich dich, mich langmütig anzuhören. Meinen Lebenswandel nun von Jugend auf, der von Anfang an unter meiner Nation in Jerusalem gewesen ist, wissen alle Juden. Sie kennen mich von der ersten Zeit her, wenn sie es bezeugen wollen, dass ich nach der strengsten Sekte unserer Religion als Pharisäer lebte. Und nun stehe ich vor Gericht wegen der Hoffnung auf die von Gott an unsere Väter geschehene Verheißung, zu der unser zwölfstämmiges Volk unablässig Nacht und Tag Gott dienend hinzugelangen hofft. Wegen dieser Hoffnung, König, werde ich von den Juden angeklagt. Warum wird es bei euch für etwas Unglaubliches gehalten, wenn Gott Tote auferweckt? Ich meinte freilich bei mir selbst, gegen den Namen Jesu des Nazoräers viel Feindseliges tun zu müssen, was ich auch in Jerusalem getan habe. Und auch viele der Heiligen habe ich in Gefängnisse eingeschlossen, nachdem ich von den hohen Priestern die Vollmacht empfangen hatte, und wenn sie umgebracht wurden, so gab ich meine Stimme dazu. Und in allen Synagogen zwang ich sie oftmals durch Strafen zu lästern. Und indem ich über die Maßen gegen sie wütete, verfolgte ich sie sogar bis in die ausländischen Städte. Und als ich dabei mit Vollmacht und Erlaubnis von den hohen Priestern nach Damaskus reiste, sah ich mitten am Tag auf dem Weg, König, vom Himmel her ein Licht, das den Glanz der Sonne übertraf, welches mich und die, die mit mir reisten, umstrahlte. Als wir aber alle zur Erde niedergefallen waren, hörte ich eine Stimme in hebräischer Mundart zu mir sagen, »Saul, Saul, was verfolgst du mich? Es ist hart für dich, gegen den Stachel auszuschlagen.« Ich aber sprach, »Wer bist du, Herr?« Der Herr aber sprach, »Ich bin Jesus, den du verfolgst. Aber richte dich auf und stelle dich auf deine Füße. Denn hierzu bin ich dir erschienen, dich zu einem Diener und Zeugen dessen zu verordnen, was du gesehen hast, wie auch dessen, worin ich dir erscheinen werde. Ich werde dich herausnehmen aus dem Volk und den Nationen, zu denen ich dich sende, ihre Augen zu öffnen, dass sie sich bekehren von der Finsternis zum Licht und von der Macht des Satans zu Gott, damit sie Vergebung der Sünden empfangen und ein Erbe unter denen, die durch den Glauben an mich geheiligt sind. Daher, König Agrippa, war ich nicht ungehorsam der himmlischen Erscheinung, sondern verkündigte denen in Damaskus zuerst und in Jerusalem und in der ganzen Landschaft von Judäa und den Nationen, Buße zu tun und sich zu Gott zu bekehren, indem sie der Buße würdige Werke vollbrächten. Deshalb haben mich die Juden im Tempel ergriffen und versucht, mich zu ermorden. Da ich nun Beistand von Gott erlangte, stehe ich bis zu diesem Tag und bezeuge klein und groß, indem ich nichts sage außer dem, was auch die Propheten und Mose geredet haben, dass es geschehen werde, dass der Christus leiden sollte, dass er als erster durch Totenauferstehung Licht verkündigen sollte, sowohl dem Volk als auch den Nationen. Während er aber dies zur Verteidigung sagte, spricht Festus mit lauter Stimme, »Du bist von Sinnen, Paulus, die große Gelehrsamkeit bringt dich zum Wahnsinn.« Paulus aber spricht, »Ich bin nicht von Sinnen, hochedler Festus, sondern ich rede Worte der Wahrheit und der Besonnenheit. Denn der König weiß um diese Dinge, zu dem ich auch mit Freimütigkeit rede, denn ich bin überzeugt, dass ihm nichts hiervon verborgen ist, denn nicht in einem Winkel ist dies geschehen. Glaubst du, König Agrippa, den Propheten? Ich weiß, dass du glaubst.« Agrippa aber sprach zu Paulus, »In kurzem überredest du mich, ein Christ zu werden.« Paulus aber sprach, »Ich möchte zu Gott beten, dass über kurz oder lang nicht allein du, sondern auch alle, die mich heute hören, solche werden, wie auch ich bin, ausgenommen diese Fesseln.« Und der König stand auf und der Statthalter und Berenike und die mit ihnen dasaßen. Und als sie sich zurückgezogen hatten, redeten sie miteinander und sagten, »Dieser Mensch tut nichts, was des Todes oder der Fesseln wert wäre.« Agrippa aber sprach zu Festus, »Dieser Mensch hätte losgelassen werden können, wenn er sich nicht auf den Kaiser berufen hätte.«

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1: Ich bin Marvin Standka und das wird der Tag. Die Wahlkämpfe vor zwei wichtigen Wahlen in Deutschland gehen heute in die Schlussphase. In Berlin und Mecklenburg-Vorpommern wird am Sonntag gewählt. Die Parteien werben deshalb heute nochmals um die Stimmen der Wähler. In Mecklenburg-Vorpommern hat die SPD mit Manuela Schwesig zuletzt in den Umfragen deutlich aufgeholt. Die AfD liegt hier nur noch knapp vorn. In Berlin liefern sich Linke und CDU ein Kopf-an-Kopf-Rennen um Platz 1. Heute beginnen auch in Russland Wahlen, nämlich die Parlamentswahlen. Erstmals dürfen auch Menschen in besetzten ukrainischen Gebieten abstimmen. Deutschland betrachtet die Annexion der besetzten Gebiete weiterhin als völkerrechtswidrig. Dort stehen Wähler teilweise unter bewaffneter Bewachung, wie Euronews berichtet. Die Ukraine und westliche Regierungen betrachten die Wahlen in den besetzten Gebieten als illegal. Kritiker sehen den politischen Wettbewerb in Russland stark eingeschränkt. Die Wahlen laufen bis Sonntag. Und die Deutschen Waldtage beginnen heute. Bundesweit gibt es dazu zahlreiche Veranstaltungen rund um den Wald. Deutsche Wälder sind Lebensraum, Klimaschützer, Wasserspeicher und schützen Böden sowie die Artenvielfalt. Deutschland ist zu rund einem Drittel bewaldet. Die deutsche Waldfläche entspricht rund 16 Millionen Fußballfeldern. Der Pfälzerwald gehört zu den größten zusammenhängenden Waldgebieten Deutschlands.
0: Deutschlandwetter.
1: Dichte Wolken und teilweise Regen. Im Süden bleibt es aber meist trocken. Tiefstwerte jetzt 12 bis 8 Grad. Und die Aussichten sehr wechselhaft. Sonne, Wolken, regionale Schauer, alles dabei. 15 bis maximal 24 Grad.
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1: Hallo und herzlich willkommen bei Glaube und Tun. Zunächst ein wenig Musik und dann ein Vortrag von Christoph Hochmuth zum Thema Älteste und die Gemeinde.

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0: 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Es folgt nun ein Vortragsmitschnitt von Christoph Hochmuth, gehalten anlässlich der Herbstkonferenz 2022 der KFG mit dem Titel Älteste und die Gemeinde.
1: In meinem Vortrag heute Abend möchte ich reden über das Verhältnis von dem Ältesten und der Gemeinde. Und ich möchte gleich vorausschicken, dass das Verhältnis zwischen dem Ältesten und der Gemeinde, wie wir es im Neuen Testament lesen, ein sehr enges Verhältnis ist. Die Ältesten sind nicht ein abgehobenes Gremium und es ist eine große Distanz zwischen Gemeinde und Ältesten, sondern es ist ein ganz enges Nahverhältnis zwischen Gemeinde und Älteste. Es ist, die Gemeinde ist eine geistliche Familie und in der geistlichen Familie stehen die Ältesten der Gemeinde vor. Ja, es ist eine Beziehung wie in einer Familie, wie Kinder zu ihren Eltern haben und so weiter. Ja? Paulus hat das auch zu den Korinthern mal gesagt, wenn ihr auch viele Zuchtmeister habt, Pädagogen, habt nicht viele Väter, ich bin einer. Ich habe euch gezeugt in Christus, ja, die Vaterbeziehung. So, mein Vortrag ist folgendermaßen gegliedert. Erstens, das Nahverhältnis der Gemeinde und den Ältesten zeigt sich darin, dass bei der Wahl des Ältesten die Gemeinde mit einbezogen wird. Wie kommt eine Gemeinde dazu, dass sie Älteste überhaupt hat? Irgendein Fenster will gekippt werden. Ja. Wie kommt eine Gemeinde dazu, dass sie Älteste hat? Wir lesen Apostelgeschichte 20, 28. Der Heilige Geist setzt ein. In die Gemeinde, in der euch der Heilige Geist als Hirten eingesetzt hat, die Herde Gottes zu hüten. Wie macht das der Heilige Geist, dass er jemand einsetzt? Es ist interessant, dieses Wort einsetzen zu betrachten. Paulus verwendet dieses Wort für sich selbst in 1. Timotheus 1,12, dass Gott ihm Kraft gegeben hat, ihn treu erachtet hat und ihn in den Dienst gestellt hat und eingesetzt wurde für das Evangelium. Das ist das gleiche Wort. Ja? Paulus verwendet dieses Wort für die Glieder am Leib Christi, 1. Korinther 12,18. Nun aber hat Gott die Glieder gesetzt, ein jedes von ihnen an dem Leib, wie es ihm gefallen hat. Den Platz, den du im Reich, in der Gemeinde hast, im Leib Christi hast, da hat dich Gott hingesetzt. Und er verwendet das in 1. Korinther 12, 28 für die geistlichen Gaben. Gott hat die einen in der Gemeinde gesetzt. Erstens Apostel, zweitens Propheten, drittens Lehrer, dann Wunderkräfte, dann Gnadengaben der Heiligen, Hilfeleistung, Leitung, Arten von Sprachen. Der Heilige Geist hat das in die Gemeinde gesetzt. Das ist das gleiche Wort. So, wie setzt der Heilige Geist nun die Ältesten ein? Ja, wir haben schon gesehen, er setzt die einzelnen Glieder ein und die Ältesten sind ebenfalls ein Glied am Leib.

0: Christi und Gott setzt es dorthin. Erstens, wie macht das der Heilige Geist? Erstens, er befähigt. Er setzt ihn ein und er befähigt ihn für diese Aufgabe. Wir machen das ja auch mit unseren Kindern, oder mit, wenn man eine Firma hat oder irgendetwas, wenn man jemand eine Aufgabe überträgt, dann gibt man ihm auch die Mittel in der Hand. Wenn ich zu meinen Kindern gesagt habe, geh einkaufen, kauf Eier ein und die kosten 10 Euro, dann habe ich ihm nicht 5 Euro mitgegeben, sondern 10. Ich habe ihm die Mittel in die Hand gegeben, dass er die Aufgabe ausfüllen kann. Ja? Und so macht das auch Gott. Er befähigt zur Aufgabe. Zunächst gibt er einmal die Begabung. Die Lehrfähigkeit ist eine Begabung, die der Heilige Geist gibt. Man kann eine Gabe entwickeln. Ich kann fleißig sein, kann meine Bibel studieren. Aber die Lehrfähigkeit muss irgendwie da sein, damit ich sie entwickeln kann. Das ist ja mit den natürlichen Gaben auch so. Eine musikalische Gabe, wenn einer die Gabe nicht hat, dann nutzt der ganze Klavierunterricht nichts. Da kommt nichts dabei heraus. Aber wenn einer die Gabe hat und dann fleißig übt, dann kann man sie entwickeln. Und so ist mit der geistlichen Gabe auch. Es muss was da sein. Und wenn er dann fleißig sie entwickelt, dann ist er lehrfähig. Oder die Gabe der Leitung ist eine wichtige Gabe für den Ältesten, ja, Vorstehen und so weiter, ja, das ist ihm gegeben. Ja. Dann, er hat die Kraft gegeben. Paulus sagt in 1. Timotheus 1,12, Gott hat mir die Kraft verliehen für den Dienst als Apostel. Wenn nicht dich Gott befähigt zu dem Dienst, du kannst nicht sagen, ich mache jetzt das, was der Apostel Paulus gemacht hat. Das ist weit zu steil. Ja, das ist so steil, wenn du diese Kraft nicht hast, dann hat sie Gott dir nicht gegeben, die muss dir Gott geben. Wenn ich ein junger Christ war, dann habe ich Billy Graham gehört und mir gedacht, ich möchte das auch. Dass sich da Tausende bekehren. Ja, das will ich auch. Aber ziemlich bald habe ich gemerkt, Gott hat mir das nicht gegeben, dass ich das tun kann. Ja, das muss man einfach merken. Und dann bin ich auch nicht verantwortlich, es zu tun, wenn ich die Kraft nicht habe. So, die Befähigung zum Ältesten ergibt die Kraft. Ja, die Kraft kommt von Gott, um diesen Dienst zu tun. Er muss die Kapazität haben, um für andere zu sorgen. Wenn seine Kraft nur ausreicht, um seine eigene Familie vorzustehen und für seine Familie zu sorgen und für sich zu sorgen, dann hat ihm Gott eben die Kraft nicht gegeben. Ich rede hier nicht von Faulheit, sondern ich rede von Kapazität. Und es kann eben auch passieren, wenn wir die Frage haben, ob ein Ältester auf Lebenszeit Ältester ist, dass er mit der Zeit die Kraft nicht mehr hat. Dass eine Situation eintritt, ja, jetzt hat er die Kapazität nicht mehr, für die anderen und für die Gemeinde zu sorgen. Ja? Also, drei Kriterien. Und vielleicht können wir jetzt das Fenster wieder zumachen, es zieht mir wirklich stark. Drei Kriterien, wie man sehen kann, ob der Heilige Geist einem eingesetzt hat. Die Lehrfähigkeit kommt von Gott, also eine Geistesgabe. Die Leitungsfähigkeit, ja, zu übernehmen, voranzugehen, der Hirte geht voran. Er treibt nicht die Schafe, sondern er geht voran. Aber wenn jemand einfach diese Fähigkeit nicht hat, wenn der sagt, kommt alle hinter mir, niemand folgt ihm, dann scheint er in keiner Weise irgendwie eine die Fähigkeit des Vorstehens zu haben. Und drittens, wenn er die Kraft hat. Ja, die Kraft, die Kapazität, sich um andere zu kümmern. Und bei diesen drei Punkten werden viele Brüder durchfallen, die rein vom charakterlichen Eigenschaften die Qualifikationen mitbringen würden, die tadellose Familienväter sind, die tadelloses Leben führen und so weiter, aber er hat einfach die Kraft nicht. Oder er ist einfach nicht fähig voranzugehen, ja, für andere. Und andere folgen ihm einfach nicht, ja, weil er einfach nicht ist oder er ist eben nicht lehrfähig. Und dann fallen einfach schon ganz viele Brüder weg. So, der Heilige Geist setzt einen Ältesten ein, indem er ihm die Befähigung dazu gibt. Zweitens, indem er ihn motiviert zum Dienst. Er schenkt das Anliegen zum Ältestendienst. Das Wort ist gewiss, wenn jemand nach einem Aufseherdienst trachtet, so begehrt er ein schönes Werk. Da ist jemand, der denkt nach, der trachtet, der hat dieses Ziel, er begehrt im Innersten nicht ein Amt, sondern die Geschwister zu einem gottseligen Leben zu führen und ihnen zu dienen. Und deshalb ordnet Petrus an, dass die Aufgabe als des Ältesten nicht aus Zwang geschehen soll, sondern freiwillig. 1. Petrus 5, 2. Hütet die Herde Gottes, die bei euch ist, indem ihr die Aufsicht nicht aus Zwang führt, sondern freiwillig. Die Motivation zum Dienst soll von innen, von Gott kommen. Von innen heraus. Nicht andere pushen jemanden in den Dienst, der eigentlich das gar nicht tun will. Es kommt manchmal vor. Da ist ein begabter Mann, die anderen denken, also wenn nicht der, wer sonst? Ja? Und der ist doch am besten geeignet und sie pushen ihn. Das ist nicht gut. Der Heilige Geist gibt den Wunsch ins Herz und ich würde daran auch erkennen, ob der Heilige Geist jemand einsetzt, dass er es will. Wir erleben in Österreich eine Zeit jetzt in der Welt, dass es praktisch kein ehrenamtliches Engagement mehr gibt. Selbst kleine Orte bekommen keinen Bürgermeister mehr, weil der Bürgermeister wird bezahlt nach der Einwohnerzahl. Und wenn jetzt ein Ort wenig Einwohnerzahl hat, dann kann er das maximal nebenberuflich machen und das will sich niemand antun. Und wenn jetzt in der Gemeinde jemand ein Anliegen hat und dient den Geschwistern, dann ist das vielleicht vom Heiligen Geist motiviert. Und der Heilige Geist ist dabei, jemand als Älteste einzusetzen. Das ist die eine Seite. Und dann kommt die Funktion der Gemeinde. Die Tatsache, dass der Heilige Geist den Ältesten einsetzt, bedeutet nicht, dass die menschliche Seite bei diesem Vorgang komplett ausgeschlossen ist. Es wird hervorgehoben, dass Gott es ist, der das Grundlegende tut, ja, aber gleichzeitig lesen wir die Qualifikationen. Sie werden genau angegeben, wozu? Die Qualifikationen werden angegeben, damit die Gemeinde erkennen kann, wen Gott berufen hat und befähigt hat. Und darum, allein schon, dass die Qualifikationen angegeben werden, heißt, dass wir die Gemeinde über die Qualifikationen belehren sollen. Warum soll man sie belehren? Damit sie es erkennen und damit sie auch es bestätigen können und sagen, aha, Gott hat diesen Mann eingesetzt. Und dann die Erprobung. Habe ich schon kurz angedeutet, 1. Timotheus 3,10. Auch sie sollen zuerst erprobt werden und lass sie dienen und wenn sie untadelig sind, dann setze sie ein. Das bezieht sich dort auf die Diakone. Das Wörtchen auch, das da drin ist, die Diakone sollen auch oder ebenfalls erprobt werden, impliziert, dass die Ältesten, die vorher beschrieben sind, sowieso erprobt werden. Ja, sollen. Wie schaut die Erprobung aus? Wir sehen das bei den Diakonen, bei der Diakonenwahl in Jerusalem. Die Apostel geben der Gemeinde klar die Qualifikationen an, die die Diakone aufweisen sollen. Ja? Und als die Gemeinde diese Diakone auswählte, dann hatte sie nicht die Diakone durch Stimmzettel von der ganzen Menge von 5000 Brüdern ausgewählt, sondern aus der Menge, die diese Qualifikationen hatten, die die Apostel angegeben haben. Und da sind wahrscheinlich nicht mehr so viel übrig geblieben. Es war dann klar, wer diese Qualifikationen hat. Ja? wer diesen Eignungstest besteht. Und die Apostel setzten sie dann offiziell als Diakone ein. Man hat also Möglichkeit der Erprobung. Ja, die Erprobung ist ein ganz wichtiger Punkt, dass es eine Zeit gibt, dass jemand erprobt werden kann. Ich werde später vielleicht nochmal dazu was sagen. Und zwar, ja, vielleicht sage ich gleich was dazu. Wir in unserer Gemeinde, wie ich heute Vormittag gezeigt habe, haben Kleinstruktur in der Gemeinde. So, wenn wir einen Bruder erproben wollen, der Älteste werden könnte, der diesen Wunsch hat, wo man ahnt, der Heilige Geist hat ihn vielleicht, will ihn einsetzen oder will ihn setzen als Ältesten der Gemeinde, dann überträgt man ihn eine Kleingruppe. Er leitet vielleicht einen Hauskreis. Und er macht in dem Hauskreis das, was ein Ältester in der Gemeinde macht. Er hat hier eine überschaubare Anzahl von 10, 12 Personen, die er lehrt, denen er den Hirtendienst tut, wo diakonischer Dienst auch anfällt, einfach spontan, weil jemand übersiedelt und so weiter, wo er sich kümmert, wo er versucht, dass die Verwandtschaft und die ungläubige Bekanntschaft der Gemeindeglieder erreicht werden mit dem Evangelium, wo er die Nöte erkennt und so weiter. Und wie er diesen Dienst tut, kann man erkennen, aha, der bewährt sich, der Herr segnet ihn, hey, der Hauskreis wächst, der ist eine freudige Gemeinschaft, der nimmt zu, da ist Stabilität, da ist Freude da unter seiner Führung. Vielleicht hat ihn Gott für die ganze Herde vorgesehen. Seht ihr, diese Erprobung, ja, lege die Hände niemand schnell auf. Ja, man sieht ihn, man kann ihn beobachten und das ist ein guter Teil. Dann, wie könnte eine Gemeinde, die noch keine Ältesten hat, zur Einsetzung von Ältesten kommen? Das erste ist Gebet. Es muss wirklich ein Anliegen der ganzen Gemeinde sein, dass man Älteste hat. Es ist überhaupt so, das Gebet wirkt in zwei Richtungen. Eine Seite ist, dass wir Gott bitten können und er gibt, bittet und empfängt. Aber es gibt eine zweite Seite vom Beten. Jesus sagt das so in der Bergpredigt. Bittet und es wird empfangen. Klopft an und es wird aufgetan werden. Sucht und werdet finden. In meiner englischen Übersetzung ist das ein Kontinuitiv, wo es heißt, knock and keep on knocking. Klopft und haltet an zu klopfen und es wird euch aufgetan werden. Ja? Bittet und haltet an zu bitten und es wird, wir wird empfangen. Eine kontinuierliche Handlung. Und warum? Weil durch das Gebet, weil Gott das oft nicht einfach von einem Moment zum anderen erfüllt, durch das anhaltende Gebet unser Herz in den richtigen Zustand kommt. Dass wir das nämlich auch wollen. Und dass dann die Gemeinde, wenn sie um Ältesten bittet, zum Schluss auch die Ältesten will. Und wenn Gott ihnen die Ältesten schenkt, dank Gott, dank, dass sie Ältesten haben. Und dann haben sie ein ganz anderes Verhältnis zu den Ältesten, wenn sie sie als Gebetserhörung sehen. Seht ihr das? Wenn die Gemeinde ihre Ältesten als ihre Gebetserhörung sieht, dann ist ein Nahverhältnis zwischen Gemeinde und Ältesten da und keine Distanz. Dann zweitens ist, offensichtlich gibt es eine Gemeinde, in der es noch keine Ältesten gibt, auch Brüder, die lehren, die leiten, die das Geld verwalten, die Besuche tun, die Geschwister besuchen, die arbeiten, die mit den jungen Leuten arbeiten, die mit den Kindern arbeiten. Das heißt, es gibt bereits Leute, die dienen und wirken. Und was haben wir gesagt? Was ist das Wesentliche beim Ältesten? Dienst und Arbeit. So, die geschieht schon. Und dann ist es natürlich naheliegend, dass die Ältesten aus den Reihen derer kommen, die jetzt schon dienen. Und nicht aus irgendwer, dass man sagt, die ganze Gemeinde, wer könnte es Älteste sein? Jetzt zählen wir mal durch, wie viele Brüder haben wir denn und so weiter. Nein, man fängt an und sagt, ja, wer hat jetzt die letzten Jahre hier gedient? Wer hat das immer alles gemacht? Ja, da wirst du merken, aha, da sind ja nur ein paar übrig. Die sind immer die gleichen, die gedient haben. Und unter denen, der hat eine gute Familie, der ist lehrfähig, ja, die Qualifikationen, ja, schauen wir sie an, ja. Und dann kristallisiert sich heraus aus dem Kreis der Mitarbeiter, ja. Hat er sich im Dienst bewährt? Ja. Hat er den Dienst schon getan? Und zeichnen sich im Umfeld weitere Älteste ab? Ja. Also, das Ganze ist nicht so kompliziert. Ich denke, es braucht einfach viel, auch bei der geistlichen Arbeit, der Herr erwartet von uns einfach viel Hausverstand. Ja. Manchmal sind Geschwister so, sobald es um geistliche Dinge geht, dann schalten sie den Hausverstand aus. Aber Gott hat uns Hausverstand gegeben, wie man das Ganze praktisch auch machen kann. Noch einmal zurück zu dem Punkt 2. Das Band der zwischen Älteste und Gemeinde, das sie verbinden, ist von Liebe und Achtung geprägt. 1. Thessalonicher 5, 12 und 13. Wir bitten euch aber, Brüder, dass ihr die erkennt, die euch unter euch arbeiten und euch vorstehen im Herrn, euch zurechtweisen, dass ihr sie über die Maßen in Liebe achtet, um ihres Werkes willen. Seid in Frieden untereinander. Wenn wir den Thessalonischer Brief lesen, wie Paulus in Thessalonich war und wie Paulus und Timotheus dort aufgetreten sind. Und Paulus schreibt im Thessalonischer Brief, wir sind in Kapitel 2, wir sind unter euch gewesen so zart wie eine Mutter. 1. Thessalonicher 2, Vers 7. Ja. Obwohl wir als Christi Apostel gewichtig hätten auftreten können, sind wir in eurer Mitte zart gewesen, wie eine stillende Mutter. Das Wort für stillende Mutter hier ist Amme. Eine Frau, die ein Kind stillt. So fürsorglich, so liebevoll sind wir mit euch gewesen. Und wir waren nicht nur wie eine stillende Mutter, sondern Vers 11, ihr wisst ja, dass wir euch, und zwar einem jeden einzelnen von euch, wie ein Vater seine Kinder ermahnt und getröstet und beschworen haben, des Gottes würdig zu wandeln, der euch zu seinem Reich und zu seiner Herrlichkeit beruft. So, Paulus hat ein enges Band geknüpft mit den Neubekehrten in Thessalonich. Ein Band wie in einer Familie zwischen dem Verkündiger und den Gläubigen. Er kümmerte sich um sie wie eine Mutter um den Säugling sich kümmert. Und er knüpfte durch sein Vorbild ein enges familiäres Band zwischen ihm und den Thessalonischen. Und das geht auch aus dem Brief hervor, den er ihnen geschrieben hat, während er abwesend war. 1. Thessalonicher 3, Vers 5. Darum habe ich auch, da ich es nicht länger aushalten konnte, ihn gesandt, um euren Glauben zu erfahren, ob nicht etwa der Versucher euch versucht habe und unsere Arbeit vergeblich gewesen sei. Jetzt aber, da Timotheus von euch zu uns gekommen ist und uns die gute Botschaft von eurem Glauben und eurer Liebe verkündigt hat und dass ihr uns alle Zeit in guter Erinnerung habt und indem ihr euch sehr verlangt, uns zu sehen, wie auch uns euch und so weiter. Und deshalb sind wir in unserer Drangsal getröstet worden. So, aus diesem Brief geht hervor, welche Angst der Apostel Paulus hatte, dass es dem Feind gelungen sein könnte, einen Keil zwischen ihm und den Thessalonicher Christen zu treiben, um die er sich gekümmert hat, wie eine Mutter um ihr stillende Mutter um ihr Kind und wie ein Vater um seinen Sohn. Ja. Wir lesen in Kapitel 2 die üble Nachrede, die offensichtlich dort die Feinde der Gemeinde und des Apostels getan haben. Die haben ihm vorgeworfen, Ungelauterkeit und Gewinnsucht und der ist nur auf das Geld aus und schaut die vielen vornehmen Frauen und so weiter. Und er muss sich rechtfertigen. Ich bin nicht so unter euch gewesen, das wisst ihr ganz genau. Und es ist dem dem Teufel nicht gelungen, einen Keil zu treiben zwischen ihm und den Gläubigen. Ja? Und Paulus hatte ein großes Verlangen, sie zu sehen, und sie haben ein großes Verlangen, ihn zu sehen, weil sie ihn vermissten und liebten. Und er ist so getröstet, als er das erfährt. Warum? Eine Strategie vom Teufel ist folgende. Er treibt einen Keil zwischen denen, die das Wort Gottes verkündigen, die der Gemeinde vorstehen, leiten und hüten können, und der Gemeinde. Und was passiert dann? Was passiert dann mit der Gemeinde? Diejenigen, die ihnen geistlich helfen könnten, haben keinen Zugang mehr zu ihnen. Wer versorgt sie dann geistlich? Dann sind sie offen. Dann hat der Satan hier ein weites Wirkungsfeld für ihre Lehrer. Er hat ihnen ja den Kopf entfernt. Und das versuchte natürlich auch in Thessalonich. Er versuchte, den Paulus abzutrennen von den Thessalonichern, dass die Verbindung, diese enge Verbindung, die Liebesverbindung, die da war, dass die unterbrochen wird, ein Keil drin ist. Denn wenn sie vom Apostel abgeschnitten sind, wer soll sie dann geistlich versorgen? Dann kann eine Heer von Irrlehrern schicken. Ja? Und jetzt möchte er, dass das Verhältnis der Thessalonicher zu ihren Leitern, die sie ermahnen, die ihnen vorstehen und so weiter, ebenso ein solches Band der Liebe ist wie zwischen ihm und ihnen. Er sagt, sie sollen sie über die Maßen in Liebe achten, um ihres Werkes willen. Sie sollen ein Verhältnis zu ihnen haben, wie er zu ihnen hat. Und seid in Frieden untereinander. So, Paulus ist realistisch. Der Satan wird auch versuchen, zwischen denen, die jetzt schon da sind, die ihnen jetzt schon dienen am Wort und so weiter, und ihnen wieder einen Keil zu treiben, wie es versucht hat zwischen ihm und der Gemeinde. Und darum ermahnt er sie, achtet sie über die Maßen in Liebe, wegen ihres Werkes. Schau, was sie tun. Denn wenn sie es nicht mehr tun, wer versorgt euch das? Aber haltet in Frieden. Er ist realistisch. Ja? Oft wird die Arbeit, die jemand tut in der Gemeinde, nicht wertgeschätzt. Oft wird alles für selbstverständlich genommen von der Gemeinde. Dass es jeden Sonntag eine Predigt gibt, selbstverständlich, dass sich da jemand stundenlang vorbereitet hat und die Bibel studiert hat. Dass ich meine Kinder in die Kinderstunde schicken kann und dass ihnen da das Wort Gottes auf verständliche Weise beigebracht wird, selbstverständlich, dass die Leute das in ihrer Freizeit und ehrenamtlich diese Verantwortung übernehmen. Nein, sagt Paulus, es ist nicht selbstverständlich. Achtet sie in Liebe um ihres Werkes willen. Nicht, weil sie liebenswürdige Personen sind, sondern wegen dem, was sie tun. Sie sollen Frieden halten. Die Leiter treffen Entscheidungen. Sie ermahnen und so weiter. Und diese Dinge sollen nicht zu Streitigkeiten führen. Wir sollen die menschlichen Vorlieben und diese Dinge zurückstellen und sie in Liebe achten. Dann der dritte Punkt. Älteste sollen von der Gemeinde materiell unterstützt werden. Das ist ein wichtiger Teil des engen Bandes zwischen der Gemeinde und den Ältesten. 1. Timotheus 5, 17 und 18. Die Älteste, welche wohl vorstehen, lass doppelter Ehre würdig werden, sonderlich aber die oder besonders die, da arbeiten im Wort und Lehre. Sehen wir, dass es in Bezug auf Predigen, Wort und Lehre Unterschiede geben kann im Ältestenkreis, wie wir vorhin gesprochen haben, dass die werden besonders hervorgehoben, die da besonders darin arbeiten. Denn die Schrift sagt, du sollst dem Ochsen, der da trischt, nicht das Maul verbinden, und der Arbeiter ist seines Lohnes wert. Dieses Wort Ehre, das lateinische Wort wäre honorare, von dem das deutsche Wort Honorar kommt. Ja. Doppelte Ehre meint die Ehre, die ihm gebührt, und das Honorar, die materielle Unterstützung. Eine Gemeinde geistlich zu versorgen, ist harte Arbeit. Der Älteste soll nicht überbeansprucht sein. Der Druck könnte für den einen oder anderen zu groß werden. Wenn er dazu noch die materielle Versorgung seiner Familie und alles ihm nachkommen muss, könnte es sein, dass er nicht mehr in der Lage ist, die Gemeinde zu versorgen. Und Paulus belegt seine Anweisungen mit dem Gebot aus 5. Mose 25, Vers 4 in Bezug auf die Ochsen, die da dreschen. Man sollte ihnen nicht das Maul verbinden. Und er verwendet dieses Gebot als Mustergesetz. Paulus folgert, dass ein Gesetz über Ochsen inmitten von wichtigen Geboten über das soziale Leben, wie sie in 5. Mose 25 beschrieben sind, wohl sich nicht nur auf die Ochsen beschränken kann. Es handelt sich vielmehr um ein Mustergesetz. Der Gesetzgeber, das ist auch in unseren Gesetzen so, ich weiß nicht, wie es in Deutschland ist, aber in Österreich ist das so, es gibt Mustergesetze, die ein Gesetz vorschreiben für eine Situation und für ähnlich gelagerte Fälle kann es als Referenzpunkt verwendet werden. Und Paulus sagt, deshalb kann dieses Gesetz über den Ochsen auch für den geistlichen Arbeiter übertragen werden. Das Arbeitstier soll etwas von dem guten Korn, das es durch seine harte Arbeit austrischt, genießen dürfen. Ihm das Maul zu verbinden, ihm die Frucht seiner eigenen Arbeit vorzuenthalten, wäre gemein, roh, grausam. Sollte da nicht der geistliche Arbeiter auch von die materiellen Gaben genießen, denen er die geistlichen Reichtümer sät? Paulus sagt es in 1. Korinther 9, wenn wir euch das Geistliche gesät haben, was ist das Großes, wenn wir von euch das irdische ernten? Paulus bringt dann noch ein Zitat, der Arbeiter ist des Lohnes wert. Jesus hat dieses Wort gesagt bei der Aussendung der 70 in Lukas 10, Vers 7. Und diese Aussage kommt wiederum oder ist angelehnt an 4. Mose 28, 31 und dort bezieht es sich auf die Versorgung der Leviten, die ihren Dienst an der Stiftshütte verrichten. Für Paulus ist daher klar, dass es der Wille Gottes ist, dieses Prinzip auch auf den geistlichen Arbeiter in der Gemeinde anzuwenden, auf den Ältesten anzuwenden. Es handelt sich um Lohn, um ein Honorar und nicht um eine Spende. Der geistliche Arbeiter lebt nicht von Spenden, sondern wird belohnt für seine Arbeit. Er empfängt ein Honorar. Das Wohlvorstehen wird noch näher erläutert, eben in Wort und Lehre dienen. Der regelmäßige Lehrdienst ist sehr zeitaufwendig. Wenn jemand ihn gut macht, kostet er sehr viel Zeit und Kraft. Ich könnte zum Beispiel meinen Lehrdienst nie nebenberuflich machen. Die Ausbildung von neuen Mitarbeitern könnte ich nicht machen, wenn ich mir selbst den Unterhalt verdienen müsste, wenn nicht die Gemeinde für mich sorgen würde. Ich könnte nicht Freizeiten, Seminare, Evangelisationen in dem Ausmaß halten, wenn ich im Beruf wäre. Das geht gar nicht. Man hat nur beschränkte Anzahl von Urlaub und so weiter. Und oft wird dieses Prinzip in den Gemeinden vernachlässigt, die keinen hauptamtlichen Pastor haben. In den Gemeinden dieser Art ist es oft leicht, Unterstützung für einen Missionar zu bekommen, aber die wenigsten würden daran denken, in den eigenen Reihen den Ältesten, der dient, finanziell zu unterstützen, damit er seinen Dienst effektiv ausführen kann. Und wenn die Gemeinde aber dieses Prinzip der eventuellen finanziellen Unterstützung eines Ältesten nicht berücksichtigt, dann schwächt sie sich selbst. Ja? Das ist ein wichtiges Prinzip, dass eine Gemeinde darüber nachdenkt, das auch zu tun. Ich weiß, es gibt Gemeinden, die sagen, na, wir haben keinen Pastor und so weiter. Und aus Angst, ein Pastorensystem anstatt einer pluralen Leiterschaft einzuführen, unterstützt man nicht einen lehrfähigen Ältesten. Wenn ich so die 36, 37 Gemeinden kurz überfliege, die im Salzburger Land sind und entstanden sind die letzten 40 Jahre, dann muss ich sagen, dass praktisch in jeder Gemeinde irgendein Bruder ist, der in irgendeiner Form teilweise freigestellt ist, wie auch immer, von dem Broterwerb, um sich um die Gemeinde kümmern zu können, um den Lehrdienst tun zu können. Sonst wären diese Gemeinde nicht lebensfähig. Das ist einfach so. Und das ist ein wichtiges Prinzip, das berücksichtigt werden sollte. Es gibt natürlich eine andere Seite dieser Belehrung, auf die habe ich, glaube ich, gestern Abend schon hingewiesen. Ja? Apostelgeschichte 20, 34 und 35. Paulus sagt dort zu den Ältesten in Ephesus: Ihr wisst, dass meine Bedürfnisse und denen, die bei mir waren, diese Hände gedient haben. Und ich habe allen gezeigt, dass man so arbeitend sich der Schwachen annehmen und der Worte des Herrn gedenken müsse, der selbst gesagt hat: Geben ist seliger als nehmen. Dieses Prinzip, geben ist seliger als nehmen, die Starken sollen die Schwachen tragen. Paulus wollte für seine Bedürfnisse selbst aufkommen in Ephesus und dem Ältesten ein Vorbild geben, weil eben die falschen Lehrer die Gottseligkeit als Gewinn sehen, Möglichkeit zum Gewinn sehen. So, es gibt beide Seiten und man muss beides beachten. Einerseits die Verantwortung der Gemeinde, die Ältesten, die in der Lehre dienen, finanziell zu entlasten. Andererseits gibt die Ältesten in ihre Haltung, die sie haben sollen, eine Haltung des Gebens und nicht des Nehmens. Es geht um die innere Motivation, um die innere Einstellung und die muss von beiden Seiten gesund sein. Vom Ältesten, der eventuell finanziell unterstützt wird, dass eine Grundhaltung des Gebens hat und nicht des Nehmens, und die von der Gemeinde, die sehr wohl eine Verantwortung sieht, wenn sie den geistlichen Dienst eines Bruders genießt, ihn auch zu entlasten, um diesen Dienst zu tun. Dann der Umgang mit Anschuldigungen gegen Älteste. Ein weiterer Punkt der Atmosphäre der Wertschätzung und des Respektes, den die Gemeinde den Ältesten gegenüber haben sollte, zeigt sich im Umgang mit Anschuldigungen gegen Älteste. Wie geht man mit Anschuldigungen und Klagen und Anklagen gegen Älteste vor? Und die Antwort ist einfach: Zeugen, Zeugen, Zeugen. Timotheus muss darauf achten, dass die Ältesten geschützt sind. Auf Zeugen bestehen ist ein sehr gutes Mittel, falsche Anschuldigungen zum Schweigen zu bringen. Der Älteste soll sich auf die Gemeinde verlassen können, dass sie ihm nicht mit verschiedensten Gerüchten in den Rücken fallen. Die Gläubigen sollen dem Ältesten einen Vertrauensvorschuss gewähren und wir sollen überhaupt nicht üble Nachreden betreiben, nicht schlecht übereinander reden, ja, sagt die Bibel, aber schon gar nicht auch in Bezug auf einen Ältesten. Und wenn jemand schlecht über einen Ältesten redet, dann muss er sie eindeutig beweisen können. Älteste müssen manchmal Gläubige, die keinen geraden Weg gehen, zurechtweisen. Nicht alle lieben es, zurechtgewiesen zu werden und reden manchmal dann schlecht über ihn. Und die Gläubigen sollen nicht in den Chor der Ankläger mit einstimmen. Der Satan wird in Offenbarung 12 als der beschrieben, der die Brüder Tag und Nacht vor Gott verklagt. Er ist der Verkläger der Brüder. Und da sollte die Gemeinde angewiesen sein, hier nicht in diesen Chor einzustimmen. Aber die andere Seite ist, wenn Älteste tatsächlich sündigen, das ist eine ernste Sache, eine klare Verfehlung, die die Anklage rechtfertigt. Sündigen spricht hier von einer andauernden Handlung. Es spricht hier nicht, dass der Älteste einmal eine Sünde begangen hat und Buße getan hat und es tut ihm leid und so weiter, sondern sündigen im Sinn, er lebt eine Sünde. Dann sagt Paulus zu Timotheus: Ja, nicht unter den Tisch kehren, wenn ein Ältester sündigt. Was passiert, wenn ein Ältester in Sünde lebt und die anderen Ältesten decken ihn und bestehen auf Immunität? Was passiert dann? Ja. Dann, ich garantiere euch, dann wird die Gemeinde zerfallen. Dann wird die Gemeinde zerfallen. Das wär katastrophal. Ja. In 1. Timotheus 5, 21, in diesem Zusammenhang sagt Paulus zu Timotheus etwas Interessantes. Er sagt, ich bezeuge ernstlich vor Gott und Christus Jesus und den auserwählten Engeln, dass du diese Dinge ohne Vorurteil beachtest, indem du nichts nach Gunst tust. Und das ist interessant. In den ganzen Umgang mit Anschuldigungen, Sünden von Leitern ist es für Timotheus sehr wichtig, objektiv zu bleiben, ohne Vorurteil zu handeln, nicht irgendwie versuchen, jemand Gunst zu erweisen. Es gibt ja starke Persönlichkeiten. Ja. Im Ephesus waren Reiche. Er sollte die Reichen zurechtweisen und sagen, ihr müsst freigebig sein. Ist nicht leicht für einen jungen Mann wie Timotheus, zu einem reichen, großen Geschäftsmann, wohlhabend Mann hinzugehen und sagen, Freund, leg dir eine gute Anlage für den Himmel an, wo nicht die Motte und der Rost das zerfrisst, sei freigebig und unterstütze die Witwen von unserer Gemeinde, du siehst ja die Bedürfnisse, die wir haben. War das leicht für Timotheus? Und speziell einen Ältesten zurechtzuweisen, der ein Lehrer, ein wortgewaltiger Mann ist, ja, der ein Prediger von dem Herrn ist. Und jetzt muss Timotheus hingehen und ihn einer Sünde überführen. Das ist schwer. Das ist ein ganz schwerer Dienst. Wie kann er denn tun? Jesus sagt, ich bezeuge ernstlich vor Gott und Christus Jesus und den auserwählten Engeln. Das, was wir in der Gemeinde tun, hat eine übernatürliche Komponente. Es gibt himmlische Wesen, die uns beobachten, und die sehen, was bei uns vor sich geht. Das soll man uns im Klaren sein. Und Timotheus soll sich bewusst sein, Gott sieht, Jesus sieht, die Engel schauen zu, wie ich damit umgehe. Und das soll uns in der Gemeinde auch helfen, nicht leichtfertig mit diesen Dingen umzugehen, objektiv zu bleiben, bei den Fakten bleiben, ja, und die Dinge wirklich aufarbeiten, die Sünden wirklich ansprechend aufarbeiten, die da sind und damit in einer gottseligen Weise umgehen. Und dann, die Ältesten, das ist mein vorletzter Punkt, sollen ständig Mitarbeiter heranbilden. Der Nachwuchs für die Ältestenschaft soll am besten aus der Gemeinde kommen. Und darum müssen die Ältesten ständig sich bemühen, dass jüngere Brüder in die Mitarbeiterschaft mit einbezogen werden. Und dadurch ist das Wachstum einer Gemeinde möglich. Dadurch ist Mission möglich. Dadurch ist es möglich, neue Gemeinden zu gründen. Wenn man ständig Mitarbeiter heranbildet, dann wird man mit der Zeit zu viel sein. Was tun wir, wenn wir zu viele Älteste haben? Am besten, man macht das so wie in Apostelgeschichte 13. Da waren sie 7 in Antiochien. 7. Hochkarätige Leute. Ja, so Leute wie Barnabas und Paulus waren dort. Und dann fasten sie und beten sie und wollen sagen, wir müssen missionieren, das Gebiet hinter dem Taurusgebirge, das ist total unmissioniert. Herr, wie soll man das machen? Und der Heilige Geist beruft Saulus und Barnabas und ausgesandt vom Heiligen Geist gehen sie in die Mission. Und jetzt sind es nicht mehr 7, sondern 5. Und 2 Junge können nachrücken und lernen, in der bestehenden Ältestenschaft in den Dienst hineinzuwachsen. Ja? So, dadurch, wenn dauernd Älteste herangebildet werden, dadurch ist eine Dynamik da, dass man sich vergrößern kann, sei es in die Mission schicken, sei es neue Gemeinden gründen oder sei es nur in der Gemeinde selber. Man sagt, da fangen wir noch an diesem Ort einen kleinen Hauskreis an, dann ist da noch einmal eine Zelle mehr und so weiter. Ja? Die meisten Gemeinden schicken die jungen Leute weg auf theologische Seminare, um sie auszubilden. Der beste Platz, sie auszubilden, ist in ihrer eigenen Gemeinde und dafür sind die Ältesten verantwortlich. Ja? Und zum Schluss, ein Verhältnis des Gehorsams gegenüber den Ältesten. Das ist all das, die Gemeinde kennzeichnet. Gehorcht und fügt euch euren Führern, denn sie wachen über eure Seelen als solche, die Rechenschaft geben werden, damit sie es mit Freuden tun und nicht mit Seufzen, denn das wäre nicht nützlich für euch. Das, allein schon das Wort gehorchen widerstrebt vielen heute. Das klingt einfach irgendwie falsch. Ja? Aber der Schreiber sagt nicht nur gehorchen, sondern er verstärkt die Aufforderung noch mit der Anweisung, sich den Führern zu fügen. Das ist ein stärkeres Wort als Gehorsam. Fügen meint im Griechischen sich beugen, nachgeben, während Gehorchen eher positiv ist, dass man auf jemand horcht. Ja? Und im allgemeinen Begriff der Führer sind die Ältesten selbstverständlich mit eingeschlossen. Sie werden ja als Führer erwählt. Der Grund, warum ihnen Gehorsam schulden, ist, dass sie von Gott einen Auftrag für unser Seelenwohl erhalten haben. Sie sind unsere Seelsorger und sie müssen für ihren Dienst vor Gott Rechenschaft geben und so weiter. Und das Ganze klingt natürlich heute irgendwie verschwommen, aber wenn sich Gläubige den Ältesten nicht fügen, wenn sie ihnen nicht gehorchen, dann werden sie diese Rechenschaft Gott gegenüber mit Seufzen tun. Und Seufzen drückt eine Not aus, einen Schmerz aus, der nicht in Worte gefasst werden kann. Es ist eine große Not, wenn eine Gemeinde sich nicht den Anweisungen der Ältesten, was das geistliche Leben betrifft, fügt. Und Seufzen ist hier wirklich ein gutes Wort, denn wie viel Seufzen habe ich schon gehört? Und der Grund ist, weil man einfach den Ältesten, den Anweisungen der Belehrung nicht folgt. Denn die Anweisungen der Ältesten bewahren die Geschwister vor Leid, vor Schmerz. Diese Unterordnung, dieser Gehorsam bewahrt sie vor schlechten Wegen und vor viel, viel Not. Und ich könnte viel darüber sagen, aber die Zeit ist fortgeschritten. Einfach zum Schluss, der Gehorsam den Ältesten gegenüber bewirkt Segen und das soll man auch in der heutigen Zeit, in der das auch fremd ist, sollte man das auch betonen. So, das Band zwischen Gemeinde und Älteste ist sehr eng und das war mein Anliegen, das aus der Bibel heute aufzuzeigen. Es gibt ein enges Band. Es ist nicht, dass die Ältesten ein distanziertes Gremium sind, die abgehoben sind. Es ist ein Nahverhältnis, ein Band wie in einer Familie, der Liebe, des Respektes, der Wertschätzung, sogar der finanziellen Unterstützung vorhanden.
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1: Ich bin Marvin Standker und das wird der Tag. Die Wahlkämpfe vor 2 wichtigen Wahlen in Deutschland gehen heute in die Schlussphase. In Berlin und Mecklenburg-Vorpommern wird am Sonntag gewählt. Die Parteien werben deshalb heute nochmals um die Stimmen der Wähler. In Mecklenburg-Vorpommern hat die SPD mit Manuela Schwesig zuletzt in den Umfragen deutlich aufgerufen.